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1: Psalm 51. Erschaffe in mir, Gott, ein reines Herz und gib mir einen neuen, festen Geist. Schick mich nicht fort von deinem Angesicht. Nimm deinen Heiligen Geist nicht weg von mir. Lass mich wieder jubeln über deine Hilfe. Gib mir einen Geist, der dir bereitwillig folgt. Du bist doch Gott, der mir helfen kann. Meine Zunge jubelt über deine Gerechtigkeit. Herr, öffne mir die Lippen, so dass mein Mund deinen Ruhm verkündet.

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2: Herzlich willkommen zum Gottesdienst auf ERF Plus. Zu Gast sind wir diesmal bei der evangelischen Stiftskirchengemeinde Beutelsbach in Weinstadt. Die Predigt halten wird Pfarrer Rainer Köpf. Eine Liedpredigt rund um das Lied »Lobe den Herrn, den mächtigen König der Ehren«. Zu finden im evangelischen Gesangbuch unter der Nummer 317. Weitere Wortbeiträge kommen von Anke Mareike Pracht und von Christel Zwissler. Für den musikalischen Rahmen sorgen der Kirchenchor der Gemeinde unter der Leitung von Uli Lutz, der auch am Klavier zu hören ist. An der Orgel Martin Hetzinger. Als Instrumentalisten wirken mit Hans und Kurt Koch und Johanna Schaal Trompeten, Manfred Koch Horn und Pauken, Dominik Schmidt Posaune. Und das sind die Lieder, die gesungen werden. Wunderbarer König, evangelisches Gesangbuch Nummer 327 und Lobe den Herrn, evangelisches Gesangbuch Nummer 317.

Im Namen Gottes, des Vaters und des Sohnes und des Heiligen Geistes. Amen. Lobe den Herrn, meine Seele, und vergiss nicht, was er dir Gutes getan hat. Liebe Gemeinde, mit diesem biblischen Wort aus Psalm 103 darf ich Sie zu diesem Gottesdienst in unserer Beutelsbacher Stiftskirche ganz herzlich begrüßen. Besonders willkommen heiße ich all diejenigen, die heute über Fernsehen, über Internet und Radio mit uns verbunden sind. Ich bin gewiss, dass wir heute nicht nur durch die Medien, sondern vor allem durch den Heiligen Geist so miteinander verbunden sind, dass jeder und jede, wo auch immer sie nun sind, die Kraft des lebendigen Gottes spüren dürfen. Lobe den Herrn, den mächtigen König der Ehren. Dieses Kirchenlied von Joachim Neander wollen wir heute in diesem Gottesdienst bedenken. Wir wollen es durch die Predigt und durch die Musik zu uns sprechen lassen. Dieses Loblied erinnert uns daran, dass wir als Christen immer einen Grund haben zu singen, wie auch immer die Zeiten sind, denn Gott hat uns geschaffen und Jesus Christus ist auferstanden. Und dieses Lied passt in besonderer Weise in diese festliche Stiftskirche von Beutelsbach, die uns geradezu zum Loben anregt, die eine Aufforderung zum Lob ist. Diese Kirche ist eine der bedeutendsten Kirchen in Württemberg. Sie ist mit wichtigen geschichtlichen Daten verbunden. Hier befand sich die erste Grablege der Grafen von Württemberg. Von hier aus hat sich das Land ausgebreitet. Hier begann die Staatlichwerdung des Landes und deswegen nennt man Beutelsbach auch die Wiege Württembergs. Bis heute ist Beutelsbach eine vitale Weinbau- und Wohngemeinde hier im Remstal, das sehr wirtschaftsstark ist, vor den Toren Stuttgarts. Und bis heute gibt es hier eine lebendige evangelische Kirchengemeinde, die sich sonntags hier im Gottesdienst in Präsenz, aber auch via Livestream versammelt und die mit ihrer Treue Gott lobt. Das wollen wir nun gemeinsam tun, Gott loben. Zunächst nicht mit dem Lied Lobe den Herrn, sondern mit dem Lied Wunderbarer König. Auch dieses Lied stammt in der Melodie und im Text von Joachim Neander. Es steht im Gesangbuch bei der Nummer 327.

Lasst uns Gott loben mit Worten aus Psalm 103, die wir gemeinsam sprechen. Lobe den Herrn, meine Seele, und was in mir ist, seinen heiligen Namen. Lobe den Herrn, meine Seele, und vergiss nicht, was er dir Gutes getan hat, der dir alle deine Sünde vergibt und heilet alle deine Gebrechen, der dein Leben vom Verderben erlöst, der dich krönet mit Gnade und Barmherzigkeit, der deinen Mund fröhlich macht und du wieder jung wirst wie ein Adler. Barmherzig und gnädig ist der Herr, geduldig und von großer Güte.

Wir beten. Herr unser Gott, du wunderbarer König und Herrscher von uns allen, wir danken dir für die Werke deiner Schöpfung, die uns machtvoll umgeben. Aber wir danken dir heute besonders für dein Wort, das uns liebevoll anspricht, dass du nicht schweigst, auch in schweren Zeiten nicht. Wir bitten dich um deinen Heiligen Geist, dass er unsere Seele zum Lob und zur Anbetung führe, durch Christus, unseren Herrn. Amen. Der Herr ist in seinem heiligen Tempel, alle Welt sei stille vor ihm. Lobe den Herrn, meine Seele, und was in mir ist, seinen heiligen Namen. Amen. Wir hören nun einen Lebenslauf von Joachim Neander, musikalisch untermalt mit Liedern von Joachim Neander.

0: Der Liederdichter Joachim Neander stammt aus einer alten norddeutschen Pastorenfamilie, die ursprünglich Neumann hieß. Weil es sich vornehmer und gebildeter anhörte, übersetzten die Vorfahren ihren Nachnamen ins Griechische. Neuer Mensch, das heißt auf Griechisch Neandros. Deswegen wurde aus Joachim Neumann ein Joachim Neander.
1: Joachim wurde in der damals aufblühenden Hafen- und Hansestadt Bremen 1650 geboren. 30.000 Einwohner lebten dort, viele entwurzelt und heimatlos. Es herrschte große Not. Obwohl auch in Neanders Elternhaus nicht viel Geld vorhanden war, stand für die Familie der Beruf Joachims von vornherein fest. Er sollte Theologie studieren und Pfarrer werden, wie seine Vorfahren. Ausschlaggebend für die Berufswahl waren nicht so sehr geistliche, sondern vielmehr gesellschaftliche Gründe.
0: Doch für Joachim war das Studium zunächst nur ein fröhlicher Zeitvertreib. Die Vorlesungen waren langweilig. Wichtig waren für ihn die ausladenden Trinkgelage und Tabaksrunden. Theologie hat er mit einem zwar klaren Kopf, aber mit kaltem Herzen studiert. Er gehörte zunächst nicht zu den Frommen, sondern zu den Spöttern seiner Zeit.
1: In Bremens Martinikirche gab es damals einen Pfarrer, der großen Zulauf hatte. Theodor Andereyck, der Sohn eines holländischen Migranten. Seine Worte gingen den Menschen zu Herzen. Besonders die vielen Zugewanderten fanden hier Heimat und Hoffnung für ihr Leben. Andereyck war einer, der Gott wirklich beim Wort nahm. Er lud Menschen ein zur persönlichen Umkehr in die bewusste Nachfolge Jesu.
0: Joachim Neander und seine Freunde hatten viel von Andereyck gehört und noch mehr über ihn gespottet. Nun wollten sie ihn einmal selbst hören, damit sie eine Anregung bekämen für ihre späteren Spottgesänge. Doch es kam ganz anders. Einer der Freunde Neanders, die damals mit dabei waren, beschrieb die Verwandlung Neanders in einer Biografie über ihn. Darin heißt es: Allein die Liebe Gottes regierte es also, dass die Predigt ihm sein Herz traf und er sich der Tränen nicht enthalten konnte, welche über das Gesicht wie ein Strom flossen, da er das Gebet hörete. Andereyck entdeckte ihm sein Herz und erhielt sich fortan zu diesem lieben Mann als seinem geistlichen Vater.
1: Nach dem Studium wurde er zunächst Hauslehrer in Frankfurt. 2 Jahre lang unterrichtete er dort die 5 Söhne eines betuchten Frankfurter Kaufmanns. Neander war ein feinfühliger und warmherziger Pädagoge. Zum Abschied schrieb er an seine Schützlinge noch eine freundliche Ermutigung: Folgt eifrig nach Jesum Christum. Gedenket früh an euren Schöpfer, ehe die bösen Tage kommen. Jaget nach dem Glauben, der Liebe und dem Frieden. Denkt daran, Wer den Willen des Herrn tut, der bleibt ewiglich.
0: Mit 24 Jahren bekam Neander den Posten als Rektor der Lateinschule der reformierten Gemeinde in Düsseldorf. Es war eine schlecht bezahlte Stelle. Eine ganze Familie hätte davon niemals leben können.
1: Neander blieb ledig. Er liebte die Natur. Fast täglich ging er hinaus zu Spaziergängen in die Einsamkeit des felsigen Düsseltales. Dort gab es viele Schluchten, Wasserfälle und Höhlen.
0: Hier im Düsseltal war er allerdings nicht allein. Zahllose Menschen waren angezogen von seiner geistlichen Ausstrahlung. Besonders die Leidenden und Verzweifelten suchten ihn auf. Unter freiem Himmel hielt er Bibelstunden und feierte Gottesdienste im Grünen. Hier draußen entstanden nun auch die allermeisten seiner Lieder. Diese sind zuallererst im Freien gesungen worden und atmen oft ein echoartiges Schöpferlob. Weil man sich später noch gerne an diesen leidenschaftlichen Liederdichter erinnerte, wurde jener Abschnitt des Düsseltales später als das Neandertal bezeichnet. Und als man dort bei Steinbrucharbeiten im Jahr 1856 ein prähistorisches Menschenskelett gefunden hatte, wurde dieser urzeitliche Mensch nach dem Ort der Auffindung benannt. Das war dann der berühmte Neandertaler.
1: Es war schon zu Neanders Zeiten so: Erfolg bringt viele Neider. Weil die Düsseldorfer Pfarrer ihn als Konkurrenz sahen, musste er seine Schulstelle verlassen. Neander kam wieder zurück nach Bremen an die Martinikirche und wurde dort der sogenannte Fünfe-Pfarrer. So hieß derjenige Geistliche, der für den täglichen Morgengottesdienst um 5 Uhr zuständig war. Diese Pfarrstelle war nicht besonders beliebt und schlecht bezahlt. Doch Neander absolvierte seinen Dienst treu und gewissenhaft. Er predigte und lehrte. Er besuchte die Sterbenden und reichte den Pestkranken das heilige Abendmahl. Nach 1,5 Jahren wurde er selbst unheilbar krank. Seine letzten Worte lauteten: Ich will mich lieber zu Tode hoffen, als durch Unglauben verloren gehen. Im Alter von 30 Jahren stirbt er an einem Pfingstmontag. Wir kennen zwar nicht den genauen Ort, wo er begraben liegt, aber wir kennen seine Lieder bis zum heutigen Tag. Seit Generationen werden sie gesungen und tragen das Lob der Menschen zum Herzen Gottes.

Das bekannteste Lied von Joachim Neander ist das Lied Lobe den Herrn, dem mächtigen König der Ehren. Wir hören es nun in der Fassung einer Kantate des blinden Kantoren Helmut Walcher. Und zu dieser Kantate gibt es auch noch eine Geschichte. Die Familie von Dietrich Bonhoeffer hat genau diese Kantate als festliche Geburtstagsmusik zum 75. Geburtstag von Karl Bonhoeffer, dem Vater von Dietrich, gesungen. Das war das Letzte, was die Familie gemeinsam miteinander musiziert hat, unmittelbar bevor die Gestapo Dietrich Bonhoeffer verhaftet hat. Bonhoeffer hat damals am Klavier den Familienchor begleitet und geleitet. Rüdiger Schleicher hat die Violine gespielt und Hans von Donani im Chor mitgesungen. Der Vater hat seinem Sohn Dietrich noch einen Dankesbrief ins Gefängnis geschickt. In dem schreibt er: Bei all der Unruhe, die wir jetzt haben, ist uns die Kantate über Lobe den Herrn, die du für meinen 75. Geburtstag mit den Enkeln und Geschwistern einstudiert hast, eine schöne Erinnerung, und die wollen wir festhalten.

Der Friede des Herrn sei mit euch allen. Amen. Liebe Gemeinde, an welcher Stelle im Körper wohnt die menschliche Seele? Spontan würden Sie vielleicht sagen, natürlich weiß ich das nicht, denn die menschliche Seele ist unsichtbar, die kann man doch nicht an irgendeinem körperlichen Bereich verorten. In der hebräischen Sprache des Alten Testamentes ist es allerdings anders. Da hat die Seele einen ganz konkreten Platz, nämlich in der Kehle des Menschen. Das hebräische Wort Nefesh hat eine doppelte Bedeutung. Es heißt zum einen die Seele, es heißt aber auch der geöffnete Schlund, der Rachen, die Kehle. Ich finde das spannend. Die Seele sitzt an dem Ort, an dem immer etwas hindurch muss, damit der Mensch leben kann. Atmung, Luft, Essen, Trinken. Es muss immer etwas durch diesen Bereich hindurch, dass der Mensch existieren kann. In diesem Bereich sitzt aber auf der anderen Seite auch, in der Kehle, das Stimmband des Menschen, das ist der Ort, in dem das Sprechen und Singen sich entwickelt. Die Kehle, der offene Schlund, ist also der Bereich, bei dem wir auf der einen Seite merken, als ein Merkort, dass wir Bedürftige sind, dass wir immer etwas von außerhalb brauchen, um selber existieren zu können und nicht aus uns selber existieren. Es ist aber auch der Merkort, an dem uns deutlich wird, dass Gott uns tatsächlich reichlich und täglich versorgt mit allem, was Not tut für Leib und Leben. Es ist der Ort, und das ist eigentlich das Ziel dieses Liedes, dass aus dem empfangenden Menschen ein Singender wird, dass aus dem gierigen Menschen ein Lobender wird. Das hat Joachim Neander über dieses Lied drüber geschrieben. Die lobende Seele, das ist das Ziel, dass diese Wendung kommt vom Empfangen zum Danken. Seit Jahrzehnten ist dieses Lied »Lobe den Herrn« das beliebteste Lied in Deutschland. Ich habe vor einigen Jahren eine Umfrage in der Gemeinde gemacht, was sind denn eure liebsten Lieder? Und da stand dieses Lied ganz weit oben an erster Stelle. Und nicht nur in Deutschland, weltweit ist es so. Dieses Lied ist das einzige Lied, das sich praktisch in allen Gesangbüchern auf dieser Welt findet. Es ist in etliche Sprachen übersetzt worden. Warum ist dieses Lied so beliebt? Liegt es an der Melodie, die ist sehr schwungvoll, ein Walzertakt, das hat etwas Mitreißendes. Es ist ein ehemaliges Studentenlied, man kann sich das richtig vorstellen. Oder ist es nicht doch der zu Herzen gehende Text? Wenn wir diesen Text lesen, merken wir, da fehlt zunächst mal die Person Jesu Christi. Die kommt in diesem Lied zunächst nicht vor. Es geht vor allem um den ersten Glaubensartikel, den Glauben an Gott, den Vater als den Schöpfer aller Dinge. Das ist offensichtlich etwas, unter das man viele Menschen versammeln kann. Das Empfinden, dass da einer über uns ist, der uns geschaffen hat, dass der da ist und uns führt. Das ist etwas, was vielen Menschen einleuchtet. Da gibt es dieses unterschwellige Gefühl, das wir erleben, wenn wir ein neugeborenes Kind in den Händen halten oder über einen Geburtstag hinweg, über ein langes Leben zurückschauen oder wenn wir goldene Hochzeit feiern. Dieses Gefühl, ja, der Mensch ist eigentlich einer, wie Bonhoeffer sagt, der viel mehr empfängt, als dass er gibt. Ein Geschaffener. Auf jeden Fall beweist der Volksgeschmack an dieser Stelle wirklich auch einen guten Instinkt, denn dieses Lied ist auch ein Lied von großer geistlicher Tiefe. In der ersten Strophe heißt es, lobe den Herrn, den mächtigen König der Ehren, meine geliebte Seele, das ist mein Begehren, komme zuhauf, Psalter und Harfe wacht auf, lasse den Lobgesang hören. Die erste Strophe ist eine einzige Aufforderung, ein Trommelwirbel, ein Wachrütteln der Seele. Dahinter steckt die menschliche Erfahrung, dass der Mensch immer wieder zum Danken, zum Loben ermuntert werden muss, dass er immer wieder daran erinnert werden muss. Das Klagen
kommt offensichtlich von alleine. Das Schimpfen und Brudeln, da müssen wir uns nicht besonders anstrengen. Das ist irgendwie normal nahe. Ich erlebe das manches Mal bei Besuchen, wenn es Menschen rundum gut geht. Sie leben in diesem reichen Land, sind rundum mit Wohlstand umgeben. Ihnen geht es gut. Sie dürfen in einer warmen Wohnung sitzen. Man hat eigentlich alles, was man braucht. Und doch ist das Erste, wenn man fragt, wie geht's, dass alle Beschwernisse aufgezählt werden, dass die Kinder nicht kommen, dass die Politik nichts ist und so weiter. Offensichtlich liegt uns das Klagen näher als das Loben. Zum Loben müssen wir immer wieder wachgerüttelt werden. In Psalm 103, den wir vorher miteinander gesprochen haben, da heißt es: Lobe den Herrn, meine Seele, und vergiss nicht, was er dir Gutes getan hat. Das ist so ein Selbstgespräch der Seele mit dem Menschen. Und das zieht sich durch dieses Lied hindurch. Das ist so das Thema. Der Mensch, der erinnert werden muss, was ihm Gutes geschenkt ist. Nun ist es wieder in der Schule auch. Da lernen wir, wenn wir eine These haben, müssen wir die auch mit Argumenten begründen. Und das tut jetzt dieses Lied in all den Strophen, die jetzt folgen. Da werden Gründe zur Dankbarkeit und zum Loben genannt. In der zweiten Strophe heißt es: Lobe den Herrn, der alles so herrlich regiere, der dich auf Adlers Fittichen sicher geführt, der dich erhält, wie es dir selber gefällt. Hast du nicht dieses verspüret? In der zweiten Strophe werden zwei Dinge genannt, für die wir danken können. Das eine ist, dass Gott diese Welt so herrlich regiert. Das dürfen wir jetzt aber nicht falsch verstehen. Das heißt nicht, dass auf dieser Welt alles herrlich und wunderbar ist. Wer auf der Intensivstation liegt, wer eine schwere Krankheit zu ertragen hat, wer in Trauer ist, wer wollte das sagen können, dass alles herrlich und wunderbar ist. Deswegen ist das andere so wichtig, was da gesagt wird: Der dich auf Adlers Fittichen sicher geführt. Da wird an die Wüstenwanderung des Volkes Israel erinnert. 40 Jahre durch die Wüste, das war kein Halleluja-Spaziergang. Da gab es ganz viel Schweiß, Tränen und Mühe. Und doch erkennt das Volk im Rückblick: Wir sind getragen worden, der dich auf Adlers Fittichen sicher geführt. Ich bin ein Freund von goldenen Hochzeiten. Ich halte das gerne als Pfarrer, fast noch mehr und gerne als grüne Hochzeiten, weil bei goldenen Hochzeiten, da kann man sagen, die haben es geschafft, die sind beieinander geblieben. Goldene Hochzeiten, wenn man auf ein Leben zurückblickt, das schön und schwer war und man hat doch zusammen durchgehalten. Und dann gibt's im Gottesdienst oft so einen Moment, wo überall die Tränen fließen, wo die Augen nass werden, weil wir alle miteinander dieses Gefühl haben: Ja, da ist einer da, der trägt uns hindurch. Hast du nicht dieses verspüret? Dieses Lied sucht das Einverständnis, was eigentlich alle Menschen empfinden müssten. Merkst du es nicht, dass er herrlich, herrscherlich regiere, das meint eigentlich dieses herrlich, ein herrscherlich, dass er da ist und regiert, auch wenn du es gar nicht siehst, auch wenn du gerade durch dunkle Zeiten gehst, er regiert trotzdem. Und deswegen dann die dritte Strophe: Lobe den Herrn, der künstlich und fein dich bereitet, der dir Gesundheit verliehen, dich freundlich geleitet. In wie viel Not hat nicht der gnädige Gott über dir Flügel gebreitet. Da ist ein ganz großes Staunen über die Schöpfung in dieser Liedstrophe. Und sie ist auch wunderbar gemacht. Und doch gibt es gleichzeitig auch diese gefallene Seite der Schöpfung. Viren, Seuchen, Krankheiten, die durch die Welt gehen. Unbearbeitetes Leid, unverstehbar. Da ist nicht alles so unmittelbar kunstvoll und fein. Und trotzdem unbearbeitetes Leid, unverstehbar. Da ist nicht alles so unmittelbar kunstvoll und fein. Und

waren und wir so viel zu realisieren und fassen hatten, war damals nicht auch so viel Positives da. Denken wir zum Beispiel dran, wie herrlich das Wetter damals im Frühling war. Richtig österlich, man hat die Kraft der Auferstehung draußen in der Natur gespürt. Oder wenn wir dran denken, vielleicht gab es Telefonate, die uns ermutigt haben. Wir haben in diesem Jahr trotzdem eine wunderbare Traubenernte gehabt. Und vielleicht gab es irgendwelche Menschen, die dir in dieser Zeit nahe geworden sind. Wo die Gefahr am größten wächst, das Rettende auch, so hat Hölderlin mal gesagt. Mitten in dieser oft schweren, gefallenen Schöpfung ist Gott da, gibt es Zeichen seiner Nähe. Und deswegen dürfen wir mutig die vierte Strophe bekennen. Es ist die Dennoch-Strophe in diesem Lied. Lobe den Herrn, der deinen Stand sichtbar gesegnet, der aus dem Himmel mit Strömen der Liebe geregnet. Denke daran, was der Allmächtige kann, der dir mit Liebe begegnet. Bei dieser Strophe muss ich immer an meine Großtante denken. Die hat keine Ströme der Liebe zunächst einmal erlebt, sondern Ströme von Sprengbomben, die damals im Zweiten Weltkrieg über den Stuttgarter Westen gestreut wurden. Ihr Haus brach über ihr zusammen. Sie war im Keller. Sie hat gezittert, gesagt, sie hat an einem Tag alles verloren. Stand da allein, ein Jahr später war ihr Mann gestorben. Sie musste mit eigener Kraft die Familie durchbringen. Sie musste das Haus, das Geschäft wieder aufbauen. Da war an äußerlichem Stand nicht viel gesegnet. Und trotzdem war das eine zufriedene und dankbare Frau, die jeden Sonntag zum Gottesdienst gegangen ist und sich von dort her den Blick hat weiten lassen und sich dran erinnern lassen. Denke daran, was der Allmächtige kann. Auch Joachim Neanders stand, war nicht besonders äußerlich gesegnet. Er hat nicht viel äußerlichen Glanz gehabt und trotzdem hat er Loblieder gedichtet und gesungen, hat die Zeichen von Gottes Nähe gewusst und dran gedacht, was der Allmächtige kann, der dir mit Liebe begegnet. Ja, und jetzt an dieser Stelle, auch wenn Jesus Christus nicht wortwörtlich hier vorkommt, so ist er doch jetzt im Verborgenen da, der dir mit Liebe begegnet. Jesus Christus ist die fleischgewordene Liebe Gottes. In ihm wird Gott Mensch und kommt hinein in die Ohnmacht dieser Welt und Zeit, in die Ohnmacht deines Fragens und nicht mehr Weiterwissens und sagt dir, ich bin da. Denke daran, was der Allmächtige kann, dass er so ohnmächtig werden kann und dein Leiden mit dir teilt bis ins Letzte. Denke daran, was der Allmächtige kann, dass er aber am dritten Tag auf verstanden ist und dass er stärker ist als Tod, Teufel, Sünd und Hölle. Er lebt und deswegen die fünfte Strophe, da kehrt er noch einmal zurück zum Ausgang, zu diesem Trommelwirbel. Wenn du es jetzt bis jetzt noch nicht begriffen hast, wenn du bis jetzt noch schläfrig warst, lass dich wecken. Lobe den Herrn, was in mir ist, lobe den Namen. Alles, was Odem hat, alle Kreaturen, lobe mit Abrahams Samen. Er ist dein Licht, Seele, vergiss es ja nicht. Lobende schließe mit Amen. Liebe Gemeinde, Neander, Neumann, Neandros, der Name des Lieddichters stellt uns allen eine Frage. Nämlich, wer ist eigentlich der neue Mensch, der Neandros? Manche Anthropologen würden jetzt vielleicht sagen, der neue Mensch ist der Homo erectus, das ist unsere Menschenrasse. Gegenüber dem Neandertaler hat sie sich als die Überlegene erwiesen, hat sich durchgesetzt. Das ist der neue Mensch. Für uns Christen ist der neue Mensch ein anderer. Es ist der, der Jesus Christus im Herzen hat und der von daher eine ganz neue Sicht auf die Dinge bekommt, der sich nicht mehr als einen Gierigen erlebt, sondern als einen Beschenkten und bei dem nun in der Kehle das Loben beginnt. Einer, der vom Fordern zum Danken gefunden hat. Der neue Mensch ist die lobende Seele. Der Dankbare ist der wirkliche Neander. Amen.

Lasset uns beten. Herr Gott, du Schöpfer dieser Welt, danke für die Lieder und Worte einer Wolke von Zeugen, die vor uns ist. Danke für den Weckruf an unsere Seele, dass wir das Loben nicht vergessen, für unser täglich Brot, für deine Wohltaten an Leib und Seele, für dein Führen durch schwierige Zeiten hindurch, für dein herrscherliches Regieren auch in Zeiten der Ohnmacht. Danke, dass du so gnädig bei uns bist, Tag für Tag. Und als Dankbare bringen wir dir nun auch unsere Bitten. Sei bei all denen, denen es vor lauter Sorgen und Trauer die Sprache verschlagen hat, die gerade nicht mehr singen und loben können. Sei bei den Verantwortlichen in Politik und Gesellschaft, sei in den Krankenhäusern, psychologischen Beratungsstellen und Diakoniestationen und sei bei denen, die nun sterbend diese Welt loslassen müssen. Lass die Angst vor Krankheit und Tod nicht unser Herz regieren, sondern das Vertrauen in deine liebevolle Vorsehung. Durch Christus, unseren Herrn. Amen. Vater unser im Himmel, geheiligt werde dein Name, dein Reich komme, dein Wille geschehe, wie im Himmel so auf Erden. Unser tägliches Brot gib uns heute und vergib uns unsere Schuld, wie auch wir vergeben unseren Schuldigern. Und führe uns nicht in Versuchung, sondern erlöse uns von dem Bösen. Denn dein ist das Reich und die Kraft und die Herrlichkeit in Ewigkeit. Amen. Nun wünschen wir Ihnen alle noch einen behüteten Tag. Gehen Sie in diesen Tag des Herrn mit dem Segen des allmächtigen, auferstandenen Gottes. Der Herr segne dich und behüte dich. Der Herr lasse leuchten sein Angesicht über dir und sei dir gnädig. Der Herr erhebe sein Angesicht auf dich und schenke dir Frieden.

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Unsere Stunde klingt wie gewohnt aus mit Musik.

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1: Herr Jesus Christus, danke für den Tag, den ich heute erlebt habe, mit so vielen Facetten. Ich habe mitbekommen, dass sich Sängerinnen und Sänger zum Üben getroffen haben. Sie wollen anderen Menschen eine Freude mit ihren Stimmen und Instrumenten machen, kostenlos. Sie setzen ihre Zeit und ihre Talente ein, um andere Menschen glücklich zu machen. Wie schön ist das? Auch andere Ehrenamtliche erfüllen diese Welt und unsere Gesellschaft mit Engagement und Herzenswärme. Sie lassen sich nicht mitreißen vom Geschimpfe und negativem Reden. Sie setzen einfach ein positives Gegengewicht. An ihrem Platz und mit ihren Möglichkeiten. Schenk ihnen bitte weiterhin Freude an dem, was sie tun. Danke von Herzen für diese Menschen, die das Leben ihrer Mitmenschen heller und freundlicher machen. Amen.

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2: Von Karis Döpken. Wege neuen Lebens. Wo führen sie hin? Keiner kann es sagen. Geh und finde Sinn. Wege neuen Lebens. Gehst auch du sie mit? Komm, wir gehen zusammen, tun den ersten Schritt. Wege neuen Lebens gehen wir nicht allein. Der sein Volk geleitet, stellt auch heut sich ein. Wege neuen Lebens in die Hände leg, dem, der für uns Wahrheit, Leben ist und Weg.

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1: 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Ich bin Kai-Uwe Wojcak und begrüße Sie zu einer siebenteiligen Vortragsreihe mit dem Titel Du bist geliebter, als du ahnst. Was für eine Zusage steckt in diesem Titel. Ich werde von Gott geliebt, und zwar mehr, als ich es mir vorstellen kann. Im Lukasevangelium wird dies hervorgehoben, indem Heilungsgeschichten und Gleichnisse davon erzählen, wie sich Jesus Frauen und Männern gleichermaßen zuwendet. Das war damals keine Selbstverständlichkeit. Der Theologe Professor Dr. Hans-Joachim Eckstein widmet sich deshalb im sechsten Teil seiner Vortragsreihe der Rolle der Frauen im Lukasevangelium. Der Vortrag wurde während einer Kurzbibelschule auf der Langensteinbacher Höhe aufgezeichnet, einem christlichen Konferenzzentrum in der Nähe von Karlsruhe.
2: Es ist sehr auffällig und für die damalige Zeit durchaus ungewöhnlich und anstößig, dass Jesus so viel Kontakt zu Frauen hatte und wie er Kontakt zu Frauen hatte, wie er sie wertschätzte, wie er sie ernst nahm, wie er sie auch in seiner Umgebung hatte. Und wir können die verschiedenen Perikopen, die Abschnitte, die davon berichten, unterteilen nach thematischen Schwerpunkten. Zunächst einmal haben wir eine Fülle von Berichten, in denen Frauen Jesus begegnen, Jesus Frauen begegnet. Und speziell mit Schwerpunkt im Lukasevangelium, so Lukas 7, 36 bis 50, Jesus und die Sünderin, eine Begegnung in einer ganz intimen Weise, weil die Sünderin so überwältigt war von der Vergebung, dass sie zunächst mit ihren Tränen die Füße benetzte und dann seine Füße küsste und ihn salbte. Und das war natürlich für die damalige Welt anstößig intim. Und Jesus hat es dennoch geduldet, weil er um diese Frau wusste und das Geheimnis, dass sie aus Freude über die erfahrene Vergebung nicht anders konnte, als ihm diese Nähe zu erweisen. Also die Sünderin, Jesus und die Sünderin, in einer für damalige Verhältnisse skandalösen Intimität, die Jesus hier zugelassen hat. Aber es war ganz eindeutig, sie war eben überwältigt von der Vergebung. Dann Lukas 10, 38 bis 42, Maria und Martha. Das wird uns nachher als zentraler Text noch begegnen. Maria und Martha, die beiden Schwestern. Von Johannes 11 her wissen wir, dass sie auch einen Bruder haben, Lazarus, der dann gestorben ist und von Jesus auferweckt wurde in Johannes 11. Aber vom Zusammenhang her wird deutlich, Martha ist wohl die ältere Schwester. Sie wird als die Bestimmende, als die Handelnde dort gesehen. Dann haben wir auch als Sondergut in Lukas 23, 27 folgende die Frauen von Jerusalem, die Jesus beweinen. Und Jesus macht ihnen deutlich, dass sie über sich und ihre Kinder und die Stadt weinen sollten, nicht weil er eben das Schicksal der Stadt von 70, wie es dann gekommen ist, eben vorhergesehen und vorhergesagt hat. Hier also Sondergut bei Lukas. Dann haben wir Perikopen in allen Evangelien auch wieder zusätzlich noch bei Lukas, nämlich dass Jesus Frauen heilt. Entweder Frauen selbst oder deren nahe Angehörige. Von Krankheit und Besessenheit heilt er sie. Lukas 7, 11 bis 17 würden wir nicht als Frauenperikope gleich erkennen, denn es geht hier um den Jüngling Zunain, der gestorben war und auferweckt wird. Aber er war der einzige Sohn seiner Mutter und sie war eine Witwe und deshalb war sie auf die Versorgung ihres Sohnes angewiesen. Also Jesus hat es der Mutter zuliebe getan. Er hat der Mutter den Sohn zurückgeschenkt. Lukas 8, 2 folgende ist ganz spannend. weil hier Lukas schon am Anfang des Wirkens Jesu hervorhebt, dass Frauen Jesus nachfolgten, ihn begleiteten, ihm dienten, neben den 12 Männern. Lukas 13 ist eine der typischen lukanischen Überlieferungen, die Heilung einer verkrümmten Frau am Sabbat. Lukas liebt es, Frauen- und Männerperikopen dual darzubieten. Denn in 14 gibt es dann eine Heilung eines Mannes am Sabbat. Das heißt also, er stellt gerne dar, einerseits am Beispiel einer Frau, andererseits am Beispiel eines Mannes. Das haben wir dann auch in den Gleichnissen, dass Johannes 15, das verlorene Schaf, ein Männergleichnis, der verlorene Groschen, ein Frauengleichnis. Also Mann und Frau werden immer gemeinsam angeschaut und in die Perspektive genommen und beide kommen bei Jesus vor. Dieses Nebeneinander von Mann und Frau findet sich schon in der Vorgeschichte. Zacharias bekommt die Geburt des Täufers angesagt, Maria die Geburt Jesu, entsprechend Hanna und Simeon im Tempel. Nicht, das heißt also, die Gleichstellung von Frau und Mann in der Wertschätzung Gottes im Heil wird hier also schon durch die Anordnung der Perikopen dargeboten. Und er sagt jetzt, ja dann, es war halt so und deshalb kommt es zufällig so. Nein, Lukas hat hier eine Fülle von Heilungsgeschichten. Nicht? Und deshalb hat er mit Bedacht gesagt, eine Heilung eines Mannes, eine Heilung einer Frau. Deshalb auch die Stimmen Hanna und Simeon gegenüber dem Kind und bei Zacharias und Maria. Dann sagt man wieder, ja, was hat er denn für eine andere Möglichkeit gehabt? Nun, Matthäus wusste ja auch von der Ansage an Josef, den Vater. Nicht? Aber Lukas hat nicht den Zacharias überliefert und dann die Ansage an Josef, sondern Zacharias und Maria. Da wird die Wertschätzung Gottes und Jesu, also bei Lukas auch in der Darstellung, in der Auswahl dessen, was er überliefert, für uns greifbar. Die Jüngerinnen Jesu, Frauen in der Nachfolge, ich hatte es eben schon angedeutet, in Markus 15, 40 erscheinen verschiedene Frauen, Maria Magdalena, Maria die Mutter des Jakobus, des Joses und Salome und Johanna. Aber es wird dann erst gesagt, sie hatten ihn von Anfang an begleitet. Also in den Blick kommen sie explizit erst, ausdrücklich werden sie genannt in Markus 15. Anders wie gesagt in Lukas 8, die Jüngerinnen, die Nachfolgerinnen Jesu, Maria genannt Magdalena, Johanna, die Frau des Chuzas, eines Verwalters des Herodes. Hier blitzt das erste Mal auf, dass unter den Nachfolgerinnen Jesu hochgestellte Frauen waren. Das begegnet uns auch nochmal in der Apostelgeschichte. Und auch vermögende Frauen, die dann Jesus und seine Begleitung unterstützte, also nicht nur durch Küchendienst, sondern auch durch ihre finanzielle Unterstützung. Und Susanna und viele andere, die ihm dienten, mit ihrer Habe. Nicht, also nicht nur dienten mit Tischdienst, sondern mit ihrer Habe. Die Frauen kommen hier also nicht nur als die begnadigte Sünderin in den Blick, sondern auch wohlhabende Frauen, die Jesus und das Evangelium fördern. Frauen werden immer wieder als Vorbild dargestellt. Markus 12, 41 folgende, das Schärflein der Witwe. Das heißt also, eine arme Frau, die alles, was sie hat, gibt, wird als vorbildlich dargestellt. Lukas 7 haben wir untersucht ausführlich, Jesus und die Sünderin. Es wird nicht an dem Mann, dem Pharisäer Simon, demonstriert, was wahre Liebe ist, sondern eben an dieser begnadigten Sünderin, einer Frau. Und dem Simon als gestandenem Mann wird ausgerechnet eine zum Glauben gekommene Sünderin zum Vorbild vor Augen gestellt. Nicht, das ist ja eine doppelte Provokation. Nicht nur, dass ein anderer in seiner ersten Liebe als vorbildlich erscheint, sondern dass einem Mann in der Antike, wo die Gleichstellung wahrhaftig noch nicht vollzogen war, nicht eine Frau und dann auch noch eine Sünderin als vorbildlich in ihrer Dankbarkeit vor Augen geführt wird. Entsprechend werden wir es bei Maria und Martha sehen, die Vorbildlichkeit, und Markus 14, 3 bis 9, die Salbung in Bethanien. Jeweils sind hier also entweder in den Ereignissen oder in den Gleichnissen von Jesus Frauen, Männern zum Vorbild vorgestellt worden. Frauen in Gleichnissen, Markus 13, 33, das Beispiel vom Sauerteig, Matthäus 25, 1 bis 13 von den 10 Jungfrauen, Lukas 15, 8 bis 10 vom verlorenen Groschen, Lukas 18, 1 bis 8 von der bittenden Witwe. Also in einer primär an Männern orientierten Welt kommen hier in Gleichnissen eben bewusst von Jesus gewählt Beispiele mit Frauen vor. Und dadurch werden nicht nur Frauen angesprochen, sondern eben auch Männer mit Hinweis auf die Vorbildlichkeit der bittenden Witwe, auf die Vorbildlichkeit der spendenden, der opfernden Witwe. Nicht genug betonen kann man natürlich, dass bei Lukas Maria, die Mutter Jesu, in den ersten beiden Kapiteln ja eine ganz einzigartige Rolle hat und dies Lukas auch breit entfaltet. Da kann man auch wieder sagen, naja, wenn er jetzt von einer Jungfrau geboren sein soll, dann kommt Lukas um die Frau ja nicht rum, nicht? Aber er hätte es ja auch knapper erzählen können. Und Maria einschließlich des Magnificat, nicht? Meine Seele erhebt den Herrn, nicht? Sie steht ja leuchtend da. Für uns ist sie natürlich nicht anbetungswürdig in dem Sinne, dass wir sie als Mutter Gottes, als Gottheit verehren. Schon gar nicht, dass wir außer Jesus einen Fürsprecher bei Gott brauchen. Aber die Einzigartigkeit dieses Vorrechtes, das Gott Maria erwählt hat als junges Mädchen und ist durch sie auf die Welt gekommen, nicht? Das leuchtet natürlich und das steht über allem, nicht die Vorbildlichkeit Marias. Das wird natürlich in allen Evangelien vorausgesetzt. Es wird nicht gesagt, Maria hat alles verstanden, was an ihr geschah. Das geht auch euch so, dass ihr nicht schon beim zum Glauben kommen alles verstanden habt, was ihr im Himmel verstehen werdet. Und es heißt immer wieder, sie bewegt es in ihrem Herzen. Das heißt also, sie erfährt viel mehr, als sie erfassen kann in der Situation. Und gerade im Johannesevangelium, ich bin mir nicht sicher, ob wir das alle schon gemerkt haben, in Johannes 2 bei der Hochzeit zu Kana, da wird auch etwas deutlich, was wir bei Lukas kennen von dem 12-Jährigen im Tempel, nämlich auch eine Begrenzung Marias. Nicht, als in Lukas 2 der 12-Jährige Jesu im Tempel ist und die Eltern ihm Vorwürfe machen, wie konntest du deinen Eltern so viel Sorgen machen? Nicht, dann sagt er, wie sollte ich nicht im Haus meines Vaters sein? Und dann wird deutlich, nicht für Josef wie für die Mutter, dass Gott der eigentliche Vater ist. Das ist schon eine erste Begrenzung. Feinsinnig wird es in Johannes 2 bei der Hochzeit zu Kana berichtet. Da war eine Hochzeit in Kana, also nicht in Kanaan, sondern Kana, das ist ein Ort. Und wer war eingeladen? Maria, die Mutter Jesu, war eingeladen. Und Jesus und die Jünger waren auch dabei. Das heißt, die Hauptperson ist Maria, die Mutter Jesu, und Jesus war nur auch dabei. Und als der Wein ausging, meinte die Mutter, vielleicht kennt ihr das auch noch als aus Erinnerungen an eure Mütter, nicht, dass sie das Ding korrigieren muss. Und sie kommt zu Jesus und sagt, sie haben keinen Wein mehr. Und dann wird sie sehr schroff, so muss man es sagen, in die Grenzen gewiesen. Frau, also dass er sie mit Frau anspricht, ist nicht ungewöhnlich, sondern das war damals üblich. Was er dann sagt, was haben wir beide gemeinsam? Das hat fast den Ton von, was geht das dich an? Was haben wir beide gemeinsam? Und dann reagiert aber Martha auf diese Grenzziehung. Maria, die Mutter Jesu, dankeschön. Auf diese Grenzziehung reagiert sie angemessen, indem sie den Dienern sagt, was er euch sagt, das tut. Und dann war klar, ab jetzt hat Jesus der Sohn das Sagen und nicht mehr die Mutter. Und dann geschieht das Wunder, er offenbart seine Herrlichkeit und die Jünger sehen sie. Und dann zieht Jesus weiter und seine Mutter. Da haben wir also das, was alle Mütter irgendwann einmal als kleinen Knacks erleben, auch bei Maria dargestellt. es sind nicht meine Kinder und ich bin ihre Mutter und ich habe das Sagen, sondern wir haben selbst bei Maria eben hier diese klare Grenzziehung. Er war der Sohn der Maria, aber er war der Sohn Gottes und er ist der Christus. Das aber alles ändert nichts an der Hochschätzung natürlich Marias, der Mutter Jesu, die dann auch später, wie wir es nach der Besprechung von Lukas 10, dann in der frühen Gemeinde sehen werden. Wir erfahren noch am Rande von den Schwestern Jesu und wir haben als evangelische Christen ja keine Probleme zu sagen, dass Jesus leibliche Brüder hatte. Jakobus, einer der Brüder, hat ja dann auch die Gemeinde später geführt in Jerusalem und dass er leibliche Schwestern haben. Unsere katholischen Geschwister versuchen das anders zu lösen, weil sie das spätere Dogma entwickelt haben, dass Maria auch danach die Ehe nicht vollzogen hat. Nicht, aber das hat biblisch gar keine Grundlage, sondern er hatte leibliche Brüder und er hatte leibliche Schwestern. Aber die Schwestern spielen keine herausgehobene Rolle. Nicht von den Geschwistern Jesu tritt Jakobus dann hervor in der frühen Gemeinde. Das heißt also, dass wir bei Jesus in seinem Wirken eine für die Zeit ungewöhnliche Wertschätzung von Frauen haben. Und das bedeutet eine Gleichberechtigung in Hinsicht auf den Segen Gottes, in Hinsicht auf die Liebe Gottes, in Hinsicht auch auf die Unmittelbarkeit der Gottesbeziehung. Die Unmittelbarkeit der Gottesbeziehung. Und das ist etwas ganz Besonderes. Das wollen wir uns nun näher ansehen an einer besonderen Perikope. Besonders faszinierend, aber auch ein bisschen besonders schwierig. Lukas 10, 38 bis 42. Als Jesus und die Jünger, als sie aber weiterzogen, kam er in ein Dorf. Da war eine Frau mit Namen Martha, die nahm ihn auf. Und sie hatte eine Schwester, die hieß Maria. Die Einleitung macht es schon deutlich. Es handelt sich wieder um eine Einkehrgeschichte. Und wir können uns fragen, warum sind die Einkehrgeschichten im Leben Jesu so von zentraler Bedeutung, dass Jesus aufgenommen wurde in die Häuser, wenn er reiste und dort versorgt werden. Nun, die Einkehrgeschichten haben einen spezifisch theologisch gefüllten Sinn. Wir kennen sie auch bei Zachäus und in anderen Zusammenhängen sind sie uns begegnet. Denn die Gastfreundschaft war in den Missionsgemeinden nicht nur üblich, sondern für das Gemeindeleben konstitutiv. Das heißt, das, was von Jesus überliefert wird, dass er auf der Wanderschaft war und dann in Häuser einkehrte und dort dann das Gastrecht hatte und versorgt wurde, das war ein Modell, das war eine Vorlage für die Urgemeinde und noch mehr für die anschließende Missionsgemeinde. So haben wir in Römer 12, Vers 13 die Ermahnung, nehmt euch der Nöte der Heiligen an, übt Gastfreundschaft. 1. Petrus 4, 9, seid gastfrei untereinander ohne Murren. Hebräer 13, 2, gastfrei zu sein vergesst nicht, denn dadurch haben einige ohne ihr Wissen Engel beherbergt. Angefangen bei Abraham in 1. Mose 18. Nicht, das heißt, die Gastfreundschaft und vor allen Dingen die Aufnahme von Wanderpredigern war in der Gemeinde also notwendig für die Konstruktion. Es gab Hausgemeinden und die hatten natürlich noch keine eigenen Pfarrer und Prediger, sondern die Ämter, die Gaben, das waren Laiengaben, nicht? Das hatten die Gemeindeglieder und es gab aber reisende Apostel, reisende Prediger und die wurden dann aufgenommen. Und so sagt es Jesus ausdrücklich auch in der Aussendungsrede Lukas 10, 4 folgende. Die Wanderprediger sollen in die Häuser gehen, den Segen mitbringen und wenn sie dort eben willkommen geheißen werden, dort bleiben, solange sie willkommen geheißen sind und den Segen in das Haus bringen mit ihrer Gegenwart. Das Motiv also des Wandernden und Aufgenommenen ist für die spätere Gemeinde zugleich eine Vorlage. Jesus also kam und dort war Martha, das ist offensichtlich die Erstgenannte und Bestimmende. Und sie hatte eine Schwester, die hieß Maria. Maria ist die Beigeordnete. Nicht? Die Beschreibung macht es deutlich, wie die Rangfolge ist. Maria wird zugeordnet. Und jetzt kommt's. Eben diese zugeordnete Maria, die setzte sich dem Herrn zu Füßen und hörte seiner Rede zu. Die setzte sich dem Herrn zu Füßen und hörte seiner Rede zu. Warum denn nicht, sagst du? Ja, halt! Das geht doch nicht. Eine Frau darf doch nicht in der Tora unterwiesen werden. Zu Füßen eines Lehrers zu sitzen, das bedeutet doch, dass man ein Mann ist und unterwiesen wird in der Tora. Und es war damals nicht üblich in der Umwelt, dass Frauen studieren durften. Maria setzte sich hin und hörte seiner Lehre zu. Und Jesus hat es geduldet. Sie hat in Jesus nicht einfach nur einen Lehrer gesehen, sondern dieser Text spielt für Bibelkenner an auf 5. Mose 33, 3. Wie hat Gott sein Volk so lieb? Alle Heiligen sind in deiner Hand. Sie werden sich setzen zu deinen Füßen und werden lernen von deinen Worten. Jesus ist nicht nur ein menschlicher Rabbi. Er ist der Sohn Gottes. In ihm ist Gott gekommen. Sie sollen von Gott gelehrt sein. So ist die prophetische Verheißung für die Endzeit, wenn Gott selbst kommt und sein Volk und seine Menschen belehrt. Sie werden sitzen zu deinen Füßen und werden lernen von deinen Worten. 5. Mose 33, 3. Bevor ihr diese Idee jetzt zu faszinierend findet und euch darin ganz gefällt, Martha aber machte sich viel zu schaffen, ihm zu dienen. Und sie trat hinzu und sprach, Herr, fragst du nicht danach, dass mich meine Schwester lässt allein dienen? Sag ihr doch, dass sie mir helfen soll. Wie verständlich ist das? Die Martha hat am Horizont Jesus gesehen und die Staubwolke der laufenden Jünger. Und bei ihr läuteten alle Alarmglocken, die Männer kommen. Und sie ging sofort in ihre Speisekammer, holte raus, was sie hatte und fing an zu kochen, weil sie sagte, die sind sehr hungrig, da muss man doch etwas tun. Und so vollmächtig Jesus sprach, so vollmundig haben die Jünger gegessen. Also hat sie das getan, was auf der Hand lag und selbstverständlich war und sie hat gekocht. Und das ist auch notwendig und es ist auch gut. Und dennoch, rügt nun Jesus nicht Maria, sondern er ermahnt liebevoll die Martha. Martha, Martha, du hast viel Sorge und Mühe. Eins aber ist Not. Maria hat das gute Teil erwählt. Das soll nicht von ihr genommen werden. Wie kann das sein, dass diese bemühte Martha, der es doch wirklich um Jesus und die Männer geht, hier nicht sofort die Unterstützung Jesu bekommt und er sagt, Maria, sie hat ja recht, alles in die Küche und die Männer helfen noch beim Vorbereiten und Kartoffelschälen. Also nichts wie in die Küche rein. Ich weiß, dass die Kartoffeln erst später kamen. Was ist der Sinn? Es gibt drei Ebenen der Textpragmatik. Wie ist die Erklärung hierfür? Die erste Ebene. Es geht in diesem Konflikt um die Entscheidung über die Prioritäten verschiedener Gemeindefunktionen. Ist die erste Priorität beim Dienen, beim Amt der Diakonie, bei der tätigen Nächstenliebe, Martha. Das nennen wir später dann die Vita Activa, also das Glaubensleben auszuleben in Aktivität. Ist das höher zu werden? Oder ist höher zu werden die Beschäftigung mit dem Wort, Vita Contemplativa, das heißt das Studieren des Wortes, das Beten und die Lehre, die Konzentration auf das zurückgezogene meditative Glauben, indem man die Schrift studiert und betet. Vita Activa oder Vita Contemplativa. Dieses Nebeneinander von Dienst in der Liebe und Dienst am Wort findet sich dann in der Apostelgeschichte noch einmal bei den 12 Aposteln und den 7 Diakonen. Die Diakone werden eingesetzt, um dem anderen Bedürfnis auch der Versorgung der Witwen zu entsprechen. Und spannend ist, dass bei den Diakonen der Eindruck erweckt wird, hier geht es jetzt um Martha-Dienst. Aber interessanterweise, anschließend lernen wir Stephanus, Philippus und die anderen kennen als Evangelisten und Missionare. Also wir haben auch bei den Diakonen dort in Apostelgeschichte 6 bis 8 beides Vita Contemplativa und Vita Activa, gelebte Nächstenliebe und Wortverkündigung nebeneinander. Die Frage ist, was ist wichtiger? In 1. Korinther 12, 28 folgende, 1. Korinther 12, 28 folgende, haben wir eine frühe Aufzählung weniger von Ämtern, als wären das schon hauptamtliche Ämter, sondern von Gaben in der Gemeinde. Und da zählt Paulus auch die verschiedenen Gaben auf, nämlich die des Wortes und die der Tat. Aber er beginnt mit welchen Gaben? Apostel, Propheten und Lehrer. Apostel, jetzt von den 12 plus Paulus abgesehen, das war der engste Kreis der Apostel, die Auferstehungszeugen. Apostel ist, wenn man es übersetzt ins Lateinische, der Missionar, also die Evangelisten, die glaubensweckende Verkündigung. Das ist das Erste. Zweitens die Propheten, da denken wir jetzt an Weissagen, an Vorhersagen von Ereignissen. Das stimmt aber nicht für Propheten, auch im Alten Testament nicht. Sie haben gepredigt, Israel. Und dass ein Prophet dann auch mal im Namen Gottes etwas ansagte, was in der Zukunft kommt, das gehört wohl dazu. Aber die Aufgabe der Propheten im Neuen Testament, prophetische Rede, ist das, was wir heute Predigt nennen. Das ist also die vertiefende, die vergewissernde, die anwendende Verkündigung. Das erste war Mission, Evangelisation, das zweite Predigt und das dritte ist die Lehre. Lehrer haben die Grundlagen des Glaubens auch gegenüber Irrlehren und Missverständnissen zu klären, nicht? Also sie haben den Unterricht zur Glaubensfestigung und Fundierung. Und so haben wir wie in Lukas 10, so auch bei Paulus, die eindeutige Klärung. Alle Gaben gehören zusammen. In der Gemeinde Jesu Christi sind alle Gaben wichtig, aber alle Dienste, alle Nächstenliebe, alle Diakonie muss begründet sein in dem Wort Gottes, in der Konzentration auf Christus und das Evangelium. Wichtig sind alle Gaben, aber zuerst und grundlegend ist das Hören, das Lernen des Wortes, die Konzentration auf Christus und Gott. Zuerst kommt das Empfangen und dann kommt das Geben. Und insofern haben wir hier bei dieser Gewichtung des besseren Teils die Priorisierung. Grundlegend ist, dass wir empfangen und dann können wir geben. Grundlegend ist, dass wir hören und dann können wir sprechen. Grundlegend ist, dass wir uns in Christus zentrieren. Und dann können wir diffundieren in die Welt und uns um all die Nöte sorgen, zu denen wir jeweils berufen sind. Was also in dieser Erzählung auf der ersten Ebene geklärt wird, ist bei allen Gaben, die es gibt, und Paulus zählt all die diakonischen Gaben anschließend auf, auch das Zungenreden, die Geistesgaben, die verschiedenen, und er sagt, zuerst Apostel, Propheten und Lehrer. Das muss immer die Grundlage sein. Und das ist eine Debatte, die wir bis heute kennen, auch in der Diakonie. Es ist wesentlich, dass die Gemeinde Jesu Christi diakonisch wirkt und sozial wirkt in die Welt hinein. Aber ist sie noch gegründet im Evangelium? Ist sie noch gegründet und eingebettet in die Gemeinde Jesu Christi? Oder hat sie sich verselbstständigt und damit ihre Quelle verlassen? Und wie will sie dann etwas weitergeben, wenn sie selbst nicht mehr bezieht? Eine große Herausforderung, die wir haben. In Lukas 10 ist das viel leichter im Kontext zu erkennen, als wenn wir jetzt eine Perikope, das heißt ja wörtlich eine rausgeschlagene Einheit, nehmen. Denn was war vorausgegangen? Die Frage nach dem höchsten Gebot, die Einigung, dass das höchste Gebot die Gottesliebe ist und das Gebot der Nächstenliebe danach. Und als dann der Gesprächspartner nicht klein beigeben wollte und fragt, wer ist denn mein Nächster, erzählt Jesus das Gleichnis vom barmherzigen Samariter. Das heißt, die tätige Nächstenliebe war von Lukas schon als Illustration der Antwort Jesu gegeben. Nicht das Doppelgebot der Liebe, liebe Gott von ganzem Herzen und liebe deinen Nächsten wie dich selbst. Und da der Gesprächspartner einhakte bei dem Nächsten, wer ist denn mein Nächster, kommt zuerst das diakonische Beispiel und jetzt kommt das Beispiel der Gottesliebe. Und die Antwort Jesu, dass Maria das gute Teil erwählt hat, ist wieder voll der Tradition. Denn im Alten Testament haben alle Stämme Israels Anteil bekommen am verheißenen Land. Nur ein Stamm, Levi und damit dann auch die Priester, haben kein Teil bekommen. Kein Erbteil bekommen, sondern ihnen wurde gesagt, für euch ist Gott, bin ich selbst Gott, euer Erbteil. Und dieser Gedanke, dass wir kein materielles Erbteil bekommen, sondern dass ein Gläubiger in Gott sein wahres Erbteil sieht, sein Anteil, das ist in den Psalmen schon zur Geltung gekommen. Psalm 16, der Herr ist mein Gut und mein Teil. Psalm 63, 26, wenn mir gleich Leib und Seele verschmachtet, so bist du doch Gott alle Zeit meines Herzens Trost und mein Anteil. Nicht, wenn ich mein Land verliere, meinen Besitz verliere, ja, selbst wenn ich meine Gesundheit verliere, bist du Gott mein Anteil. Psalm 73, 26. Psalm 119, 57, ich habe gesagt, Herr, das soll mein Erbe sein, dass ich deine Worte halte. Maria hat das gute Teil erwählt. Sie hat sich auf Gott selbst in seinem Sohn konzentriert. Du aber hast viel Sorge und Mühe. Das ist eine tiefe Wahrheit. Wenn wir die Not dieser Welt als Verpflichtung und Herausforderung sehen, haben wir viel Sorge und Mühe. Du überforderst dich, du verzettelst dich, du machst dich fertig. Damals hat man die Not der Welt in der Nachbarschaft erlebt und vielleicht mal von einem Reisenden gehört, was es noch an Not in der Welt gibt. Heute aber haben wir Medien, dass wir in Sekundenschnelle von der weltweiten Not, allen Epidemien, Kriegen, allem Unheil in der Welt informiert werden und erschlagen werden. Ich erinnere mich an die Corona-Phase, an den Beginn des Ukraine-Krieges. Da waren einige so beschäftigt, von morgens bis abends über die neuesten Zahlen zu gucken. Die waren fix und fertig. Die haben keine Menschen in der Welt geholfen, dazu kamen sie gar nicht mehr. Sie waren völlig mit dem Schock beschäftigt und ausgelastet. Das meine ich nicht vorwurfsvoll, sondern so ist es. Konzentrier dich auf die Not und du verlierst die Übersicht. Du verzettelst dich, du gerätst in Panik. Und viele Christen denken, was brauche ich noch eine persönliche und spezifische Berufung? Ich muss doch nur tun, was mir vor die Füße fällt, was mir vor die Hand kommt. Da habe ich doch genug zu tun. Ja, das genau ist nicht logisch. Das geht nicht auf. Da verzettelst du dich wie die Martha. Du bist nicht berufen, alles und jedes zu deiner Sache zu machen. Das kann nur Gott. Ich habe euch zwei erfreuliche Nachrichten. Erstens, es gibt den Messias tatsächlich. Und zweitens, du bist es nicht. Du musst nicht die Welt retten. Christus hat es schon getan und er wird es vollenden. Und es besteht keine Frage, dass wir alle verantwortlich leben sollen, dass wir wahrnehmen sollen, dass wir informiert sein sollen. Aber es gibt so viele junge Menschen auch, die eigentlich so im Saft stehen, dass man sagt, die müssen platzen vor Energie. Aber die sind flügellahm, weil so viele Möglichkeiten, so viele Anfechtungen, so viele Ängste sie völlig betrüppelt machen. Die sind gelähmt durch Überforderung. Die Not ist kein Ersatz für Berufung. Und wenn du jetzt quasi in der Wüste dieser Welt mit deiner Gießkanne rumläufst und überall so ein bisschen Wasser verlepperst, in der Hoffnung, irgendwo wird schon was wachsen, dann kannst du dein ganzes Leben mit deiner Gießkanne rumlaufen und dein Wasser verleppern und es wird überhaupt nichts passieren in der Wüste. Es ist einfach nur Vergeudung von Energie. Die Meinung, wenn ich nur irgendetwas tue, ist das immer noch besser als gar nichts zu tun, ist sehr gefährlich. Und wenn ihr psychologisch dahinter schaut und sozialpsychologisch, warum entsteht in uns der Impuls, wenn wir irgendeine Nachricht hören, unbedingt etwas zu tun? Auch wenn das, was wir tun, völlig blödsinnig ist. So vieles wird im Affekt getan, was wirkungslos ist und am Schluss den Schaden größer macht als den Gewinn. Das hat gar nichts mit der Not zu tun, sondern das ist eine Reaktion, die wir haben, weil wir Angst haben, überfordert sind. Da muss man doch was tun. Da muss doch was gerettet werden. Auch wenn ich selber gar nicht in der Lage bin, etwas zu retten. Maria hat es anders gemacht. Sie hat sich auf Christus konzentriert. Die Frage ist nicht, was alles in der Welt ist erlösungsbedürftig. Da kommst du nicht ans Ende. Die Frage ist, was will Christus von dir? Und offensichtlich war es hier ja so, dass Jesus mit dem, was Maria tat, zufrieden war. Das werden wir aber noch vertiefen. Die zweite Textebene, die Textpragmatik nennen wir das, ist in der damaligen Umwelt verblüffend. Also das erste war ja, die Konzentration auf das Evangelium, auf das Wort, auf Christus hat Vorrang und daraus kommt dann die wirksame Tätigkeit. Die zweite Ebene ist, und das ist uns vielleicht gar nicht aufgefallen, dass Jesus hier beides gegenüberstellt an Beispielen von Frauen. Also hätte er jetzt gesagt, Martha dient in der Küche und ihr Ehemann sitzt zu seinen Füßen, hätte die Umwelt gesagt, na logisch, wie denn sonst? Nicht andersrum wäre es ja auch komisch. Aber hier sind es ja zwei Frauen. Und das bedeutet in der Tat, dass hier die Lehre gegenüber Frauen und dass die persönliche Gemeinschaft mit dem Lehrer, die Jüngerschaft, ein enormes emanzipatorisches Potenzial hat. Das, was Jesus hier tut, in der Antike einer Frau die Lehre zu gestatten und praktisch den Vorrang des Wortdienstes, den Vorrang des Schriftstudiums, den Vorrang der Kontemplation und des Gebetes einer Frau zuordnet. Nicht, also es geht hier gar nicht um Mann-Frau, sondern es geht um die Gegenüberstellung, was hat Priorität im gelebten Leben eines Christen. Immer die Konzentration auf Christus und das Wort, daraus dann die tätige Nächstenliebe. Und für beides werden weibliche Beispiele genommen. Das ist das Überraschende an dieser Perikope. Und dennoch bleibt natürlich bei uns das Unbehagen. Und es ist bei mir immer ein Déjà-vu, wenn ich in Diakonissenhäuser eingeladen werde zu irgendeinem Jubiläum. Und was wünschen sich die Diakonissen? Immer wieder Lukas 10. Es tut so weh. Wir kommen nicht damit zurecht. Man muss es doch neu erklären. Warum? Nun, es bleibt ja so, dass Jesus doch hier fast schroff Martha in die Grenzen weist. Und es bleibt doch wahr, die Jünger hatten doch Hunger. Und auch Jesus musste doch versorgt werden. Und wir hören ja, dass er einmal müde war und dass er Durst hatte, dass er hungrig war und die Jünger zum Essen geschickt wurden. Das heißt also, es gibt auch eine Notwendigkeit dafür. Das ist jetzt eine sehr feinsinnige und hintergründige Differenzierung, die wir hier haben. Maria hat ja offensichtlich Jesus angeschaut, in seine Augen geguckt und gesagt, heute ist er bereit und ich setze mich zu seinen Füßen, er will mich lehren. Sie hat es getan und er hat sie bestätigt. Hätte Jesus an dem Tag einen Löwenhunger gehabt und Maria hat gesagt, das ist mir doch egal, ob du Hunger hast, du musst mich jetzt belehren, wäre das Liebe gewesen? Natürlich nicht. Martha hat sich die Frage gar nicht gestellt. Die hat Jesus gesehen oder besser die Staubwolke der 12 plus einem und sie hat sofort gesagt, zack, da muss ich nicht lange überlegen, ich weiß, was ich zu tun habe und hat losgelegt. Wie oft geht es uns so, dass wir in den Tag hineintrotten, vielleicht irgendwas beten, vielleicht eine Herrenhuter Losung mit einem halben Auge lesen und sagen, ja, was soll ich lange fragen, was soll ich lange beten? Ich weiß ja, was zu tun ist. Mein Leben ist kompliziert genug, die Welt ist noch komplizierter, also lebe ich einfach mal drauf los, ich weiß ja, was zu tun ist. Wann hast du das letzte Mal bewusst morgens gefragt, Herr, was ich insgesamt zu tun habe, weiß ich. Was meine Berufung insgesamt ist und mein Beruf, das weiß ich auch. Aber was hast du genau heute mit mir vor? Wo bin ich heute die richtige Person zur richtigen Zeit, am richtigen Ort, mit dem richtigen Verhalten, bei der richtigen Person? Um Gottes Willen zu tun, den er heute für dich hat, gibt es nur eine Person an einem Ort zu einer Zeit bei einer Person mit einer Handlung. Und das ist seine Wahl und sein Wille. Mir geht es jetzt nicht darum, dich noch verrückter zu machen, als du ohnehin schon bist, dass du sagst, jetzt wird es aber vollends kompliziert. Wie soll ich das denn rauskriegen? Ich kann dich beruhigen, das kannst du gar nicht rauskriegen. Das kann nur Gott selbst wissen. Das kann nur der Heilige Geist in dir bewirken. Es geht um eine Haltung, die ich habe. Dass ich sage, Herr Jesus Christus, das ist dein Tag. Was hast du heute vor? Hier bin ich. Meine Lippen, meine Hände, meine Augen, meine Ohren, meine Beine. Benutze, was du willst, wie du willst und wo du willst. Was machen wir uns einen Stress und ein schlechtes Gewissen, dass wir immer meinen, überall, wo eine Not ist, beispringen zu müssen, allen gerecht zu werden? Und wie oft habe ich in der Seelsorge schon mit Christen gesprochen, die sagten, mich hat das richtig fertig gemacht, dass ich in persönlicher Evangelisation immer missionieren muss. Also wenn ich dann in den Zug einsteige, gucke ich schon, dass ich ein leeres Abteil erwische, damit ich dann nicht anfangen muss zu missionieren. Das wird so richtig stressig. Anstatt einfach zu sagen, Jesus Christus, wenn ich was anfange, geht es dann wichtiger, damit ich dann nicht anfangen muss zu missionieren. Das wird so richtig stressig. Anstatt einfach zu sagen, Jesus Christus, wenn ich was anfange,

nicht alles und jedes auf sich selbst zu beziehen. Gott will, dass du an einem Ort bist und das tust, was er will. Das entzieht sich unserer Möglichkeit. Dazu braucht es Vertrauen. Aber das gibt eine Gelassenheit. Dann kannst du von der Not der Welt hören und kannst erschrecken und kannst es ihm klagen. Das ist dein Schreibtisch. Du bist der Messias. Du bist für die Welt gestorben und du wirst dein Werk vollenden am jüngsten Tag. Aber hilf mir doch, dass ich da, wo du mich gebrauchen willst, am richtigen Ort bin. Damit ihr mir glaubt, dass ich recht habe mit dieser Deutung, ich bin nicht selbst drauf gekommen. Es war der Evangelist Johannes, der mich darauf hinwies. Auf diese tiefen Bedeutung von Lukas 10 auf der dritten Ebene. Johannes berichtet in Kapitel 12 von der ähnlichen Situation, dass nämlich Jesus kommt mit seinen Jüngern ins Haus. Und Johannes setzt voraus, dass wir das Lukas-Evangelium kennen. Er macht immer wieder Andeutungen, Anspielungen. Und er ergänzt genüsslich, und Martha ging in die Küche und fing an zu kochen. Also Déjà-vu, wie in Lukas 10, Martha wusste genau, was sie tat. Und als die Jünger reinkamen, roch das Haus schon nach Zwiebeln und Knoblauch. Und es war schon voll in der Vorbereitung. Und jetzt kannst du sagen, ja und, Maria setzte sich zu Jesu Füßen und hörte seine Rede zu. Nein! Maria schaute offensichtlich Jesus an. Es war die Woche der Passion. Schaute ihm in die Augen und sagte, heute ist alles anders. Die Augen strahlen nicht. Die Augen suchen. Der Mund lächelt nicht. Der Mund ist verzweifelt. Hier habe ich meinen Herrn nicht in Fröhlichkeit, Humor, Zuwendung und Überschwang. Hier habe ich einen besorgten, ängstlichen Herrn. Wie sagt es Jesus den Männern? Jetzt ist meine Seele betrübt bis zum Tod. Und sie legt ihre Bibel zur Seite und sagt, das ist heute nicht dran. Und das Messer, das ihr zum Zwiebelschneiden ihre Schwester in die Hand drückt, legt sie zur Seite und sagt, das ist heute nicht dran. Heute braucht mein Herr mich. Und sie geht hin, nimmt ihr gesamtes Vermögen, das sie als Rücklage, als alleinstehende Frau hatte, und kauft davon ein teures Salböl. Ein ganzes Jahresgehalt wird es vorgerechnet, und nimmt ein Salböl und salbt ihren Herrn. Betet ihn an und tröstet ihn. Da sage mir mal einer, dass die Konzentration auf Christus, dass die Konzentration aufs Evangelium und dass das Begründetsein in der Schrift keinen Vorrang hat. Sie hat genau gespürt, denn sie kannte ihren Herrn. Sie hat lange genug zu seinen Füßen gesessen und von ihm gehört. Heute braucht mein Herr mich. Heute bin ich die richtige Person zur richtigen Zeit, am richtigen Ort, mit dem richtigen Verhalten, bei der richtigen Person. Und in den Auseinandersetzungen, die die Jünger, die völlig unverständlich waren über die Verschwendung, anschließend führten, sagte Jesus, sie hat etwas getan, bei Markus 14 in der Parallele wird es ausgeführt, solange man das Evangelium verkündigen wird, wird man erzählen, was sie getan hat. Hat Maria die Füße Jesu gesalbt, um berühmt zu werden? Gewiss nicht, daran hat sie nicht gedacht. Ist das nicht faszinierend? Das, was du aus Liebe tust, mag verschwenderisch sein wie bei Maria, aber es ist nie vergeudet. Was du aus Liebe tust, mag verschwenderisch sein. Es ist nie vergeudet. Das, was du nicht aus dir tust und aus eigener Kraft, sondern das, was du Gottes Geist durch dich wirken lässt, bringt Frucht in Zeit und
Ewigkeit.

0: Auf diese Weise ist die Frau Maria zum Vorbild geworden für alle Frauen. Nicht für alle Frauen, für alle Menschen. Bis in die Gegenwart hinein. Wisst ihr jetzt, warum Jesus in Lukas 10 gesagt hat, sie hat das bessere Teil erwählt? Wollen wir uns nicht besinnen und unseren Glauben, den wir praktizieren, völlig neu justieren? Geht es uns wirklich nur um Christus? Geht es uns nur um die Verherrlichung seines Vaters? Sind wir nur auf ihn konzentriert? Dann sind wir auch in der Lage, da wo er will und so wie er will, der Not in der Welt zu entsprechen. Es gibt keinen Ersatz für Berufung. Die Berufung Gottes, die er für dich hat. Ob das, was wir tun, in den Augen der anderen wichtig ist, ist nicht entscheidend. Ob es wesentlich ist, ist entscheidend. Und während die Jünger sagten, das ist doch Verschwendung. Ja, Liebe ist immer verschwenderisch. Aber es war keine Vergeudung. Es ist wertvoll in Zeit und Ewigkeit. Wäre es nicht wunderschön, wenn es in unserem Leben Früchte des Geistes gäbe, die in sich selbst den Samen enthalten, neue Frucht zu bringen? Das kannst du nicht erzwingen. Ich weiß, wie ich am Anfang meines Glaubens versuchte, aus bestem Wissen und Gewissen alle möglichen Menschen zu bekehren und zu bereden und zu beschwätzen, bis ich meinen Klassenkameraden und meiner Familie allmählich auf den Geist ging, weil ich sie die ganze Zeit bedrängte, bis ich irgendwann an den Punkt kam, dass ich sagte, Herr, das hat keinen Sinn, ich verprelle nur alle Menschen, aber ich habe keinen Erfolg. Und dann plötzlich merkte, was der Unterschied ist, wenn nicht ich für Christus lebe, sondern ich Christus durch mich leben lasse. Wenn ich in seine Augen schaue und dann reflektiere, was ich bei ihm sehe. Wenn ich mich lieben lasse und seine Liebe reflektiere. Und dann mag es manchmal in diesem Leben schon so sein, dass ein Mensch dich anspricht, Bezug nimmt auf irgendeine Begegnung vor 5 Jahren, vor 10 Jahren, vor 20 Jahren. Und er wird dir sagen, das war eine Lebenswende für mich. Und du sagst, ich kann mich kaum daran erinnern, aber da wurde Leben gezeugt. Seid nicht wichtig, seid wesentlich. Ob Mann oder Frau, Christus gebraucht uns. Und das, was diese Perikope hier erzählt, in der Ergänzung von Johannes 12, die den letzten Zweifel wegnimmt. Sie saß zu seinen Füßen und schaute in seine Augen und hörte seiner Lehre zu. Ihr seid nicht die Stellvertreter des gestorbenen Jesus. Ihr seid die Repräsentanten des Auferstandenen. Ihr seid nicht der kleine Messias, nicht der kleine Christus und die kleine Christa, sondern er ist der Christus. Und wenn wir ihn anschauen, reflektiert unser Gesicht seine Liebe und seine Herrlichkeit. Und dann werdet ihr tätig werden aus der Bezogenheit auf ihn. Maria hat das gute Teil erwählt. Wer mir gleich Leib und Seele verschmachtet, so bist du doch Gott alle Zeit meines Herzens Trost und mein Teil.
1: Du bist geliebter, als du ahnst. 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
2: Zu Beginn des Tages laden wir Sie ein, das Gebet Martin Luthers aus seinem Morgensegen mitzubeten.
3: Das walte Gott Vater, Sohn und Heiliger Geist. Amen. Ich danke dir, mein himmlischer Vater, durch Jesus Christus, deinen lieben Sohn, dass du mich diese Nacht vor allem Schaden und Gefahr behütet hast. Und bitte dich, du wollest mich diesen Tag auch behüten, vor Sünden und allem Übel, dass dir all mein Tun und Leben gefalle. Denn ich befehle mich, meinen Leib und Seele und alles in deine Hände. Dein heiliger Engel sei mit mir, dass der böse Feind keine Macht an mir finde. Amen.

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1: Einer sagt ja. Winfried Geisel aus Nufringen spricht über die Geschichte einer Außenseiterin und ihren Weg in die Freiheit.
2: In den Medien werden heutzutage immer wieder Triggerwarnungen gegeben. Das geschieht vor allem dann, wenn es zum Beispiel im anschließenden Film verstörende Szenen zu erwarten gibt. Der Bibeltext für heute enthält möglicherweise verstörende Schilderungen. Aber, und das ist nun auf Neudeutsch ein Spoiler, er zeigt auch die erlösende Wendung auf. Hören wir einen Abschnitt aus dem zweiten Kapitel im Josua-Buch.
3: Josua aber, der Sohn Nuns, sandte von Schittim zwei Männer heimlich als Kundschafter aus und sagte ihnen: Geht hin, seht das Land an, auch Jericho. Die gingen hin und kamen in das Haus einer Hure, die hieß Rahab, und kehrten dort ein. Da wurde dem König von Jericho angesagt: Siehe, es sind in dieser Nacht Männer von den Israeliten hereingekommen, um das Land zu erkunden. Da sandte der König von Jericho zu Rahab und ließ er sagen: Gib die Männer heraus, die zu dir in dein Haus gekommen sind, denn sie sind gekommen, um das ganze Land zu erkunden. Aber die Frau nahm die beiden Männer und verbarg sie. Und sie sprach: Ja, es sind Männer zu mir hereingekommen, aber ich wusste nicht, woher sie waren. Und als man das Stadttor schließen wollte, da es finster wurde, gingen die Männer hinaus, und ich weiß nicht, wo sie hingegangen sind. Jagt ihnen eilends nach, dann werdet ihr sie ergreifen. Sie aber hatte sie auf das Dach steigen lassen und unter den Flachsstängeln versteckt, die sie auf dem Dach ausgebreitet hatte. Die Verfolger aber jagten ihnen nach auf dem Wege zum Jordan bis an die Furten, und man schloss das Tor zu, als sie draußen waren. Und ehe die Männer sich schlafen legten, stieg Rahab zu ihnen hinauf auf das Dach und sprach zu ihnen: Ich weiß, dass der Herr euch das Land gegeben hat, denn ein Schrecken vor euch ist über uns gefallen, und alle Bewohner des Landes sind vor euch feige geworden. Denn wir haben gehört, wie der Herr das Wasser im Schilfmeer ausgetrocknet hat vor euch her, als ihr aus Ägypten zogt, und was ihr den beiden Königen der Amoriter, Sihon und Og, jenseits des Jordans getan habt, wie ihr an ihnen den Bann vollstreckt habt. Und seitdem wir das gehört haben, ist unser Herz verzagt, und es wagt keiner mehr, vor euch zu atmen. Denn der Herr, euer Gott, ist Gott oben im Himmel und unten auf Erden. So schwört mir nun bei dem Herrn, weil ich an euch Barmherzigkeit getan habe, dass auch ihr an meines Vaters Hause Barmherzigkeit tut, und gebt mir ein sicheres Zeichen, dass ihr leben lasst meinen Vater, meine Mutter, meine Brüder und meine Schwestern und alles, was sie haben, und uns vom Tode errettet. Die Männer sprachen zu ihr: Tun wir nicht Barmherzigkeit und Treue an dir, wenn uns der Herr das Land gibt, so wollen wir selbst des Todes sein, sofern du unsere Sache nicht verrätst. Da ließ Rahab sie an einem Seil durchs Fenster hinab, denn ihr Haus war an der Stadtmauer und sie wohnte an der Mauer. Und sie sprach zu ihnen: Geht auf das Gebirge, dass eure Verfolger euch nicht begegnen, und verbergt euch dort 3 Tage, bis zurückkommen, die euch nachjagen. Danach geht eures Weges. Die Männer aber sprachen zu ihr: So wollen wir den Eid einlösen, den du uns hast schwören lassen. Wenn wir ins Land kommen, so sollst du dies rote Seil in das Fenster knüpfen, durch das du uns herabgelassen hast, und zu dir ins Haus versammeln deinen Vater, deine Mutter, deine Brüder und deines Vaters ganzes Haus. So soll es sein. Wer zur Tür deines Hauses herausgeht, dessen Blut komme über sein Haupt. Aber wir seien unschuldig. Doch das Blut aller, die in deinem Hause bleiben, soll über unser Haupt kommen, wenn Hand an sie gelegt wird. Und wenn du etwas von dieser unserer Sache verrätst, so sind wir frei von dem Eid, den du uns hast schwören lassen. Sie sprach: Es sei, wie er sagt, und ließ sie gehen. Und sie gingen weg, und sie knüpfte das rote Seil ins Fenster.
2: Wie ergeht es Ihnen, wenn Sie diesen Bericht hören? Ich habe genug gehört, mir reicht's. Das ist ja kaum zum Aushalten, was uns da aus Jericho damals berichtet wird. In dieser Welt will ich nicht leben. Ein paar Feststellungen kann ich über den Umstand und Zustand der Stadt treffen. Dort müssen sich Menschen, am offensichtlichsten Frauen prostituieren, müssen sich verkaufen, um zu überleben und gar den Unterhalt für die Familie zusammenzubekommen. Ich vermute, dass da, wo es diese offensichtliche Prostitution gibt, noch andere Formen der Selbstaufgabe bzw. Selbstvermarktung gelebt werden. Nicht nur Huren verkaufen sich selbst, nicht nur Prostituierte müssen ihre Grundsätze über das, was sie als gut empfinden, über Bord werfen, müssen Liebe und Zuneigung vorgeben, vorlügen. Die Lüge hat Konjunktur und nicht Fakten sind wichtig, sondern gefühlte Wahrheit. Man macht eigenes Empfinden und das, was mir selber nutzt, und macht Lüge zur Wahrheit. Wo die Lüge Menschen und Entscheidungen bestimmt, muss nicht unbedingt noch ein Schrecken von außen dazukommen. Schrecken und Feigheit steckt da schon im System. Und manche nutzen die vorhandene Neigung zu Schrecken und Angst aus und schüren diese sogar noch und bieten sich und ihre Pläne und Ansichten als die große Lösung an. In so einer Gesellschaft ist es immer leichter, über Menschen und Probleme zu schimpfen, als an guten Lösungen mitzuarbeiten. In der Gesellschaft in Jericho, in die wir durch Rahab Einblick bekommen, wird Schrecken und Angst geschürt. Anders lässt sich das meines Erachtens nicht beurteilen, verstehen, dass Ereignisse, die in der Ferne geschahen und damals bereits über 40 und sogar fast 80 Jahre her sind, noch im Gedächtnis und im Gespräch sind. Jemand muss diese Geschehnisse am Kochen gehalten haben und ich erfahre, das geschah, damit Schrecken in der Gesellschaft geschürt wurde. So ein Schrecken könnte auch gute Auswirkungen haben und zu einer Überprüfung des eigenen Lebens und der eigenen Haltung führen. Aber dort in Jericho blieb es beim Schrecken. Dieser vermehrte sich sogar noch ohne die Reflexion, die Besinnung über sich. Da hat jemand erkannt, dass er aus dem Schrecken der Menschen Kapital schlagen kann und dafür gesorgt, dass es beim Erschrecken bleibt und keine Besinnung einsetzen konnte. In Jericho finden wir eine vom Schrecken und Angst versklavte Gesellschaft. Gott wird dazu benutzt, um durch Schrecken gefangen zu nehmen und zu versklaven. Das mag absurd erscheinen, oder? Es ist doch absolut absurd, Gottes Wirken als Angriff auf mich zu deuten. Rahab sagt, seit wir von den Taten Gottes gehört haben, ist unser Herz verzagt. In dieser Stadt Jericho damals erahne ich, wie es die Schlange, der Teufel im Paradies, geschafft hat, den Menschen die Beziehung zu Gott zu vergiften. Er hat Gottes Gaben von der Beziehung zu Gott getrennt. Damit hat der Teufel es erreicht, das dankbare Empfangen von Gottes Liebe in eine Anstrengung und ein Abtrotzen, einen Handeln mit Gott unter Einsatz meines Wohlverhaltens zu verdrehen. So rennen die Menschen entweder von Gott und seinen guten Ordnungen weg oder sie suchen Halt in ihrer eigenen Gesetzes- und Gebotetreue. Der Effekt ist für beide Gruppen derselbe. Sie lassen sich versklaven in Angst vor Gott und im Verleugnen von Gott. Sie verfallen in Schrecken, wenn Gott sich naht, selbst wenn Gott als Retter kommt. Darf ich Sie fragen, wie es Ihnen gerade beim Zuhören bei der kurzen Beschreibung der Zustände ergangen ist? Mir kam diese Welt und diese Gesellschaft schon sehr bekannt vor. Mir erscheint es, als würde unsere Gegenwart beschrieben, und ich muss sagen, würde mich zum Beispiel vor meiner Geburt jemand gefragt haben, ob ich in einer solchen Welt leben will, würde ich nach heutigem Wissen und Erkennen Nein gesagt haben. In so einer Welt will ich nicht sein. Aber ich wurde bei meiner Geburt nicht gefragt. Niemand wurde bei seiner Geburt gefragt. Sind wir also in dieser absurden, verdrehten Welt gefangen? Dass wir gefangen sind und bleiben, dazu sagt Rahab Nein. Sie weiß einen Weg aus der Versklavung in der Welt der Schrecken und Lügen. Rahab wendet sich den Vertretern und Botschaftern dieses Gottes zu. Rahab wird zu einer Glaubenden. Sie hat durch ihr Erschrecken und das Verzagen ihrer Mitmenschen hindurch gesehen und erkannt, dass ihre Rettung genau bei dem Gott liegt, vor dem Menschen sich erschrecken und erschrecken lassen. Sie hat tatsächlich die Situation und ihre Lage durchdacht, sich dabei nicht vom Schrecken abhalten lassen und ist zu einer tragenden Lösung gekommen. Sie kam zu Gott und ich ahne, sie fand eine persönliche Beziehung, Bindung und einen tatsächlichen Austausch mit Gott und wurde damit so bekannt, dass sie dann sogar im Stammbaum von Jesus genannt wird. Wie konnte Rahab das tun? Wie konnte ihr das gelingen? Sie tat es auf Rechnung eines anderen. Es kam jemand, zwar erst Jahrhunderte nach ihr, der wurde nicht nur Mensch, sondern der wurde gefragt, ob er in dieser Welt leben will. Kurt Marti, ein Schweizer Theologe, drückt das so aus. Ich wurde nicht gefragt bei meiner Zeugung. Und die mich zeugten, wurden auch nicht gefragt bei ihrer Zeugung. Niemand wurde gefragt, außer dem einen. Und der sagte, ja. Ich wurde nicht gefragt bei meiner Geburt, und die mich gebar, wurde auch nicht gefragt bei ihrer Geburt. Niemand wurde gefragt, außer dem einen. Und der sagte, ja. Jesus sagte, ja. Der eine, von dem Kurt Marti da spricht, ist der Sohn Gottes, ist Jesus Christus. Er wurde gefragt, ob er unter und mit den Menschen in dieser versklavenden, verführerischen und verführten Welt leben will. Jesus ist der Einzige, der je Mensch wurde, obwohl er das nie und nimmer gemusst hätte. Jesus wurde zum Mensch unter uns. Er litt an dem Zustand der Welt und an der Versklavung der Menschen. Und gleich zu Beginn seines öffentlichen Lebens wurde er auf die Probe gestellt. Der Teufel wollte ihn gefangen nehmen und das Retten der Menschen, ihr und mein gerettet werden, verhindern. So wurde Jesus zunächst vom Teufel befragt, in der Absicht, sein Ja zu uns Menschen zunichte zu machen. Der Teufel lockte ihn damit, für sich selbst zu sorgen und sein Sohn Gottes sein für sich einzusetzen. Er könnte seinen Hunger stillen und aus Steinen Brot für sich machen, also sich um sich selbst drehen, verdrehen. Er sollte sich im Stile eines heutigen Influencers den Menschen zur Schau stellen und unbeschadet vom Turm des Tempels springen und von Engeln getragen werden. Alle Augen sollten auf seinen Fähigkeiten liegen. Man könnte sagen, Jesus sollte sich prostituieren. Und es ging um die Macht. Alle Macht sollte Jesus bekommen. Er könnte damit ja die Not der Welt sofort lindern. Ein einfacher Weg sollte es für Jesus werden. Aber Jesus verzichtete auf diese vermeintliche Abkürzung. Sein Weg war nicht Macht und war nicht Selbstdarstellung. Er wählt den Weg der Beziehung. Jesus sagte nochmals ja zu Gottes Weg der Liebe und Barmherzigkeit. Er zeigte, wie die Beziehung zu Gott, dem Vater, gelingen kann und wie Beziehungen unter uns Menschen gelingen können. Er zeigte uns den Weg der Barmherzigkeit und Liebe auf und der Gemeinschaft miteinander und mit Gott. Sein Bild von Gott versetzt nicht in Schrecken. Er spricht vom Vater, vom Papa. In der Jericho- und Menschenwelt kursiert Schrecken vor Gott und man ahnt sein Gericht. Daraus findet man keinen Ausweg. In der Welt von Jesus Christus, dem Reich Gottes, ist Jesus der Ausweg und Weg. Gericht gab es da auch. Unvermeidbares, unbarmherziges Gericht. Das hat aber nur einer erlitten. Der Mensch und Sohn Gottes, Jesus. Gott hat seinen Schrecken und sein Gericht an seinen eigenen und einzigen Sohn vollstreckt. Der Grund dafür ist seine Liebe und Barmherzigkeit. Für Gott und für Jesus, auch als er gefragt wurde, war klar, dass Schrecken und Gericht unausweichlich sind. Das haben sich die Menschen eingebrockt. Diesen Weg haben wir Menschen eingeschlagen, als wir versuchten, unser Leben ohne Gott oder im Handel mit Gott aufzubauen. Ohne Gott sind wir in Schrecken und Tod gelaufen, so wie es Jericho zu Rahabs Zeit erlebt hat. Nun aber, wo für uns die Lage aussichtslos und der Schrecken endlos erscheint, tritt Jesus für uns ein. Jesus hat jeden Schrecken auf sich gezogen. Den ganzen Schrecken meines Lebens nimmt er auf sich. Den ganzen Schrecken aller Menschenleben hat er auf sich gezogen. Er sagte ja. Ja zu Gottes Rettungsplan und Akt. Ja zu meiner Beziehung zu Gott, meinem Vater. Ja zu ihrer Verbindung mit dem himmlischen Papa. In Jesus Christus ist der Schrecken der Welt für mich beendet. In Jesus Christus können Sie, kann ich, dem Schrecken der Welt entkommen. Jesus ist die Tür und der Weg. Rahab hat das erkannt, damals schon. Sie hat gesehen, dass Gott ein Befreier aus Sklaverei und Gefangenschaft ist. Sie hat erkannt, dass Gott für die Menschen, die sich durch Gott befreien lassen, Wege schafft, wo menschliche Wege sonst geendet haben. Im Tod nämlich. Mit Rahab können wir diesen Weg sehen. Wie Rahab können wir unser Leben auf diesen Weg setzen? Und genau wie Rahab können wir eine Beziehung mit Gott, unserem Papa und Jesus Christus beginnen. Sie kommt vom schlimmsten, bedrückendsten Rand der Schreckensgesellschaft zum befreienden und zum barmherzigen, liebenden und krönenden Gott. Wie kommt man dahin? Wie kann ein Mensch, jeder Mensch, Eintritt zu dieser Welt des Freiseins bekommen? Ganz einfach. Es bedarf keiner eigenen Leistung. Das Wunder beginnt mit Worten wie: Jesus Christus, bitte beende meinen Schrecken, mach mich frei von Versklavung und Gefangensein, nimm mich auf in dein Barmherzigsein. Ein Bonbon habe ich noch zum Schluss. Mit Rahab, die sich in ihrem Schrecken an Gott gewandt hat, hat Gott Geschichte gemacht. Sie selbst hat das, solange sie hier lebte, nicht mehr mitbekommen. Rahab wurde eine der Stammmütter von Gottes Sohn, ihrem und meinem Retter. Gott möchte auch mit Ihnen und mir Geschichte schreiben, uns in seine Geschichte des Barmherzigseins einbeziehen. Er lädt uns ein, sich an Jesus festzumachen. Das ist der Anfang. Der Anfang, der kein Ende hat und schon gar keines mit Schrecken.

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1: Wir hören aus dem Neuen Testament, aus dem Brief an die Hebräer, Kapitel 4, die Verse 1 bis 13.
2: So lasst uns nun mit Furcht darauf achten, dass keiner von euch etwa zurückbleibe, solange die Verheißung noch besteht, dass wir zu seiner Ruhe kommen. Denn es ist auch uns verkündigt, wie jenen. Aber das Wort der Predigt half jenen nichts, weil sie nicht glaubten, als sie es hörten. Denn wir, die wir glauben, gehen ein in die Ruhe, wie er gesprochen hat. Ich schwor in meinem Zorn, sie sollen nicht zu meiner Ruhe kommen. Nun waren ja die Werke von Anbeginn der Welt fertig. Denn so hatte er an einer anderen Stelle gesprochen vom siebenten Tag. Und Gott ruhte am siebenten Tag von allen seinen Werken. Doch an dieser Stelle wiederum, sie sollen nicht zu meiner Ruhe kommen. Da es nun bestehen bleibt, dass einige zu dieser Ruhe kommen sollen und die, denen es zuerst verkündigt ist, nicht dahin gekommen sind wegen des Ungehorsams, bestimmt er abermals einen Tag, ein Heute, und spricht nach so langer Zeit durch David, wie eben gesagt, heute, wenn ihr seine Stimme hören werdet, so verstockt eure Herzen nicht. Denn wenn Josua sie zur Ruhe geführt hätte, würde Gott nicht danach von einem anderen Tag geredet haben. Es ist also noch eine Ruhe vorhanden für das Volk Gottes. Denn wer zu Gottes Ruhe gekommen ist, der ruht auch von seinen Werken, so wie Gott von den Seinen. So lasst uns nun bemüht sein, zu dieser Ruhe zu kommen, damit nicht jemand zu Fall komme durch den gleichen Ungehorsam. Denn das Wort Gottes ist lebendig und kräftig und schärfer als jedes zweischneidige Schwert und dringt durch, bis es scheidet Seele und Geist, auch Mark und Bein, und ist ein Richter der Gedanken und Sinne des Herzens. Und kein Geschölle und Geist, auch Mark und Bein, und ist ein Richter der Gedanken und Sinne des Herzens.

0: 1 bis 13. Gedanken dazu kommen jetzt von Traugott Farnbacher aus Neuendettelsau.
1: Zur Ruhe aus und in Gott kommen. Dieser Gedanke durchzieht unsere Verse wie ein roter Leitfaden, wie ein faszinierendes Ziel unserer Sehnsüchte oder einen rettenden Raum, beschreibt der Hebräerbrief diese Ruhe. Wir besitzen sie noch nicht, wir haben diesen Zustand noch nicht erreicht. Schon im Alten Testament war er ein wichtiges Anliegen. Gott verheißt uns Ruhe. Die Gläubigen bewegt die Hoffnung, dahin zu kommen. Uns Christen ist verheißen, in diese Ruhe einmal eingehen zu dürfen. Bei ungläubiger Verweigerung des Willens Gottes und seiner Heilsbotschaft aber können wir diese auch verpassen. Ist es höchstes Ziel, in diese Ruhe der vollen Gemeinschaft mit Gott zu gelangen, so ist es doch kein Automatismus, als müsse unsere Wanderzeit dort auch enden. Wir können das verfehlen, sagt der Hebräerbrief, der für manche strenge Aussagen über den Weg des Glaubens an Jesus Christus bekannt ist. Nichts jedoch kann Gottes Zusage in Frage stellen, dass diese Gottesweisung gültig bleibt oder aber, dass dies alles nur Ergebnis harter menschlicher Mühe sei. Gehören Sie zu den Menschen, die immer aktiv, voll beschäftigt sein müssen? Oder sehnen Sie sich öfters nach Orten und Zeiten der Stille? Manchmal kommen wir in der Tat alle an Grenzen. Da können oder wollen wir nicht mehr. Endlich mal Ruhe. Stressfrei. Es alles gut sein lassen. Auch Glaubenskämpfe können uns müde machen. Zumal, wenn uns Menschen oder Erfahrungen von außen oder von innen her in Zustände von Unruhe versetzen. Die Bibel kennt uns Menschen gut und weiß, dass es stimmt, was der Kirchenvater Augustin später einmal so beschrieb. Unser Herz ist voller Unruhe, bis es Ruhe findet, Gott in dir. Wäre Gott nur ein Herzenswunsch, so würde er uns nichts nutzen und nichts bewirken. Der Hebräerbrief dagegen zeigt uns den heiligen Gott, dessen Wirken vom Anfang der Schöpfung an alles durchwaldet und weiter gestaltet. Seinem genialen Schaffen verdankt sich alles und ist zudem ein Vorbild für uns. Denn auch Gott ruhte von seinen Werken, nämlich am siebten Tag. In den langen Perioden der Auflehnung, des Ungehorsams gegen diesen Gott, war die Tür in diese Gottesruhe verschlossen. Der Hebräerbriefschreiber mahnt daher seine Leser, neu darauf zu hören, wie Gott in der Geschichte an seinem Volk gehandelt hat. Unter Josuas Einführung ins Land der Weisung, da war diese Ruhe noch nicht eingetreten. Und dem David wurde gesagt, heute, so ihr seine Stimme hört, dann verstockt euer Inneres nicht. Dass diese Stimme nie verstummte, dass Gott immer neu zu den Seinen sprach, eine wohltuende Einsicht. Mehr noch, ein Hinweis darauf, dass das Stimmengewirr, manch sinnloses Geplapper inklusive, nie das mächtige, heilige Reden unseres Gottes übertönen können. Wir Christen sind noch nicht an diesem Ziel der großen Ruhe angekommen, auch wenn viele das Leben so sehr ersehnen, dass es zur Ruhe käme, endlich einmal völlig zur Ruhe kommen. Ich denke da gerade an manche Bekannte, die aus diesem Leben satt und müde scheiden wollen, hinüber in die Ewigkeit, aber dieser Zeitpunkt steht eben gar nicht in deren Händen. Und solange wir noch unterwegs sind, um das Auskommen kämpfen, gute Pläne gelingen lassen wollen. Erfolge für uns und diejenigen, die uns gehören, uns erarbeiten. Früchte im Glauben. Wir sind eben noch nicht angekommen. Einmal aber werden wir nicht mehr darum kämpfen müssen, angenommen oder akzeptiert zu sein. Wir werden einmal zu Hause sein, geschützt, geborgen, stressfrei, sorgenfrei, ohne ständige Absicherungen durch den Rückspiegel. Nicht mehr umhergescheucht, von Termin zu Termin gejagt. Einmal werden die Probleme, Anfeindungen Geschichte sein. Noch wandern wir durch kleine oder große Wüsten ein und fragen manchmal, wie es denn weitergehen wird. Wie stärken war damals schon die Zusage an Mose. Gott hat dein Wandern durch diese große Wüstenei auf sein Herz genommen. Da

0: jetzt schon etwas auf von dieser übergroßen Fürsorge des Vaters im Himmel. Ihr wollt und sollt zur Ruhe kommen. Der Hebräerbrief spricht von dem Leben, wie es Gott von Anfang an gewollt und uns zugedacht hat. Mit dem Schöpfer und uns selbst in Übereinstimmung leben, unter seinem guten Willen und Gebot. Nie aber ohne Verheißungen für die Ziele vor uns. Einmal werden wir im geistlichen Land der Verheißung angekommen sein. Das heißt, erleben, schmecken, dass Gott nun seine Verheißungen an uns erfüllt hat, wie er sie seiner Gemeinde gegeben hatte. Welch eine Labsal sind solche Zusprechungen der Heiligen Schrift. Und davon gibt uns gerade der Gemeindegottesdienst einen Vorgeschmack. Da vernehmen wir nichts weniger als seine heilvolle Stimme. Da geben wir Gott Einlass in unseren äußeren und inneren Raum. Und da geht es nicht um Gefühlszustände, da wird auch nichts billig harmonisiert, sondern das Wort trifft unser Innerstes. Wir erheben seinen hohen Namen, werden uns unseres Lebensziels ganz bewusst, werden nicht simpel bestätigt in dem, was wir sind, sondern ausgerichtet. Alles kommt auf den Prüfstand. Und diese Gottesdienste sind keine Pause vor dem Sturm oder oberflächliche Schönwetterminuten. Das Alte Testament bringt das Leben, wie es wirklich ist, mitsamt der Geschichte des Volkes des Ersten Bundes, eine höchst wechselhafte, angefochtene, immer neu zur Sprache. Bis auf die Friedenszeit unter Salomo war das Volk fast nur von Bedrohung, Abfall, Unruhe hin und her geworfen. Gar viel auf und ab. Viel versündigen und dann doch die Sühne finden. Die Propheten drohten damals dem Volk, er sollte es nicht sehen und diese angenommene Ruhe nicht finden, weil sie vom Heiligen Israels in Ruhe gelassen werden wollten, begaben sie sich in Gefahrenzonen. Vor Gott bleibt eben alles offenbar und er bestimmt, wie weit weg oder wie nahe an ihm dran wir sind. Zur Zielbeschreibung gehört für diesen Brief auch die andere Seite und auch die anderen Schriften des Neuen Testamentes, dass wir einst Rechenschaft abzulegen haben. Bleibt also alles offen, alles in der Schwebe? Müssen wir mit Angst und Unruhe diesem großen Tag der Begegnung mit Gott entgegensehen und entgegengehen? Nein. Denn Christen glauben der Verheißung, dass wir eines Tages in seine Ruhe eingegangen sein werden. Unsere Berufung und Erwählen, die können den Herrn nicht gereuen. Ruhe, Ankommen, Erfüllung. Darauf leben wir hin. Und das macht unsere Hoffnung aus und motiviert uns, im Glauben treu zu bleiben.
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1: Ich bin Jerome Nussbaum. Die Fronten im Iran-Krieg bleiben verhärtet, nachdem es Ende vergangene Woche noch nach einer baldigen Einigung zwischen den USA und Teheran ausgesehen hatte, wies US-Präsident Trump nun eine Antwort des Iran auf einen Vorschlag der USA zum Ende des Krieges zurück.
2: Trump nannte die Antwort völlig inakzeptabel, ohne ins Detail zu gehen. Zugleich warf er Teheran eine schon jahrzehntelange Verzögerungstaktik vor. An die Regimevertreter gerichtet fügte er hinzu so wörtlich, die werden nicht mehr lange lachen. Die iranische Antwort war über den Vermittler Pakistan an Washington weitergeleitet worden. Laut einer iranischen Nachrichtenagentur wurden unter anderem ein Ende des Krieges an allen Fronten, die Aufhebung der Sanktionen gegen Teheran und ein Stopp der Blockade iranischer Häfen genannt. Der Vorschlag aus Washington hatte 14 Punkte umfasst mit dem Ziel, einen Rahmen für zunächst 30 Tage dauernde Verhandlungen zu schaffen und die Schifffahrt auf der Straße von Hormus wiederherzustellen. Noah Ulrich, Redaktion.
1: CSU-Chef Söder hat die vom Bundesrat vorerst gestoppte Entlastungsprämie von bis zu 1.000 Euro für endgültig gescheitert erklärt. Er nannte die Prämie in der ARD eine gut gemeinte Idee. Die sei dann aber in der Wirtschaft auf großen Widerstand gestoßen.
3: Außerdem wäre der Steuerausfall bei fast allen Ländern so hoch gewesen, dass keines mehr eine Chance gesehen habe, im Bundesrat zuzustimmen, so Söder. Er sprach sich dafür aus, das für die Maßnahme eingeplante Geld stattdessen in die Einkommenssteuerreform zu investieren. Dazu hatte am Freitag unter anderem Mecklenburg-Vorpommerns Ministerpräsidentin Schwesig aufgerufen. Ihr SPD-Kollege und wirtschaftspolitische Fraktionssprecher Roloff schlug dagegen vor, auch weiterhin über die Prämie als Teil eines Entlastungspaketes zu diskutieren. Kanzler Merz jedoch kündigte Gespräche über andere Möglichkeiten zur Entlastung an. Ulrike Klein, Redaktion.
1: Als Folge des Iran-Kriegs rechnet die Bundesnetzagentur mit moderaten Preissteigerungen beim Gas. Behördenpräsident Müller sagte dem Redaktionsnetzwerk Deutschland, die Auswirkungen der Krise am Golf spürten alle, die an den Börsen Gas beschaffen müssten. Für die meisten privaten Haushalte gelten demnach zwar Preisgarantien für 12 Monate oder länger, bei den Anschlussverträgen aber seien dann Erhöhungen möglich. Dies sei jedoch nicht in einer Dimension zu erwarten, wie es sie nach dem russischen Angriff auf die Ukraine gegeben habe, so Müller. Er rief dazu auf, mit Gas umzugehen. In der ersten Fußball-Bundesliga hat Union Berlin auswärts bei Mainz 05 mit 3:1 gewonnen. Köln dagegen unterlag Heidenheim mit 1:3 und der Hamburger SV besiegte Freiburg mit 3:2. In der zweiten Liga war auch Hertha BSC erfolgreich, 2:1 der Endstand gegen Greuther Fürth. Düsseldorf besiegte Elversberg mit 3:1 und Preußen Münster kam auf ein 1:1 Unentschieden zu Hause gegen Darmstadt.
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1: Die Temperaturen liegen im Moment in Köln und in Bonn bei 9 Grad. 8 messen wir in Hamburg und auch in Bremen. 12 Grad sind es in Berlin und in Dresden. Frankfurt am Main und Stuttgart 13 Grad. München 11, Erfurt 12 und Münster 7 Grad. Über den Süden und Südosten Deutschlands zieht heute teils starke Bewölkung. Im Tagesverlauf kann es teils kräftige Gewitter mit Starkregen geben. Auch vom Westen in den Osten ziehen Regenwolken. Im Nordseeumfeld ist es dagegen zunächst aufgelockert und weitgehend trocken. Aber auch da kann es später Schauer und lokal auch Gewitter geben. Die Höchstwerte liegen vom Oberrhein bis zur Neiße und nach Ostbayern zwischen 15 und 20 Grad. Sonst bei Regen zwischen 8 und 14 Grad maximal.
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5: Starten wir spekulativ mit einem Gedankenspiel in diesen Tag, wenn ich 100 Leben hätte. Ja, und dann? Das fragt sich Arne Kopfermann. Ich brauche nicht so viele, eines reicht mir und ich bin damit voll zufrieden. Ich bin Saskia Klingelhöfer. Guten Morgen.

Es ist Montag, der 11. Mai. Heute regnet es und in den nächsten Tagen auch. Ich bin zwar meistens eher für Sonne, aber dieser Regen, er tut einfach gut. Er ist so nötig. Und die Vögel zwitschern trotzdem, auch bei Regen. Da könnten sie so manchem Menschen vielleicht ein Vorbild sein. Es geht musikalisch weiter mit Dania König und den ganzen Weg einem Lied für ein Gebet.

0: Ich finde Sprachen faszinierend. Gern würde ich mehrere sprechen können, aber außer ein bisschen Englisch geht bei mir da nicht viel. Und obwohl Englisch Weltsprache ist, international, komme ich auch damit nicht überall weiter. So hat es auch Sigrun Tesma erlebt. Doch trotz lingualer Herausforderungen hat sie Hoffnung. Mehr dazu jetzt im Wort zum Tag.
1: Haben Sie schon mal einen Gottesdienst in einer anderen Sprache erlebt? Mir geht es dann meistens so, von der Predigt verstehe ich so gut wie nichts. Aber die Lieder gibt es manchmal in verschiedenen Übersetzungen. Oft kenne ich eine Melodie und kann dann erraten, welchen Text die anderen jetzt wohl singen. Aber es ist mehr als ein Ratespiel. Ich fühle mich innerlich verbunden mit meinen Geschwistern, die zwar eine andere Sprache sprechen, aber doch denselben Herrn Jesus Christus anbeten. Ein Text, der in viele Sprachen übersetzt wurde, steht in Offenbarung 4, Vers 8. Heilig, heilig, heilig ist Gott der Herr, der Allmächtige, der da war und der da ist und der da kommt. Gewaltige Worte. Es ist ein Blick in Gottes Thronsaal. Was für uns heute der Lehrtext der Herrnhuter Brüdergemeine dieses Tages ist, war für viele Komponisten Grundlage für großartige Werke. Vielen bekannt ist von Franz Schubert das Heilig, heilig, heilig aus der Deutschen Messe. Und Johann Sebastian Bach komponierte ein mehrchöriges Sanctus, was ja auch heilig bedeutet, bloß in Latein. Felix Mendelssohn Bartholdy, Ludwig von Beethoven und viele weitere begnadete Komponisten haben sich von diesen Worten inspirieren lassen. Und nicht nur für Aufführungen, sondern auch für den Gemeindegesang. Am bekanntesten wohl der englische Hymnus von Reginald Heber und John B. Dykes, den es auch in deutscher Übersetzung gibt. Heilig, heilig, heilig, Gott, dir sei Ehre. Und auch in unserer Zeit entstehen neue Lieder zum Lob Gottes immer wieder mit demselben Text. Aufgeschrieben wurden diese Worte von Johannes, wahrscheinlich einer der 12 Jünger von Jesus. Er wurde sehr alt und im hohen Alter von den Römern auf die Insel Patmos verbannt, eine Strafinsel für politische Gefangene. Er kam dorthin aufgrund seines Glaubens. Auf der Insel in der Einöde erlebte er, wie Gott in besonderer Weise zu ihm sprach. Es war, als würde ein Vorhang weggezogen. Johannes schaute direkt in Gottes Welt, in den himmlischen Thronsaal. Dort sah er die Verehrung Gottes mit diesen Worten: Heilig, heilig, heilig ist Gott der Herr, der Allmächtige, der da war und der da ist und der da kommt. Es sind drei Aussagen über Gott. Er ist heilig, er ist allmächtig und er ist zeitlos. Eine Vorstellung, die mir als zeitlich begrenztem Menschen schwerfällt. Es ist eine andere Dimension. In diesem Text in der Offenbarung beschreibt der Seher Johannes, was jetzt schon ist. Dieses Lob Gottes, das durch die Jahrhunderte hindurchgeht, das in so vielen Ländern der Welt gesungen wird, in alten und modernen Worten und Melodien. Das Besondere ist, wenn wir als Christen Gott loben und ihn als den Allmächtigen ehren, wenn wir ihn anbeten als den, der immer war und ist und bleibt, dann tun wir dasselbe wie die himmlischen Wesen in Gottes Thronsaal. Wir sind in gewisser Weise verbunden mit dieser anderen göttlichen Dimension. Wir tun das, was die Engel im Himmel tun, hier auf der Erde. In dem Lied »Wachet auf, ruft uns die Stimme«, heißt es: Wir sind Konsorten der Engel. Heute würde man sagen, wir sind Kollegen. Im eigenen Land und im Ausland fühle ich mich meinen Glaubensgeschwistern nah. Aber darüber hinaus sind wir mit den Engeln verbunden im Lob Gottes. Das ist kein schöner Traum, das ist geistliche Wirklichkeit.
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Montag, 20 nach 6, das waren Claudia und Dieter. Mach dir keine Sorgen. Nun, man ist heutzutage ja auch vielfach abgesichert. Lebensversicherung, Krankenversicherung, Hausratversicherung, Arbeitslosenversicherung, Autohaftpflicht. Haben Sie mal gezählt, wie viele Versicherungen Sie haben? Um manche kommt man gar nicht drum rum, die muss man einfach haben. Etliche aber vielleicht auch nicht. Wo ich sicher sein kann, darüber spricht gleich Deborah Rosenkranz in ihrer Kolumne Ein Wunder für jeden Tag. Gleich nach diesem Song Autumn Cotton mit Satisfied.

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1: Diese Sicherheit hast du. Wo suchst du gerade nach Hilfe? Nach einer unschönen Diagnose hörte ich meine Freundin sagen. Oh Mann, wären wir bloß privat versichert, dann würden wir jetzt die besseren Ärzte im Krankenhaus bekommen. Weißt du, was ich direkt dachte? Du brauchst nicht die bessere Versicherung, um die bessere Behandlung zu bekommen. Denn du hast einen Draht zu dem, der alles für dich so führen kann, dass es dir und deinen Liebsten zum Besten dient. So, dass du selbst in einem Krankenhauszimmer mit 4 Betten die bessere Behandlung bekommen wirst als ein Privatpatient in einer VIP-Suite. Ist dir das bewusst? Glaubst du das? Es gibt Bibelverse, die genau das aufzeigen und deren Kraft man erst im Urtext so richtig erkennt. Dieser hier zum Beispiel passt wunderbar. Ihr sollt es begreifen. Ich bin der einzige Gott. Es gibt keinen Gott, der vor mir da war, und es wird auch in Zukunft nie einen anderen geben. Ich, der Herr, bin der einzige Gott. Nur ich kann euch retten. Jesaja 43, 9-10. Liest du diesen Vers im hebräischen Urtext nach, wirst du direkt zu Beginn etwas Wichtiges sehen. Wörtlich übersetzt sagt Gott hier, Ich bin Yahweh, und es gibt außer mir keinen Retter. Der doppelte Ausdruck ich ist im Hebräischen extrem stark. Das ist keine normale Aussage, sondern ein exklusiver Anspruch. Gott sagt nicht nur, ich bin der Retter, Heiland, Befreier, sondern ich allein bin der Retter, niemand sonst. Was bedeutet das für dich heute? Wir Menschen vertrauen gern weltlichen Lösungen, guten Versicherungen. Stabilität, vielleicht durch ein Eigenheim und ein fixes Einkommen oder auch Hilfe durch andere Menschen. Die Liste ist lang, doch endgültige Sicherheit gibt es nicht in Dingen. Du kannst sie nur bei Gott wirklich finden. Ihr sollt es begreifen. Ich, der Herr, bin der einzige Gott. Nur ich kann euch retten. Jesaja 43, 9-10. Du hast heute schon mehr als genug, denn du kennst den, dem alles möglich ist. Danke für dich.
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0: Licht und Heil, das waren Joy und Markus. An diesem Montag, dem 11. Mai, hierbei aufgeweckt. Jetzt ist es 6.31 Uhr und wir sind mittendrin und voll dabei bei unserem gemeinsamen Start in diesen Tag. Eine etwas ungewöhnliche Frage habe ich jetzt. Eine Halfpipe vor der Orgel. Geht das? Stefan Hörz, Jugendreferent in der evangelischen Kirche, findet, jo, wie er eine leerstehende Kirche in Heidenheim zum Treffpunkt für Teens macht, die mit dem Glauben eigentlich wenig Berührung haben, das ist gleich unser Thema.
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0: Wie bringt man junge Menschen in die Kirche? Nicht sonntags, sondern freitags nach der Schule, freiwillig mit Freunden? Stefan Hörz, Jugendreferent in der evangelischen Kirche, hat genau diese Frage den Teenagern in seinem Kirchenbezirk gestellt. Die Antwort hat ihn zu einem ungewöhnlichen Projekt geführt. Einer Jugendkirche in einer historischen Kirche in Heidenheim. Mit Bar, Boulderwand und geplanter Halfpipe. Tanja Rinsland hat mit Stefan Hörz gesprochen.
1: Stefan Hörz ist Jugendreferent in der evangelischen Kirche. In seiner Freizeit genießt er es, mit Freunden verrückte Aktionen zu planen, die sie auf ihrem YouTube-Kanal Fun Dudes veröffentlichen. Eine Begegnung nach so einer Aktion hat ihn ins Nachdenken gebracht.
2: Wir haben zum Beispiel ein Looping gebaut, wo wir durchgerutscht sind. Und dann haben wir vor dem Rutschen gebetet, dass nichts passiert, dass Gott uns bewahrt. Und dann kam Freude auf uns zu und hat gesagt, hey, das war das erste Mal, dass ich Kontakt hatte mit dem christlichen Glauben. Und dann habe ich überlegt, okay, wie kann ich einen Ort schaffen, wo man genau solche Sachen anbietet, wo Menschen kommen, die erstmal nicht wegen dem Glauben kommen, aber dort den Glauben erlebbar machen.
1: Doch statt sofort mit eigenen Ideen loszulegen, entscheidet Stefan Hörz, erst einmal mit vielen jungen Menschen ins Gespräch zu kommen. Welche Konzepte überzeugen Sie? Seine Frage an die Teens:
2: Wie müsste Kirche für euch aussehen, damit ihr freitags nach der Schule, wenn ihr Feierabend habt, dort freiwillig mit euren Freunden abhängen würdet? Und habe gemerkt, okay, erstmal kommen nur neue Lieder, eine Predigt, die was zu tun hat mit dem, was ist gerade im Leben passiert. Und ich habe gemerkt, die Leute denken eigentlich nur an den Gottesdienst. Aber eigentlich ist Kirche doch so viel mehr als der Gottesdienst. Und deshalb habe ich angefangen zu fragen, hey, was wäre, wenn man eine Halfpipe in der Kirche machen würde? Und auf einmal alle so, oh, das ist eine geile Idee, lass es unbedingt machen.
1: Kirche also nicht nur als ein Ort für den Sonntagsgottesdienst, sondern ein Raum, in dem sich junge Menschen die ganze Woche wohlfühlen. Zeit mit Freunden verbringen, ihre Hausaufgaben erledigen, Sport betreiben und über den Glauben nachdenken. Mit dieser Vision startet Stefan Hörz. Was ihm fehlt, ein Ort für diese Idee.
2: 3 Jahre lang war ich auf der Suche danach und habe viele Gemeinden gefragt. Und dann gab es ein Jugendwerk und einen Dekan, die offen dafür waren und haben gesagt, hey, wir haben eine Kirche, die steht größtenteils leer und hast du nicht Lust, die Idee dort zu machen?
1: Bis zu einem Drittel aller Gebäude der evangelischen Kirche in Deutschland werden Schätzungen zufolge langfristig nicht mehr benötigt. Der Leerstand wird zunehmend zu einem Problem für viele Kirchenbezirke. Gerade bei den historischen Gebäuden ist es schwer, eine gute Nutzungsregelung zu finden. So war es auch mit der Michaelskirche in Heidenheim. Schon länger findet in der Kirche aus dem 15. Jahrhundert kein regelmäßiger Gottesdienst mehr statt. Und hier hat Stefan Hörz das Projekt Miki gestartet, ein Ort von Jugendlichen für Jugendliche.
2: Also die Kirche ist schon sehr alt, hat viel Geschichte, also wirklich eine wunderschöne Kirche. Und ich glaube, das ist es auch, was es besonders macht, dieser Kontrast zwischen den alten Wandgemälden, zwischen den Kirchenbänken ganz am Rand und den Sesseln jetzt davor, zwischen der Bar und dem Traditionellen, zwischen der Harfe, die wir dort einbauen wollen, der Boulderwand und dem Alten. Also ich glaube, dieser Kontrast macht es besonders. Und das feiern die Jugendlichen auch so. Die sagen dann auch wirklich so, boah, aber die Orgel, da darfst du nichts mitmachen. Ich so, nee, möchten wir auch nicht. Wir möchten bewusst diesen Kontrast schaffen zwischen dem Alten und dem Neuen. Und dadurch, dass die Jugendlichen auch alles, nicht nur die Ideen selber haben, sondern auch alles selber bauen und gestalten, haben die einen ganz starken Bezug zu diesem Projekt und zu der Kirche.
1: An dem Konzept gibt es auch Kritik. Der Umbau zur Jugendkirche bedeutet, dass die Räumlichkeiten nur eingeschränkt für andere Gruppen nutzbar sind und diese teilweise auf andere Kirchen des Dekanats ausweichen müssen. Besonders umstritten ist der Einbau einer Skaterrampe in der Nähe der Orgel. Eine abschließende Lösung gibt es für die Interessenkonflikte noch nicht, berichtet Stefan Hörz.
2: Ich denke, es gibt natürlich auch Menschen, die diese Vision, die wir haben, nicht verstehen, die sagen, ey, was hat die Halfpipe vor der Orgel mit Kirche zu tun? Ja, das sind Herausforderungen, damit umzugehen. Wie wir auch die Kritiker mit in das Boot holen, wie wir diejenigen mit ins Boot holen, die noch an der Kirche hängen, an den wenigen Veranstaltungen, die dort noch stattfinden, hängen. Und dass es nicht ein Gegeneinander wird, sondern ein Miteinander. Wir wollen gemeinsam neu denken, wie Kirche sein kann und möglichst viele Menschen mit ins Boot holen.
1: Das Projekt läuft seit Herbst 2025. Jede Woche treffen sich Jugendliche in der Kirche, werkeln an neuen Möbeln und bauen so ihre Kirche aus. Zum Beispiel eine Gebetsbox aus einer alten Telefonzelle. Ob das Projekt Zukunft hat, muss sich noch zeigen, aber Stefan Hörz beobachtet erste positive Reaktionen.
2: Das Spannende ist, die Leute erwarten ja nicht, dass man vor der Kirche sägt und baut und macht. Wir kommen so toll ins Gespräch mit Leuten, die eigentlich gar nichts mit Kirche am Hut haben. Es gab zum Beispiel einen Moment, da kam jemand und die kamen einfach her zum Rauchen und dann kam jemand von den Jugendlichen und hat gesagt, hey, hier in Hamburg, wenn ihr schon hier seid, baut einfach mal mit. Und die haben dann einfach den Hammer genommen und haben mitgestaltet. Das war genial. Also das sind die besonderen Momente, wenn Leute sagen, ich habe mit dem Glauben nichts am Hut, aber in die Kirche würde ich wieder gehen.
0: Das war Stefan Hörz. Er baut gemeinsam mit Teens in einer mittelalterlichen Kirche eine Jugendgemeinde auf. Und er lädt damit Menschen ein, die mit dem Glauben eigentlich nichts am Hut haben. 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

0: Das war Deborah Rosenkranz. Was für eine Liebe. An diesem Montag um 6.49 Uhr hierbei aufgeweckt, ihrem guten Start in den Tag hier auf ERF Plus. Tapezieren und streichen, Teppich legen, Lampen und Licht anbringen. Wenn es im Haus etwas zu reparieren oder zu renovieren gibt, ist es von Vorteil, wenn man das eine oder andere auch selber machen kann und nicht für alles einen Handwerker bestellen muss. Aber irgendwo hört es dann doch auf. Da muss dann doch ein Fachmensch ran. Oder man macht es wie Tobias Schier.
1: Mein Vater war Handwerker. Ich hingegen war überhaupt nicht handwerklich begabt. Ich würde fast sagen, ich hatte zwei linke Hände. Meine Familie kann das bestätigen. Wenn ich mit der Bohrmaschine ein Loch in die Wand machte, bröckelte der Putz großflächig ab. Vor einigen Jahren haben wir dann ein renovierungsbedürftiges Haus gekauft. Das bedeutete, hier musste einiges in Eigenleistung gemacht werden. Ich schaute meine beiden linken Hände an. Im Kopf all die Fehlschläge und missglückten Versuche meiner Handwerkervergangenheit und ich bekam es mit der Angst zu tun. Die Angst trieb mich auf die Knie. Zu dieser Zeit las ich gerade das zweite Buch Mose. In Kapitel 35 ordnet Gott den Bau der Stiftshütte an, des Wanderheiligtums des Volkes Israel, und es soll ein Meisterwerk der Handwerkskunst werden. Dort lese ich von Bezalel: Seht, der Herr hat Bezalel berufen. Gott hat ihn mit seinem Geist erfüllt. Für seine Aufgabe hat er ihm Weisheit, Verstand und alle nötige Kenntnis gegeben. Er kann Pläne entwerfen und sie in Gold, Silber und Bronze ausführen. Er kann Edelsteine schneiden und einfassen, Holz bearbeiten und jede Art von Arbeit ausführen. Sofort betete ich: Herr, mach aus mir ein Bezalel. Dieser Geist, der Bezalel verständig gemacht hat, der wohnt doch auch in mir. Nutze meine zwei linken Hände. Gott hat mein Gebet erhört. Ich konnte alle nötigen Arbeiten machen, nicht nur mit der Hilfe von YouTube, sondern vor allem durch seine Hilfe. Er hat aus meinen zwei linken Händen zwei fähige Hände gemacht. Und in gewisser Weise habe ich die Steckdosen in unserem Haus teilweise auch sehr kunstvoll eingesetzt. Gottes Geist kann zu allem fähig machen, nicht nur zum Handwerken und nicht nur mich.
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0: 6.55 Uhr an diesem Montag, dem 11. Mai. Und an dieser Stelle möchte ich Sie noch aufmerksam machen auf eine unserer beliebtesten Sendereien hier bei ERF Plus. Im Lesezeichen geht es in dieser Woche ums Frisieren und Reparieren, um Messer und Ventile, um stotternde Motoren und frisch vergoldene Kirchturmspitzen. Denn wir lesen aus dem Buch mit dem Titel Lebenskunst Handwerk, 16 Mal in den Blick genommen. Darin stellen Roland Hacker und Johannes Rehm 16 Handwerkerinnen und Handwerker mit ihren Berufen vor. Einer von ihnen ist der Maler und Lackierer Jens Behland. Roland Hacker hat ihn in seiner Werkstatt besucht.
1: Wir gehen über den Hof in die Werkstatt und den Lagerraum nebenan. Auf zwei Böcken liegt eine frisch lackierte Wetterfahne, daneben eine Blechkugel. Diese Kugel und die Wetterfahne sind Teile einer Kirchturmspitze und werden hier vergoldet, erzählt er. Es sei eine Projektarbeit für die Auszubildende, die sich gerade im dritten Lehrjahr befindet. Jens Behland zeigt mir, wie mit einem pinselähnlichen Anschießer aus Dachshaar das Blattgold auf die Kugel aufgebracht wird. Er hat bereits das Erfolgserlebnis dieser Arbeit für die Auszubildende im Blick und meint, das Vergolden darf sie selbst machen, und wenn sie dann einmal an der Kirche vorbeifährt, kann sie sagen, die Kugel habe ich gemacht.
0: Kai-Uwe Wojcak las einen Ausschnitt aus dem Buch Lebenskunst Handwerk 16 Mal in den Blick genommen. In dieser Woche steht es im Mittelpunkt unserer Sendereihe Lesezeichen zu hören auf ERF Plus um 15 Uhr, 19.30 Uhr und um 21.30 Uhr und natürlich in der Audiothek unter erfplus.de und in der App.

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1: Ich bin Jerome Nussbaum. Die Fronten im Iran-Krieg bleiben verhärtet, nachdem es Ende vergangener Woche noch nach einer baldigen Einigung zwischen den USA und Teheran ausgesehen hatte, wies US-Präsident Trump nun eine Antwort des Iran auf einen Vorschlag der USA zum Ende des Krieges zurück.
2: Trump nannte die Antwort völlig inakzeptabel, ohne ins Detail zu gehen. Zugleich warf er Teheran eine schon jahrzehntelange Verzögerungstaktik vor. An die Regimevertreter gerichtet fügte er hinzu, so wörtlich, die werden nicht mehr lange lachen. Die iranische Antwort war über den Vermittler Pakistan an Washington weitergeleitet worden. Laut einer iranischen Nachrichtenagentur wurden unter anderem ein Ende des Krieges an allen Fronten, die Aufhebung der Sanktionen gegen Teheran und ein Stopp der Blockade iranischer Häfen genannt. Der Vorschlag aus Washington hatte 14 Punkte umfasst mit dem Ziel, einen Rahmen für zunächst 30 Tage dauernde Verhandlungen zu schaffen und die Schifffahrt auf der Straße von Hormus wiederherzustellen. Noah Ulrich, Redaktion.
1: CSU-Chef Söder hat die vom Bundesrat vorerst gestoppte Entlastungsprämie von bis zu 1.000 Euro für endgültig gescheitert erklärt. Er nannte die Prämie in der ARD eine gut gemeinte Idee. Die sei dann aber in der Wirtschaft auf großen Widerstand gestoßen.
3: Außerdem wäre der Steuerausfall bei fast allen Ländern so hoch gewesen, dass keines mehr eine Chance gesehen habe, im Bundesrat zuzustimmen, so Söder. Er sprach sich dafür aus, das für die Maßnahme eingeplante Geld stattdessen in die Einkommenssteuerreform zu investieren. Dazu hatte am Freitag unter anderem Mecklenburg-Vorpommerns Ministerpräsidentin Schwesig aufgerufen. Ihr SPD-Kollege und wirtschaftspolitische Fraktionssprecher Roloff schlug dagegen vor, auch weiterhin über die Prämie als Teil eines Entlastungspaketes zu diskutieren. Kanzler Merz jedoch kündigte Gespräche über andere Möglichkeiten zur Entlastung an. Ulrike Klein, Redaktion.
1: Als Folge des Iran-Kriegs rechnet die Bundesnetzagentur mit moderaten Preissteigerungen beim Gas. Behördenpräsident Müller sagte dem Redaktionsnetzwerk Deutschland, die Auswirkungen der Krise am Golf spürten alle, die an den Börsen Gas beschaffen müssten. Für die meisten privaten Haushalte gelten demnach zwar Preisgarantien für 12 Monate oder länger, bei den Anschlussverträgen aber seien dann Erhöhungen möglich. Dies sei jedoch nicht in einer Dimension zu erwarten, wie es sie nach dem russischen Angriff auf die Ukraine gegeben habe, so Müller. Er rief dazu auf, mit Gas umzugehen. In der ersten Fußball-Bundesliga hat Union Berlin auswärts bei Mainz 05 mit 3:1 gewonnen. Köln dagegen unterlag Heidenheim mit 1:3 und der Hamburger SV besiegte Freiburg mit 3:2. In der zweiten Liga war auch Hertha BSC erfolgreich, 2:1 der Endstand gegen Greuther Fürth. Düsseldorf besiegte Elversberg mit 3:1 und Preußen Münster kam auf ein 1:1 Unentschieden zu Hause gegen Darmstadt.
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1: Die Temperaturen liegen im Moment in Köln und in Bonn bei 9 Grad. 8 messen wir in Hamburg und auch in Bremen. 12 Grad sind es in Berlin und in Dresden. Frankfurt am Main und Stuttgart 13 Grad. München 11, Erfurt 12 und Münster 7 Grad. Über den Süden und Südosten Deutschlands zieht heute teils starke Bewölkung. Im Tagesverlauf kann es teils kräftige Gewitter mit Starkregen geben. Auch vom Westen in den Osten ziehen Regenwolken. Im Nordseeumfeld ist es dagegen zunächst aufgelockert und weitgehend trocken. Aber auch da kann es später Schauer und lokal auch Gewitter geben. Die Höchstwerte liegen vom Oberrhein bis zur Neiße und nach Ostbayern zwischen 15 und 20 Grad. Sonst bei Regen zwischen 8 und 14 Grad maximal.
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5: Hübsch die Seiten gezopft und kein Blick zurück. Das ist Martin Buchholz. Ich bin Saskia Klingelhöfer. Guten Morgen an diesem Montag.

0: Naomi van Doren, ganz anders. Es ist Montagmorgen, der 11. Mai, jetzt ist es 7:09 und wir sind mittendrin bei Aufgeweckt auf ERF Plus, Ihrem guten Start in diesen Tag. Wenn ich in einem fremden Land bin, dann würde ich mich gerne mit den Menschen dort in ihrer Landessprache unterhalten können und nicht nur, weil sie Englisch oder Deutsch gelernt haben. Aber so sprachbegabt und fleißig bin ich nicht, dass ich mir mal ebenso eine neue Sprache aneigne. Deswegen bin ich dankbar, wenn die Verständigung auf Englisch oder Deutsch oder auch mit Händen und Füßen irgendwie möglich ist. Aber es gibt Momente, eine Zeit, da ist es egal, welche Sprache gesprochen wird. Da herrscht dann Einvernehmen, trotz unterschiedlicher Idiome. Dazu ein Erlebnisbericht und ein paar Gedanken von Sigrun Tesma.
1: Haben Sie schon mal einen Gottesdienst in einer anderen Sprache erlebt? Mir geht es dann meistens so, von der Predigt verstehe ich so gut wie nichts. Aber die Lieder gibt es manchmal in verschiedenen Übersetzungen. Oft kenne ich eine Melodie und kann dann erraten, welchen Text die anderen jetzt wohl singen. Aber es ist mehr als ein Ratespiel. Ich fühle mich innerlich verbunden mit meinen Geschwistern, die zwar eine andere Sprache sprechen, aber doch denselben Herrn Jesus Christus anbeten. Ein Text, der in viele Sprachen übersetzt wurde, steht in Offenbarung 4, Vers 8. Heilig, heilig, heilig ist Gott der Herr, der Allmächtige, der da war und der da ist und der da kommt. Gewaltige Worte. Es ist ein Blick in Gottes Thronsaal. Was für uns heute der Lehrtext der Herrnhuter Brüdergemeine dieses Tages ist, war für viele Komponisten Grundlage für großartige Werke. Vielen bekannt ist von Franz Schubert das »Heilig, heilig, heilig« aus der Deutschen Messe. Und Johann Sebastian Bach komponierte ein mehrchöriges Sanctus, was ja auch heilig bedeutet, bloß in Latein. Felix Mendelssohn Bartholdy, Ludwig von Beethoven und viele weitere begnadete Komponisten haben sich von diesen Worten inspirieren lassen. Und nicht nur für Aufführungen, sondern auch für den Gemeindegesang. Am bekanntesten wohl der englische Hymnus von Reginald Heber und John B. Dykes, den es auch in deutscher Übersetzung gibt. Heilig, heilig, heilig, Gott, dir sei Ehre. Und auch in unserer Zeit entstehen neue Lieder zum Lob Gottes immer wieder mit demselben Text. Aufgeschrieben wurden diese Worte von Johannes, wahrscheinlich einer der 12 Jünger von Jesus. Er wurde sehr alt und im hohen Alter von den Römern auf die Insel Patmos verbannt, eine Strafinsel für politische Gefangene. Er kam dorthin aufgrund seines Glaubens. Auf der Insel in der Einöde erlebte er, wie Gott in besonderer Weise zu ihm sprach. Es war, als würde ein Vorhang weggezogen. Johannes schaute direkt in Gottes Welt, in den himmlischen Thronsaal. Dort sah er die Verehrung Gottes. Mit diesen Worten: Heilig, heilig, heilig ist Gott der Herr, der Allmächtige, der da war und der da ist und der da kommt. Es sind drei Aussagen über Gott. Er ist heilig, er ist allmächtig und er ist zeitlos. Eine Vorstellung, die mir als zeitlich begrenztem Menschen schwerfällt. Es ist eine andere Dimension. In diesem Text in der Offenbarung beschreibt der Seher Johannes, was jetzt schon ist. Dieses Lob Gottes, das durch die Jahrhunderte hindurchgeht, das in so vielen Ländern der Welt gesungen wird, in alten und modernen Worten und Melodien. Das Besondere ist, wenn wir als Christen Gott loben und ihn als den Allmächtigen ehren, wenn wir ihn anbeten als den, der immer war und ist und bleibt, dann tun wir dasselbe wie die himmlischen Wesen in Gottes Thronsaal. Wir sind in gewisser Weise verbunden mit dieser anderen göttlichen Dimension. Wir tun das, was die Engel im Himmel tun, hier auf der Erde. In dem Lied »Wachet auf, ruft uns die Stimme« heißt es, wir sind Konsorten der Engel. Heute würde man sagen, wir sind Kollegen. Im eigenen Land und im Ausland fühle ich mich meinen Glaubensgeschwistern nah. Aber darüber hinaus sind wir mit den Engeln verbunden im Lob Gottes. Das ist kein schöner Traum, das ist geistliche Wirklichkeit.
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Daniel Harter mit Glaube, der Berge versetzt. Es ist 7.18 Uhr an diesem Montag. Und welcher ist Ihr Lieblingstag in der Woche? Die meisten Menschen sagen mir Freitag oder Samstag. Montag? Oh, das ist eher selten. Aber gerade um diesen Tag, Montag, geht es heute. Geht es gleich in einer kurzen Gebetszeit hierbei aufgeweckt. Bleiben Sie gerne dran und beten Sie mit.

Montagmorgen, es ist ein Neuanfang. Der Beginn eines neuen Tages, einer neuen Arbeitswoche. Und was kommt? Manches weiß ich, vieles auch nicht. Und beides kann beunruhigen, sowohl die Gewissheit als auch die Ungewissheit. Und vielleicht ist die Erwartung ja auch, es kommt gar nichts. Nichts erneuert sich, nichts wird anders. Doch egal, was ist, ich darf diesen Tag erleben und ich bin nicht alleine. Jesus ist bei mir und das freut mich, das hilft mir. Und in diesem Sinne bete ich jetzt und ich lade Sie herzlich dazu ein, es mit mir gemeinsam zu tun. Herr Jesus, ich danke dir für diesen neuen Tag, den ich erleben darf. Ich danke dir für die Zeit und die Möglichkeiten, die du mir damit schenkst. Du bist mit dabei bei dem, was war in den letzten Tagen und in der vergangenen Nacht. Du bist dabei, was gerade jetzt ist und was heute noch kommt. Es wird heute etwas sein, das schön ist und was mich freut, aber es kommt vielleicht auch etwas, was schwer sein wird oder traurig. Danke, dass du das weißt, was jeder heute braucht und dass du das Nötige geben kannst und geben wirst. Du bist nicht nur da irgendwie oder irgendwo, sondern du bist hier, bei mir, in mir. Näher geht es nicht, inniger geht es nicht. Und das ist gut und dir liegt es an mir. Das darf ich glauben und darauf kann ich mich verlassen, egal was ist und was heute noch kommt. Amen.

Der amerikanische Musiker Chris August mit God is good. Gott ist gut. Das zeigt sich auch in scheinbar unscheinbaren Momenten. Zum Beispiel, wenn morgens das Auto sofort und ohne zu zicken anspringt. In derartigen kleinen Alltagswundern sieht Chris August, Gott ist gut. Und das gilt auch heute. Heute ist Montag, der 11. Mai und jetzt ist es 7.27 Uhr und Sie hören Aufgeweckt auf ERF+. In Krisengebieten wie in der Ukraine erleben Menschen schreckliche Dinge. Da wird zum Beispiel ihr Wohnhaus dem Erdboden gleichgemacht oder ihnen wird Gewalt angetan. Viele erleiden dadurch ein schweres Trauma. Davon befreit zu werden ist oft ein langer Prozess und nicht allen gelingt das ohne fremde Hilfe. Maria Wedel arbeitet mit unserem Medienpartner TWR in der Ukraine, in Russland und Belarus. Sie hat ein Projekt entwickelt, wie vom Krieg traumatisierte Menschen Heilung erleben können. Und darüber spreche ich gleich mit ihr. Zwei Songs noch.

0: Krisen wie Kriege oder Naturkatastrophen können Menschen zutiefst traumatisieren. Ohne Hilfe ist es schwer, das zu überwinden. Maria Wedel von ERF Global Hope koordiniert die Zusammenarbeit mit unserem Medienpartner TWR in der Ukraine, in Russland und in Weißrussland. Ihr ist es ein Anliegen, durch entsprechende multimediale Angebote Menschen zu erreichen, die durch den Krieg zwischen Russland und der Ukraine unter einer schweren seelischen Verletzung leiden. Sie ist jetzt am Telefon. Hallo Maria.
1: Hallo Saskia.
0: Maria, seit 4 Jahren ist Krieg zwischen Russland und der Ukraine. Durch deine Arbeit im ERF bist du mit einigen Menschen dort eng verbunden. Wir unterstützen dort Teams, die christliche Medienarbeit machen. Die Menschen vor Ort, die haben Schlimmes erlebt. Und sie hatten auch das Bedürfnis, dir davon zu erzählen. Wie war das für dich am Anfang? Wie bist du selber damit klargekommen?
1: Am Anfang war das sehr herausfordernd. Viele Menschen hatten Dinge erlebt, die man sich kaum vorstellen kann. Verlust, Angst, Gewalt und natürlich diese ständige Unsicherheit. Und oft war natürlich da auch das große Bedürfnis, jemand zu haben, der zuhört. Ich habe das ziemlich schnell gemerkt, wie wichtig das denen ist und dass man diesen Geschichten mit Ruhe und Respekt begegnen sollte. Gleichzeitig musste ich auch lernen, auch auf mich selbst zu achten. Denn wenn täglich mit so viel Leid konfrontiert wirst, nimmt einen das natürlich mit. Geholfen hat mir am Anfang der Austausch mit Kolleginnen und Kollegen und das Bewusstsein, dass Zuhören allein schon dass etwas Wertvolles sein kann. Mit der Zeit natürlich entwickelt man auch Wege, das Erlebte einzuordnen, ohne gleichgültig zu werden. Aber die Schicksale der Menschen gehen einem trotzdem nahe und das ist auch wichtig.
0: Jetzt sind mittlerweile 4 Jahre vergangen. Hast du den Eindruck, die Mitarbeiter vor Ort kommen jetzt besser mit den Ereignissen klar? Tritt vielleicht ein Gewöhnungseffekt ein?
1: Gewöhnung ist dafür eigentlich nicht das richtige Wort. Viele Mitarbeiter entwickeln mit der Zeit mehr Routine im Umgang mit Extremsituationen. Sie lernen, schneller zu reagieren, sich gegenseitig zu stützen, professionell einfach zu funktionieren, auch unter dieser großen Belastung. Trotzdem verschwinden die psychischen Folgen nicht einfach. Dauerhafte Anspannung, immer neue belastende Ereignisse und die Unsicherheit zehren an den Menschen. Manche wirken nach außen zwar stabiler, weil sie Strategien entwickelt haben, um weiterzumachen, aber innerlich bleibt vieles bestehen. Was ich oft beobachtet habe, die erste akute Schockreaktion wird mit der Zeit seltener. Dafür treten Erschöpfung, emotionale Müdigkeit oder auch eine gewisse Abstumpfung auf. Das ist einer so der Schutzmechanismen eher also als echte Gewöhnung.
0: Du hast also gemerkt, es gibt vom Krieg Betroffene, die psychisch schwer darunter leiden, was ihnen angetan wurde und die davon auch nicht so leicht loskommen. Da wolltest du helfen und du hattest dann irgendwann eine Idee. Wie kam es dazu?
1: Ja, durch viele Überlegungen, einfach dieser großen Menschenmenge helfen zu können, bin ich, letztes Jahr war ich zu so einem Kongress christlicher Führungskräfte und hatte da einen Vortrag von Christina Raschen, das ist eine Traumatherapeutin und die praktisch zu Traumatherapie auf biblischer Grundlage sprach. Mich hat beeindruckt, wie verständlich und zugleich praxisnah sie erklärt hat, was traumatische Erlebnisse mit Menschen machen und wie wichtig Hoffnung, Beziehung und innere Stabilisierung sind. Dabei entstand halt diese Idee, diese Inhalte nicht nur in persönlichen Gesprächen weiterzugeben, sondern Menschen viel breiter zugänglich zu machen. Gerade in Krisengebieten erreichen klassische Seminare oder therapeutische Angebote oft nur wenige. Aus diesem Gedanken heraus entstand schließlich das Projekt mit den Videos für verschiedene Zielgruppen. Die können flexibel und auch auf verschiedensten Plattformen eingesetzt werden. Für Betroffene selbst, aber auch für Mitarbeiter, Helfer, Gemeinden oder Familienangehörige. Und die Christina, die behandelt die Themen und weist auf die Wichtigkeit des Gebets hin. Ziel war es, Menschen einfach praktische Hilfestellungen an die Hand zu geben, Verständnis für Traumafolgen zu fördern und Mut zu machen, dass Heilung trotz schwerer Erfahrungen möglich ist.
0: Und wie weit ist es mittlerweile mit diesem Projekt? Wann wird es starten oder ist es schon am Laufen?
1: Das Projekt für die erste Zielgruppe Soldaten ist inzwischen startbereit. Die ersten 14 Themen wurden bereits ausgearbeitet und als Videos vorbereitet. Gleichzeitig bildet dieses erste Modul mit den 14 Themen die Grundlage, um das Projekt für andere Zielgruppen weiter auszubauen. geplant sind, Zielgruppen wie vergewaltigte Frauen, Familien, die Verluste, die durch den Krieg erlitten haben, und später größere Konferenzen, an denen Live-Seminare angeboten werden können. Auch andere Krisengebiete haben übrigens auch schon Interesse an diesen Programmen auch geäußert.
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0: Björn Amadeus an diesem Montagmorgen um 7.46 Uhr hierbei aufgeweckt auf ERF Plus. Fürchte dich nicht. Wie gut, wenn man einige Dinge selber machen oder reparieren kann im Haushalt oder wenn man umzieht. Aber das muss man vorher auch ein bisschen gelernt und geübt haben. Und ein bisschen Geschick und Sachverstand gehören auch dazu. All das hat Tobias Schier vermisst, als bei ihm eine Renovierung anstand.
1: Mein Vater war Handwerker. Ich hingegen war überhaupt nicht handwerklich begabt. Ich würde fast sagen, ich hatte zwei linke Hände. Meine Familie kann das bestätigen. Wenn ich mit der Bohrmaschine ein Loch in die Wand machte, bröckelte der Putz großflächig ab. Vor einigen Jahren haben wir dann ein renovierungsbedürftiges Haus gekauft. Das bedeutete, hier musste einiges in Eigenleistung gemacht werden. Ich schaute meine beiden linken Hände an. Im Kopf all die Fehlschläge und missglückten Versuche meiner Handwerkervergangenheit und ich bekam es mit der Angst zu tun. Die Angst trieb mich auf die Knie. Zu dieser Zeit las ich gerade das zweite Buch Mose. In Kapitel 35 ordnet Gott den Bau der Stiftshütte an, des Wanderheiligtums des Volkes Israel, und es soll ein Meisterwerk der Handwerkskunst werden. Dort lese ich von Bezalel: Seht, der Herr hat Bezalel berufen. Gott hat ihn mit seinem Geist erfüllt. Für seine Aufgabe hat er ihm Weisheit, Verstand und alle nötige Kenntnis. Bezalel berufen. Gott hat ihn mit seinem Geist erfüllt. Für seine Aufgabe hat er ihm Weisheit, Verstand und alle nötige

0: der Hilfe von YouTube, sondern vor allem durch seine Hilfe. Er hat aus meinen zwei linken Händen zwei fähige Hände gemacht. Und in gewisser Weise habe ich die Steckdosen in unserem Haus teilweise auch sehr kunstvoll eingesetzt. Gottes Geist kann zu allem fähig machen, nicht nur zum Handwerken und nicht nur mich.
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0: Rebecca Watter, Halleluja. 7.52 Uhr ist es an diesem Montag, dem 11. Mai. Und an dieser Stelle möchte ich Sie noch aufmerksam machen auf eine unserer beliebtesten Sendereien hier bei ERF Plus und was da heute läuft. Im Lesezeichen geht es in dieser Woche ums Frisieren und Reparieren, um Messer und Ventile, um stotternde Motoren und frisch vergoldete Kirchturmspitzen. Denn wir lesen aus einem Buch mit dem Titel Lebenskunst Handwerk, 16 Mal in den Blick genommen. Darin stellen Roland Hacker und Johannes Rehm 16 Handwerkerinnen und Handwerker mit ihren Berufen vor. 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Roland Hacker hat ihn in seiner Werkstatt besucht.
1: Wir gehen über den Hof in die Werkstatt und den Lagerraum nebenan. Auf zwei Böcken liegt eine frisch lackierte Wetterfahne, daneben eine Blechkugel. Diese Kugel und die Wetterfahne sind Teile einer Kirchturmspitze und werden

0: werden hier vergoldet, erzählt er. Es sei eine Projektarbeit für die Auszubildende, die sich gerade im dritten Lehrjahr befindet. Jens Behland zeigt mir, wie mit einem pinselähnlichen Anschießer aus Dachshaar das Blattgold auf die Kugel aufgebracht wird. Er hat bereits das Erfolgserlebnis dieser Arbeit für die Auszubildende im Blick und meint, das Vergolden darf sie selbst machen. Und wenn sie dann einmal an der Kirche vorbeifährt, kann sie sagen, die Kugel habe ich gemacht.
1: Kai-Uwe Wojczak las einen Abschnitt aus dem Buch Lebenskunst, Handwerk, 16 Mal in den Blick genommen. 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
2: Ich bin Jerome Nussbaum. Die erst vor einem Monat von der Bundesregierung beschlossene Entlastungsprämie von 1.000 Euro wird offenbar doch nicht kommen. Nachdem der Bundesrat sie am Freitag gestoppt hatte, bezeichnete sie CSU-Chef und Bayerns Ministerpräsident Söder am Abend in der ARD als endgültig gescheitert.
3: Ich glaube, die ist vom Tisch. Es war eine gut gemeinte Idee. Es hat sich dann aber in den Tagen danach gezeigt, dass sie in der Wirtschaft auf großen Widerstand gestoßen ist. Ich rate davon ab. Bin ja der einzige Ländervertreter im Koalitionsausschuss. Mein Rat ist dringend davon abzulassen. Lieber zu überlegen, dass man was Sinnvolleres tut. Und zwar dieses vermeintliche, jetzt doch sehr viele Geld, das es gewesen wäre, dann in eine wirklich richtige und gute Einkommensteuerreform zu stecken. Davon haben alle mehr.
2: Teile der SPD setzen dagegen weiterhin auf die Prämie, bringen aber auch erneut eine Reichensteuer ins Gespräch. Morgen soll im Koalitionsausschuss über mögliche Entlastungsmaßnahmen beraten werden. Ein Vorschlag des russischen Präsidenten Putin, Altkanzler Schröder als Vermittler im Ukraine-Krieg einzusetzen, sorgt für Diskussionen. In Regierungskreisen ist von einem Scheinangebot die Rede. Allerdings gibt es in der SPD nicht nur Widerstand.
4: Der außenpolitische Sprecher in der Bundestagsfraktion Ahmetovic sagte dem Spiegel dazu, jedes Angebot müsse ernsthaft geprüft werden. Man könne nicht akzeptieren, dass allein die USA und Russland über die Zukunft der Ukraine und die Sicherheit Europas entscheiden. Sein Parteikollege Roth sprach im Tagesspiegel dagegen von einem Affront gegenüber den USA und einem durchsichtigen Manöver. Und Grünen-Fraktionschefin Hasselmann bezeichnete Putins Aussage als abwegig. Sie fordert, den Vorschlag entschieden zurückzuweisen. Ulrike Klein, Redaktion.
2: Die Bundesregierung sucht offenbar nach Ersatz für die Marschflugkörper, die nach den Worten von US-Präsident Trump nun doch nicht nach Deutschland kommen sollen. Nach Informationen der Welt wird geprüft, ob ein deutsch-amerikanisches Joint Venture die Tomahawk-Waffensysteme produzieren könnte. Es heißt auch, Deutschland könnte in der Türkei Raketen mit mittlerer und großer Reichweite kaufen, als Übergangslösung, bis Deutschland mit europäischen Partnern eigene Raketen entwickelt hat. Das vom Hunter-Virus betroffene Kreuzfahrtschiff liegt jetzt vor Teneriffa. Von dort aus werden alle Passagiere ausgeflogen. Einige Deutsche sind inzwischen zurück in ihre Heimat. Sie wurden nach der Landung in Eindhoven in den Niederlanden unter anderem von Feuerwehren aus Essen und Dortmund abgeholt und weiter in die Uniklinik nach Frankfurt gebracht. Dafür sind spezielle Infektionsrettungswagen im Einsatz. Ein Passagier soll auf die Berliner Charité verlegt werden. Der Patient muss in Quarantäne, obwohl er derzeit keine Symptome zeigt. In der ersten Fußball-Bundesliga hat Union Berlin auswärts bei Mainz 05 mit 3:1 gewonnen. Köln unterlag dagegen Heidenheim mit 1:3 und der HSV besiegte Freiburg mit 3:2. In der zweiten Liga war auch Hertha BSC erfolgreich, 2:1 der Endstand gegen Greuther Fürth. Düsseldorf besiegte außerdem Elversberg mit 3:1 und Preußen Münster trennte sich von Darmstadt 1:1 unentschieden.
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2: Wir schauen auf die aktuellen Temperaturen. Köln und Bonn 8 Grad, Hamburg ebenfalls 8, Bremen 7 Grad, in Berlin messen wir 13, in Dresden 14, Frankfurt am Main 13 Grad, Stuttgart 14, München 12, Erfurt 14 Grad und Münster 7. Über den Süden und Südosten Deutschlands zieht heute teils starke Bewölkung. Im Tagesverlauf kann es teils kräftige Gewitter mit Starkregen geben. Auch vom Westen in den Osten ziehen Regenwolken. Im Nordseeumfeld ist es dagegen zunächst aufgelockert und weitgehend trocken. Aber auch da kann es später Schauer und lokal auch Gewitter geben. Die Höchstwerte liegen vom Oberrhein bis zur Neiße und nach Ostbayern zwischen 15 und 20 Grad. Sonst bei Regen zwischen 8 und 14 Grad maximal.
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5: Tut einfach gut. handgemacht, vom Wert des Selbstgemachten. Darum geht es im Mai und Juni immer wieder im Programm vom ERF. Und natürlich auch hier bei ERF Plus und damit natürlich auch hier bei Aufgeweckt. Nun hat meine Tätigkeit als Moderatorin eher was mit Selbstreden zu tun als mit handgemacht. Aber ich stelle Ihnen gleich eine Tätigkeit, eine Handlung vor, die noch so richtig Handarbeit ist und bei der man sogar etwas für den Glauben lernen kann. Mehr dazu in dieser Stunde. Ich bin Saskia Klingelhöfer. Guten Morgen!

0: Das waren Andreas Volz und Stefanie Heinen. Ich sehe das Kreuz. An diesem Montagmorgen, dem 11. Mai um 8.13 Uhr hierbei aufgeweckt auf ERF+. My English is not the yellow from the egg. Das ist der selbstironische Ausdruck und nicht englische Begriff dafür, ich kann nicht gut Englisch sprechen. Dabei ist Englisch Weltsprache, die Sprache, mit der man so gut wie überall sich verständigen kann. Aber es gibt auch Situationen, da komme ich auch mit Englisch nicht weit. Da ist dann eine andere Sprache ausschlaggebend. Sigrun Tesma, die hat das mal erlebt und davon erzählt sie jetzt im Wort zum Tag.
1: Haben Sie schon mal einen Gottesdienst in einer anderen Sprache erlebt? Mir geht es dann meistens so, von der Predigt verstehe ich so gut wie nichts. Aber die Lieder gibt es manchmal in verschiedenen Übersetzungen. Oft kenne ich eine Melodie und kann dann erraten, welchen Text die anderen jetzt wohl singen. Aber es ist mehr als ein Ratespiel. Ich fühle mich innerlich verbunden mit meinen Geschwistern, die zwar eine andere Sprache sprechen, aber doch denselben Herrn Jesus Christus anbeten. Ein Text, der in viele Sprachen übersetzt wurde, steht in Offenbarung 4, Vers 8. Heilig, heilig, heilig ist Gott der Herr, der Allmächtige, der da war und der da ist und der da kommt. Gewaltige Worte. Es ist ein Blick in Gottes Thronsaal. Was für uns heute der Lehrtext der Herrnhuter Brüdergemeine dieses Tages ist, war für viele Komponisten Grundlage für großartige Werke. Vielen bekannt ist von Franz Schubert das »Heilig, heilig, heilig« aus der Deutschen Messe. Und Johann Sebastian Bach komponierte ein mehrchöriges Sanctus, was ja auch heilig bedeutet, bloß in Latein. Felix Mendelssohn Bartholdy, Ludwig von Beethoven und viele weitere begnadete Komponisten haben sich von diesen Worten inspirieren lassen. Und nicht nur für Aufführungen, sondern auch für den Gemeindegesang. Am bekanntesten wohl der englische Hymnus von Reginald Heber und John B. Dykes, den es auch in deutscher Übersetzung gibt. Heilig, heilig, heilig, Gott, dir sei Ehre. Und auch in unserer Zeit entstehen neue Lieder zum Lob Gottes immer wieder mit demselben Text. Aufgeschrieben wurden diese Worte von Johannes, wahrscheinlich einer der 12 Jünger von Jesus. Er wurde sehr alt und im hohen Alter von den Römern auf die Insel Patmos verbannt, eine Strafinsel für politische Gefangene. Er kam dorthin aufgrund seines Glaubens. Auf der Insel in der Einöde erlebte er, wie Gott in besonderer Weise zu ihm sprach. Es war, als würde ein Vorhang weggezogen. Johannes schaute direkt in Gottes Welt, in den himmlischen Thronsaal. Dort sah er die Verehrung Gottes mit diesen Worten: Heilig, heilig, heilig ist Gott der Herr, der Allmächtige, der da war und der da ist und der da kommt. Es sind drei Aussagen über Gott. Er ist heilig, er ist allmächtig und er ist zeitlos. Eine Vorstellung, die mir als zeitlich begrenztem Menschen schwerfällt. Es ist eine andere Dimension. In diesem Text in der Offenbarung beschreibt der Seher Johannes, was jetzt schon ist. Dieses Lob Gottes, das durch die Jahrhunderte hindurch geht, das in so vielen Ländern der Welt gesungen wird, in alten und modernen Worten und Melodien. Das Besondere ist, wenn wir als Christen Gott loben und ihn als den Allmächtigen ehren, wenn wir ihn anbeten als den, der immer war und ist und bleibt, dann tun wir dasselbe wie die himmlischen Wesen in Gottes Thronsaal. Wir sind in gewisser Weise verbunden mit dieser anderen göttlichen Dimension. Wir tun das, was die Engel im Himmel tun, hier auf der Erde. In dem Lied »Wachet auf, ruft uns die Stimme« heißt es, wir sind Konsorten der Engel. Heute würde man sagen, wir sind Kollegen. Im eigenen Land und im Ausland fühle ich mich meinen Glaubensgeschwistern nah. Aber darüber hinaus sind wir mit den Engeln verbunden im Lob Gottes. Das ist kein schöner Traum, das ist geistliche Wirklichkeit.
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Geliebt. 8.21 Uhr an diesem Montag und wir sind mittendrin bei Aufgeweckt, ihrem guten Start in diesen Tag. Butter, Mehl und Milch verrühren, zwischendurch einmal probieren und dann kommt das Ei vorbei. Sie wissen schon. Doch die Weihnachtsbäckerei ist meiner lieben Kollegin Mona Brande-Bußmeier bei weitem nicht genug. In ihrer Küche läuft der Backofen das liebe lange Jahr auf Hochtouren. Was ihr das Backen bedeutet und was man vielleicht sogar dafür für das Glaubensleben lernen kann, das erfahren Sie gleich hier in Aufgeweckt. Von ihr selbst persönlich.

0: Die ERF Plus Redaktion hat hier im Medienhaus das Riesenglück, nur durch ein großes Regal von der ERF Yes Redaktion getrennt zu sein. Denn dort arbeitet Mona Brande-Busemeier. Und wo Mona ist, da sind frische Backwaren nicht weit. Sie stattet uns aus mit Leckerkuchen und Plätzchen und Cupcakes und ach, in der aktuellen Ausgabe der Antenne, dem Printmagazin vom ERF, schreibt sie über ihre Backleidenschaft und was man vom Backen fürs Leben lernen kann. Hallo Mona.
1: Hallo.
0: Mona, Menschen haben Ausbildungen gemacht und Meisterprüfungen abgelegt. Wenn man denen Geld gibt, bekommt man dafür einen sehr leckeren Kuchen von ihnen. Warum backst du eigentlich selber?
1: Für mich ist Backen absolute Entspannung. Mich entschleunigt das, wenn ich in meiner Küche, in meiner Schüssel Zutaten zusammenmische und dann Stück für Stück was entsteht und dann hast du auch noch die Zeit im Ofen und währenddessen kannst du irgendwie abspülen und nochmal sauber machen. Und für mich ist das Entschleunigung. Und ich liebe diesen Aspekt, dass gerade hier auf der Arbeit das so gemeinschaftsstiftend ist, dass dann alle Kollegen aus ihren Ecken kommen und sich irgendwie ein Stück mitnehmen und Gespräche entstehen und genau, so ein bisschen, so eine kleine Oase irgendwie im Arbeitsalltag möglich ist. Das ist meine persönliche Freude.
0: Ja, Essen verbindet und da kann ich mich durchaus mit einverstanden erklären. Und ich meine, wenn du deine Zimtschnecken anschleppst, also die sind ein Gedicht. Und deshalb meine nächste Frage, was ist denn eins deiner besten Rezepte?
1: Also die Zimtschnecken sind hier bestimmt ein Klassiker. Ich weiß gar nicht, wie viele ich schon gemacht habe. Und ich finde halt warmer Hefeteig, der überzeugt immer. Und sonst so ein Team-Favorite von meinem Team, das ist so eine Pistazien-Himbeertart. Da weiß ich, die ist auch immer.
0: Boah,
1: immer
0: das klingt gut. Das klingt super und richtig professionell. Wo ist denn bei dir die Grenze zwischen Erleichterung und Verlust?
1: Also ich glaube, dass tendenziell oder generell Bequemlichkeit ja nicht schlecht ist, ne? Weil sie schenkt uns auch Zeit. Ich finde nur, die Frage ist, was machen wir mit dieser gewonnenen Zeit? Also wenn wir alles auslagern und alles vereinfachen und für uns bequem machen, dann verlieren wir, glaube ich, manchmal das Gefühl, dass Dinge entstehen. Und ich glaube, der Verlust passiert genau da, wo wir dann auch nur noch das Ergebnis wollen, aber nicht mehr den Weg dahin oder bereits in diesen Prozess dahin zu gehen.
0: Also du plädierst auf jeden Fall immer mal wieder selber machen, was kochen, backen und diese Dinge angeht.
1: Auf jeden Fall, ja.
0: Wie hilft dir das Backen, auf dem Teppich zu bleiben? Stichwort Perfektion. Du hast gerade deine Himbeer-Pistazientart erwähnt.
1: Das passiert ganz von allein, weil mir oft genug immer noch irgendwie was schief geht. Also neulich habe ich so eine Schokoladentart gemacht und ich habe die Butter in der Füllung vergessen und die Tart war schon im Ofen. Genau, und dann denke ich mir so, mit all den genau Unaufmerksamkeiten oder Fehlern oder Denkfehlern, es ist ganz selbstverständlich, dass nicht alles gut geht und am Ende geht es für mich aber auch mehr um die Freude beim Backen selbst oder das Ergebnis, als dann die Perfektion anzuschreiben.
0: Konntest du deine Schokoladentart trotzdem noch irgendwie essen?
1: Ich habe es anderen Leuten gegeben, aber ich konnte das noch retten, hoffentlich. Genau.
0: Naja, solange die sich nicht beschwert haben, die anderen Leute. In deinem Artikel in der Antenne schreibst du sogar davon, dass du vom Backen etwas für das Leben und für den Glauben gelernt hast. Was ist denn das?
1: Mich erinnert das Backen jedes Mal wieder, wie wichtig das Warten ist. Gerade bei Hefeteig, was ja so mein wöchentlicher Begleiter ist, macht es einen riesen Unterschied, weil wenn ich dem Teig keine Ruhe gebe, dann wird er halt zäh und fest. Aber wenn ich ihm Zeit gebe zum Gehen, dann wird er fluffig und dann wird er geschmeidig und weich und dann fängt die Hefe an zu arbeiten und das Gluten entspannt sich. Und für mich ist das so eine Erinnerung daran, dass ich manche Dinge aushalten muss, dass ich sie nicht beschleunigen kann, aber dass genau im Verborgenen was passiert, was nicht zu unterschätzen ist. Und das genau ist für mich eine wunderschöne Parallele fürs Leben.
0: Was mache ich denn jetzt, wenn ich kein Talent oder keine Zeit habe zum selber backen?
1: Ich glaube, das ist gar kein Problem. Ich glaube, es muss ja nicht backen sein. Es geht ja darum, um die Haltung dahinter. Also irgendwas mit den eigenen Händen zu machen. Vielleicht ist es im Garten arbeiten oder vielleicht ist irgendwie Handwerken oder was reparieren oder malen oder kochen. So, Hauptsache, man erlebt so dieses, ich mache was mit meinen Händen und ich gebe dem Prozess auch Zeit.
0: Mit den Händen im Teig. Das ist Mona Brande-Busemeyers Artikel zum aktuellen Schwerpunktthema hier im ERF. Denn da geht es um alles Handgemachte. Monas Artikel lesen Sie in der ERF-Antenne. Das geht auch online auf erf.de/antenne. 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

Tanja Urban, gib nicht auf. Es ist Montag und es ist 8.34 Uhr. Sie hören Aufgeweckt auf ERF Plus. Bayern Münchens Ehrenpräsident Uli Hoeneß fliegt nicht in die USA zur Fußball-WM. So, denn er will ein Zeichen setzen. Das hat er letzte Woche in einem Interview auf The Zone verraten, weil er sich stellvertretend über die hohen Ticketpreise so aufregt. Lieber Uli, wir laden Sie ein zu einem Public Viewing mit Fußballgottesdienst. Der ERF, die FEGs in Deutschland und der Brunnen Verlag haben da ein Konzept erarbeitet. Und mehr darüber erfahren Sie gleich hier.

0: 4 Wochen noch. Wenn dann das größte Fußballturnier der Welt beginnt, fiebern Millionen Menschen mit. Auf den Tribünen, vor den Bildschirmen oder im Herzen. Doch was bewegt uns zwischen Anpfiff und Abpfiff wirklich? Wo laufen die Fäden in unserem Leben zusammen? Was gibt uns Sicherheit? Und worin finden wir Freude, die bleibt? Das Buch »Mehr als 90 Minuten« aus dem Brunnen Verlag nimmt Fußballbegeisterte mit auf eine geistliche Reise durch die 6 Wochen der Fußball-WM. Am Telefon bin ich mit dem Herausgeber dieses Buches verbunden, hallo dem FEG-Pastor Harald Orth.
1: Ja, hallo, guten Morgen.
0: Herr Orth, wie sehr sind Sie selber Fußballfan? Werden Sie des Nachts extra aufstehen, um deutsche Fähnchen zu schwenken? Schlägt Ihr Herz höher, wenn Sie Wehen Wiesbaden hören?
1: Also Fußballfan bin ich von Kindesbeinen an. Mein Herz schlägt schwarz-gelb. Jeder Fan weiß, was damit gemeint ist. Und zur zweiten Frage, ja, ich werde auch die späten Spiele von unseren deutschen Jungs schauen. Wie lange das dauert, müssen wir abwarten. Und in Wiesbaden, ja, dafür schlägt auch mein Herz, wobei die sind momentan nicht ganz so gut, aber das kann ja wieder werden.
0: Zurück zu Ihrem Buch, mehr als 90 Minuten. Was erwartet denn die Leserinnen und Leser da, wenn sie das in die Hand nehmen?
1: Das sind ganz kurze Impulse. Also die Andachten sind nicht länger als 2 Seiten, kann man kurz lesen. Es sind auch viele Porträts über gute Spieler. Es sind auch witzige Sachen dabei. Also es ist ein sehr kurzweiliges Buch und als solches ist es auch gedacht, dass man eben mal zwischendurch, zwischen Arbeiten und einer Tasse Kaffee oder was auch immer, mal kurze Dinge lesen kann über den Fußball, aber auch weit darüber hinaus, eben über das geistliche Leben. Denn das ist ja unser Ziel dabei, den Fußball zu nutzen, um eben auch gute Botschaften von Jesus Christus weiterzusagen.
0: Jetzt haben Sie nicht nur ein Andachtsbuch herausgegeben, das Ganze ist ein Gesamtkonzept, möchte ich sagen. Welche Angebote gibt es denn unter der Überschrift »Mit Gott zur Fußball-WM«?
1: Ja, das ist ein Konzept, bei dem das Buch eine Rolle spielt. Das Gesamtkonzept beinhaltet noch 6 Gottesdienste, die eben genau die 6 Sommerferienwochen abdecken, weil eben genau das für viele Gemeinden auch ein Loch ist. Viele Pastoren sind in Urlaub, viele Mitglieder sind in Urlaub und manche Gottesdienste müssen sogar ausfallen, mangels Personal. Und da haben wir uns gemeinsam mit dem Brunnen Verlag und dem ERF eben ausgedacht, dass wir für diese 6 Sonntage Gottesdienste aufnehmen, streamen, die Gemeinden dann gemeinsam anschauen können. Und daneben hinaus dann eben auch noch das Buch, besondere Veranstaltungen und Geschenke, die man Menschen machen kann, die dann zum ersten Mal in den Gottesdienst oder zu einem Public Viewing kommen können.
0: Was erhoffen Sie sich denn von den Public Viewings und den Fußballgottesdiensten, wenn christliche Gemeinden zu Gastgeberinnen für Fußballfans werden?
1: Naja, der Gedanke ist halt schlicht und ergreifend, Fußball und vor allen Dingen diese WM betrifft ja nicht nur Christen, sondern viel, viel mehr Menschen. 60% der Weltbevölkerung, also über 5 Milliarden Menschen, werden die Fußballspiele verfolgen und auch viele, viele Menschen in Deutschland, in Europa. Und der Gedanke ist einfach, diese Menschen einzuladen zum Public Viewing oder zu den Gottesdiensten, allein wegen des Themas Fußball, und ihnen dann nebenbei so ein kleines Büchlein noch zu schenken, die sind ja nicht teuer, um eben dann diese Zeit zu nutzen, um auf das wichtigste Thema der Welt, nämlich das Evangelium, zu sprechen zu kommen. Das ist der Gedanke dahinter.
0: Harald Orth war das mit Informationen zu seinem Andachtsbuch »Mehr als 90 Minuten« und zu der großen Aktion, die noch dahinter steckt. Wir statten Sie mit Infos aus, wie man Public Viewings veranstaltet, wie das mit den ERF-Fußballgottesdiensten ist und so weiter und so weiter. 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

0: Ach, da leben die 80er Jahre auf. Der Marist Joy war das, denn er ist Liebe. Ja, diese Aussage, die bleibt aber bestehen. Die ist unabhängig von den Jahrzehnten. 8.47 Uhr haben wir es an diesem Montagmorgen und Sie hören Aufgeweckt auf ERF Plus. Tapeten kleben, malern, Teppich verlegen oder auch Fliesen. Vieles geht, aber irgendwo hört es dann doch auf. Da muss dann ein Profi ran. Wo ist bei Ihnen da die Grenze? Bei Tobias Schier war sie sehr eng, da ging nicht viel. Zunächst einmal.
1: Mein Vater war Handwerker. Ich hingegen war überhaupt nicht handwerklich begabt. Ich würde fast sagen, ich hatte zwei linke Hände. Meine Familie kann das bestätigen. Wenn ich mit der Bohrmaschine ein Loch in die Wand machte, bröckelte der Putz großflächig ab. Vor einigen Jahren haben wir dann ein renovierungsbedürftiges Haus gekauft. Das bedeutete, hier musste einiges in Eigenleistung gemacht werden. Ich schaute meine beiden linken Hände an. Im Kopf all die Fehlschläge und missglückten Versuche meiner Handwerkervergangenheit und ich bekam es mit der Angst zu tun. Die Angst trieb mich auf die Knie. Zu dieser Zeit las ich gerade das zweite Buch Mose. In Kapitel 35 ordnet Gott den Bau der Stiftshütte an. Des

0: arbeiten und jede Art von Arbeit ausführen. Sofort betete ich: Herr, mach aus mir ein Bezalel. Dieser Geist, der Bezalel verständig gemacht hat, der wohnt doch auch in mir. Nutze meine zwei linken Hände. Gott hat mein Gebet erhört. Ich konnte alle nötigen Arbeiten machen, nicht nur mit der Hilfe von YouTube, sondern vor allem durch seine Hilfe. Er hat aus meinen zwei linken Händen zwei fähige Hände gemacht. Und in gewisser Weise habe ich die Steckdosen in unserem Haus teilweise auch sehr kunstvoll eingesetzt. Gottes Geist kann zu allem fähig machen, nicht nur zum Handwerken und nicht nur mich.
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Eden, das waren Simon Taglauer und Juila. Und das war Aufgeweckt an diesem Montag. Gleich nach den Nachrichten geht es hier weiter mit Gern gehört, der Sendung mit Ihren Liedwünschen und Grüßen. Bleiben Sie noch gerne mit dabei. Ich bin Saskia Klingelhöfer. Wer jetzt aber raus ist oder raus muss, dem wünsche ich einen schönen und gesegneten Tag und sage Tschüss. Und wer noch bleiben kann und mag, da verbleibe ich mal mit. Bis gleich.

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2: Ich bin Jerome Nussbaum. Die erst vor einem Monat von der Bundesregierung beschlossene Entlastungsprämie von 1.000 Euro wird offenbar doch nicht kommen. Nachdem der Bundesrat sie am Freitag gestoppt hatte, bezeichnete sie CSU-Chef und Bayerns Ministerpräsident Söder am Abend in der ARD als endgültig gescheitert.
3: Ich glaube, die ist vom Tisch. Es war eine gut gemeinte Idee. Es hat sich dann aber in den Tagen danach gezeigt, dass sie in der Wirtschaft auf großen Widerstand gestoßen ist. Ich rate davon ab. Bin ja der einzige Ländervertreter im Koalitionsausschuss. Mein Rat ist dringend davon abzulassen. Lieber zu überlegen, dass man was Sinnvolleres tut. Und zwar dieses vermeintliche, jetzt doch sehr viele Geld, das es gewesen wäre, dann in eine wirklich richtige und gute Einkommensteuerreform zu stecken. Davon haben alle mehr.
2: Teile der SPD setzen dagegen weiterhin auf die Prämie, bringen aber auch erneut eine Reichensteuer ins Gespräch. Morgen soll im Koalitionsausschuss über mögliche Entlastungsmaßnahmen beraten werden. Ein Vorschlag des russischen Präsidenten Putin, Altkanzler Schröder als Vermittler im Ukraine-Krieg einzusetzen, sorgt für Diskussionen. In Regierungskreisen ist von einem Scheinangebot die Rede. Allerdings gibt es in der SPD nicht nur Widerstand.
4: Der außenpolitische Sprecher in der Bundestagsfraktion Ahmetovic sagte dem Spiegel dazu, jedes Angebot müsse ernsthaft geprüft werden. Man könne nicht akzeptieren, dass allein die USA und Russland über die Zukunft der Ukraine und die Sicherheit Europas entscheiden. Sein Parteikollege Roth sprach im Tagesspiegel dagegen von einem Affront gegenüber den USA und einem durchsichtigen Manöver. Und Grünen-Fraktionschefin Hasselmann bezeichnete Putins Aussage als abwegig. Sie fordert, den Vorschlag entschieden zurückzuweisen. Ulrike Klein, Redaktion.
2: Die Bundesregierung sucht offenbar nach Ersatz für die Marschflugkörper, die nach den Worten von US-Präsident Trump nun doch nicht nach Deutschland kommen sollen. Nach Informationen der Welt wird geprüft, ob ein deutsch-amerikanisches Joint Venture die Tomahawk-Waffensysteme produzieren könnte. Es heißt auch, Deutschland könnte in der Türkei Raketen mit mittlerer und großer Reichweite kaufen, als Übergangslösung, bis Deutschland mit europäischen Partnern eigene Raketen entwickelt hat. Das vom Hunter-Virus betroffene Kreuzfahrtschiff liegt jetzt vor Teneriffa. Von dort aus werden alle Passagiere ausgeflogen. Einige Deutsche sind inzwischen zurück in ihre Heimat. Sie wurden nach der Landung in Eindhoven in den Niederlanden unter anderem von Feuerwehren aus Essen und Dortmund abgeholt und weiter in die Uniklinik nach Frankfurt gebracht. Dafür sind spezielle Infektionsrettungswagen im Einsatz. Ein Passagier soll auf die Berliner Charité verlegt werden. Der Patient muss in Quarantäne, obwohl er derzeit keine Symptome zeigt. In der ersten Fußball-Bundesliga hat Union Berlin auswärts bei Mainz 05 mit 3:1 gewonnen. Köln unterlag dagegen Heidenheim mit 1:3 und der HSV besiegte Freiburg mit 3:2. In der zweiten Liga war auch Hertha BSC erfolgreich, 2:1 der Endstand gegen Greuther Fürth. Düsseldorf besiegte außerdem Elversberg mit 3:1 und Preußen Münster trennte sich von Darmstadt 1:1 unentschieden.
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2: Wir schauen auf die aktuellen Temperaturen. Köln und Bonn 8 Grad, Hamburg ebenfalls 8, Bremen 7 Grad, in Berlin messen wir 13, in Dresden 14, Frankfurt am Main 13 Grad, Stuttgart 14, München 12, Erfurt 14 Grad und Münster 7. Über den Süden und Südosten Deutschlands zieht heute teils starke Bewölkung. Im Tagesverlauf kann es teils kräftige Gewitter mit Starkregen geben. Auch vom Westen in den Osten ziehen Regenwolken. Im Nordseeumfeld ist es dagegen zunächst aufgelockert und weitgehend trocken. Aber auch da kann es später Schauer und lokal auch Gewitter geben. Die Höchstwerte liegen vom Oberrhein bis zur Neiße und nach Ostbayern zwischen 15 und 20 Grad. Sonst bei Regen zwischen 8 und 14 Grad maximal.
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6: Draußen ist es windig heute und durchdringend nass. Wer nicht wirklich raus muss, der bleibt gerne zu Hause. Und da machen wir es uns jetzt schön. Hallo und herzlich willkommen zu 2 Stunden Musikgenuss. Diese Zeit haben wir jetzt gemeinsam mit Ihren Wunschliedern und Grüßen hierbei gern gehört auf ERF Plus. Ich bin Saskia Klingelhöfer. Wir steigen ein mit Beate Ling und der Formation Christians at Work. Sie singen einen Titel aus dem Jahr 1994, geschrieben von Christoph Zehntner und komponiert von Hans-Werner Schanowski, Unser Vater. Waltraud Huneus aus Krefeld lässt damit folgenden Gruß ausrichten. Zum 80. Geburtstag unserer Tante Sieglinde Jung gratulieren ihre Schwägerin Ilse und Achim, Karin, Johannes und Waltraud mit Familien.

Was wäre Chorgesang ohne die anderen? Ja klar, ein Solo. Alleine geht es halt nicht. Ja, Menschen können zuweilen schwierig sein, sie können aber auch gut tun. Und oft brauchen wir einander. Manfred Siebald, er ist davon überzeugt, gut, dass wir einander haben. In welcher Formation auch immer. Und das ist auch Günther Eggers aus Nümbrecht. Er ist davon überzeugt, gut, dass wir einander haben, denn er hat sich dieses Lied gewünscht zum 42. Hochzeitstag von Inge und Günther. Ich kann mich täuschen und es ist ein anderer Günther, der mit Inge verheiratet ist, aber der Verdacht liegt nahe, er ist es doch. Günther und Inge, für euch zwei, Manfred Siebald, gut, dass wir einander haben.

Das war gerade Manfred Siebald, einer der ganz Großen und Bekannten der christlichen Musikszene in Deutschland. Und auch unser nächster Titel ist von jemandem, der in diese Riege reingehört. Peter Strauch. Der Jugendchor Wetzlar singt sein Lied »Herr, ich sehe deine Welt«. Und ich spiele dieses Lied auf Wunsch von Michael Höhmann aus Moers, denn er möchte es gespielt haben für seine Frau zur Erinnerung an ihre Freizeit in Schweden mit dem Missionschor.

Hallo, liebe Sonja in Frankfurt. Ich möchte dich ganz lieb noch nachträglich zu deinem Geburtstag grüßen. Ich möchte dir von ganzem Herzen das Lied senden, ins Wasser fällt ein Stein. Viele liebe Grüße von der Rosegrede und von Paul Vandias hier aus Mengsberg. Alles Liebe auch an deinen lieben Mann Horst.

Das waren die Christussänger mit dem Lied "Ins Wasser fällt ein Stein". Und wir sind mittendrin und voll dabei bei Gerd gehört, der Sendung mit ihren Wunsch- und Lieblingsliedern und mit ihren Grüßen hier bei ERF Plus. Unser nächster Wunsch, er kommt aus Neulingen in Baden-Württemberg von Ute Stiefel. Sie hätte gerne das Paul-Gerhardt-Lied "Befiehl du deine Wege". Und sie schreibt dazu: Zum zweiten Hochzeitstag grüße ich meinen allerliebsten Erhard. Ich danke ihm für die glückliche Zeit und wünsche uns beiden noch viele schöne gemeinsame Jahre. Ich liebe dich von ganzem Herzen. Deine Ute.

Das war die Heinrich-Schütz-Kantorei Freiburg mit dem Klassiker Befiehl du deine Wege. Sie hören gern gehört die Liedwunsch- und Grußsendung auf ERF Plus. Es gibt hier aber nicht nur Wunschlieder und Grüße, sondern auch noch einiges mehr, was mit Musik zu tun hat. Zum Beispiel ein Lied der Woche. Von Sonntag bis Samstag stellen wir Ihnen ein Lied vor unter den unterschiedlichsten Gesichtspunkten. Unser neues Lied der Woche heißt »Ich geh mit dir« und es wird gesungen von Jan Priemke. Wer das Lied geschrieben hat, wer daran beteiligt war und welche Rolle Jan Priemke dabei spielt, außer dass er Solo singt, das führt Markus Baum dann mal im Weiteren aus.

Ich gehe mit dir, ein Lied von Timo Böckings neuem Album Gospel with Passion 2. Einer von 12 Songs auf diesem Album. Timo Böcking hat eine Reihe von auch nicht ganz unbekannten Leuten aus seinem Freundeskreis an diesem Album beteiligt. Denn Gospel ist nichts für Einzelkämpfer. Auch die Solistinnen und Solisten brauchen beim Gospel den großen Resonanzraum, den vielstimmigen Chor, der ihren Gesang aufgreift, spiegelt, vervielfältigt. Der Solist bei diesem Stück hier ist Jan Priemke und der hat eine ehrenvolle Aufgabe. Er darf und er soll Jesus, dem auferstandenen, lebendigen und gegenwärtigen Herrn, seine Stimme leihen. Das macht das Wesentliche an diesem Lied aus. Es ist zur Abwechslung mal nicht von unten nach oben gerichtet, nicht ein Mensch richtet seine Gedanken zum Himmel, sondern Timo Böcking hat sich überlegt, wie nimmt Jesus uns Menschen wahr? Jede Einzelne und jeden Einzelnen. Was für Gedanken macht er sich über uns? Und Timo Böcking hat garantiert auch Selbsterlebtes einfließen lassen.

0: Ich gehe mit dir. Jan Priemke war das mit unserem Lied der Woche. Es geht weiter mit dem nächsten Wunschlied und das ist der Titel Schau ich zurück, interpretiert von den Lehmann-Schwestern. Martina Mierwald aus Altenkunstadt sendet damit ihrer lieben Mutti Lore Kreuzer einen Muttertagsgruß und sie möchte ihr sagen, wie sehr ich sie lieb hab. Also, dann jetzt Otto und Martina, Worte, die echt nett sind und zu Herzen gehen. Liebe Mami, ich bin dir so dankbar für alles, was du für mich und meine Geschwister gemacht hast. Nachdem Papi so früh sterben musste, hast du uns drei alleine großgezogen. Jeden Tag hast du dein Bestes gegeben und dafür möchte ich dir Danke sagen. Ich hab dich so lieb. Deine Nini. Ja, und noch jemandem gilt dieses Lied.
1: Unserer lieben Mami, Omi und Uroma Marie Körber aus Bieberbach möchten wir ganz herzlich nachträglich zu ihrem Geburtstag gratulieren. Wir grüßen sie mit dem Lied Schau ich zurück, wie hat mich Gott getragen. Alles Liebe und Gute und Gottes Segen für dein neues Lebensjahr wünschen dir deine Kinder, Enkel und Urenkel.

Der nächste Wunsch und Gruß ist zum einen zum Geburtstag, aber auch ein Segenswunsch für eine doch bedeutende Veränderung im Leben. Irmgard André aus Meckenheim in der Pfalz möchte gerne Johannes Matthias Roth gespielt haben mit dem Titel Du bist ein Segen für die Welt. Und zwar zum Geburtstag für Renate. Sie schreibt, liebe Renate, du bist ein Segen als Missionarin mit deinem Mann Peter für viele Menschen in der Welt. Ihr Lieben, seid gesegnet, wenn es jetzt nochmal zum Missionseinsatz nach Japan geht. Unser Herr ist mit euch. Alles Liebe wünschen euch Irmgard und Wolfgang.

Johannes Matthias Roth war das. Du bist ein Segen für die Welt. An diesem Montagmorgen hier bei Gern gehört, der Liedwunsch- und Grußsendung auf ERF+. Als nächstes spiele ich ein klassisches Stück aus dem Elias-Oratorium von Felix Mendelssohn Bartholdy, denn er hat seinen Engeln befohlen über dir. Interpretiert vom Bachchor Siegen. Die ganze Familie Lechner aus Auenwald wünscht damit der Mama zu ihrem 91. Geburtstag alles Gute und Gottes Segen. Sie ist eine treue Hörerin dieser Sendung und sie freut sich bestimmt über die Grüße durch das Radio. Also dann, ich hoffe, es gefällt.

0: Guten Morgen, liebes ERF-Team. Meine Schwiegerenkelin Grace Sauer feierte am 10.05.2026 ihren 26. Geburtstag. Bitte senden Sie doch diesen Glückwunsch nach Hawaii. Dear Grace, happy birthday to you. For the new year, I wish you many blessings from our God and all the days much joy and energy. Many greetings to your husband Dominic. Als Lied habe ich ausgesucht In the Garden, wo es heißt He walks with me and he talks with me.
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Ein Stück Musikgeschichte und ein Stück Kulturgut, In the Garden, ein Gospelsong von Austin Miles aus dem Jahre 1912. Zumindest in Amerika ist diese Hymne sehr beliebt und vielfach interpretiert worden, gerade gehört von Johnny Cash, unter anderem aber auch interpretiert worden von Elvis Presley. Jetzt ein Lied aus dem Jahr 2011 von Jennifer und Martin Pepper, das ziert worden von Elvis Presley. Jetzt ein Lied aus dem Jahr 2011 von Jennifer und Martin Pepper, das Segen

Tim Jonas aus Stuttgart. Er hat sich einen Klassiker gewünscht, nämlich von Johann Sebastian Bach das Lied »Wohl mir, dass ich Jesum habe«. Und er hat es sich gewünscht für seine Oma Erika. Er schreibt dazu: »Liebe Oma Erika, ich habe mich sehr gefreut, mit dir deinen Geburtstag nachzufeiern. Danke für alles. Liebe Grüße, Tim.« »Wohl mir, dass ich Jesum habe«, gesungen von der Gerchinger Kantorei.

0: 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Es ist 10 Uhr. 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
1: Ich bin Jerome Nussbaum. Bundesverteidigungsminister Pistorius ist am Morgen zu einem Besuch in der Ukraine eingetroffen. Es geht in Kiew um den Ausbau der Rüstungskooperation, konkret um Hightech-Waffen.
2: Laut Pistorius steht die gemeinsame Entwicklung unbemannter Waffensysteme aller Reichweiten im Mittelpunkt. Das betrifft etwa die Fähigkeit, Angriffsziele weit im Hinterland eines gegnerischen Landes zerstören zu können. Nach eigenen Worten hält es Pistorius für nötig, gerade im Bereich der weitreichenden Waffen noch sogenannte Fähigkeitslücken der europäischen NATO-Partner zu schließen. Um einen Mangel an weitreichenden Waffen auszugleichen, hat die Ukraine in der Abwehr gegen Russland umfangreiche Eigenentwicklungen gemacht. Inzwischen gilt die Ukraine als ein weltweit führendes Land beim Einsatz von Drohnen. Ulrike Klein, Redaktion.
1: Das Hunter-Virus vom Kreuzfahrtschiff Hondius hat nun auch die USA erreicht. Ein Passagier wurde laut den US-Gesundheitsbehörden positiv auf das Virus getestet, zeige jedoch keine Krankheitssymptome. Ein weiterer Passagier habe leichte Symptome entwickelt, eine Infektion sei aber bisher nicht bestätigt. Gestern hatte auch Frankreich einen möglicherweise infizierten Passagier gemeldet, der auf dem Rückflug Anzeichen für das Hunter-Virus gezeigt habe. Das Schiff wird derzeit vor Teneriffa evakuiert. US-Präsident Trump bereitet seine China-Reise vor. Kurz vorher wollen Vertreter der USA und Chinas noch in Südkorea über strittige Handelsthemen beraten. Aus Peking reist Vizeministerpräsident He morgen mit einer Delegation nach Seoul. US-Finanzminister Bessent will ihn dann übermorgen dort treffen. Im Handelsstreit hatte Trump im vergangenen Jahr die Importzölle für chinesische Waren auf bis zu 145% erhöht. Darauf reagierte Peking mit Gegenzöllen von 125%. Ab Mittwoch wird Trump in China erwartet. Die Fronten im Iran-Krieg bleiben verhärtet, nachdem es Ende vergangener Woche noch nach einer baldigen Einigung zwischen den USA und Teheran ausgesehen hatte, wies US-Präsident Trump nun eine Antwort des Iran auf einen Vorschlag der USA zum Ende des Krieges zurück.
3: Trump nannte die Antwort völlig inakzeptabel, ohne ins Detail zu gehen. Zugleich warf er Teheran eine schon jahrzehntelange Verzögerungstaktik vor. An die Regimevertreter gerichtet fügte er hinzu so wörtlich, die werden nicht mehr lange lachen. Die iranische Antwort war über den Vermittler Pakistan an Washington weitergeleitet worden. Laut einer iranischen Nachrichtenagentur wurden unter anderem ein Ende des Krieges an allen Fronten, die Aufhebung der Sanktionen gegen Teheran und ein Stopp der Blockade iranischer Häfen genannt. Der Vorschlag aus Washington hatte 14 Punkte umfasst mit dem Ziel, einen Rahmen für zunächst 30 Tage dauernde Verhandlungen zu schaffen und die Schifffahrt auf der Straße von Hormus wiederherzustellen. Noah Ulrich, Redaktion.
1: Der Berliner Extremläufer Arda ist nach mehr als 5 Tagen und 600 Kilometern am Ziel angekommen. Bis nach Los Angeles schaffte er es allerdings nicht wie geplant in 96 Stunden. Er brauchte gut 123 Stunden für die Strecke.
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1: Die Temperaturen liegen im Moment in Köln und in Bonn bei 8 Grad. 8 messen wir auch in Hamburg und in Bremen. 15 sind es in Berlin und in Dresden. Frankfurt am Main 13 Grad, Stuttgart 17, München und Erfurt 15 Grad und Münster 7. Vor allem von Nordrhein-Westfalen bis an die Ostsee und im Südwesten Deutschlands gibt es heute viele Wolken und es ist überwiegend regnerisch. Im Nordseeumfeld ist es dagegen zunächst aufgelockert und weitgehend trocken. Später sind da aber auch noch Schauer und lokal Gewitter möglich. Ähnlich ist es im Süden und Südosten, da lässt sich ab und zu die Sonne blicken. Aber auch da werden teils kräftige Gewitter mit Starkregen erwartet. Die Höchstwerte liegen heute vom Oberrhein bis zur Neiße und nach Ostbayern zwischen 15 und 21 Grad. Sonst ist es eher kühl bei 8 bis 14 Grad maximal.
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4: Hallo und herzlich willkommen zur zweiten Runde, zur zweiten Stunde von Gern gehört, der Liedwunsch- und Grußsendung hier bei ERF Plus. Ich bin Saskia Klingelhöfer. Es geht weiter mit Chorgesang vom Ninive-Chor und dem Lied »Bei dir, Jesus, will ich bleiben«. Hannes Lübke aus Jena hat sich dieses Lied gewünscht für seine Mutti in Jena Priesnitz, nachträglich zum Muttertag gestern. Und jetzt wird es persönlich, denn Hannes schreibt dazu: Mama, es ist so schön, dass es dich gibt und du mir eine fürsorgliche und liebevolle Mama bist. Ich hab dich lieb.

Annette und Matthias aus Stuttgart waren am Wochenende zu Gast bei einer Silberhochzeit. Und rückblickend auf dieses Ereignis haben sie sich das Lied gewünscht, ein Leben für Gott. Wörtlich heißt es, mit diesem Lied grüßen wir alle, die mit uns am Samstag die silberne Hochzeit von Birgit und Michael in Tuningen gefeiert und dieses Lied beim Dankgottesdienst gemeinsam gesungen haben. Besonders unser Jubelpaar.

Ich möchte meine Tante Elfriede zum 91. Geburtstag grüßen. Sie hatte gestern Geburtstag und wünsche mir das Lied »Gott wird dich tragen«. Sie war immer eine wunderbare Gastgeberin für unsere große Familie, für die Familie Schmidt und Giese. Und sie hat die tollsten Kuchen gebacken und ich bin dankbar, dass es sie gibt. Sie ist ein Segen für uns alle. Und ich grüße Sie, ich bin die Nichte Anneliese Bergtold-Lichti und grüße alle, die uns kennen.

Dorothea Achenbach mit der Zusage, Gott wird dich tragen. Fokussiert geht es weiter hierbei gern gehört, dem Ziele zu. Das ist ein Lied aus dem Musical Paul und Gretel, kein Märchen. Und das Lied wird gesungen von Peter Menger und dem Paul und Gretel Chor Gummersbach. Dieses Lied haben sich Manfred und Inge Alber aus Filderstadt Sielmingen gewünscht und es ist ein Lied für Ursula Alber zum Geburtstag. Liebe Ursula, herzlichen Glückwunsch zu deinem Geburtstag. Gottes Segen im neuen Lebensjahr wünschen dir von Herzen Manfred und Inge.

0: Gern gehört ist die Sendung hier bei ERF Plus mit Ihren Wunsch- und Lieblingsliedern und mit Ihren Grüßen. Aber nicht nur, denn es gibt noch mehr. Zum Beispiel Infos zu Musik, zu einem Lied oder Musiker oder aber auch, was es Neues gibt. In diesem Sinne stellen wir montags hier bei Gern gehört Ihnen immer einen neuen Song vor. Heute hat uns Daniel Harter einen schönen Song mitgebracht.
1: Hallo, mein Name ist Daniel Harter von Loben und in unserem neuen Song Du bist die Hoffnung möchten wir dir Mut zusprechen, dass jede Nacht irgendwann ein Ende hat und auch in der dunkelsten Nacht Gott mit dir ist. Psalm 30 sagt, in der Nacht weinen wir, doch am Morgen kehrt wieder Jubel ein. Und das ist Gottes Zusage, die Nacht wird nicht für immer dauern, sondern sie hat ein Ende, sie hat eine Begrenzung. Und eines Tages wird die Sonne wieder aufgehen und die Nacht wird vorüber sein und Jubel wird einkehren. Das ist die Hoffnung, an der wir festhalten, dass Gott mit uns ist im finsteren Tal. Er ist es, der für uns kämpft und der sagt, ich möchte in deiner Schwachheit mächtig sein. Deshalb, wenn es dir gerade nicht so gut geht, wenn du im finsteren Tal bist, wenn du dich schwach und mutlos fühlst, halte fest an der Hoffnung, dass Gott deine Stärke ist und dass er mit dir ist im finsteren Tal und dass deine Nacht ein Ende haben wird und dass du am nächsten Morgen wieder jubeln wirst.

Annick Rubin war das mit dem Song »Du bist die Hoffnung«. Annick Rubin, er ist in seiner Kirche für Oberberg zuständig für Worship. Doch für ihn ist Lobpreis mehr als nur Musik. Lobpreis ist für ihn Lebensstil. Wenn Ihnen dieses Lied gefallen hat, »Du bist die Hoffnung«, können Sie es sich gerne wünschen, hierfür gern gehört, nämlich einfach anrufen unter 06441 957373 oder über das Formular können Sie es sich auch wünschen unter erfplus.de/Liedwunsch. Und Sie können es auch voten. In der ERF Plus App können Sie Ihre Meinung dazu abgeben. Ich mache weiter mit dem nächsten Wunschlied. Eddie Gaunt singt den Hymnus »Großer Gott, wir loben dich«. Angelika Rütten aus Rottgau hat ihn sich gewünscht für sich und für alle Hörer.

Also ein herzlicher Gruß an meine Schwester Maria Matthias, die am 9. Mai ihren 88. Geburtstag feiern durfte. Gottes Segen sei weiterhin mit dir. Dein Lieblingslied ist »Sei mein Heute, sei mein Morgen« von Edith Stein. Das soll dich erfreuen. Alles Liebe, deine Schwester Ruth.

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Katja Epstein war das mit dem Lied Ohne Vorbehalt und ohne Sorgen. Das war ursprünglich ein Gedicht von Edith Stein. Edith Stein wuchs in Breslau auf, in einer jüdischen Familie. Mit 30 Jahren etwa hat sie über die Nonne Teresa von Avila gelesen, hat sich danach dem katholischen Glauben zugewandt und wurde Ordensschwester. Soweit die kleine Geschichtseinlage. Es geht weiter mit Wunsch und Gruß hierbei gern gehört. Katharina Althoff aus Dörentrupp möchte gerne das Lied gespielt haben Geh aus mein Herz und suche Freud. Und Katharinas Gruß dazu lautet: Liebe Ilona, mit diesem Lied möchte ich dich gerne erfreuen. Du verbindest damit ja ganz viel. Es soll deinen Blick heute und morgen und jeden neuen Tag zu Jesus Christus erheben, der nicht nur die Schöpfung im Blick hat, sondern auch dich sieht, kennt und liebt. Schön, dass du bei uns in der Gemeinde und im Hauskreis bist. Liebe Grüße, Katharina.

Geh aus, mein Herz. Das war die Gruppe Conspirito. Es ist Montag, der 11. Mai und wir sind mittendrin bei Gern gehört auf ERF Plus. Bis hierher hat mich Gott gebracht. Das singt jetzt Hannelore Finkbeiner zusammen mit dem ERF Studiochor. Und das ist ein Wunsch und Gruß von Petra Lenz aus Sonnenbühl-Genkingen. Sie schreibt, ich wünsche mir für meinen Vater, Hermann Diet, der heute seinen 90. Geburtstag feiern darf, das Lied »Bis hierher hat mich Gott gebracht«. Es grüßen ihn ganz herzlich und wünschen ihm weiterhin gute Gesundheit, viel Lebensfreude und großes Gottvertrauen. Petra mit Kindern und Schwiegerkindern und den 6 Urenkeln Raphael, Sarah, Samuel, Elisabeth, Josia und Silas

0: Matthias Dombacher hat am Montag, dem 11.05., also heute, Geburtstag. Und eines seiner Lieblingslieder ist von den Castingnetz, Deine schützenden Arme. Und im Anhang habe ich jetzt noch den Geburtstagsgruß von Dorothea, seiner Frau, ganz persönlich.
1: Mein lieber Schatz, ich danke für die vielen Jahre, die du mit mir schon ausgehalten hast. Und ich danke dir für alle Liebe, die du mir gegeben hast. Ich wünsche dir alles Gute und Gottes Segen zum Geburtstag. Und viel Kraft und Durchhaltevermögen, trotz der ganzen Schwierigkeiten und deiner Krankheit. Ich liebe dich. Deine Dorothea.

Guten Morgen, liebe Marianne Beye aus dem hannoverschen Wendland, zurzeit in Lüchow. Ich möchte dir sehr, sehr herzlich nachträglich zu deinem 87. Geburtstag gratulieren.

Beschwingt klingt gern gehört. Gleich aus für heute mit Waldemar Grab und dem Lied Lass die Herzen immer fröhlich. Margret Adrian Meyer aus Unterjettingen gratuliert damit zum 91. Geburtstag von Schwester Ingrid Latell. Übrigens, Wünsche und Grüße für morgen können Sie gleich anmelden unter der Telefonnummer 06441 957373 oder über das Internetformular unter erfplus.de/Liedwunsch. Und mit etwas Glück ist Ihr Wunschlied morgen dann mit dabei. Ich bin Saskia Klingelhöfer und ich verabschiede mich dann mal für heute. Wenn Sie wollen, hören wir uns morgen dann wieder zu einer neuen Ausgabe von Gern gehört. Ich wünsche Ihnen einen schönen Tag noch und Gottes Segen. Tschüss!

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1: 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Es ist 11 Uhr. 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
2: Ich bin Jerome Nussbaum. Bundesverteidigungsminister Pistorius ist am Morgen zu einem Besuch in der Ukraine eingetroffen. Es geht in Kiew um den Ausbau der Rüstungskooperation, konkret um Hightech-Waffen.
3: Laut Pistorius steht die gemeinsame Entwicklung unbemannter Waffensysteme aller Reichweiten im Mittelpunkt. Das betrifft etwa die Fähigkeit, Angriffsziele weit im Hinterland eines gegnerischen Landes zerstören zu können. Nach eigenen Worten hält es Pistorius für nötig, gerade im Bereich der weitreichenden Waffen noch sogenannte Fähigkeitslücken der europäischen NATO-Partner zu schließen. Um einen Mangel an weitreichenden Waffen auszugleichen, hat die Ukraine in der Abwehr gegen Russland umfangreiche Eigenentwicklungen gemacht. Inzwischen gilt die Ukraine als ein weltweit führendes Land beim Einsatz von Drohnen. Ulrike Klein, Redaktion.
2: Das Hunter-Virus vom Kreuzfahrtschiff Hondius hat nun auch die USA erreicht. Ein Passagier wurde laut den US-Gesundheitsbehörden positiv auf das Virus getestet, zeige jedoch keine Krankheitssymptome. Ein weiterer Passagier habe leichte Symptome entwickelt, eine Infektion sei aber bisher nicht bestätigt. Gestern hatte auch Frankreich einen möglicherweise infizierten Passagier gemeldet, der auf dem Rückflug Anzeichen für das Hunter-Virus gezeigt habe. Das Schiff wird derzeit vor Teneriffa evakuiert. US-Präsident Trump bereitet seine China-Reise vor. Kurz vorher wollen Vertreter der USA und Chinas noch in Südkorea über strittige Handelsthemen beraten. Aus Peking reist Vizeministerpräsident He morgen mit einer Delegation nach Seoul. US-Finanzminister Bessent will ihn dann übermorgen dort treffen. Im Handelsstreit hatte Trump im vergangenen Jahr die Importzölle für chinesische Waren auf bis zu 145% erhöht. Darauf reagierte Peking mit Gegenzöllen von 125%. Ab Mittwoch wird Trump in China erwartet. Die Fronten im Iran-Krieg bleiben verhärtet, nachdem es Ende vergangener Woche noch nach einer baldigen Einigung zwischen den USA und Teheran ausgesehen hatte, wies US-Präsident Trump nun eine Antwort des Iran auf einen Vorschlag der USA zum Ende des Krieges zurück.
4: Trump nannte die Antwort völlig inakzeptabel, ohne ins Detail zu gehen. Zugleich warf er Teheran eine schon jahrzehntelange Verzögerungstaktik vor. An die Regimevertreter gerichtet fügte er hinzu, so wörtlich, die werden nicht mehr lange lachen. Die iranische Antwort war über den Vermittler Pakistan an Washington weitergeleitet worden. Laut einer iranischen Nachrichtenagentur wurden unter anderem ein Ende des Krieges an allen Fronten, die Aufhebung der Sanktionen gegen Teheran und ein Stopp der Blockade iranischer Häfen genannt. Der Vorschlag aus Washington hatte 14 Punkte umfasst mit dem Ziel, einen Rahmen für zunächst 30 Tage dauernde Verhandlungen zu schaffen und die Schifffahrt auf der Straße von Hormus wiederherzustellen. Noah Ulrich, Redaktion.
2: Der Berliner Extremläufer Arda ist nach mehr als 5 Tagen und 600 Kilometern am Ziel angekommen. Bis nach Los Angeles schaffte er es allerdings nicht wie geplant in 96 Stunden. Er brauchte gut 123 Stunden für die Strecke.
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2: Die Temperaturen liegen im Moment in Köln und in Bonn bei 8 Grad. 8 messen wir auch in Hamburg und in Bremen. 15 sind es in Berlin und in Dresden. Frankfurt am Main 13 Grad, Stuttgart 17, München und Erfurt 15 Grad und Münster 7. Vor allem von Nordrhein-Westfalen bis an die Ostsee und im Südwesten Deutschlands gibt es heute viele Wolken und es ist überwiegend regnerisch. Im Nordseeumfeld ist es dagegen zunächst aufgelockert und weitgehend trocken. Später sind da aber auch noch Schauer und lokal Gewitter möglich. Ähnlich ist es im Süden und Südosten, da lässt sich ab und zu die Sonne blicken. Aber auch da werden teils kräftige Gewitter mit Starkregen erwartet. Die Höchstwerte liegen heute vom Oberrhein bis zur Neiße und nach Ostbayern zwischen 15 und 21 Grad. Sonst ist es eher kühl bei 8 bis 14 Grad maximal.
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5: Herzlich willkommen zu Durch die Bibel. Wenn Sie uns schon öfter zugehört haben, wird Ihnen vermutlich nicht entgangen sein, Ich bin von Gott begeistert und Gottes Wort, die Bibel, fasziniert mich. Denn immer wieder entdecke ich so viel Wertvolles darin, mit dem Gott mein Leben beschenkt. Daher freue ich mich auch sehr auf das Kapitel 19 aus dem Buch der Sprüche. Damit wollen wir uns heute beschäftigen. Und ich freue mich, dass Sie mit dabei sind.

Armut und Reichtum. Dazu äußert sich Salomo im 19. Kapitel seines Sprüchebuches. Was Gott hier zu Reichtum und Armut sagt, wirft ein ganz anderes Licht auf den Stellenwert von Besitz und Geld, verglichen mit dem, wie beides üblicherweise in unserer Gesellschaft gesehen wird. Hören wir, wie Salomo sein Kapitel 19 im Sprüchebuch beginnt. Er schreibt in Vers 1: Ein Armer, der in Unschuld wandelt, ist besser als einer, der Verkehrtes spricht und dabei reich ist. Salomo selbst war unermesslich reich. Doch erstrebt hat er diesen Reichtum nicht. Im Gegenteil, er bat Gott um Weisheit. Denn Salomo war jung und stand vor der gewaltigen Aufgabe, das Volk Israel als König zu regieren. Und weil er seine Regentschaft im Sinne Gottes zum Wohl des Volkes ausüben wollte, bat er Gott um Weisheit für diese riesige Herausforderung. Das gefiel Gott. Und so beschenkte er Salomo mit der erbetenen Weisheit. Doch zusätzlich vertraute Gott Salomo einen immensen Reichtum an und die Anerkennung seiner außergewöhnlichen Herrschaft unter den Königen der übrigen Völker. Ausdrücklich betont Gott, dass Salomo darum nicht gebeten hatte. Salomo weiß also, was es heißt, reich zu sein. Doch Salomo ist sich über eines völlig im Klaren. In Gottes Augen spielt das Einkommen und das Vermögen eines Menschen keine Rolle. Drastischer hätte Salomo die Weisheit in Vers 1 nicht formulieren können. Ein Armer ist besser als einer, der reich ist. Das meint Salomo jedoch nicht absolut, also in dem Sinne, dass ein Armer an sich immer besser ist als ein reicher Mensch. Aber wenn ein Mensch nach Gott fragt und ehrlich ist, ist das in Gottes Augen besser, als reich zu sein, aber unehrlich. Das leuchtet mir ein. Aber ob sich diese Wahrheit auch schon fest in meinem Herzen eingenistet hat, da bin ich mir nicht immer so sicher. Immer noch merke ich die Stiche des Neides oder eine heimliche Einschüchterung, wenn ich reichen Menschen begegne. Doch Gott hat andere Maßstäbe. Möge er es schenken, dass Sie und ich Gottes Weisheit hierzu noch weiter verinnerlichen. Ohne die Einsicht, dass unser Leben nur gelingt, wenn wir nach Gott fragen und uns sein Reden zu Herzen nehmen, ohne diese Einsicht ist ein Mensch unweise, töricht, dumm. So heißt es im Sprüchebuch immer wieder. Eine radikale Aussage. Davon schreibt Salomo auch in den Versen 2 und 3. Dort heißt es: Wo man nicht mit Vernunft handelt, da ist auch Eifer nichts Nütze. Und wer hastig läuft, der tritt fehl. Des Menschen Torheit führt ihn in die Irre, und doch tobt sein Herz wider den Herrn. Vielleicht kennen Sie das Sprichwort: Unwissenheit ist der Segen des Narren. Dieses Sprichwort ist falsch, denn in der Unwissenheit liegt kein Segen. Manchmal habe ich den Eindruck, dass gewisse Menschen, sogar leitende Mitarbeiter christlicher Gemeinden, geradezu stolz darauf sind, vom Inhalt der Bibel nichts zu wissen. In Vorstandssitzungen habe ich Mitglieder von Gemeindeleitungen erlebt, die sagten: Ach, das sind biblische und theologische Fragestellungen, davon verstehe ich doch kaum etwas. Ich musste mir auf die Lippe beißen, um nicht entsetzt zu antworten: Wieso um alles in der Welt verstehen Sie davon so wenig? Sie sind doch ein erwachsener Mensch, Sie gehören zur Gemeindeleitung. Dann sollten Sie nicht dermaßen unwissend sein, wenn es um die biblische und theologische Beurteilung bestimmter Fragen geht. Jemand hat mir einmal diesen Ausspruch zugeschickt: Niemand ist ungebildet, der sich gut in der Bibel auskennt. Und niemand ist wirklich gebildet, der von ihren Inhalten nichts weiß. Auch wenn dem viele Menschen in unserer Welt nicht zustimmen würden, ich glaube, dass das wahr ist. Wenn jemand die Aussagen der Bibel nicht kennt, dann kann er sonst noch so gebildet sein, doch die wichtigsten Wahrheiten kennt er nicht. Und ganz sicher können Sie und ich keine mündigen Christen sein, ohne die Inhalte der Bibel zu kennen. Wer an Gott glaubt und mit ihm lebt, der sollte sich mit der Zeit auch gut in der Bibel auskennen. Wir gehen weiter zu Vers 4. Reichtum macht viel Freunde, aber der Arme wird von seinem Freunde verlassen.
Wohlhabende Leute scheinen eine Menge Freunde zu haben. In ihren Häusern scharen sich die Gäste um sie, solange der Kühlschrank voll und die Hausbar gut bestückt ist. Unterhaltung und Musik dürfen natürlich auch nicht fehlen. In diesem Zusammenhang ist es interessant, dass Gottes Wort Christen dazu auffordert, ganz bewusst arme Menschen wahrzunehmen. Ich denke an den Brief des Jakobus im Neuen Testament, also im zweiten Teil der Bibel. Jakobus wird dort sehr praktisch und schreibt: Nehmt einmal an, ihr seid zum Gottesdienst versammelt und es kommt ein Mann mit goldenen Ringen und in vornehmer Kleidung herein und ebenso ein Armer in Lumpen. Und ihr sagt zu dem gut gekleideten Mann respektvoll: Bitte, hier ist noch ein bequemer Platz. Aber zu dem Armen sagt ihr: Du kannst dort hinten stehen. Oder auch: Setz dich hier neben meinen Stuhl auf den Boden. Trefft ihr da nicht höchst fragwürdige Unterscheidungen und urteilt nach verwerflichen Maßstäben? Es ist erschreckend, doch in vielen christlichen Gemeinden haben es arme Menschen sehr schwer, wirklich angenommen zu werden. Ein Ehepaar erzählte mir, wie es ihnen ergangen ist. Sie sind arm und deshalb nicht in der Lage, immer die neueste Mode zu tragen. Ihre Kleidung sieht sogar ziemlich abgetragen aus. Sie gingen zu einer Gemeinde, die dafür bekannt ist, sehr viel Wert auf eine unverfälschte biblische Lehre zu legen. Doch da geht es wohl mehr um die Theorie, denn das Ehepaar wurde dort schroff abgewiesen. Es ist schrecklich, was sie in dieser Gemeinde erlebten. Die Natur des Menschen hat sich in den vergangenen Jahrhunderten nicht verändert. Diese alte Natur, wie sie in der Bibel genannt wird, zeigt sich immer wieder. Das ist die Natur des Menschen, der von Gott getrennt ist. Und mit dieser Natur kommen wir alle in diese Welt. Von Geburt an sind wir alle von Gott getrennt und leben und verhalten uns nicht so, wie es in Gottes Augen gut wäre. Das zeigt sich auch daran, dass wir uns von armen Menschen am liebsten fernhalten. Meine Mutter fragte immer, bevor sie aus dem Hause ging: Ist mein Unterrock zu sehen? Sie merken, das ist schon eine ganze Weile her. Doch zu einer ordentlichen Kleidung gehörte es eben, dass der Unterrock nicht zu sehen war. Viele Leute, die sonntags morgens ihr Haus verlassen und zum Gottesdienst gehen, geben sich dort nur mit ihresgleichen ab. Und durch dieses Verhalten ist ihre alte Natur zu sehen, auch wenn sie das gar nicht wollen oder bemerken. Ihre alte Natur zeigt sich darin, dass sie die Armen aus ihrer Mitte ausschließen. Gott spricht das hier im Vers 4 ganz offen an. Aber der Arme wird von seinem Freunde verlassen. Wenn jemand bemerkt, dass sie arm sind, dann will der oder diejenige nichts mit ihnen zu tun haben und wendet sich von ihnen ab. Um es noch einmal deutlich zu sagen, arme Menschen so zu behandeln, kommt aus der alten Natur des Menschen, die von Gott nichts wissen will, die sich gegen Gott auflehnt. Es ist Sünde. Im nächsten Vers kommt Salomo auf eine weitere Sünde zu sprechen, die der alten Natur des Menschen entspringt. Vers 5: Ein falscher Zeuge bleibt nicht ungestraft, und wer frech Lügen redet, wird nicht entrinnen. Ein paar Verse weiter finden wir fast dieselbe Aussage. In Vers 9 heißt es: Ein falscher Zeuge bleibt nicht ungestraft, und wer frech Lügen redet, wird umkommen. Tritt jemand als Zeuge auf, seine Aussage entspricht jedoch nicht der Wahrheit, wird derjenige auf Dauer nicht damit durchkommen. Die Wahrheit wird ans Licht kommen, früher oder später. Und der falsche Zeuge wird für seine Lüge zur Rechenschaft gezogen. Salomo spitzt diese Warnung noch zu und spricht in Vers 9 sogar davon, dass der Lügner umkommen wird. Im Buch der Offenbarung des Jüngers Johannes erfahren wir, dass jeder, dessen Sünden nicht durch den Glauben an Jesus vergeben wurden, für alle Ewigkeit in der Gottesferne bleiben wird. Unter anderem werden dort beispielhaft auch die Lügner aufgezählt. Dabei denke ich an Ahab, den gottlosen König Israels. Naboth, ein Mann aus der Stadt Jezreel, wollte seinen Weinberg nicht an Ahab verkaufen. Daraufhin sorgte Ahabs Frau Isebel dafür, dass falsche Zeugen Naboth zu Unrecht beschuldigten und Naboth zu Tode gesteinigt wurde. Ahab meinte, er würde trotz dieses Verbrechens ungeschoren davonkommen. Doch Gott sandte den Propheten Elia zu Ahab und ließ ihm ausrichten:
Höre, was ich, der Herr, dir sage. An der Stelle, wo die Hunde das Blut Nabots aufgeleckt haben, werden sie auch dein Blut auflecken. Und so geschah es. In einer Schlacht gegen Syrien wurde Ahab von einem Pfeil getroffen. Dabei hatte er sich wie ein einfacher Soldat gekleidet, um nicht als der König Israels erkannt zu werden. Doch der Pfeil, nur auf gut Glück abgeschossen, traf ihn genau an einer ungepanzerten Stelle. Ahabs Blut strömte auf den Boden seines Streitwagens und gegen Abend starb er. Dann heißt es im ersten Buch der Könige, als man Ahabs Streitwagen am Teich von Samaria reinigte, wo die Prostituierten badeten, kamen Hunde und leckten sein Blut auf. So traf genau ein, was der Herr vorausgesagt hatte. Manche von Ihnen sagen vielleicht, das ist ja brutal und furchtbar. Ja, das empfinde ich auch so. Aber durch Lügen Unwahrheiten zu verbreiten oder als Zeuge eine Falschaussage abzulegen, auch das ist furchtbar. Das zerstört das Leben anderer und das verabscheut Gott. Ahabs Beispiel zeigt auch, wie gerade wohlhabende oder einflussreiche Menschen in der Gefahr stehen, das Recht zu ihrem eigenen Vorteil zu beugen, denn sie haben die Mittel dazu. Darum geht es Salomo auch im Vers 6. Viele schmeicheln dem Vornehmen, und wer Geschenke gibt, hat alle zu Freunden. Hier spricht Salomo erneut von dem Unrecht der Bestechung. Dazu hat er sich im Buch der Sprüche schon vorher geäußert. Gerade wer die finanziellen Mittel dazu hat, Entscheidungsträger durch Bestechungsgeschenke für die eigenen Ziele zu missbrauchen, muss sich davor hüten, es nicht zu tun. Denn Menschen sind durch Zuwendungen leicht zu beeinflussen. Und solange jemand fleißig Geschenke verteilt, hat er eine Menge Leute auf seiner Seite. Doch wie ergeht es dagegen dem Armen? Hören wir dazu Salomo in Vers 7. Den Armen hassen alle seine Brüder, wie viel mehr halten sich seine Freunde von ihm fern. Wer viel spricht, der tut Frevel, und wer Worte nachjagt, der wird nicht entrinnen. Wörtlich heißt der Vers 7, alle Brüder des Armen hassen ihn, wie viel mehr halten sich seine Freunde von ihm fern. Er jagt Worten nach, die nichts sind. Die Gute Nachricht Bibel übersetzt treffend, den Armen lassen seine Verwandten im Stich. Noch mehr halten seine Bekannten sich von ihm fern. Er erinnert sich an ihre Versprechungen, aber sie sind wertlos geworden. Die Verwandten eines armen Menschen hassen ihn nicht unbedingt im wortwörtlichen Sinn. Das Tätigkeitswort hassen meint in der Bibel oft, dass die betroffene Person von jemandem nicht geliebt wird. So bedeutet es hier in Vers 7, dass die Verwandten des Armen ihm nicht helfen. Sie wollen mit ihm nichts zu tun haben und lassen ihn im Stich. Der wohlhabende Geschäftsmann zum Beispiel sieht seinen erfolglosen Bruder in dessen alter Rostlaube an seinem Haus vorbeifahren. Dann flüstert er seiner Frau zu, komm schnell, wir schließen die Haustür ab und verschwinden lautlos im Hinterzimmer. Dann denkt er, wir sind nicht zu Hause. Tja, arme Menschen erfahren in unserer Welt wenig Hilfe. In Wahlkämpfen hören wir oft von denen, die sich um ein Amt bemühen. Sie werden sich für die Armen und die kleinen Leute einsetzen. Das Einzige, was ich jemals nach diesen Versprechungen erlebt habe, waren Steuererhöhungen. Jedes Mal nach einer Wahl musste ich mehr Steuern zahlen. Viele Politiker versprechen finanzielle Entlastungen und Unterstützung. Doch oft geschieht wenig. Ich bin auch der Ansicht, dass wir Menschen die Probleme in unserer Welt alleine gar nicht lösen können. Und deshalb meine ich, brauchen wir auch in der Politik Menschen, die uns zurückrufen zu Gott. Wir brauchen Leute, die offen sagen, ich habe nicht die Antworten auf alle Probleme unserer Welt. Wir wollen uns deshalb gemeinsam an Gott wenden und ihn bitten, uns zu helfen, Antworten zu finden. Ich bete dafür und ich freue mich, wenn auch Sie dafür beten. Solche Menschen gibt es auch in der Politik. Christen, die mit Gott über unsere Welt sprechen und ihn um Hilfe bitten. Dafür bin ich Gott sehr dankbar. Und diese Politiker brauchen unsere Unterstützung. Lassen Sie sie nicht allein. Beten Sie auch für unsere Verantwortlichen in der Politik, gerade auch für diejenigen, die nach Gott fragen. Und schreiben Sie ihnen und ermutigen Sie sie.
Ich weiß, wie sehr sich unsere Bürgermeister und andere Politiker darüber freuen, wenn sie erfahren, dass wir für sie beten. Bei Salomo fahren wir nun fort mit Vers 13. Ein törichter Sohn ist seines Vaters Herzeleid und eine zänkische Frau wie ein ständig triefendes Dach. Im vorangegangenen Kapitel 18 sprach Salomo davon, wie wertvoll es ist, einen Ehepartner zu finden. Findet ein Mann eine Ehefrau, dann hat er Gutes gefunden. Und ich bin der Meinung, das gilt umgekehrt ebenso. Findet eine Frau einen Ehemann, dann hat auch sie Gutes gefunden. Der Ehepartner ist ein Geschenk von Gott. Die Bibel spricht davon, dass eine Ehefrau die Gefährtin für ihren Mann ist, die ihn ergänzt. Sie ist keine Dienstmagd. Wie kommen Menschen nur auf den Gedanken, dass eine Ehefrau ihrem Mann gehorchen soll? Der Gemeindegründer Paulus schreibt, christliche Ehefrauen sollen sich ihren Ehemännern unterordnen, vorausgesetzt, ihre Männer sind die richtige Art von Mann. Und ist das nicht der Fall, dann erwartet Gott auch nicht, dass sich eine Ehefrau ihrem Mann unterordnet. So verstehe ich die Aussagen von Paulus zu diesem Thema. Die Aussage zur Unterordnung bezieht sich aus meiner Sicht auf eine christliche Ehe. Eine Frau soll sich ihrem Mann unterordnen, der Christ ist und der sie so liebt, wie Jesus Christus die Gemeinde liebt. Hat eine Frau einen solchen Ehemann, kann sie sich ihm vertrauensvoll unterordnen. Wobei der Zusammenhang im Epheserbrief zeigt, dass Paulus unterordnen dort im Sinne von ehren und achten versteht. Der Vergleich Salomos in Vers 13 unseres Bibeltextes lässt mich doch auch ein wenig schmunzeln, auch wenn die Situation tragisch ist. Stellen Sie sich den armen Menschen vor, der ein törichtes Kind hat und dessen Ehepartner an allem etwas zu nörgeln hat und ständig Streit vom Zaun bricht. Da kann ich mir gut vorstellen, wie unerträglich es für den Betreffenden zu Hause ist. Ebenso, als ob das Dach undicht wäre und alles im Haus durchnässt wird. Deshalb ist es so wertvoll, einen verständigen, also einen weisen Ehepartner zu finden. So heißt es in Vers 14, Haus und Habe vererben die Eltern, aber eine verständige Ehefrau kommt vom Herrn. Wie bei den vorhergehenden Aussagen zu Ehemann und Ehefrau, verstehe ich es auch hier so, dass die Aussage umgekehrt ebenso gilt. Also ein verständiger Ehemann kommt vom Herrn. Wenn Sie einen guten, einen verständigen Ehepartner gefunden haben, dann ist das ein Geschenk von Gott. Sie sollten Gott dann auch danken für Ihren Ehepartner. Haben Sie das überhaupt schon einmal getan? Danken Sie Gott für Ihren verständigen Ehemann. Danken Sie Gott für Ihre gute Ehefrau. Denn Gott ist es, der Ihnen Ihre Frau bzw. Ihren Mann gegeben hat. Noch ein Wort an die jungen Leute unter uns. Sucht ihr einen guten Ehepartner? Nur Gott kann euch einen guten Ehepartner schenken, sonst niemand. Deshalb bleibt mit Gott im Gespräch über einen Ehepartner. Er kann euch helfen, jemanden zu finden, der zu euch passt. Das ist ein sehr praktischer Weisheitsspruch, oder? Doch auch hier gilt, perfekte Ehepartner gibt es nicht. Was auch ganz gut ist, denn ich gehe davon aus, dass du selbst auch nicht perfekt bist. Wir gehen weiter im 19. Kapitel des Sprüchebuches und kommen zu Vers 18. Züchtige deinen Sohn, solange Hoffnung da ist, aber lass dich nicht hinreißen, ihn zu töten. In unserer zweiten Sendung zum Buch der Sprüche habe ich schon einmal Grundlegendes zu den Begriffen Zucht und Züchtigen ausgeführt. Was in der Luther-Übersetzung mit dem Wort Züchtigen übersetzt wird, meint ja Züchtigen, zurechtweisen, rügen, aber auch warnen, unterweisen, erziehen oder lehren. Daher übersetze ich diesen Vers so: Erziehe dein Kind sorgsam, dann kannst du Hoffnung für es haben. Aber lass dich nicht dazu hinreißen, es zu misshandeln. Kindern helfen, sich im Leben gut zurechtzufinden. Darin sehe ich die Erziehungsaufgabe der Eltern. Das beinhaltet, ihnen die vielen Fertigkeiten beizubringen, die sie für ihr Leben brauchen.
Dazu gehört auch, Kinder zu warnen vor Gefahren oder ihnen zurechtzuhelfen, wenn sie mit ihrem Leben in die falsche Richtung unterwegs sind. Der grundlegende Beweggrund bei alledem ist die Liebe zum Kind. Die Liebe, die dem kleinen, heranwachsenden Menschen helfen will, sich im Leben gut zurechtzufinden. Sehr deutlich setzt Salomo hier den Eltern eine ganz klare Grenze. Lass dich nicht dazu hinreißen, es zu töten, beziehungsweise es zu misshandeln. Sie müssen sich nicht davor scheuen, in ihrem Bemühen, um ihr Kind konsequent zu sein. Aber Gott erlaubt ihnen nicht, Gewalt gegen ihre Kinder anzuwenden. Im Gegenteil, das verbietet Gott den Eltern hier eindeutig. Denn Gewalt kann ein Kind nur zugrunde richten. Gewalt zerbricht seine Seele. Sogar die Polizei kann und sollte eingreifen, wenn Kindern Gewalt angetan wird. Der Apostel Paulus greift das in seinen Briefen an die Gemeinde der Städte Ephesus und Kolosse auf. Dort schreibt er: Und ihr Väter, reizt eure Kinder nicht zum Zorn, erzieht sie mit Wort und Tat so, wie es dem Herrn gemäß ist. Ihr Väter, erbittert eure Kinder nicht, damit sie nicht scheu werden. Hier macht auch Paulus eindeutig klar, Eltern dürfen ihre Kinder nicht zum Zorn reizen. Das heißt, Eltern ist es von Gott untersagt, mit seelischer oder körperlicher Gewalt gegen ihre Kinder vorzugehen. Denn das würde den berechtigten Zorn der Kinder hervorrufen. Und Paulus spricht auch davon, dass die Eltern sich ihren Kindern gegenüber so verhalten sollen, dass die Kinder nicht bitter oder ihre Seelen gebrochen werden. Das Verhalten der Eltern soll die Kinder nicht mutlos machen, sondern im Gegenteil. Kinder sollen durch ihre Eltern ermutigt werden. Und wieder merken wir, wie praktisch das Sprüchebuch doch ist. Wir machen einen Sprung und sehen uns nun den Vers 21 an. In eines Mannes Herzen sind viele Pläne, aber zustande kommt der Ratschluss des Herrn. Ich bin davon überzeugt, dass Gott uns Menschen nicht umsonst dazu befähigt hat, planen zu können, kreativ zu sein und etwas erschaffen zu wollen. Immerhin sind wir Geschöpfe Gottes nach seinem Ebenbild. Doch es ist heilsam für uns zu akzeptieren, dass uns bei allem, was wir uns ausdenken und so gerne verwirklicht sehen, Grenzen gesetzt sind. Letztlich gelingen unsere Vorhaben nur, wenn Gott das schenkt. Und Salomo zeigt im nächsten Vers, dass Gott unsere äußerlichen Erfolge nicht so wichtig sind. Gott ist unser Charakter viel wichtiger. So schreibt Salomo in Vers 22: Ein gütiger Mensch ist der Liebe wert, und ein Armer ist besser als ein Lügner. Ihr Leben mag von außen betrachtet vielleicht nicht so erfolgreich aussehen. Doch das ist in Gottes Augen gar nicht so wichtig. Ihm kommt es vielmehr auf unsere inneren Werte an. Ein Mensch, der von Herzen gütig ist, der ist für seine Mitmenschen Gold wert. Der wird geschätzt und geliebt. Sind Sie so ein Mensch? Gütig, freundlich, großzügig, liebevoll? Bin ich so ein Mensch? Und noch einmal schreibt Salomo, dass ein armer Mensch besser ist als jemand mit einem schlechten Charakter. Arm, aber ehrlich, ist in Gottes Augen allemal besser, als jemand zu sein, der nicht die Wahrheit sagt. Gott ist mehr an unserem Charakter gelegen als an unserem Bankkonto. Deshalb spricht Salomo davon, dass unser Leben dann gelingt, wenn wir Gott vertrauen. Auch wenn er uns Grenzen setzt oder etwas sagt, das uns vielleicht im ersten Moment nicht gefällt. So schreibt Salomo in Vers 23: Die Furcht des Herrn führt zum Leben. Man wird satt werden und sicher schlafen, von keinem Übel heimgesucht. Dieser Vers ist großartig. Gott zu fürchten bedeutet eben nicht, dass sie unterwürfig ständig in Furcht und Schrecken leben müssen. Dieser Weisheitsspruch spricht ja eine ganz andere Sprache. Gott ernst zu nehmen führt zum Leben. Auf Gott zu hören wird ihre tiefsten Bedürfnisse stillen, ihren Hunger nach echtem Leben und ihre Sorgen um Schutz, Bewahrung und Sicherheit. Wenn sie sich Gott anvertrauen, werden sie das Leben finden und satt werden. So beschreibt es Salomo hier. Was geschieht aber, wenn wir nicht bereit sind, uns ganz auf Gott einzulassen? Dazu schreibt Salomo in Vers 29:
Den Spöttern sind Strafen bereitet und Schläge für den Rücken der Toren. Wörtlich ist hier von Gerichten die Rede. Wer so unklug ist und nicht auf Gott hört, der wird dafür eines Tages gerichtet werden. Der muss für alles gerade stehen, was er an Schuld auf sich geladen hat. Und für alles, was er an Gutem nicht getan hat. Das ist eine Warnung, die Gott an Sie und mich richtet. Denn Gottes vollkommene Gebote können wir unvollkommene Menschen niemals erfüllen. Wer aber zu Gott kommt und auf ihn hört, dem wird alle Schuld vergeben. Denn dafür starb Jesus am Kreuz. Und wer daran glaubt, dem ist vergeben. Und er wird das wirkliche Leben finden und satt werden. Bei Gott und seinem Sohn Jesus Christus.

Gott lädt sie ein, ihm ganz zu vertrauen und auf seine Worte zu hören. Wenn sie das tun, dann wird er auch sie annehmen und sie zum wirklichen Leben führen. Gott lädt sie ein, auf das zu vertrauen, was sein Sohn Jesus Christus für sie am Kreuz getan hat. Dort hat Jesus für alles, was sie Gott und anderen Menschen schuldig geblieben sind, bezahlt. Wenn sie daran glauben, sind sie mit Gott versöhnt. Auch sie sind eingeladen, das zu glauben. Im Mittelpunkt dieser Sendung stand das 19. Kapitel aus dem alttestamentlichen Buch der Sprüche Salomos. In der nächsten Sendung ist Kapitel 20 an der Reihe. Bis dahin, auf Wiederhören und ein herzliches Gott befohlen.

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1: Wir hören aus dem Neuen Testament, aus dem Brief an die Hebräer, Kapitel 4, die Verse 1 bis 13.
2: So lasst uns nun mit Furcht darauf achten, dass keiner von euch etwa zurückbleibe, solange die Verheißung noch besteht, dass wir zu seiner Ruhe kommen. Denn es ist auch uns verkündigt, wie jenen. Aber das Wort der Predigt half jenen nichts, weil sie nicht glaubten, als sie es hörten. Denn wir, die wir glauben, gehen ein in die Ruhe, wie er gesprochen hat. Ich schwor in meinem Zorn, sie sollen nicht zu meiner Ruhe kommen. Nun waren ja die Werke von Anbeginn der Welt fertig. Denn so hatte er an einer anderen Stelle gesprochen vom siebenten Tag. Und Gott ruhte am siebenten Tag von allen seinen Werken. Doch an dieser Stelle wiederum, sie sollen nicht zu meiner Ruhe kommen. Da es nun bestehen bleibt, dass einige zu dieser Ruhe kommen sollen und die, denen es zuerst verkündigt ist, nicht dahin gekommen sind wegen des Ungehorsams, bestimmt er abermals einen Tag, ein Heute, und spricht nach so langer Zeit durch David, wie eben gesagt, heute, wenn ihr seine Stimme hören werdet, so verstockt eure Herzen nicht. Denn wenn Josua sie zur Ruhe geführt hätte, würde Gott nicht danach von einem anderen Tag geredet haben. Es ist also noch eine Ruhe vorhanden für das Volk Gottes. Denn wer zu Gottes Ruhe gekommen ist, der ruht auch von seinen Werken, so wie Gott von den Seinen. So lasst uns nun bemüht sein, zu dieser Ruhe zu kommen, damit nicht jemand zu Fall komme durch den gleichen Ungehorsam. Denn das Wort Gottes ist lebendig und kräftig und schärfer als jedes zweischneidige Schwert und dringt durch, bis es scheidet Seele und Geist, auch Mark und Bein, und ist ein Richter der Gedanken und Sinne des Herzens. Und kein Geschöpf ist vor ihm verborgen, sondern es ist alles bloß und aufgedeckt vor den Augen Gottes, dem wir Rechenschaft geben müssen.
1: Das war der Bibeltext für den heutigen Tag, entnommen aus der großen Hörbibel mit freundlicher Genehmigung der Deutschen Bibelgesellschaft. Hier noch einmal die Bibelstelle. Neues Testament, Brief an die Hebräer, Kapitel 4, die Verse 1 bis 13. Gedanken dazu kommen jetzt von Traugott Farnbacher aus Neuendettelsau.
3: Zur Ruhe aus und in Gott kommen. Dieser Gedanke durchzieht unsere Verse wie ein roter Leitfaden. Wie ein faszinierendes Ziel unserer Sehnsüchte oder einen rettenden Raum beschreibt der Hebräerbrief diese Ruhe. Wir besitzen sie noch nicht, wir haben diesen Zustand noch nicht erreicht. Schon im Alten Testament war er ein wichtiges Anliegen. Gott verheißt uns Ruhe. Die Gläubigen bewegt die Hoffnung, dahin zu kommen. Uns Christen ist verheißen, in diese Ruhe einmal eingehen zu dürfen. Bei ungläubiger Verweigerung des Willens Gottes und seiner Heilsbotschaft aber können wir diese auch verpassen. Ist es höchstes Ziel, in diese Ruhe der vollen Gemeinschaft mit Gott zu gelangen, so ist doch kein Automatismus, als müsse unsere Wanderzeit dort auch enden. Wir können das verfehlen, sagt der Hebräerbrief, der für manche strenge Aussagen über den Weg des Glaubens an Jesus Christus bekannt ist. Nichts jedoch kann Gottes Zusage in Frage stellen, dass diese Gottesweisung gültig bleibt, oder aber, dass dies alles nur Ergebnis harter menschlicher Mühe sei. Gehören Sie zu den Menschen, die immer aktiv, voll beschäftigt sein müssen? Oder sehnen Sie sich öfters nach Orten und Zeiten der Stille? Manchmal kommen wir in der Tat alle an Grenzen. Da können oder wollen wir nicht mehr. Endlich mal Ruhe. Stressfrei. Es alles gut sein lassen. Auch Glaubenskämpfe können uns müde machen, zumal wenn uns Menschen oder Erfahrungen von außen oder von innen her in Zustände von Unruhe versetzen. Die Bibel kennt uns Menschen gut und weiß, dass es stimmt, was der Kirchenvater Augustin später einmal so beschrieb. Unser Herz ist voller Unruhe, bis es Ruhe findet, Gott in dir. Wäre Gott nur ein Herzenswunsch, so würde er uns nichts nutzen und nichts bewirken. Der Hebräerbrief dagegen zeigt uns den heiligen Gott, dessen Wirken vom Anfang der Schöpfung an alles durchwaltet und weitergestaltet. seinem genialen Schaffen verdankt sich alles und ist zudem ein Vorbild für uns. Denn auch Gott ruhte von seinen Werken, nämlich am siebten Tag. In den langen Perioden der Auflehnung, des Ungehorsams gegen diesen Gott, war die Tür in diese Gottesruhe verschlossen. Der Hebräerbriefschreiber mahnt daher seine Leser, neu darauf zu hören, wie Gott in der Geschichte an seinem Volk gehandelt hat. Unter Josuas Einführung ins Land der Weisung, da war diese Ruhe noch nicht eingetreten, die an seinem Volk gehandelt hat. Unter Josuas Einführung ins Land der Weisung, da war diese Ruhe noch

0: Inklusive nie das mächtige, heilige Reden unseres Gottes übertönen können. Wir Christen sind noch nicht an diesem Ziel der großen Ruhe angekommen, auch wenn viele das Leben so sehr ersehnen, dass es zur Ruhe käme, endlich einmal völlig zur Ruhe kommen. Ich denke da gerade an manche Bekannte, die aus diesem Leben satt und müde scheiden wollen, hinüber in die Ewigkeit, aber dieser Zeitpunkt steht eben gar nicht in deren Händen. Und solange wir noch unterwegs sind, um das Auskommen kämpfen, gute Pläne gelingen lassen wollen, Erfolge für uns und diejenigen, die uns gehören, unser Arbeiten, Früchte im Glauben, wir sind eben noch nicht angekommen. Einmal aber werden wir nicht mehr darum kämpfen müssen, angenommen oder akzeptiert zu sein. Wir werden einmal zu Hause sein, geschützt, geborgen, stressfrei, sorgenfrei, ohne ständige Absicherungen durch den Rückspiegel. Nicht mehr umhergescheucht, von Termin zu Termin gejagt. Einmal werden die Probleme, Anfeindungen Geschichte sein. Noch wandern wir durch kleine oder große Wüsten ein und fragen manchmal, wie es denn weitergehen wird. Wie stärken war damals schon die Zusage an Mose? Gott hat dein Wandern durch diese große Wüstenei auf sein Herz genommen. Da blitzt schon etwas auf von dieser übergroßen Fürsorge des Vaters im Himmel. Ihr wollt und sollt zur Ruhe kommen. Der Hebräerbrief spricht von dem Leben, wie es Gott von Anfang an gewollt und uns zugedacht hat. Mit dem Schöpfer und uns selbst in Übereinstimmung leben, unter seinem guten Willen und Gebot. Nie aber ohne Verheißungen für die Ziele vor uns. Einmal werden wir im geistlichen Land der Verheißung angekommen sein. Das heißt, erleben, schmecken, dass Gott nun seine Verheißungen an uns erfüllt hat, wie er sie seiner Gemeinde gegeben hatte. Welch eine Labsal sind solche Zusprechungen der Heiligen Schrift. Und davon gibt uns gerade der Gemeindegottesdienst einen Vorgeschmack. Da vernehmen wir nichts weniger als seine heilvolle Stimme. Da geben wir Gott Einlass in unseren äußeren und inneren Raum. Und da geht es nicht um Gefühlszustände, da wird auch nichts billig harmonisiert, sondern das Wort trifft unser Innerstes. Wir erheben seinen hohen Namen, werden uns unseres Lebensziels ganz bewusst, werden nicht simpel bestätigt in dem, was wir sind, sondern ausgerichtet. Alles kommt auf den Prüfstand. Und diese Gottesdienste sind keine Pause vor dem Sturm oder oberflächliche Schönwetterminuten. Das Alte Testament bringt das Leben, wie es wirklich ist, mitsamt der Geschichte des Volkes des Ersten Bundes, eine höchst wechselhafte, angefochtene, immer neue zur Sprache. Bis auf die Friedenszeit unter Salomo war das Volk fast nur von Bedrohung, Abfall, Unruhe hin und her geworfen. Gar viel auf und ab. Viel versündigen und dann doch die Sühne finden. Die Propheten drohten damals dem Volk, er sollte es nicht sehen und diese angenommene Ruhe nicht finden, weil sie vom Heiligen Israels in Ruhe gelassen werden wollten, begaben sie sich in Gefahrenzonen. Vor Gott bleibt eben alles offenbar und er bestimmt, wie weit weg oder wie nahe an ihm dran wir sind. Zur Zielbeschreibung gehört für diesen Brief auch die andere Seite und auch die anderen Schriften des Neuen Testamentes, dass wir einst Rechenschaft abzulegen haben. Bleibt also alles offen, alles in der Schwebe? Müssen wir mit Angst und Unruhe diesem großen Tag der Begegnung mit Gott entgegensehen und entgegengehen? Nein. Denn Christen glauben der Verheißung, dass wir eines Tages in seine Ruhe eingegangen sein werden. Unsere Berufung und Erwählen, die können den Herrn nicht gereuen. Ruhe, Ankommen, Erfüllung. Darauf leben wir hin. Und das macht unsere Hoffnung aus und motiviert uns, im Glauben treu zu bleiben.
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2: Ich bin Jerome Nussbaum. Erstmals nach Beginn des Iran-Kriegs ist der Dieselpreis im bundesweiten Schnitt wieder unter die Marke von 2 Euro pro Liter gefallen. Laut ADAC waren es am Wochenende 1,98 Euro. Am teuersten war der Dieselpreis rund um Ostern mit fast 2,45 Euro pro Liter. Demnach wurde auch Super E10 günstiger mit etwa 1,96 Euro. Allerdings gehen die Ölpreise derzeit wieder nach oben. Die Bundesregierung will morgen im Koalitionsausschuss über Alternativen zur Entlastungsprämie beraten. Der Bundesrat hat die Prämie von bis zu 1.000 Euro am Freitag durchfallen lassen, auch weil die Länder sie nicht für die Beamten finanzieren könnten. SPD-Generalsekretär Klüssendorf brachte in diesem Zusammenhang im ZDF noch einmal eine Reichensteuer ins Gespräch.
3: Wenn wir über die Reichensteuer zum Beispiel sprechen, die ja ab einem Niveau von rund 280.000 Euro erst beginnt als Grenzsteuersatz, dass dann immer die Handwerker und der Mittelstand herbeigezogen werden. Den Handwerker möchte ich gerne kennenlernen, der im Monat 30.000 Euro verdient und dann in diesen Steuersatz reinkommt. Ich glaube, wir dürfen da auch den Leuten nicht ein X für ein U vormachen, sondern es geht wirklich um eine gerechtere Verteilung. Natürlich geht es um das und eine Entlastung der kleinen und mittleren Einkommen.
2: Bayerns Ministerpräsident Söder hatte die Prämie für gescheitert erklärt. Er ist dafür, das vorgesehene Geld stattdessen in eine richtige Einkommenssteuerreform zu investieren. In Deutschland sinkt das Briefaufkommen immer weiter. Deshalb warnt DHL-Chef Meyer jetzt davor, dass die tägliche Zustellung klassischer Briefe langfristig nicht mehr wirtschaftlich sein könnte. Zumindest nicht ohne das Paketgeschäft, sagte er im Podcast von Table Briefings.
4: Laut Meyer werde weiterhin ein qualitativ hochwertiger Briefdienst angeboten werden können, aber als Ergänzung des Paketgeschäfts. Das Briefvolumen ging nach seinen Angaben im vergangenen Jahr schon um 7% zum Vorjahr zurück. Im ersten Quartal dieses Jahres habe das Minus zum Vorjahreszeitraum sogar bei 13% gelegen. Allerdings wurden 2025 wegen der Briefwahl zur Bundestagswahl auch mehr Briefe befördert, die dieses Jahr in der Bilanz fehlen. Dennoch entscheiden sich immer mehr Menschen für E-Mails oder Handynachrichten, um zum Beispiel Geburtstagsgrüße zu senden. Ulrike Klein, Redaktion.
2: Mecklenburg-Vorpommerns Ministerpräsidentin Schwesig warnt vor einer so wörtlich Machtübernahme durch die AfD in dem Bundesland. Es werde ein sehr schwerer Wahlkampf, sagte sie in der ARD. Und die Bürgerinnen und Bürger würden das erste Mal in der Geschichte des Landes vor einer echten Richtungsentscheidung stehen. Dabei machte Schwesig klar, entweder setze sie die Arbeit als Ministerpräsidentin mit einer demokratischen Regierung fort oder die AfD übernehme die Macht und dann werde das Land ein anderes sein. Im September wird ein neuer Landtag gewählt, derzeit regieren Schwesigs SPD und Die Linke zusammen.
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2: Wir schauen auf die aktuellen Temperaturen. Köln und Bonn 8 Grad, 7 messen wir in Hamburg und in Bremen, 17 sind es in Berlin, Dresden 16 Grad, Frankfurt am Main 12, Stuttgart 17, München 16 Grad, Erfurt 15 und Münster 9 Grad. Vor allem von Nordrhein-Westfalen bis an die Ostsee und im Südwesten Deutschlands gibt es heute viele Wolken und es ist überwiegend regnerisch. Im Nordseeumfeld ist es dagegen zunächst aufgelockert und weitgehend trocken. Später sind da aber auch noch Schauer und lokal Gewitter möglich. Ähnlich ist es im Süden und Südosten, da lässt sich ab und zu die Sonne blicken. Aber auch da werden teils kräftige Gewitter mit Starkregen erwartet. Die Höchstwerte liegen heute vom Oberrhein bis zur Neiße und nach Ostbayern zwischen 15 und 21 Grad. Sonst ist es eher kühl bei 8 bis 14 Grad maximal.
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6: Ich bin Kai-Uwe Wojcak und begrüße Sie zu einer siebenteiligen Vortragsreihe mit dem Titel Du bist geliebter, als du ahnst. Was für eine Zusage steckt in diesem Titel. Ich werde von Gott geliebt, und zwar mehr, als ich es mir vorstellen kann. Im Lukasevangelium wird dies hervorgehoben, indem Heilungsgeschichten und Gleichnisse davon erzählen, wie sich Jesus Frauen und Männern gleichermaßen zuwendet. Das war damals keine Selbstverständlichkeit. Der Theologe Professor Dr. Hans-Joachim Eckstein widmet sich deshalb im sechsten Teil seiner Vortragsreihe der Rolle der Frauen im Lukasevangelium. Der Vortrag wurde während einer Kurzbibelschule auf der Langensteinbacher Höhe aufgezeichnet, einem christlichen Konferenzzentrum in der Nähe von Karlsruhe.
7: Es ist sehr auffällig und für die damalige Zeit durchaus ungewöhnlich und anstößig, dass Jesus so viel Kontakt zu Frauen hatte und wie er Kontakt zu Frauen hatte, wie er sie wertschätzte, wie er sie ernst nahm, wie er sie auch in seiner Umgebung hatte. Und wir können die verschiedenen Perikopen, die Abschnitte, die davon berichten, unterteilen nach thematischen Schwerpunkten. Zunächst einmal haben wir eine Fülle von Berichten, in denen Frauen Jesus begegnen, Jesus Frauen begegnet. Und speziell mit Schwerpunkt im Lukasevangelium, so Lukas 7, 36 bis 50, Jesus und die Sünderin, eine Begegnung in einer ganz intimen Weise, weil die Sünderin so überwältigt war von der Vergebung, dass sie zunächst mit ihren Tränen die Füße benetzte und dann seine Füße küsste und ihn salbte. Und das war natürlich für die damalige Welt anstößig intim. Und Jesus hat es dennoch geduldet, weil er um diese Frau wusste, und das Geheimnis, dass sie aus Freude über die erfahrene Vergebung nicht anders konnte, als ihm diese Nähe zu erweisen. Also die Sünderin, Jesus und die Sünderin, in einer für damalige Verhältnisse skandalösen Intimität, die Jesus hier zugelassen hat. Aber es war ganz eindeutig, sie war eben überwältigt von der Vergebung. Dann Lukas 10, 38 bis 42, Maria und Martha. Das wird uns nachher als zentraler Text noch begegnen. Maria und Martha, die beiden Schwestern. Von Johannes 11 her wissen wir, dass sie auch einen Bruder haben, Lazarus, der dann gestorben ist und von Jesus auferweckt wurde in Johannes 11. Aber vom Zusammenhang her wird deutlich, Martha ist wohl die ältere Schwester. Sie wird als die Bestimmende, als die Handelnde dort gesehen. Dann haben wir auch als Sondergut in Lukas 23, 27 folgende die Frauen von Jerusalem, die Jesus beweinen. Und Jesus macht ihnen deutlich, dass sie über sich und ihre Kinder und die Stadt weinen sollten, nicht weil er eben das Schicksal der Stadt von 70, wie es dann gekommen ist, eben vorhergesehen und vorhergesagt hat. Hier also Sondergut bei Lukas. Dann haben wir Perikopen in allen Evangelien auch wieder zusätzlich noch bei Lukas, nämlich dass Jesus Frauen heilt. Entweder Frauen selbst oder deren nahe Angehörige. Von Krankheit und Besessenheit heilt er sie. Lukas 7, 11 bis 17 würden wir nicht als Frauenperikope gleich erkennen, denn es geht hier um den Jüngling Zunain, der gestorben war und auferweckt wird. Aber er war der einzige Sohn seiner Mutter und sie war eine Witwe und deshalb war sie auf die Versorgung ihres Sohnes angewiesen. Also Jesus hat es der Mutter zuliebe getan. Er hat der Mutter den Sohn zurückgeschenkt. Lukas 8, 2 folgende ist ganz spannend, weil hier Lukas schon am Anfang des Wirkens Jesu hervorhebt, dass Frauen Jesus nachfolgten, ihn begleiteten, ihm dienten, neben den 12 Männern. Lukas 13 ist eine der typischen lukanischen Überlieferungen, die Heilung einer verkrümmten Frau am Sabbat. Lukas liebt es, Frauen- und Männerperikopen dual darzubieten. Denn in 14 gibt es dann eine Heilung eines Mannes am Sabbat. Das heißt also, er stellt gerne dar, einerseits am Beispiel einer Frau, andererseits am Beispiel eines Mannes. Das haben wir dann auch in den Gleichnissen, dass Johannes 15, das verlorene Schaf, ein Männergleichnis, der verlorene Groschen, ein Frauengleichnis. Also Mann und Frau werden immer gemeinsam angeschaut und in die Perspektive genommen und beide kommen bei Jesus vor. Dieses Nebeneinander von Mann und Frau findet sich schon in der Vorgeschichte. Zacharias bekommt die Geburt des Täufers angesagt, Maria die Geburt Jesu, entsprechend Hanna und Simeon im Tempel. Nicht, das heißt also, die Gleichstellung von Frau und Mann in der Wertschätzung Gottes im Heil wird hier also schon durch die Anordnung der Perikopen dargeboten. Und er sagt jetzt, ja dann, es war halt so und deshalb kommt es zufällig so. Nein, Lukas hat hier eine Fülle von Heilungsgeschichten. Nicht? Und deshalb hat er mit Bedacht gesagt, eine Heilung eines Mannes, eine Heilung einer Frau. Deshalb auch die Stimmen Hanna und Simeon gegenüber dem Kind und bei Zacharias und Maria. Dann sagt man wieder, ja, was hat er denn für eine andere Möglichkeit gehabt? Nun, Matthäus wusste ja auch von der Ansage an Josef, den Vater. Nicht? Aber Lukas hat nicht den Zacharias überliefert und dann die Ansage an Josef, sondern Zacharias und Maria. Da wird die Wertschätzung Gottes und Jesu, also bei Lukas auch in der Darstellung, in der Auswahl dessen, was er überliefert, für uns greifbar. Die Jüngerinnen Jesu, Frauen in der Nachfolge, ich hatte es eben schon angedeutet, in Markus 15, 40 erscheinen verschiedene Frauen, Maria Magdalena, Maria die Mutter des Jakobus, des Joses und Salome und Johanna. Aber es wird dann erst gesagt, sie hatten ihn von Anfang an begleitet. Also in den Blick kommen sie explizit erst, ausdrücklich werden sie genannt in Markus 15. Anders wie gesagt in Lukas 8, die Jüngerinnen, die Nachfolgerinnen Jesu, Maria genannt Magdalena, Johanna, die Frau des Chuzas, eines Verwalters des Herodes. Hier blitzt das erste Mal auf, dass unter den Nachfolgerinnen Jesu hochgestellte Frauen waren. Das begegnet uns auch nochmal in der Apostelgeschichte. Und auch vermögende Frauen, die dann Jesus und seine Begleitung unterstützte, also nicht nur durch Küchendienst, sondern auch durch ihre finanzielle Unterstützung. Und Susanna und viele andere, die ihm dienten, mit ihrer Habe. Nicht, also nicht nur dienten mit Tischdienst, sondern mit ihrer Habe. Die Frauen kommen hier also nicht nur als die begnadigte Sünderin in den Blick, sondern auch wohlhabende Frauen, die Jesus und das Evangelium fördern. Frauen werden immer wieder als Vorbild dargestellt. Markus 12, 41 folgende, das Schärflein der Witwe. Das heißt also, eine arme Frau, die alles, was sie hat, gibt, wird als vorbildlich dargestellt. Lukas 7 haben wir untersucht ausführlich, Jesus und die Sünderin. Es wird nicht an dem Mann, dem Pharisäer Simon, demonstriert, was wahre Liebe ist, sondern eben an dieser begnadigten Sünderin, einer Frau. Und dem Simon als gestandenem Mann wird ausgerechnet eine zum Glauben gekommene Sünderin zum Vorbild vor Augen gestellt. Nicht, das ist ja eine doppelte Provokation. Nicht nur, dass ein anderer in seiner ersten Liebe als vorbildlich erscheint, sondern dass einem Mann in der Antike, wo die Gleichstellung wahrhaftig noch nicht vollzogen war, nicht eine Frau und dann auch noch eine Sünderin als vorbildlich in ihrer Dankbarkeit vor Augen geführt wird. Entsprechend werden wir es bei Maria und Martha sehen, die Vorbildlichkeit. Und Markus 14, 3 bis 9, die Salbung in Bethanien. Jeweils sind hier also entweder in den Ereignissen oder in den Gleichnissen von Jesus Frauen, Männern zum Vorbild vorgestellt worden. Frauen in Gleichnissen. Markus 13, 33, das Beispiel vom Sauerteig. Matthäus 25, 1 bis 13 von den 10 Jungfrauen. Lukas 15, 8 bis 10 vom verlorenen Groschen. Lukas 18, 1 bis 8 von der bittenden Witwe. Also in einer primär an Männern orientierten Welt kommen hier in Gleichnissen eben bewusst von Jesus gewählt Beispiele mit Frauen vor. Und dadurch werden nicht nur Frauen angesprochen, sondern eben auch Männer mit Hinweis auf die Vorbildlichkeit der bittenden Witwe, auf die Vorbildlichkeit der spendenden, der opfernden Witwe. Nicht genug betonen kann man natürlich, dass bei Lukas Maria, die Mutter Jesu, in den ersten beiden Kapiteln ja eine ganz einzigartige Rolle hat und dies Lukas auch breit entfaltet. Da kann man auch wieder sagen, naja, wenn er jetzt von einer Jungfrau geboren sein soll, dann kommt Lukas um die Frau ja nicht rum, nicht? Aber er hätte es ja auch knapper erzählen können und Maria einschließlich des Magnificat, nicht? Meine Seele erhebt den Herrn, nicht? Sie steht ja leuchtend da. Für uns ist sie natürlich nicht anbetungswürdig in dem Sinne, dass wir sie als Mutter Gottes, als Gottheit verehren. Schon gar nicht, dass wir außer Jesus einen Fürsprecher bei Gott brauchen. Aber die Einzigartigkeit dieses Vorrechtes, das Gott Maria erwählt hat als junges Mädchen und ist durch sie auf die Welt gekommen, nicht? Das leuchtet natürlich und das steht über allem, nicht die Vorbildlichkeit Marias. Das wird natürlich in allen Evangelien vorausgesetzt. Es wird nicht gesagt, Maria hat alles verstanden, was an ihr geschah. Das geht auch euch so, dass ihr nicht schon beim zum Glauben kommen alles verstanden habt, was ihr im Himmel verstehen werdet. Und es heißt immer wieder, sie bewegt es in ihrem Herzen. Das heißt also, sie erfährt viel mehr, als sie erfassen kann in der Situation. Und gerade im Johannesevangelium, ich bin mir nicht sicher, ob wir das alle schon gemerkt haben, in Johannes 2 bei der Hochzeit zu Kana, da wird auch etwas deutlich, was wir bei Lukas kennen von dem 12-Jährigen im Tempel, nämlich auch eine Begrenzung Marias. Nicht, als in Lukas 2 der 12-Jährige Jesu im Tempel ist und die Eltern ihm Vorwürfe machen, wie konntest du deinen Eltern so viel Sorgen machen? Nicht, dann sagt er, wie sollte ich nicht im Haus meines Vaters sein? Und dann wird deutlich, nicht für Josef wie für die Mutter, dass Gott der eigentliche Vater ist. Das ist schon eine erste Begrenzung. Feinsinnig wird es in Johannes 2 bei der Hochzeit zu Kana berichtet. Da war eine Hochzeit in Kana, also nicht in Kanaan, sondern Kana, das ist ein Ort. Und wer war eingeladen? Maria, die Mutter Jesu, war eingeladen. Und Jesus und die Jünger waren auch dabei. Das heißt, die Hauptperson ist Maria, die Mutter Jesu, und Jesus war nur auch dabei. Und als der Wein ausging, meinte die Mutter, vielleicht kennt ihr das auch noch als aus Erinnerungen an eure Mütter, nicht, dass sie das Ding korrigieren muss. Und sie kommt zu Jesus und sagt, sie haben keinen Wein mehr. Und dann wird sie sehr schroff, so muss man es sagen, in die Grenzen gewiesen. Frau, also dass er sie mit Frau anspricht, ist nicht ungewöhnlich, sondern das war damals üblich. Was er dann sagt, was haben wir beide gemeinsam? Das hat fast den Ton von, was geht das dich an? Was haben wir beide gemeinsam? Und dann reagiert aber Martha auf diese Grenzziehung. Maria, die Mutter Jesu, dankeschön. Auf diese Grenzziehung reagiert sie angemessen, indem sie den Dienern sagt, was er euch sagt, das tut. Und dann war klar, ab jetzt hat Jesus der Sohn das Sagen und nicht mehr die Mutter. Und dann geschieht das Wunder, er offenbart seine Herrlichkeit und die Jünger sehen sie. Und dann zieht Jesus weiter und seine Mutter. Da haben wir also das, was alle Mütter irgendwann einmal als kleinen Knacks erleben, auch bei Maria dargestellt. Es sind nicht meine Kinder und ich bin ihre Mutter und ich habe das Sagen, sondern wir haben selbst bei Maria eben hier diese klare Grenzziehung. Er war der Sohn der Maria, aber er war der Sohn Gottes und er ist der Christus. Das aber alles ändert nichts an der Hochschätzung natürlich Marias, der Mutter Jesu, die dann auch später, wie wir es nach der Besprechung von Lukas 10 dann in der frühen Gemeinde sehen werden. Wir erfahren noch am Rande von den Schwestern Jesu und wir haben als evangelische Christen ja keine Probleme zu sagen, dass Jesus leibliche Brüder hatte. Jakobus, einer der Brüder, hat ja dann auch die Gemeinde später geführt in Jerusalem und dass er leibliche Schwestern haben. Unsere katholischen Geschwister versuchen das anders zu lösen, weil sie das spätere Dogma entwickelt haben, dass Maria auch danach die Ehe nicht vollzogen hat, nicht, aber das hat biblisch gar keine Grundlage, sondern er hatte leibliche Brüder und er hatte leibliche Schwestern, aber die Schwestern spielen keine herausgehobene Rolle, nicht von den Geschwistern Jesu tritt Jakobus dann hervor in der frühen Gemeinde. Das heißt also, dass wir bei Jesus in seinem Wirken eine für die Zeit ungewöhnliche Wertschätzung von Frauen haben. Und das bedeutet eine Gleichberechtigung in Hinsicht auf den Segen Gottes, in Hinsicht auf die Liebe Gottes, in Hinsicht auch auf die Unmittelbarkeit der Gottesbeziehung. Die Unmittelbarkeit der Gottesbeziehung. Und das ist etwas ganz Besonderes. Das wollen wir uns nun näher ansehen an einer besonderen Perikope. Besonders faszinierend, aber auch ein bisschen besonders schwierig. Lukas 10, 38 bis 42. Als Jesus und die Jünger, als sie aber weiterzogen, kam er in ein Dorf. Da war eine Frau mit Namen Martha, die nahm ihn auf. Und sie hatte eine Schwester, die hieß Maria. Die Einleitung macht es schon deutlich. Es handelt sich wieder um eine Einkehrgeschichte. Und wir können uns fragen, warum sind die Einkehrgeschichten im Leben Jesu so von zentraler Bedeutung, dass Jesus aufgenommen wurde in die Häuser, wenn er reiste und dort versorgt werden. Nun, die Einkehrgeschichten haben einen spezifisch theologisch gefüllten Sinn. Wir kennen sie auch bei Zachäus und in anderen Zusammenhängen sind sie uns begegnet. Denn die Gastfreundschaft war in den Missionsgemeinden nicht nur üblich, sondern für das Gemeindeleben konstitutiv. Das heißt, das, was von Jesus überliefert wird, dass er auf der Wanderschaft war und dann in Häuser einkehrte und dort dann das Gastrecht hatte und versorgt wurde, das war ein Modell, das war eine Vorlage für die Urgemeinde und noch mehr für die anschließende Missionsgemeinde. So haben wir in Römer 12, Vers 13 die Ermahnung, nehmt euch der Nöte der Heiligen an. Übt Gastfreundschaft. 1. Petrus 4, 9. Seid gastfrei untereinander ohne Murren. Hebräer 13, 2. Gastfrei zu sein vergesst nicht, denn dadurch haben einige ohne ihr Wissen Engel beherbergt. Angefangen bei Abraham in 1. Mose 18. Nicht, das heißt, die Gastfreundschaft und vor allen Dingen die Aufnahme von Wanderpredigern war in der Gemeinde also notwendig für die Konstruktion. Es gab Hausgemeinden und die hatten natürlich noch keine eigenen Pfarrer und Prediger, sondern die Ämter, die Gaben, das waren Laiengaben, nicht? Das hatten die Gemeindeglieder. Und es gab aber reisende Apostel, reisende Prediger und die wurden dann aufgenommen. Und so sagt es Jesus ausdrücklich auch in der Aussendungsrede Lukas 10, 4 folgende. Die Wanderprediger sollen in die Häuser gehen, den Segen mitbringen und wenn sie dort eben willkommen geheißen werden, dort bleiben, solange sie willkommen geheißen sind und den Segen in das Haus bringen mit ihrer Gegenwart. Das Motiv also des Wandernden und Aufgenommenen ist für die spätere Gemeinde zugleich eine Vorlage. Jesus also kam und dort war Martha, das ist offensichtlich die Erstgenannte und Bestimmende, und sie hatte eine Schwester, die hieß Maria. Maria ist die Beigeordnete. Nicht? Die Beschreibung macht es deutlich, wie die Rangfolge ist. Maria wird zugeordnet. Und jetzt kommt's. Eben diese zugeordnete Maria, die setzte sich dem Herrn zu Füßen und hörte seiner Rede zu. die setzte sich dem Herrn zu Füßen und hörte seiner Rede zu. Warum denn nicht, sagst du? Ja, halt! Das geht doch nicht. Eine Frau darf doch nicht in der Tora unterwiesen werden. Zu Füßen eines Lehrers zu sitzen, das bedeutet doch, dass man ein Mann ist und unterwiesen wird in der Tora. Und es war damals nicht üblich in der Umwelt, dass Frauen studieren durften. Maria setzte sich hin und hörte seiner Lehre zu. Und Jesus hat es geduldet. Sie hat in Jesus nicht einfach nur einen Lehrer gesehen, sondern dieser Text spielt für Bibelkenner an auf 5. Mose 33,3. Wie hat Gott sein Volk so lieb? Alle Heiligen sind in deiner Hand. Sie werden sich setzen zu deinen Füßen und werden lernen von deinen Worten. Jesus ist nicht nur ein menschlicher Rabbi. Er ist der Sohn Gottes. In ihm ist Gott gekommen. Sie sollen von Gott gelehrt sein. So ist die prophetische Verheißung für die Endzeit, wenn Gott selbst kommt und sein Volk und seine Menschen belehrt. Sie werden sitzen zu deinen Füßen und werden lernen von deinen Worten. 5. Mose 33,3. Bevor ihr diese Idee jetzt zu faszinierend findet und euch darin ganz gefällt, Martha aber machte sich viel zu schaffen, ihm zu dienen. Und sie trat hinzu und sprach: Herr, fragst du nicht danach, dass mich meine Schwester lässt allein dienen? Sag ihr doch, dass sie mir helfen soll. Wie verständlich ist das? Die Martha hat am Horizont Jesus gesehen und die Staubwolke der laufenden Jünger. Und bei ihr läuteten alle Alarmglocken, die Männer kommen. Und sie ging sofort in ihre Speisekammer, holte raus, was sie hatte und fing an zu kochen, weil sie sagte, die sind sehr hungrig, da muss man doch etwas tun. Und so vollmächtig Jesus sprach, so vollmundig haben die Jünger gegessen. Also hat sie das getan, was auf der Hand lag und selbstverständlich war, und sie hat gekocht. Und das ist auch notwendig und es ist auch gut. Und dennoch rügt nun Jesus nicht Maria, sondern er ermahnt liebevoll die Martha. Martha, Martha, du hast viel Sorge und Mühe. Eins aber ist Not. Maria hat das gute Teil erwählt, das soll nicht von ihr genommen werden. Wie kann das sein, dass diese bemühte Martha, der es doch wirklich um Jesus und die Männer geht, hier nicht sofort die Unterstützung Jesu bekommt und er sagt, Maria, sie hat ja recht, alles in die Küche. Und die Männer helfen noch beim Vorbereiten und Kartoffelschälen. Also nix wie in die Küche rein. Ich weiß, dass die Kartoffeln erst später kamen. Was ist der Sinn? Es gibt drei Ebenen der Textpragmatik. Wie ist die Erklärung hierfür? Die erste Ebene. Es geht in diesem Konflikt um die Entscheidung über die Prioritäten verschiedener Gemeindefunktionen. Ist die erste Priorität beim Dienen, beim Amt der Diakonie, bei der tätigen Nächstenliebe, Martha? Das nennen wir später dann die Vita Activa, also das Glaubensleben auszuleben in Aktivität. Ist das höher zu werten? Oder ist höher zu werten die Beschäftigung mit dem Wort, Vita Contemplativa, das heißt das Studieren des Wortes, das Beten und die Lehre die Konzentration auf das zurückgezogene, meditative Glauben, indem man die Schrift studiert und betet. Vita activa oder vita contemplativa. Dieses Nebeneinander von Dienst in der Liebe und Dienst am Wort findet sich dann in der Apostelgeschichte noch einmal bei den 12 Aposteln und den 7 Diakonen. Die Diakone werden eingesetzt, um dem anderen Bedürfnis auch der Versorgung der Witwen zu entsprechen. Und spannend ist, dass bei den Diakonen der Eindruck erweckt wird, hier geht es jetzt um Martha-Dienst, aber interessanterweise anschließend lernen wir Stephanus, Philippus und die anderen kennen als Evangelisten und Missionare. Also wir haben auch bei den Diakonen dort in Apostelgeschichte 6 bis 8 beides vita contemplativa und vita activa, gelebte Nächstenliebe und Wortverkündigung nebeneinander. Die Frage ist, was ist wichtiger? In 1. Korinther 12, 28 folgende, 1. Korinther 12, 28 folgende, haben wir eine frühe Aufzählung weniger von Ämtern, als wären das schon hauptamtliche Ämter, sondern von Gaben in der Gemeinde. Und da zählt Paulus auch die verschiedenen Gaben auf, nämlich die des Wortes und die der Tat. Aber er beginnt mit welchen Gaben? Apostel, Propheten und Lehrer. Apostel, jetzt von den 12 plus Paulus abgesehen, das war der engste Kreis der Apostel, die Auferstehungszeugen. Apostel ist, wenn man es übersetzt ins Lateinische, der Missionar, also die Evangelisten, die glaubensweckende Verkündigung. Das ist das Erste. Zweitens die Propheten, da denken wir jetzt an Weissagen, an Vorhersagen von Ereignissen. Das stimmt aber nicht für Propheten, auch im Alten Testament nicht. Sie haben gepredigt, Israel. Und dass ein Prophet dann auch mal im Namen Gottes etwas ansagte, was in der Zukunft kommt, das gehört wohl dazu. Aber die Aufgabe der Propheten im Neuen Testament, prophetische Rede, ist das, was wir heute Predigt nennen. Das ist also die vertiefende, die vergewissernde, die anwendende Verkündigung. Das erste war Mission, Evangelisation, das zweite Predigt und das dritte ist die Lehre. Lehrer haben die Grundlagen des Glaubens auch gegenüber Irrlehren und Missverständnissen zu klären. Nicht? Also sie haben den Unterricht zur Glaubensfestigung und Fundierung. Und so haben wir wie in Lukas 10, so auch bei Paulus, die eindeutige Klärung. Alle Gaben gehören zusammen. In der Gemeinde Jesu Christi sind alle Gaben wichtig, aber alle Dienste, alle Nächstenliebe, alle Diakonie muss begründet sein in dem Wort Gottes, in der Konzentration auf Christus und das Evangelium. Wichtig sind alle Gaben, aber zuerst und grundlegend ist das Hören, das Lernen des Wortes, die Konzentration auf Christus und Gott. Zuerst kommt das Empfangen und dann kommt das Geben. Und insofern haben wir hier bei dieser Gewichtung des besseren Teils die Priorisierung. Grundlegend ist, dass wir empfangen und dann können wir geben. Grundlegend ist, dass wir hören und dann können wir sprechen. Grundlegend ist, dass wir uns in Christus zentrieren. Und dann können wir diffundieren in die Welt und uns um all die Nöte sorgen, zu denen wir jeweils berufen sind. Was also in dieser Erzählung auf der ersten Ebene geklärt wird, ist bei allen Gaben, die es gibt, und Paulus zählt all die diakonischen Gaben anschließend auf, auch das Zungenreden, die Geistesgaben, die verschiedenen, und er sagt zuerst, Apostel, Propheten und Lehrer. Das muss immer die Grundlage sein. Und das ist eine Debatte, die wir bis heute kennen, auch in der Diakonie. Es ist wesentlich, dass die Gemeinde Jesu Christi diakonisch wirkt und sozial wirkt in die Welt hinein. Aber ist sie noch gegründet im Evangelium? Ist sie noch gegründet und eingebettet in die Gemeinde Jesu Christi? Oder hat sie sich verselbstständigt und damit ihre Quelle verlassen? Und wie will sie dann etwas weitergeben, wenn sie selbst nicht mehr bezieht? eine große Herausforderung, die wir haben. In Lukas 10 ist das viel leichter im Kontext zu erkennen, als wenn wir jetzt eine Perikope, das heißt ja wörtlich eine rausgeschlagene Einheit, nehmen. Denn was war vorausgegangen? Die Frage nach dem höchsten Gebot, die Einigung, dass das höchste Gebot die Gottesliebe ist und das Gebot der Nächstenliebe danach. Und als dann der Gesprächspartner nicht klein beigeben wollte und fragt, wer ist denn mein Nächster, erzählt Jesus das Gleichnis vom barmherzigen Samariter. Das heißt, die tätige Nächstenliebe war von Lukas schon als Illustration der Antwort Jesu gegeben. Nicht das Doppelgebot der Liebe, liebe Gott von ganzem Herzen und liebe deinen Nächsten wie dich selbst. Und da der Gesprächspartner einhakte bei dem Nächsten, wer ist denn mein Nächster, kommt zuerst das diakonische Beispiel und jetzt kommt das Beispiel der Gottesliebe. Und die Antwort Jesu, dass Maria das gute Teil erwählt hat, ist wieder voll der Tradition. Denn im Alten Testament haben alle Stämme Israels Anteil bekommen am verheißenen Land. Nur ein Stamm, Levi und damit dann auch die Priester, haben kein Teil bekommen, kein Erbteil bekommen, sondern ihnen wurde gesagt, für euch ist Gott, bin ich selbst Gott, euer Erbteil. Und dieser Gedanke, dass wir kein materielles Erbteil bekommen, sondern dass ein Gläubiger in Gott sein wahres Erbteil sieht, sein Anteil, das ist in dem Psalmen schon zur Geltung gekommen. Psalm 16, der Herr ist mein Gut und mein Teil. Psalm 63, 26, wenn mir gleich Leib und Seele verschmachtet, so bist du doch Gott alle Zeit meines Herzens Trost und mein Anteil. Nicht, wenn ich mein Land verliere, meinen Besitz verliere, ja, selbst wenn ich meine Gesundheit verliere, bist du Gott mein Anteil. Psalm 73, 26. Psalm 119, 57, ich habe gesagt, Herr, das soll mein Erbe sein, dass ich deine Worte halte. Maria hat das gute Teil erwählt. Sie hat sich auf Gott selbst in seinem Sohn konzentriert. Du aber hast viel Sorge und Mühe. Das ist eine tiefe Wahrheit. Wenn wir die Not dieser Welt als Verpflichtung und Herausforderung sehen, haben wir viel Sorge und Mühe. Du überforderst dich, du verzettelst dich, du machst dich fertig. Damals hat man die Not der Welt in der Nachbarschaft erlebt und vielleicht mal von einem Reisenden gehört, was es noch an Not in der Welt gibt. Heute aber haben wir Medien, dass wir in Sekundenschnelle von der weltweiten Not, allen Epidemien, Kriegen, allem Unheil in der Welt informiert werden und erschlagen werden. Ich erinnere mich an die Corona-Phase, an den Beginn des Ukraine-Krieges. Da waren einige so beschäftigt, von morgens bis abends über die neuesten Zahlen zu gucken. Die waren fix und fertig. Die haben keinem Menschen in der Welt geholfen, dazu kamen sie gar nicht mehr. Sie waren völlig mit dem Schock beschäftigt und ausgelastet. Das meine ich nicht vorwurfsvoll, sondern so ist es. Konzentrier dich auf die Not und du verlierst die Übersicht. Du verzettelst dich, du gerätst in Panik. Und viele Christen denken, was brauche ich noch, eine persönliche und spezifische Berufung? Ich muss doch nur tun, was mir vor die Füße fällt, was mir vor die Hand kommt. Da habe ich doch genug zu tun. Ja, das genau ist nicht logisch. Das geht nicht auf. Da verzettelst du dich wie die Martha. Du bist nicht berufen, alles und jedes zu deiner Sache zu machen. Das kann nur Gott. Ich habe euch zwei erfreuliche Nachrichten. Erstens, es gibt den Messias tatsächlich. Und zweitens, du bist es nicht. Du musst nicht die Welt retten. Christus hat es schon getan und er wird es vollenden. Und es besteht keine Frage, dass wir alle verantwortlich leben sollen, dass wir wahrnehmen sollen, dass wir informiert sein sollen. Aber Es gibt so viele junge Menschen auch, die eigentlich so im Saft stehen, dass man sagt, die müssen platzen vor Energie. Aber die sind flügellahm, weil so viele Möglichkeiten, so viele Anfechtungen, so viele Ängste sie völlig betröppelt machen. Die sind gelähmt durch Überforderung. Die Not ist kein Ersatz für Berufung. Und wenn du jetzt quasi in der Wüste dieser Welt mit deiner Gießkanne rumläufst und überall so ein bisschen Wasser verlepperst, in der Hoffnung, irgendwo wird schon was wachsen, dann kannst du dein ganzes Leben mit deiner Gießkanne rumlaufen, dein Wasser verleppern und es wird überhaupt nichts passieren in der Wüste. Es ist einfach nur Vergeudung von Energie. Die Meinung, wenn ich nur irgendetwas tue, ist das immer noch besser als gar nichts zu tun, ist sehr gefährlich. Und wenn ihr psychologisch dahinter schaut und sozialpsychologisch, warum entsteht in uns der Impuls, wenn wir irgendeine Nachricht hören, unbedingt etwas zu tun? Auch wenn das, was wir tun, völlig blödsinnig ist. So vieles wird im Affekt getan, was wirkungslos ist und am Schluss den Schaden größer macht als den Gewinn. Das hat gar nichts mit der Not zu tun, sondern das ist eine Reaktion, die wir haben, weil wir Angst haben, überfordert sind. Da muss man doch was tun. Da muss doch was gerettet werden. Auch wenn ich selber gar nicht in der Lage bin, etwas zu retten. Maria hat es anders gemacht. Sie hat sich auf Christus konzentriert. Die Frage ist nicht, was alles in der Welt ist erlösungsbedürftig. Da kommst du nicht ans Ende. Die Frage ist, was will Christus von dir? Und offensichtlich war es hier ja so, dass Jesus mit dem, was Maria tat, zufrieden war. Das werden wir aber noch vertiefen. Die zweite Textebene, die Textpragmatik nennen wir das, ist in der damaligen Umwelt verblüffend. Also das erste war ja, die Konzentration auf das Evangelium, auf das Wort, auf Christus hat Vorrang und daraus kommt dann die wirksame Tätigkeit. Die zweite Ebene ist, und das ist uns vielleicht gar nicht aufgefallen, dass Jesus hier beides gegenüberstellt an Beispielen von Frauen. Also hätte er jetzt gesagt, Martha dient in der Küche und ihr Ehemann sitzt zu seinen Füßen, hätte die Umwelt gesagt, na logisch, wie denn sonst? Nicht andersrum wäre es ja auch komisch. Aber hier sind es ja zwei Frauen. Und das bedeutet in der Tat, dass hier die Lehre gegenüber Frauen und dass die persönliche Gemeinschaft mit dem Lehrer, die Jüngerschaft, ein enormes emanzipatorisches Potenzial hat. Das, was Jesus hier tut, in der Antike einer Frau die Lehre zu gestatten und praktisch den Vorrang des Wortdienstes, den Vorrang des Schriftstudiums, den Vorrang der Kontemplation und des Gebetes einer Frau zuordnet. Nicht, also es geht hier gar nicht um Mann-Frau, sondern es geht um die Gegenüberstellung, was hat Priorität im gelebten Leben eines Christen. Immer die Konzentration auf Christus und das Wort, daraus dann die tätige Nächstenliebe. Und für beides werden weibliche Beispiele genommen. Das ist das Überraschende an dieser Perikope. Und dennoch bleibt natürlich bei uns das Unbehagen. Und es ist bei mir immer ein Déjà-vu, wenn ich in Diakonissenhäuser eingeladen werde zu irgendeinem Jubiläum. Und was wünschen sich die Diakonissen? Immer wieder Lukas 10. Es tut so weh. Wir kommen nicht damit zurecht. Man muss es doch neu erklären. Warum? Nun, es bleibt ja so, dass Jesus doch hier fast schroff Martha in die Grenzen weist. Und es bleibt doch wahr, die Jünger hatten doch Hunger. Und auch Jesus musste doch versorgt werden. Und wir hören ja, dass er einmal müde war und dass er Durst hatte, dass er hungrig war und die Jünger zum Essen geschickt wurden. Das heißt also, es gibt auch eine Notwendigkeit dafür. Das ist jetzt eine sehr feinsinnige und hintergründige Differenzierung, die wir hier haben. Maria hat ja offensichtlich Jesus angeschaut, in seine Augen geguckt und gesagt, heute ist er bereit, und ich setze mich zu seinen Füßen. Er will mich lehren. Sie hat es getan und er hat sie bestätigt. Hätte Jesus an dem Tag einen Löwenhunger gehabt und Maria hat gesagt, das ist mir doch egal, ob du Hunger hast, du musst mich jetzt belehren, wäre das Liebe gewesen? Natürlich nicht. Martha hat sich die Frage gar nicht gestellt. Die hat Jesus gesehen oder besser die Staubwolke der 12 plus einem und sie hat sofort gesagt, zack, da muss ich nicht lange überlegen, ich weiß, was ich zu tun habe und hat losgelegt. Wie oft geht es uns so, dass wir in den Tag hineintrotten, vielleicht irgendwas beten, vielleicht eine Herrenhuter Losung mit einem halben Auge lesen und sagen, ja, was soll ich lange fragen, was soll ich lange beten? Ich weiß ja, was zu tun ist. Mein Leben ist kompliziert genug, die Welt ist noch komplizierter, also lebe ich einfach mal drauf los, ich weiß ja, was zu tun ist. Wann hast du das letzte Mal bewusst morgens gefragt, Herr, was ich insgesamt zu tun habe, weiß ich. Was meine Berufung insgesamt ist und mein Beruf, das weiß ich auch. Aber was hast du genau heute mit mir vor? Wo bin ich heute die richtige Person zur richtigen Zeit, am richtigen Ort, mit dem richtigen Verhalten, bei der richtigen Person? Um Gottes Willen zu tun, den er heute für dich hat, gibt es nur eine Person an einem Ort zu einer Zeit bei einer Person mit einer Handlung. Und das ist seine Wahl und sein Wille. Mir geht es jetzt nicht darum, dich noch verrückter zu machen, als du ohnehin schon bist, dass du sagst, jetzt wird es aber vollends kompliziert. Wie soll ich das denn rauskriegen? Ich kann dich beruhigen, das kannst du gar nicht rauskriegen. Das kann nur Gott selbst wissen. Das kann nur der Heilige Geist in dir bewirken. Es geht um eine Haltung, die ich habe. Dass ich sage, Herr Jesus Christus, das ist dein Tag. Was hast du heute vor? Hier bin ich. Meine Lippen, meine Hände, meine Augen, meine Ohren, meine Beine. Benutze, was du willst, wie du willst und wo du willst. Was machen wir uns einen Stress und ein schlechtes Gewissen, dass wir immer meinen, überall, wo eine Not ist, beispringen zu müssen, allen gerecht zu werden? Und wie oft habe ich in der Seelsorge schon mit Christen gesprochen, die sagten, mich hat das richtig fertig gemacht, dass ich in persönlicher Evangelisation immer missionieren muss. Also wenn ich dann in den Zug einsteige, gucke ich schon, dass ich ein leeres Abteil erwische, damit ich dann nicht anfangen muss zu missionieren. Das wird so richtig stressig. Anstatt einfach zu sagen, Herr Jesus Christus, wenn ich was anfange, geht es daneben. Nicht, also, wenn der Mensch, den ich evangelisieren soll, genau zwei Abteile weitersetzt und ich belabere einer, der an dem Tag gar nicht dran ist, nicht, dann gehe ich dem nur auf die Nerven, der kann es ja gar nicht kapieren, der Heilige Geist wohnt ja woanders. Nicht? Es macht gelassen, wenn du das einmal verstehst, morgens Jesus in die Augen zu schauen und zu sagen, Jesus Christus, es ist dein Tag, hier bin ich, gebrauche mich, führe mich. Und nicht alles und jedes auf sich selbst zu beziehen. Gott will, dass du an einem Ort bist und das tust, was er will. Das entzieht sich unserer Möglichkeit. Dazu braucht es Vertrauen. Aber das gibt eine Gelassenheit. Dann kannst du von der Not der Welt hören und kannst erschrecken und kannst es ihm klagen. Das ist dein Schreibtisch. Du bist der Messias. Du bist für die Welt gestorben und du wirst dann Werk vollenden am jüngsten Tag. Aber hilf mir doch, dass ich da, wo du mich gebrauchen willst, am richtigen Ort bin. Damit ihr mir glaubt, dass ich recht habe mit dieser Deutung, ich bin nicht selbst drauf gekommen. Es war der Evangelist Johannes, der mich darauf hinwies. Auf diese tiefen Bedeutung von Lukas 10 auf der dritten Ebene. Johannes berichtet in Kapitel 12 von der ähnlichen Situation, dass nämlich Jesus kommt mit seinen Jüngern ins Haus. Und Johannes setzt voraus, dass wir das Lukas-Evangelium kennen. Er macht immer wieder Andeutungen, Anspielungen. Und er ergänzt genüsslich, und Martha ging in die Küche und fing an zu kochen. Also Déjà-vu, wie in Lukas 10, Martha wusste genau, was sie tat. Und als die Jünger reinkamen, roch das Haus schon nach Zwiebel und Knoblauch. Und es war schon voll in der Vorbereitung. Und jetzt kannst du sagen, ja und, Maria setzte sich zu Jesu Füßen, hörte seine Rede zu. Nein! Maria schaute offensichtlich Jesus an. Es war die Woche der Passion. Schaute ihm in die Augen und sagte, heute ist alles anders. Die Augen strahlen nicht. Die Augen suchen. Der Mund lächelt nicht. Der Mund ist verzweifelt. Hier habe ich meinen Herrn nicht in Fröhlichkeit, Humor, Zuwendung und Überschwang. Hier habe ich einen besorgten, ängstlichen Herrn. Wie sagt es Jesus den Männern? Jetzt ist meine Seele betrübt bis zum Tod. Und sie legt ihre Bibel zur Seite und sagt, das ist heute nicht dran. Und das Messer, das ihr zum Zwiebelschneiden ihre Schwester in die Hand drückt, legt sie zur Seite und sagt, das ist heute nicht dran. Heute braucht mein Herr mich. Und sie geht hin, nimmt ihr gesamtes Vermögen, das sie als Rücklage, als alleinstehende Frau hatte, und kauft davon ein teures Salböl. Ein ganzes Jahresgehalt wird es vorgerechnet, und nimmt ein Salböl und salbt ihren Herrn. Betet ihn an und tröstet ihn. Da sage mir mal einer, dass die Konzentration auf Christus, dass die Konzentration aufs Evangelium und

getan. Bei Markus 14 in der Parallele wird es ausgeführt. Solange man das Evangelium verkündigen wird, wird man erzählen, was sie getan hat. Hat Maria die Füße Jesu gesalbt, um berühmt zu werden? Gewiss nicht. Daran hat sie nicht gedacht. Ist das nicht faszinierend? Das, was du aus Liebe tust, mag verschwenderisch sein wie bei Maria, aber es ist nie vergeudet. Was du aus Liebe tust, mag verschwenderisch sein. Es ist nie vergeudet. Das, was du nicht aus dir tust und aus eigener Kraft, sondern das, was du Gottes Geist durch dich wirken lässt, bringt Frucht in Zeit und Ewigkeit. Auf diese Weise ist die Frau Maria zum Vorbild geworden für alle Frauen, nicht für alle Frauen, für alle Menschen, bis in die Gegenwart hinein. Wisst ihr jetzt, warum Jesus in Lukas 10 gesagt hat, sie hat das bessere Teil erwählt? Wollen wir uns nicht besinnen und unseren Glauben, den wir praktizieren, völlig neu justieren? Geht es uns wirklich nur um Christus? Geht es uns nur um die Verherrlichung seines Vaters? Sind wir nur auf ihn konzentriert? Dann sind wir auch in der Lage, da, wo er will und so, wie er will, der Not in der Welt zu entsprechen. Es gibt keinen Ersatz für Berufung. Die Berufung Gottes, die er für dich hat. Ob das, was wir tun, in den Augen der anderen wichtig ist, ist nicht entscheidend. Ob es wesentlich ist, ist entscheidend. Und während die Jünger sagten, das ist doch Verschwendung. Ja, Liebe ist immer verschwenderisch, aber es war keine Vergeudung. Es ist wertvoll in Zeit und Ewigkeit. Wäre es nicht wunderschön, wenn es in unserem Leben Früchte des Geistes gäbe, die in sich selbst den Samen enthalten, neue Frucht zu bringen? Das kannst du nicht erzwingen. Ich weiß, wie ich am Anfang meines Glaubens versuchte, aus bestem Wissen und Gewissen alle möglichen Menschen zu bekehren und zu bereden und zu beschwätzen, bis ich meinen Klassenkameraden und meiner Familie allmählich auf den Geist ging, weil ich sie die ganze Zeit bedrängte, bis ich irgendwann in den Punkt kam, dass ich sagte, Herr, das hat keinen Sinn, ich verprelle nur alle Menschen, aber ich habe keinen Erfolg. Und dann plötzlich merkte, was der Unterschied ist, wenn nicht ich für Christus lebe, sondern ich Christus durch mich leben lasse. Wenn ich in seine Augen schaue und dann reflektiere, was ich bei ihm sehe. Wenn ich mich lieben lasse und seine Liebe reflektiere. Und dann mag es manchmal in diesem Leben schon so sein, dass ein Mensch dich anspricht, Bezug nimmt auf irgendeine Begegnung vor 5 Jahren, vor 10 Jahren, vor 20 Jahren. Und er wird dir sagen, das war eine Lebenswende für mich. Und du sagst, ich kann mich kaum daran erinnern. Aber da wurde Leben gezeugt. Seid nicht wichtig, seid wesentlich. Ob Mann oder Frau, Christus gebraucht uns. Und das, was diese Perikope hier erzählt, in der Ergänzung von Johannes 12, die den letzten Zweifel wegnimmt. Sie saß zu seinen Füßen und schaute in seine Augen. Und hörte seiner Lehre zu. Ihr seid nicht die Stellvertreter des gestorbenen Jesus. Ihr seid die Repräsentanten des Auferstandenen. Ihr seid nicht der kleine Messias, nicht der kleine Christus und die kleine Christa, sondern er ist der Christus. Und wenn wir ihn anschauen, reflektiert unser Gesicht seine Liebe und seine Herrlichkeit. Und dann werdet ihr tätig werden aus der Bezogenheit auf ihn. Maria hat das gute Teil erwählt. Wer mir gleich Leib und Seele verschmachtet, so bist du doch Gott alle Zeit meines Herzens Trost und mein Teil.

0: Du bist geliebter, als du ahnst. 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
2: Ich bin Jerome Nussbaum. Erstmals nach Beginn des Iran-Kriegs ist der Dieselpreis im bundesweiten Schnitt wieder unter die Marke von 2 Euro pro Liter gefallen. Laut ADAC waren es am Wochenende 1,98 Euro. Am teuersten war der Dieselpreis rund um Ostern mit fast 2,45 Euro pro Liter. Demnach wurde auch Super E10 günstiger mit etwa 1,96 Euro. Allerdings gehen die Ölpreise derzeit wieder nach oben. Die Bundesregierung will morgen im Koalitionsausschuss über Alternativen zur Entlastungsprämie beraten. Der Bundesrat hat die Prämie von bis zu 1.000 Euro am Freitag durchfallen lassen, auch weil die Länder sie nicht für die Beamten finanzieren könnten. SPD-Generalsekretär Klüssendorf brachte in diesem Zusammenhang im ZDF noch einmal eine Reichensteuer ins Gespräch.
3: Wenn wir über die Reichensteuer zum Beispiel sprechen, die ja ab einem Niveau von rund 280.000 Euro erst beginnt als Grenzsteuersatz, dass dann immer die Handwerker und der Mittelstand herbeigezogen werden. Den Handwerker möchte ich gerne kennenlernen, der im Monat 30.000 Euro verdient und dann in diesen Steuersatz reinkommt. Ich glaube, wir dürfen da auch den Leuten nicht ein X für ein U vormachen, sondern es geht wirklich um eine gerechtere Verteilung. Natürlich geht es um das und eine Entlastung der kleinen und mittleren Einkommen.
2: Bayerns Ministerpräsident Söder hatte die Prämie für gescheitert erklärt. Er ist dafür, das vorgesehene Geld stattdessen in eine richtige Einkommenssteuerreform zu investieren. In Deutschland sinkt das Briefaufkommen immer weiter. Deshalb warnt DHL-Chef Meyer jetzt davor, dass die tägliche Zustellung klassischer Briefe langfristig nicht mehr wirtschaftlich sein könnte. Zumindest nicht ohne das Paketgeschäft, sagte er im Podcast von Table Briefings.
4: Laut Meyer werde weiterhin ein qualitativ hochwertiger Briefdienst angeboten werden können, aber als Ergänzung des Paketgeschäfts. Das Briefvolumen ging nach seinen Angaben im vergangenen Jahr schon um 7% zum Vorjahr zurück. Im ersten Quartal dieses Jahres habe das Minus zum Vorjahreszeitraum sogar bei 13% gelegen. Allerdings wurden 2025 wegen der Briefwahl zur Bundestagswahl auch mehr Briefe befördert, die dieses Jahr in der Bilanz fehlen. Dennoch entscheiden sich immer mehr Menschen für E-Mails oder Handynachrichten, um zum Beispiel Geburtstagsgrüße zu senden. Ulrike Klein, Redaktion.
2: Mecklenburg-Vorpommerns Ministerpräsidentin Schwesig warnt vor einer so wörtlich Machtübernahme durch die AfD in dem Bundesland. Es werde ein sehr schwerer Wahlkampf, sagte sie in der ARD. Und die Bürgerinnen und Bürger würden das erste Mal in der Geschichte des Landes vor einer echten Richtungsentscheidung stehen. Dabei machte Schwesig klar, entweder setze sie die Arbeit als Ministerpräsidentin mit einer demokratischen Regierung fort oder die AfD übernehme die Macht und dann werde das Land ein anderes sein. Im September wird ein neuer Landtag gewählt, derzeit regieren Schwesigs SPD und Die Linke zusammen.
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2: Wir schauen auf die aktuellen Temperaturen. Köln und Bonn 8 Grad, 7 messen wir in Hamburg und in Bremen, 17 sind es in Berlin, Dresden 16 Grad, Frankfurt am Main 12, Stuttgart 17, München 16 Grad, Erfurt 15 und Münster 9 Grad. Vor allem von Nordrhein-Westfalen bis an die Ostsee und im Südwesten Deutschlands gibt es heute viele Wolken und es ist überwiegend regnerisch. Im Nordseeumfeld ist es dagegen zunächst aufgelockert und weitgehend trocken. Später sind da aber auch noch Schauer und lokal Gewitter möglich. Ähnlich ist es im Süden und Südosten, da lässt sich ab und zu die Sonne blicken. Aber auch da werden teils kräftige Gewitter mit Starkregen erwartet. Die Höchstwerte liegen heute vom Oberrhein bis zur Neiße und nach Ostbayern zwischen 15 und 21 Grad. Sonst ist es eher kühl bei 8 bis 14 Grad maximal.
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1: 4 Wochen noch. Wenn dann das größte Fußballturnier der Welt beginnt, fiebern Millionen Menschen mit. Auf den Tribünen, vor den Bildschirmen oder im Herzen. Doch was bewegt uns zwischen Anpfiff und Abpfiff wirklich? Wo laufen die Fäden in unserem Leben zusammen? Was gibt uns Sicherheit? Und worin finden wir Freude, die bleibt? Das Buch »Mehr als 90 Minuten« aus dem Brunnen Verlag nimmt Fußballbegeisterte mit auf eine geistliche Reise durch die 6 Wochen der Fußball-WM. Am Telefon bin ich mit dem Herausgeber dieses Buches verbunden, hallo dem FEG-Pastor Harald Ort.
2: Ja, hallo, guten Morgen.
1: Herr Ort, wie sehr sind Sie selber Fußballfan? Werden Sie des Nachts extra aufstehen, um deutsche Fähnchen zu schwenken? Schlägt Ihr Herz höher, wenn Sie Wehen Wiesbaden hören?
2: Also Fußballfan bin ich von Kindesbeinen an. Mein Herz schlägt schwarz-gelb. Jeder Fan weiß, was damit gemeint ist. Und zur zweiten Frage, ja, ich werde auch die späten Spiele von unseren deutschen Jungs schauen. Wie lange das dauert, müssen wir abwarten. Und in Wiesbaden, ja, dafür schlägt auch mein Herz, wobei die sind momentan nicht ganz so gut, aber das kann ja wieder werden.
1: Zurück zu Ihrem Buch, mehr als 90 Minuten. Was erwartet denn die Leserinnen und Leser da, wenn sie das in die Hand nehmen?
2: Das sind ganz kurze Impulse. Also die Andachten sind nicht länger als 2 Seiten, kann man kurz lesen. Es sind auch viele Porträts über gute Spieler. Es sind auch witzige Sachen dabei. Also es ist ein sehr kurzweiliges Buch und als solches ist es auch gedacht, dass man eben mal zwischen Arbeiten und einer Tasse Kaffee oder was auch immer mal kurze Dinge lesen kann über den Fußball, aber auch weit darüber hinaus eben über das geistliche Leben. Denn das ist ja unser Ziel dabei, den Fußball zu nutzen, um eben auch gute Botschaften von Jesus Christus weiterzusagen.
1: Jetzt haben Sie nicht nur ein Andachtsbuch herausgegeben, das Ganze ist ein Gesamtkonzept, möchte ich sagen. Welche Angebote gibt es denn unter der Überschrift »Mit Gott zur Fußball-WM«?
2: Ja, das ist ein Konzept, bei dem das Buch eine Rolle spielt. Das Gesamtkonzept beinhaltet noch 6 Gottesdienste, die eben genau die 6 Sommerferienwochen abdecken, weil eben genau das für viele Gemeinden auch ein Loch ist. Viele Pastoren sind in Urlaub, viele Mitglieder sind in Urlaub und manche Gottesdienste müssen sogar ausfallen, mangels Personal. Und da haben wir uns gemeinsam mit dem Brunnen Verlag und dem ERF eben ausgedacht, dass wir für diese 6 Sonntage Gottesdienste aufnehmen, streamen, die die Gemeinden dann gemeinsam anschauen können. Und daneben hinaus dann eben auch noch das Buch, besondere Veranstaltungen und Geschenke, die man Menschen machen kann, die dann zum ersten Mal in den Gottesdienst oder zu einem Public Viewing kommen können.
1: Was erhoffen Sie sich denn von den Public Viewings und den Fußballgottesdiensten, wenn christliche Gemeinden zu Gastgeberinnen für Fußballfans werden?
2: Naja, der Gedanke ist halt schlicht und ergreifend, Fußball und vor allen Dingen diese WM betrifft ja nicht nur Christen, sondern viel, viel mehr Menschen. 60% der Weltbevölkerung, also über 5 Milliarden Menschen, werden die Fußballspiele verfolgen und auch viele, viele Menschen in Deutschland, in Europa. Und der Gedanke ist einfach, diese Menschen einzuladen zum Public Viewing oder zu den Gottesdiensten, allein wegen des Themas Fußball, und ihnen dann nebenbei so ein kleines Büchlein noch zu schenken, die sind ja nicht teuer, um eben dann diese Zeit zu nutzen, um auf das wichtigste Thema der Welt, nämlich das Evangelium, zu sprechen zu kommen. Das ist der Gedanke dahinter.
1: Harald Ort war das mit Informationen zu seinem Andachtsbuch »Mehr als 90 Minuten« und zu der großen Aktion, die noch dahinter steckt. Wir statten Sie mit Infos aus, wie man Public Viewings veranstaltet, wie das mit den ERF-Fußballgottesdiensten ist und so weiter und so weiter. 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

was kommt, trifft sich jetzt. So aktuell diese Mischung aus Begreifen und Gestalten. Diesen Punkt habe ich häufig unterschätzt. Wirklich spannend hier am Schnitt von Gewesen sein und Werden. Der Zeiger scheint nicht mehr zu drehen.

ist der Klick von Speichern und Verwerfen. Was lernen wir aus diesem Tag? Was nimmst du mit? Siehst du klar? Ist der Fokus neu zu schärfen? Die Antwort kommt erst, wenn du fragst. Dieser Punkt entscheidet mit über Wissen und Entdecken. Wo prägt sich die Gegenwart ein?

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1: Mein Vater war Handwerker. Ich hingegen war überhaupt nicht handwerklich begabt. Ich würde fast sagen, ich hatte zwei linke Hände. Meine Familie kann das bestätigen, wenn ich mit der Bohrmaschine ein Loch in die Wand machte, bröckelte der Putz großflächig ab. Vor einigen Jahren haben wir dann ein renovierungsbedürftiges Haus gekauft. Das bedeutete, hier musste einiges in Eigenleistung gemacht werden. Ich schaute meine beiden linken Hände an. Im Kopf all die Fehlschläge und missglückten Versuche meiner Handwerkervergangenheit und ich bekam es mit der Angst zu tun. Die Angst trieb mich auf die Knie. Zu dieser Zeit las ich gerade das zweite Buch Mose. In Kapitel 35 ordnet Gott den Bau der Stiftshütte an, des Wanderheiligtums des Volkes Israel, und es soll ein Meisterwerk der Handwerkskunst werden. Dort lese ich von Bezalel: Seht, der Herr hat Bezalel berufen. Gott hat ihn mit seinem Geist erfüllt. Für seine Aufgabe hat er ihm Weisheit, Verstand und alle nötige Kenntnis gegeben. Er kann Pläne entwerfen und sie in Gold, Silber und Bronze ausführen. Er kann Edelsteine schneiden und einfassen, Holz bearbeiten und jede Art von Arbeit ausführen. Sofort betete ich: Herr, mach aus mir ein Bezalel. Dieser Geist, der Bezalel verständig gemacht hat, der wohnt doch auch in mir. Nutze meine zwei linken Hände. Gott hat mein Gebet erhört. Ich konnte alle nötigen Arbeiten machen, nicht nur mit der Hilfe von YouTube, sondern vor allem durch seine Hilfe. Er hat aus meinen zwei linken Händen zwei fähige Hände gemacht. Und in gewisser Weise habe ich die Steckdosen in unserem Haus teilweise auch sehr kunstvoll eingesetzt. Gottes Geist kann zu allem fähig machen, nicht nur zum Handwerken und nicht nur mich.
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1: Ich bin Sebastian Schade. Nach der Absage geplanter US-Tomahawk-Stationierungen in Deutschland prüft die Bundesregierung laut Medienberichten neue Lösungen für weitreichende Raketen. Wie die Welt schreibt, werde ein gemeinsames Produktionsprojekt deutscher und amerikanischer Unternehmen für Tomahawks in Deutschland geprüft. Laut der Financial Times gäbe es auch Überlegungen zum Kauf türkischer Raketen oder zum direkten Erwerb von Tomahawks in den USA. Tomahawk-Marschflugkörper haben eine Reichweite von bis zu 2500 Kilometern. Sie gelten bei vielen Experten seit dem Ukraine-Krieg als wichtige Abschreckung gegen Russland. Nach dem Ausbruch des Hunter-Virus auf einem Kreuzfahrtschiff ist eine weitere Passagierin positiv getestet worden.
2: Wie das Gesundheitsministerium in Paris mitteilte, handelt es sich um eine Französin. Demnach verschlechtert sich ihr Zustand. Vorher war bereits ein US-Amerikaner positiv auf das Hunter-Virus getestet worden. Insgesamt sind damit 8 Passagiere erkrankt, so die Weltgesundheitsorganisation. 4 davon kommen aus Deutschland. Sie werden an der Uniklinik in Frankfurt am Main untersucht. Noah Ulrich, Redaktion.
1: In Deutschland ist inzwischen jeder 10. Bürger Opfer von Cyberkriminalität geworden. Das teilte das Bundesamt für Sicherheit in der Informationstechnik mit. Demnach verursachen vor allem Betrugsfälle beim Online-Shopping große Schäden. Auch fremde Zugriffe auf Nutzerkonten und Betrug beim Online-Banking zählen zu den häufigsten Problemen im Internet. Gleichzeitig informieren sich laut der Studie nur 14% der Befragten regelmäßig über Sicherheitsmaßnahmen im Netz. Die Vorsitzende des Deutschen Gewerkschaftsbundes Fahimi ist mit großer Mehrheit wiedergewählt worden. Beim Bundeskongress in Berlin stimmten von rund 400 Delegierten 370 für die frühere SPD-Generalsekretärin. Fahimi warnte in ihrer Rede vor sozialen Einschnitten durch geplante Reformen der Bundesregierung. Sie sagte, die Gewerkschaften müssten mobilisierungsbereit bleiben, zugleich aber gesellschaftliche Gestaltungskraft zeigen. Zum Deutschen Gewerkschaftsbund gehören 8 Einzelgewerkschaften mit insgesamt rund 5,4 Millionen Mitgliedern. Die Bundesregierung hat die Beschäftigungssicherung für die PCK-Raffinerie im brandenburgischen Schwedt um weitere 6 Monate verlängert. Das kündigte Bundeswirtschaftsministerin Reiche vor ihrem Besuch in Schwedt an. Die Verlängerung solle demnach den Beschäftigten mehr Planungssicherheit geben. Die Regelung gilt damit bis Ende des Jahres. Hintergrund ist der Stopp der Öllieferungen aus Kasachstan über die sogenannte Druzhba-Pipeline. Geprüft werden alternative Versorgungswege, etwa über den Hafen im polnischen Danzig.
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1: Die aktuellen Temperaturen. In Köln-Bonn 8, in Hamburg 7, in Bremen 10 Grad, in Berlin 16, in Dresden 20, in Frankfurt am Main 11 Grad, in Stuttgart 15, in München 13, in Erfurt 12 und in Münster 11 Grad. Im Süden und Südosten gibt es heute teils kräftige Gewitter mit Starkregen. Von Nordrhein-Westfalen bis an die Ostsee und im Südwesten ist es bei vielen Wolken regnerisch. Die Temperaturen erreichen 8 bis 21 Grad. An der Nordsee im Nordwesten und im Süden sind teils stürmische Böen möglich. In der Nacht gibt es im Süden länger anhaltenden Regen, sonst sind immer wieder Schauer möglich, in höheren Lagen auch Schnee. Die Tiefstwerte erreichen 7 bis minus 2 Grad.
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1: Krisen wie Kriege oder Naturkatastrophen können Menschen zutiefst traumatisieren. Ohne Hilfe ist es schwer, das zu überwinden. Maria Wedel von ERF Global Hope koordiniert die Zusammenarbeit mit unserem Medienpartner TWR in der Ukraine, in Russland und in Weißrussland. Ihr ist es ein Anliegen, durch entsprechende multimediale Angebote Menschen zu erreichen, die durch den Krieg zwischen Russland und der Ukraine unter einer schweren seelischen Verletzung leiden. Sie ist jetzt am Telefon. Hallo Maria.
2: Hallo Saskia.
1: Maria, seit 4 Jahren ist Krieg zwischen Russland und der Ukraine. Durch deine Arbeit im ERF bist du mit einigen Menschen dort eng verbunden. Wir unterstützen dort Teams, die christliche Medienarbeit machen. Die Menschen vor Ort, die haben Schlimmes erlebt. Und sie hatten auch das Bedürfnis, dir davon zu erzählen. Wie war das für dich am Anfang? Wie bist du selber damit klargekommen?
2: Am Anfang war das sehr herausfordernd. Viele Menschen hatten Dinge erlebt, die man sich kaum vorstellen kann. Verlust, Angst, Gewalt und natürlich diese ständige Unsicherheit. Und oft war natürlich da auch das große Bedürfnis, jemanden zu haben, der zuhört. Ich habe das ziemlich schnell gemerkt, wie wichtig das denen ist und dass man diesen Geschichten mit Ruhe und Respekt begegnen sollte. Gleichzeitig musste ich auch lernen, auch auf mich selbst zu achten. Denn wenn täglich mit so viel Leid konfrontiert wirst, nimmt einen das natürlich mit. Geholfen hat mir am Anfang der Austausch mit Kolleginnen und Kollegen und das Bewusstsein, dass Zuhören allein schon dass etwas Wertvolles sein kann. Mit der Zeit natürlich entwickelt man auch Wege, das Erlebte einzuordnen, ohne gleichgültig zu werden. Aber die Schicksale der Menschen gehen einem trotzdem nahe und das ist auch wichtig.
1: Jetzt sind mittlerweile 4 Jahre vergangen. Hast du den Eindruck, die Mitarbeiter vor Ort kommen jetzt besser mit den Ereignissen klar? Tritt vielleicht ein Gewöhnungseffekt ein?
2: Gewöhnung ist dafür eigentlich nicht das richtige Wort. Viele Mitarbeiter entwickeln mit der Zeit mehr Routine im Umgang mit Extremsituationen. Sie lernen, schneller zu reagieren, sich gegenseitig zu stützen, professionell einfach zu funktionieren, auch unter dieser großen Belastung. Trotzdem verschwinden die psychischen Folgen nicht einfach. Dauerhafte Anspannung, immer neue belastende Ereignisse und die Unsicherheit zehren an den Menschen. Manche wirken nach außen zwar stabiler, weil sie Strategien entwickelt haben, um weiterzumachen, aber innerlich bleibt vieles bestehen. Was ich oft beobachtet habe, die erste akute Schockreaktion wird mit der Zeit seltener. Dafür treten Erschöpfung, emotionale Müdigkeit oder auch eine gewisse Abstumpfung auf. Das ist einer so der Schutzmechanismen, eher also als echte Gewöhnung.
1: Du hast also gemerkt, es gibt vom Krieg Betroffene, die psychisch schwer darunter leiden, was ihnen angetan wurde und die davon auch nicht so leicht loskommen. Da wolltest du helfen und du hattest dann irgendwann eine Idee. Wie kam es dazu?
2: Ja, durch viele Überlegungen, einfach dieser großen Menschenmenge helfen zu können, bin ich, letztes Jahr war ich zu so einem Kongress christlicher Führungskräfte und hatte da einen Vortrag von Christina Raschen, das ist eine Traumatherapeutin und die praktisch zu Traumatherapie auf biblischer Grundlage sprach. Mich hat beeindruckt, wie verständlich und zugleich praxisnah sie erklärt hat, was traumatische Erlebnisse mit Menschen machen und wie wichtig Hoffnung, Beziehung und innere Stabilisierung sind. Dabei entstand halt diese Idee, diese Inhalte nicht nur in persönlichen Gesprächen weiterzugeben, sondern Menschen viel breiter zugänglich zu machen. Gerade in Krisengebieten erreichen klassische Seminare oder therapeutische Angebote oft nur wenige. Aus diesem Gedanken heraus entstand schließlich das Projekt mit den Videos für verschiedene Zielgruppen. Die können flexibel und auch auf verschiedensten Plattformen eingesetzt werden. Für Betroffene selbst, aber auch für Mitarbeiter, Helfer, Gemeinden oder Familienangehörige. Und die Christina, die behandelt die Themen und weist auf die Wichtigkeit des Gebets hin. Ziel war es, Menschen einfach praktische Hilfestellungen an die Hand zu geben, Verständnis für Traumafolgen zu fördern und Mut zu machen, dass Heilung trotz schwerer Erfahrungen möglich ist.
1: Und wie weit ist es mittlerweile mit diesem Projekt? Wann wird es starten oder ist es schon am Laufen?
2: Das Projekt für die erste Zielgruppe Soldaten ist inzwischen startbereit. Die ersten 14 Themen wurden bereits ausgearbeitet und als Videos vorbereitet. Gleichzeitig bildet dieses erste Modul mit den 14 Themen die Grundlage, um das Projekt für andere Zielgruppen weiter auszubauen. Geplant sind Zielgruppen wie vergewaltigte Frauen, Familien, die Verluste, die durch den Krieg erlitten haben und später größere Konferenzen, an denen Live-Seminare angeboten werden können. Auch andere Krisengebiete haben übrigens auch schon Interesse an diesen Programmen auch geäußert.
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1: Haben Sie schon mal einen Gottesdienst in einer anderen Sprache erlebt? Mir geht es dann meistens so, von der Predigt verstehe ich so gut wie nichts. Aber die Lieder gibt es manchmal in verschiedenen Übersetzungen. Oft kenne ich eine Melodie und kann dann erraten, welchen Text die anderen jetzt wohl singen. Aber es ist mehr als ein Ratespiel. Ich fühle mich innerlich verbunden mit meinen Geschwistern, die zwar eine andere Sprache sprechen, aber doch denselben Herrn Jesus Christus anbeten. Ein Text, der in viele Sprachen übersetzt wurde, steht in Offenbarung 4, Vers 8. Heilig, heilig, heilig ist Gott der Herr, der Allmächtige, der da war und der da ist und der da kommt. Gewaltige Worte. Es ist ein Blick in Gottes Thronsaal. Was für uns heute der Lehrtext der Herrnhuter Brüdergemeine dieses Tages ist, war für viele Komponisten Grundlage für großartige Werke. Vielen bekannt ist von Franz Schubert das Heilig, Heilig, Heilig aus der Deutschen Messe. Und Johann Sebastian Bach komponierte ein mehrchöriges Sanctus, was ja auch heilig bedeutet, bloß in Latein. Felix Mendelssohn Bartholdy, Ludwig von Beethoven und viele weitere begnadete Komponisten haben sich von diesen Worten inspirieren lassen. Und nicht nur für Aufführungen, sondern auch für den Gemeindegesang. Am bekanntesten wohl der englische Hymnus von Reginald Heber und John B. Dykes, den es auch in deutscher Übersetzung gibt. Heilig, heilig, heilig, Gott, dir sei Ehre. Und auch in unserer Zeit entstehen neue Lieder zum Lob Gottes immer wieder mit demselben Text. Aufgeschrieben wurden diese Worte von Johannes, wahrscheinlich einer der 12 Jünger von Jesus. Er wurde sehr alt und im hohen Alter von den Römern auf die Insel Patmos verbannt, eine Strafinsel für politische Gefangene. Er kam dorthin aufgrund seines Glaubens. Auf der Insel in der Einöde erlebte er, wie Gott in besonderer Weise zu ihm sprach. Es war, als würde ein Vorhang weggezogen. Johannes schaute direkt in Gottes Welt, in den himmlischen Thronsaal. Dort sah er die Verehrung Gottes mit diesen Worten: Heilig, heilig, heilig ist Gott der Herr, der Allmächtige, der da war und der da ist und der da kommt. Es sind drei Aussagen über Gott. Er ist heilig, er ist allmächtig und er ist zeitlos. Eine Vorstellung, die mir als zeitlich begrenztem Menschen schwerfällt. Es ist eine andere Dimension. In diesem Text in der Offenbarung beschreibt der Seher Johannes, was jetzt schon ist. Dieses Lob Gottes, das durch die Jahrhunderte hindurchgeht, das in so vielen Ländern der Welt gesungen wird, in alten und modernen Worten und Melodien. Das Besondere ist, wenn wir als Christen Gott loben und ihn als den Allmächtigen ehren, wenn wir ihn anbeten als den, der immer war und ist und bleibt, dann tun wir dasselbe wie die himmlischen Wesen in Gottes Thronsaal. Wir sind in gewisser Weise verbunden mit dieser anderen göttlichen Dimension. Wir tun das, was die Engel im Himmel tun, hier auf der Erde. In dem Lied Wachet auf, ruft uns die Stimme, heißt es: Wir sind Konsorten der Engel. Heute würde man sagen, wir sind Kollegen. Im eigenen Land und im Ausland fühle ich mich meinen Glaubensgeschwistern nah. Aber darüber hinaus sind wir mit den Engeln verbunden im Lob Gottes. Das ist kein schöner Traum, das ist geistliche Wirklichkeit.
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2: Ich bin Sebastian Schade. Nach der Absage geplanter US-Tomahawk-Stationierungen in Deutschland prüft die Bundesregierung laut Medienberichten neue Lösungen für weitreichende Raketen. Wie die Welt schreibt, werde ein gemeinsames Produktionsprojekt deutscher und amerikanischer Unternehmen für Tomahawks in Deutschland geprüft. Laut der Financial Times gäbe es auch Überlegungen zum Kauf türkischer Raketen oder zum direkten Erwerb von Tomahawks in den USA. Tomahawk-Marschflugkörper haben eine Reichweite von bis zu 2500 Kilometern. Sie gelten bei vielen Experten seit dem Ukraine-Krieg als wichtige Abschreckung gegen Russland. Nach dem Ausbruch des Hunter-Virus auf einem Kreuzfahrtschiff ist eine weitere Passagierin positiv getestet worden.
3: Wie das Gesundheitsministerium in Paris mitteilte, handelt es sich um eine Französin. Demnach verschlechtert sich ihr Zustand. Vorher war bereits ein US-Amerikaner positiv auf das Hunter-Virus getestet worden. Insgesamt sind damit 8 Passagiere erkrankt, so die Weltgesundheitsorganisation. 4 davon kommen aus Deutschland. Sie werden an der Uniklinik in Frankfurt am Main untersucht. Noah Ulrich, Redaktion.
2: In Deutschland ist inzwischen jeder 10. Bürger Opfer von Cyberkriminalität geworden. Das teilte das Bundesamt für Sicherheit in der Informationstechnik mit. Demnach verursachen vor allem Betrugsfälle beim Online-Shopping große Schäden. Auch fremde Zugriffe auf Nutzerkonten und Betrug beim Online-Banking zählen zu den häufigsten Problemen im Internet. Gleichzeitig informieren sich laut der Studie nur 14% der Befragten regelmäßig über Sicherheitsmaßnahmen im Netz. Die Vorsitzende des Deutschen Gewerkschaftsbundes Fahimi ist mit großer Mehrheit wiedergewählt worden. Beim Bundeskongress in Berlin stimmten von rund 400 Delegierten 370 für die frühere SPD-Generalsekretärin. Fahimi warnte in ihrer Rede vor sozialen Einschnitten durch geplante Reformen der Bundesregierung. Sie sagte, die Gewerkschaften müssten mobilisierungsbereit bleiben, zugleich aber gesellschaftliche Gestaltungskraft zeigen. Zum Deutschen Gewerkschaftsbund gehören 8 Einzelgewerkschaften mit insgesamt rund 5,4 Millionen Mitgliedern. Die Bundesregierung hat die Beschäftigungssicherung für die PCK-Raffinerie im brandenburgischen Schwedt um weitere 6 Monate verlängert. Das kündigte Bundeswirtschaftsministerin Reiche vor ihrem Besuch in Schwedt an. Die Verlängerung solle demnach den Beschäftigten mehr Planungssicherheit geben. Die Regelung gilt damit bis Ende des Jahres. Hintergrund ist der Stopp der Öllieferungen aus Kasachstan über die sogenannte Druzhba-Pipeline. Geprüft werden alternative Versorgungswege, etwa über den Hafen im polnischen Danzig.
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2: Die aktuellen Temperaturen. In Köln-Bonn 8, in Hamburg 7, in Bremen 10 Grad, in Berlin 16, in Dresden 20, in Frankfurt am Main 11 Grad, in Stuttgart 15, in München 13, in Erfurt 12 und in Münster 11 Grad. Im Süden und Südosten gibt es heute teils kräftige Gewitter mit Starkregen. Von Nordrhein-Westfalen bis an die Ostsee und im Südwesten ist es bei vielen Wolken regnerisch. Die Temperaturen erreichen 8 bis 21 Grad. An der Nordsee im Nordwesten und im Süden sind teils stürmische Böen möglich. In der Nacht gibt es im Süden länger anhaltenden Regen, sonst sind immer wieder Schauer möglich, in höheren Lagen auch Schnee. Die Tiefstwerte erreichen 7 bis minus 2 Grad.
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4: Einfach gut. Es ist schon ein paar Jahre her. Ich stehe am Rand einer großen Wiese und lasse den Blick schweifen. In weiter Entfernung sehe ich ein paar Bäume. Dahinter Getreidefelder, reif zur Ernte. Hier soll sich einmal eine römische Siedlung befunden haben. Zu sehen ist davon jedoch nichts. Ich bin enttäuscht. Dann gesellt sich ein älterer Mann zu mir. Er scheint mir meine Enttäuschung anzusehen und fängt an zu erzählen. Wie sich herausstellt, ist er damals dabei gewesen, als das römische Forum entdeckt wurde. Unter Anleitung eines Archäologen hat der ehemalige Maurer und Betonbaumeister ehrenamtlich alte Mauerreste freigelegt und mit einem Pinsel empfindliche Gebrauchsgegenstände vom Schmutz befreit. Mehr als eine Stunde erzählt er mir mit glänzenden Augen von seiner Tätigkeit. Und nicht eine Minute davon wird mir langweilig.

0: Menschen, die begeistert von ihrer Arbeit erzählen, die haben es auch dem Diakon Roland Hacker und dem Theologen Professor Johannes Rehm angetan. Sie haben Handwerkerinnen und Handwerker an ihrem Arbeitsplatz besucht, sie fotografiert und ihre Tätigkeiten jeweils mit einem Bibelvers in Verbindung gebracht. Das Ergebnis? Ein Buch, das 16 Personen und ihre Berufe porträtiert, versehen mit zahlreichen Fotos aus ihrem Alltag. Das Buch, das in der Evangelischen Verlagsanstalt erschienen ist, trägt den Titel Lebenskunst Handwerk, 16 Mal in den Blick genommen. Wir werden es Ihnen heute und in den nächsten Tagen auszugsweise vorstellen. Mein Name ist Ute Häuser-Ludwig. Zuerst besuchen wir mit Roland Hacker eine Autowerkstatt. Sein Text wird gelesen von Kai-Uwe Wojcak.
1: In Eresing im Landkreis Landsberg am Lech treffe ich auf das Kfz-Handwerk. Das Autohaus Nadler liegt am Ortsrand und wurde erst 2021 fertiggestellt. Vom Parkplatz aus blicke ich auf die ländliche Gegend und den Kirchturm des nahegelegenen Klosters St. Ottilien. Ich betrete die hohe, lichtdurchflutete Eingangshalle mit Ausstellungsfahrzeugen, Sitzecken und einer Serviceannahme. Auf einem Aufsteller lese ich »Unser nachhaltiges Autohaus«. Nachhaltigkeit hat bereits bei der Konzeption des Betriebes eine große Rolle gespielt, sagt Heinrich Nadler. Es sei ihm wichtig gewesen, dass etwas Zukunftsfähiges für die nächsten 30 Jahre entstehe, auch wenn die Kosten zunächst höher ausfallen würden. Schon jetzt habe sich das vorausschauende Konzept bewährt, so der Seniorchef. Das Gebäude ist komplett in Holzbauweise gebaut. Durch Photovoltaik auf dem Dach und die Nutzung von Erdwärme ist der Betrieb fast unabhängig von externer Energie. Nicht mit Autos, sondern mit Maschinen für die Landwirtschaft habe alles angefangen. Sein Vater habe Heuwehrgeräte gebaut, eine Erfindung, um Heubrände zu verhindern, erzählt Heinrich Nadler. Auch Rasenmäher, Fahrräder und Hebebühnen wurden in Nadlers Betrieb, der sich damals noch im Ortskern von Eresing befand, repariert, bevor er sich auf die Reparatur und später auch den Verkauf von Kfz-Fahrzeugen spezialisierte. Das Kfz-Handwerk wurde mir schon in die Wiege gelegt, so Heinrich Nadler, der nach der Ausbildung im elterlichen Betrieb bereits mit 22 Jahren mit Sondergenehmigung die Prüfung zum Kfz-Meister absolvierte. Mit 24 Jahren habe er dann den Betrieb übernommen. Die ersten Jahre seien nicht leicht gewesen und die 7-tägige Arbeitswoche sehr belastend, blickt er zurück. Nach einer kleinen Pause fügt er kopfschüttelnd hinzu, das war der Wahnsinn. Er habe damals aber nicht anders gekonnt, es musste irgendwie weitergehen. Heute sind seine beiden Söhne, Stefan und Sebastian, selbst Kfz-Meister und in die Betriebsführung eingebunden. Aufgrund seiner eigenen Erfahrungen habe er seinen Söhnen geraten, sich mehr Zeit für sich und die Familie zu nehmen, so Nadler. Irgendwann mal musst du einfach abschalten, sagt er und fährt fort, dass er zeitweise für alles im Betrieb zuständig gewesen sei. Reparatur, Einkauf, Beratung, Buchhaltung. Das hat sich zum Glück geändert. Heute sind die Aufgaben und Zuständigkeiten auf mehrere Schultern verteilt. Der Betrieb ist in den letzten Jahren gewachsen. 20 Beschäftigte hat das ehemalige Ein-Mann-Unternehmen heute. Viele langjährige Mitarbeiter sind dabei und 5 Auszubildende. Ich habe Verantwortung für das Auskommen vieler Familien, ist sich Heinrich Nadler bewusst. Durch die familiäre Betriebsstruktur und den persönlichen Austausch sei es möglich, auf die Bedürfnisse der Mitarbeitenden ganz individuell einzugehen, auch in Bezug auf flexible Arbeitszeitmodelle. Wenn einer um 14 Uhr auf einer Beerdigung Trompete spielen muss, dann geht er halt schon mal früher. Möglich ist diese Flexibilität allein dadurch, erklärt Nadler, dass man jede Position im Betrieb doppelt besetzt. Damit ist ein reibungsloser betrieblicher Ablauf auch bei Ausfällen gewährleistet. Die Ausbildung im Kfz-Bereich habe sich immer wieder verändert, Der Beruf sei nicht mehr so körperlich anstrengend wie früher. Dafür brauche es jetzt mehr Verständnis für komplexe Zusammenhänge. Heinrich Nadler stellt fest, dass die Faszination am Automobil bei jungen Menschen nachgelassen habe. Diejenigen, die sich für den Beruf des Kfz-Mechatronikers interessieren, seien aber weiterhin sehr autoaffin. Ein Betriebspraktikum sei Voraussetzung für eine Ausbildung in seinem Betrieb. Interessierte sollen dabei einen ersten Einblick gewinnen und sehen, ob dieser Beruf mitsamt den Menschen, die ihn ausüben, zu ihnen passt. Aufgrund der umfangreichen Ausbildungsinhalte werden spezielle Kenntnisse wie im Bereich der Hochvolttechnik oder der Schweißtechnik in überbetrieblichen Kursen vermittelt. Der Zukunft im Kfz-Handwerk steht Heinrich Nadler gelassen gegenüber. Auch wenn durch die Elektromobilität Reparaturen, bei denen viel geschraubt werden musste, wie zum Beispiel beim Zahnriemenwechsel, künftig vielleicht weniger vorkämen, gäbe es weiterhin viel an Automobilen zu tun. Wir gehen über das Autohaus in die Werkstatthalle. Alles ist so, wie ich es mir in einer Kfz-Werkstatt vorstelle. Hebebühnen mit Fahrzeugen, Werkzeuge an der Wand, Werkstattwägen und Autoreifen. Das Klopfen und das Hämmern übertönen die leise Musik aus dem Radio an der Wand und in der Luft liegt der typische Geruch aus einer Mischung von Öl, Schmiermitteln und Gummi. An verschiedenen Fahrzeugen wird gerade gearbeitet. Ein Mechaniker wechselt Bremsscheiben aus, ein anderer baut eine Anhängerkupplung an ein Fahrzeug. Mit den Händen etwas zu tun, etwas herzustellen oder zu reparieren, das ist für Handwerksberufe charakteristisch. Im Handwerk ist es schon wichtig, dass man mit seinen Fingern etwas anfangen kann, sagt Nadler. Für ihn sei es wichtig zu sehen, was man macht und dass dies zu einem Ergebnis führt. Deshalb habe ihm früher auch die Reparatur von Unfallfahrzeugen am meisten gefallen. Da kam ein Fahrzeug kaputt und verbeult in die Werkstatt und hat sie wiederhergestellt im alten Glanz verlassen. Die Sichtbarkeit der Arbeit habe sich im Kfz-Handwerk jedoch verändert. Während mechanische Zusammenhänge anschaulich und nachvollziehbar seien, sei es bei der Elektronik anders. Da kommt auch mal eine Fehleranzeige und eine halbe Stunde später taucht die Fehlermeldung nicht mehr auf, ohne dass ein Grund dafür sichtbar wäre, weiß der Meister zu berichten. Auch ein Software-Update sei für den Kunden, anders als eine Unfallreparatur, nicht sofort sichtbar. Deshalb gehört für den Kfz-Meister auch die Fahrzeugpflege zum Kundendienst dazu. Wenn der Kunde schon von der eigentlichen Serviceleistung nichts sehen kann, dann soll er wenigstens das gesäuberte Fahrzeug wahrnehmen können. Die Kundenzufriedenheit sei sehr wichtig und wirke sich auch auf die eigene Zufriedenheit im Beruf aus. Aber um zufrieden mit seinem Beruf zu sein, muss man ihn auch gerne tun. Davon ist der Seniorchef überzeugt. Glücklich in seinem Beruf kann man nur werden, wenn man ihn gerne macht.

Unser ganzes Leben ist voller Bewegung. Stillstand ist selten, immer bewegt sich irgendetwas. Meistens geht es voran, aber gelegentlich geht die allgemeine Bewegung auch zurück. Vor allem in den großen Industrienationen empfinden viele Mitmenschen eine große Unruhe und allgemeine Hektik des Lebens. Immer ist alles in Veränderung und eben in Bewegung begriffen. Aber nicht nur unser Umfeld ist in Bewegung, sondern wir selbst sind es auch. Zu Fuß, mit dem Fahrrad, mit dem Auto, der Bahn oder mit dem Flugzeug sind wir unterwegs und streben unseren beruflichen, schulischen oder privaten Zielen entgegen. Leider hat Mobilität auch negative Seiten. Die Umweltbelastungen durch den Schadstoffausstoß von Fahrzeugen und Flugzeugen sind gewaltig. Und da alle nicht selten auch gleichzeitig unterwegs sind, lauern auf Straßen und Wegen zahlreiche Gefahren. Jedenfalls zahlen wir für unsere Mobilität als Gesellschaft einen sehr hohen Preis und sind vielen Gefährdungen ausgesetzt. Weil Mobilität gefährlich ist, leuchtet die Aufforderung des Psalmisten unmittelbar ein. Befiehl dem Herrn deine Wege und hoffe auf ihn. Er wird's wohl machen. Gleichzeitig wird man wohl kaum annehmen dürfen, dass die Hyperaktivität und die Rastlosigkeit des zeitgenössischen Menschen mit Gottes Willen begründet werden können, welcher doch zuallererst den Sabbat als allgemeinen Ruhetag erschuf. Vielmehr sollte von vernunftbegabten Geschöpfen eigentlich erwartet werden können, dass zwischen notwendigen und überflüssigen Wegen unterschieden wird. Die notwendigen Wege wären dann Gott anzubefehlen, in der Hoffnung auf seinen Segen, was viel mehr ist als ein schöner frommer Brauch. Diese Segensbitte vertraut auf den Herrn allen Lebens, der sich in sich selbst und auf uns zubewegt, der mit uns geht und uns begleiten will. Der Herr des Himmels und der Erde ist damit gemeint, welcher unserem Bemühen und unserem Streben das Gelingen schenken kann. Herr, wir danken dir, dass du uns auf den Wegen unseres Lebens mit deinem Segen begleiten willst. Wir bitten dich um die Gabe der Unterscheidung zwischen den notwendigen, den überflüssigen und den falschen Wegen in unserem Lebensalltag. Wir ehren dich als den uns liebevoll zugewandten Herrn, den Vater, den Sohn und den Heiligen Geist. Amen.

0: Der Mensch sieht, was vor den Augen ist, Gott aber sieht das Herz an, so heißt es in der Bibel. Dennoch wird menschliche Schönheit durchaus geschätzt. Im Hohelied der Liebe schwärmt ein verliebter Mann: Meine Freundin, du bist schön. Dein Haar ist wie eine Herde Ziegen, die herabsteigen vom Gebirge Gilead. Ja, die Frisur ist keine Nebensächlichkeit. Wenn sie zu uns passt, sind wir und unsere Mitmenschen zufrieden. Davon weiß auch Friseurmeisterin Beatrice Landherr zu berichten.
1: Ich besuche Beatrice Landherr in ihrem Salon Beatrice, den sie seit 2018 in einem der schönen Bürgerhäuser in der malerischen Innenstadt von Mindelheim, einer Kleinstadt im Alpenvorland, betreibt. Ich lernte die Friseurmeisterin bei einem ungewöhnlichen Event, nämlich der ökumenischen Wallfahrt der Friseure, kennen. Diese findet seit 2002 statt. In jenem Jahr konnte abgewendet werden, dass die Meisterpflicht im Friseurhandwerk fällt. Seither machen sich Friseurinnen und Friseure aus ganz Bayern auf den Weg zum Kloster Andex, um dort einen Gottesdienst zu feiern und Geselligkeit zu pflegen. Bis heute muss es zu denken geben, dass dieses alte Handwerk, das vielen Menschen zu Wohlgefühl und Verschönerung dient, abgewertet werden sollte. Der Salon von Beatrice Landherr fällt mir gleich von der Straße aus ins Auge. An der Hauswand über den beiden in dunklem Holz gefassten Schaufenstern weist ein schmiedeeisernes Schild mit den Innungszeichen Schere, Kamm und Rasiermesser auf den Friseursalon hin. Die Chefin erwartet mich bereits und heißt mich mit strahlendem Lächeln willkommen. Sie sind heute nur zu zweit im Salon, Beatrice Landherr und ihre Auszubildende Primrada Schutit. Die beiden Friseurinnen, zwei weitere Mitarbeiterinnen von Beatrice Landherr, haben heute frei. Zum Gespräch gehen wir über eine Treppe in ein Zimmer im ersten Stock, einem Aufenthaltsraum für Pausen und zum Rückzug vom Salonbetrieb, ausgestattet mit Tisch, Stühlen und einer Teeküche. Wir sitzen zu dritt um einen kleinen Tisch. Auch Primrada ist bei unserem Gespräch dabei. Sie hat im letzten Jahr eine Ausbildung zur Friseurin bei Beatrice Landherr begonnen. Während Beatrice Landherr noch kurz im Salon zu tun hat, spreche ich mit Primrada über ihren Werdegang. Ich wäre zwar auch an einer Ausbildung im Hotelbereich interessiert gewesen, aber Friseurin war und ist mein Wunschberuf. Obwohl sie erst seit 3 Jahren in Deutschland lebt, spricht sie schon sehr gut Deutsch. Sie sagt, sie sei sehr kommunikativ und unterhalte sich gerne mit Kunden. Das helfe ihr sehr, um sicherer in der deutschen Sprache zu werden. Primrada Schutit spricht sehr lebhaft. Sie wirkt auf mich ausgesprochen begeisterungsfähig und hoch motiviert. Die Ausbildung und die Arbeit im Betrieb machen mir viel Spaß, bestätigt sie meinen Eindruck. Sie erzählt, dass sie aber auch von anderen Auszubildenden aus der Berufsschule wisse, die bereits im ersten Jahr die Ausbildung abgebrochen hätten. Für Primrada war aber schon nach wenigen Monaten klar und ist es so geblieben: Ich möchte meine Ausbildung auf jeden Fall abschließen und weiter in dem Beruf arbeiten. Zu unserem Gespräch kommt Beatrice Landherr hinzu. Es ist Mittagszeit. Bis die nächste Kundin kommt, ist Zeit für einen kleinen Mittagssnack und unsere Unterhaltung. Schon als Kind wollte ich Friseurin werden, sagt die Friseurmeisterin. Dieser Berufswunsch hat sie auch in ihrer Jugend nicht mehr losgelassen. Viele Schuljahre und mehrere Praktika später setzte sie dann ihren Kindheitswunsch in die Tat um. Die Selbstständigkeit war zunächst nicht mein Ziel. Gerne wäre ich mit meinem Beruf in der Welt unterwegs gewesen, zum Beispiel als Friseurin auf einem Kreuzfahrtschiff. Leider konnte der Traum, als Friseurin auf den Weltmeeren unterwegs zu sein, nicht umgesetzt werden. Mit ihrer Entscheidung, einen eigenen Betrieb zu führen, ist sie heute aber sehr zufrieden. Beatrice Landherr weiß, worauf es ankommt, um in ihrem Beruf erfolgreich zu sein. Neben der Begeisterung braucht es ein grundsätzliches handwerkliches Geschick, aber auch Ausdauer und eine gewisse Willensstärke. Man sollte in diesem Beruf auch gerne mit Menschen arbeiten. Dazu gehören gute Umgangsformen sowie Freundlichkeit und Höflichkeit. Selbstständiges Arbeiten und der richtige Umgang mit Kunden brauchen Zeit und müssen gelernt werden. Die Ausbildungszeit von 3 Jahren hält Beatrice Landherr für notwendig, um auf die verschiedenen Anforderungen im Friseurberuf gut vorbereitet zu sein. Ich erzähle der Friseurmeisterin, dass ich es bewundere, wie Friseurinnen Haare schneiden und dabei gleichzeitig im Gespräch mit ihren Kunden sind. Ja, neben der Arbeit an den Haaren ist die Kommunikation mit den Leuten wichtig, stimmt sie mir bei. Für manche Kunden sind wir so etwas wie Bezugspersonen. Sie kommen manchmal auch mit dem, was sie gerade bewegt, bewusst zu ihr. Die Themen sind vielfältig, auch Kirche und weltanschauliche Fragen sind dabei nicht selten Gesprächsinhalte. Ein positives Feedback von Kundinnen gebe Beatrice Landherr eine Bestätigung für ihre Arbeit und tue ihr gut. Aber auch wenn eine Kundin einmal nicht ganz zufrieden ist, ist es meine Aufgabe, die sachliche Kritik anzunehmen und die Kundin zu verstehen, merkt die Friseurmeisterin selbstkritisch an. Im Wissen, dass die Kritik nicht persönlich, sondern sachlich gemeint ist, bringe ich Ideen ein und mache der Kundin Vorschläge, damit es zu einem guten und zufriedenstellenden Ergebnis kommt. Auf die Frage hin, ob ihr Beruf sie glücklich mache, meint sie, es ist ein Beruf, der glücklich machen kann, aber man muss ihn schätzen lernen, auch mit seinen Eigenheiten. Im Verlauf unseres Gesprächs wird mir immer mehr deutlich, wie verbunden Beatrice Landherr mit ihrem Handwerk ist. Mein Ausgleich zum Beruf ist mein Beruf selbst. Ich übe ein kreatives Handwerk aus, indem ich bestärkt werde und das mir Kraft gibt. Beatrice Landherr hat nicht nur das fachliche Handwerkszeug gelernt, sie hat damit auch viel für ihr Leben an sich gewonnen. Mit dem Beruf kam für mich die Bestätigung und das Ankommen im Leben. Ich fühle mich wohl mit dem, was ich tue. Es macht mich zufrieden, wenn ich das Ergebnis meiner eigenen Hände Arbeit wahrnehme und sehe, was ich geleistet habe. Im Salon hört man die Türklingel. Während Beatrice Landherr und ich noch sprechen, ist Primrada bereits nach unten gegangen, um die Kundin zu empfangen. Aber dann ist die Chefin gefragt. Als ich mich verabschiede, ist die Friseurmeisterin lebhaft im Gespräch. Ich lausche ein bisschen. Es geht um Kirche.

Wer hat ein Auge auf mich? In der Kindheit sind das in der Regel die Eltern gewesen. Im Berufsleben als Erwachsener ist man häufig auf sich selbst verwiesen. Da stellt sich einem schnell die Frage, wer sieht eigentlich, was ich leiste, wie ich mich plage und was ich dann doch auch zustande bringe? Mit meiner Arbeitsleistung wahrgenommen zu werden, ist eine Notwendigkeit im Wirtschaftsleben. Gut ist es, wenn sich das Ergebnis des Arbeitseinsatzes sehen lassen kann. Das ist in besonders offensichtlicher Weise beim Friseurhandwerk der Fall. Kunde und Kundin begeben sich ja in fachmännische Hände, um wieder gut auszusehen und sich in der Öffentlichkeit mit einer neuen bzw. der bewährten Frisur sehen lassen zu können. Das Menschsein hängt zwar nicht von der Menge bzw. der Länge von Haaren ab, aber unsere Haare gehören schon stark zu unserem persönlichen Profil, selbst dann, wenn wir keine Haare mehr auf dem Kopf haben sollten. Dieser Umstand prägt auch die biblische Rede von den menschlichen Haaren. Jesus ermuntert seine Jünger, indem er ihnen zusagt, bei euch aber sind sogar die Haare auf dem Haupt alle gezählt. Damit zielt Jesus sicher nicht auf die Rechenkünste des Schöpfers ab. Auch der Mann mit Glatze und einer sehr überschaubaren Anzahl von Haaren ist damit sicher nicht gemeint. Vielmehr geht es doch um die äußere Erscheinungsweise des Menschen, der von seinem Schöpfer in seinem Personensein wahrgenommen wird. So wie unsere Haartracht uns zwar nicht ausmacht, aber zu uns gehört, so verheißt Jesus den Seinen die umfassende Wahrnehmung durch den Herrn allen Lebens. Die biblische Verheißung reicht allerdings weiter als das Sehen und Gesehenwerden, welches unser Leben so sehr prägt. Jesu Wort ist eine Gegenrede gegen alle Menschenfurcht und gegen jede Verzagtheit. Seine Jüngerschar darf sich behütet und von ihrem Schöpfer in seine Obhut genommen wissen. Das bewahrt niemanden automatisch vor den Wechselfällen des Lebens, aber veranschaulicht die liebevolle Zuwendung des Schöpfers zu seinem Geschöpf, deren Wirksamkeit über dieses Leben weit hinausreicht. Kein Kopf ist zu unbedeutend und kein Haar zu dünn, als dass es vom Schöpfer übersehen und nicht wichtig genommen werden würde. Schöpfer der Welt, wir danken dir, dass du uns siehst in unserer Besonderheit und unserer Schönheit, sowie in unseren Grenzen und unserer Schwachheit. Wir bitten dich, möge es uns immer besser gelingen, alle unsere Mitmenschen in deren Besonderheit und Schönheit wahrzunehmen, sowie in ihren Grenzen und ihrer Schwachheit anzunehmen. Wir preisen dich als unseren fürsorglichen Schöpfer in der Hoffnung auf deinen Heiligen Geist, als durch Jesus Christus Versöhnte. Amen.

Im Lesezeichen hörten Sie Auszüge aus dem Buch Lebenskunst Handwerk, 16 Mal in den Blick genommen, von Roland Hacker und Johannes Rehm. Porträtiert wurden die Friseurmeisterin Beatrice Landherr und der Kfz-Mechatroniker Heinrich Nadler. Der Seniorchef des Autohauses Nadler ist kurze Zeit, nachdem ihn Roland Hacker in seinem Betrieb besucht hat, leider verstorben. Das Buch Lebenskunst Handwerk enthält neben den Texten zahlreiche Fotos aus der Arbeitswelt der porträtierten Personen und umfasst 120 Seiten. Erschienen ist es in der Evangelischen Verlagsanstalt und kostet 24 Euro. 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Außerdem steht diese Sendung 4 Wochen lang zum Abruf bereit. Morgen im Lesezeichen lernen Sie 2 weitere Personen und ihr Handwerk kennen. Die Schneiderin Josephine Reit und den Metzgermeister Markus Brehm. Schön, wenn Sie dann auch wieder hier dabei sind. Tschüss, bis morgen. Ich bin Ute Häuser-Ludwig.

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2: Ich bin Sebastian Scharte. Der Vorschlag von Russlands Präsident Putin, Altkanzler Schröder als Vermittler für Friedensgespräche einzusetzen, ist auf deutliche Kritik gestoßen. EU-Chefdiplomatin Kallas sagte beim Außenministertreffen in Brüssel, Schröder sei ein Lobbyist russischer Staatsunternehmen gewesen. Damit würde Putin nach ihren Worten praktisch auf beiden Seiten des Verhandlungstisches sitzen. Auch der ukrainische Außenminister Sibir lehnte Schröder als möglichen Vermittler für die Europäische Union klar ab. Er sagte, es gebe viele andere geeignete Persönlichkeiten für mögliche Verhandlungen mit Russland. Bundesverteidigungsminister Pistorius hat derweil Putins Aussagen über ein mögliches Ende des Ukraine-Krieges als mögliches Täuschungsmanöver bezeichnet.
3: Bei seinem Besuch in Kiew sagte er, allein Putin könne den Krieg durch einen Truppenabzug sofort beenden. Stattdessen stelle der russische Präsident weiter Bedingungen. Damit wolle er offenbar von militärischer Schwäche ablenken, so Pistorius. Der Minister hält sich zu Gesprächen über eine engere Rüstungskooperation und unbemannte Waffensysteme in der Ukraine auf. Ulrike Klein, Redaktion.
2: In Baden-Württemberg haben Grüne und CDU ihren neuen Koalitionsvertrag für die kommenden 5 Jahre unterzeichnet. Damit setzen der designierte Ministerpräsident Özdemir und CDU-Landeschef Hagel die schwarz-grüne Zusammenarbeit fort. Der Vertrag ist mehr als 160 Seiten lang. Er sieht unter anderem ein kostenloses, verpflichtendes letztes Kindergartenjahr vor. Außerdem soll Baden-Württemberg weiterhin bereits bis 2040 klimaneutral werden und damit früher als der Bund. Das Bundesfinanzministerium warnt vor neuen Cyberrisiken durch moderne Anwendungen der künstlichen Intelligenz. Demnach könnten neue Programme die Bedrohungslage für Unternehmen und die Finanzstabilität deutlich verschärfen. Auslöser der Warnung ist die Software Claude Mythos des US-Unternehmens Anthropic. Das KI-Programm sucht laut dem Unternehmen selbstständig nach Sicherheitslücken in Software. Dabei soll es zugleich auch mögliche digitale Angriffswerkzeuge mitliefern. Das Finanzministerium steht nach eigenen Angaben dazu im engen Austausch mit Behörden und europäischen Partnern. Immer mehr Deutsche leben in der Schweiz. Das teilte das Statistische Bundesamt mit. Demnach wohnten Anfang des vergangenen Jahres fast 330.000 Deutsche dort dauerhaft. Damit bleibt die Schweiz der beliebteste Wohnort deutscher Auswanderer im europäischen Ausland. Die Zahl der Deutschen im Nachbarland stieg innerhalb von 10 Jahren um rund 10%. Auf den weiteren Plätzen folgen Österreich und Spanien. Dabei ziehen jüngere Menschen eher nach Österreich, ältere eher nach Spanien.
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2: Die aktuellen Temperaturen: in Köln, Bonn 12, in Hamburg 9, in Bremen 12 Grad, in Berlin 14, in Dresden 16, in Frankfurt am Main 10 Grad, in Stuttgart 16, in München 14, in Erfurt 10 und in Münster 12 Grad.
4: Im Süden und Südosten gibt es heute teils kräftige Gewitter mit Starkregen. Von Nordrhein-Westfalen bis an die Ostsee und im Südwesten ist es bei vielen Wolken regnerisch. Die Temperaturen erreichen 8 bis 21 Grad. An der Nordsee im Nordwesten und im Süden sind teils stürmische Böen möglich. In der Nacht gibt es im Süden länger anhaltenden Regen, sonst sind immer wieder Schauer möglich, in höheren Lagen auch Schnee. Die Tiefstwerte erreichen 7 bis minus 2 Grad.
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6: Ein Tag, der alles verändert. Ein einschneidendes Ereignis und danach ist nichts mehr wie vorher. Gerade im Krieg, aber natürlich nicht nur da, machen Menschen traumatische Erfahrungen. Zum Beispiel, wenn ihnen Gewalt angetan wird oder bei einem Unfall oder bei einem großen Verlust. Die Seele wird getroffen und kann nicht heilen. Im Studio habe ich zwei Frauen, die sich genau darüber viele Gedanken machen und die helfen wollen. Christina Raschen hat als Heilpraktikerin und Coach viele Jahre Erfahrungen mit Traumatherapie gemacht und bereits hunderten Menschen geholfen. Sie sagt, Heilung ist möglich und die Bibel hilft dabei. Hallo, Christina Raschen.
7: Hallo, schön, dass ich hier sein darf.
6: Ja, danke für den Besuch. Und mein zweiter Studiogast, das ist meine Kollegin von ERF Global Hope, Maria. Sie hat in den vergangenen 4 Jahren viele Stunden mit persönlichen Gesprächen verbracht, mit Kriegsbetroffenen in der Ukraine und in Russland, weil das ihr Bereich ist hier im ERF. Sie koordiniert dort die Medienarbeit. Und es hat sie sehr berührt und mitgenommen. Und sie hat gemerkt, diese Menschen brauchen professionelle Hilfe. Hallo Maria.
8: Hallo Sonja.
6: Ich weiß noch, wie wir uns immer mal auch zwischendurch unterhalten haben, Maria, was du so gehört hast von den verschiedenen Menschen in den Ländern, die so große Krisen erleben. Und ja, mich hat das auch bewegt und umso mehr habe ich mich dann gefreut, als ich erfahren habe, dass ihr beide gemeinsam, Maria und Christina, ein Projekt erarbeitet habt, um Menschen in der Ukraine und Russland, aber auch in anderen Krisengebieten zu helfen. Darum geht's heute in unserem Gespräch. Und vorher will ich noch mal genauer auf die Zielgruppe schauen. Christina, wir sprechen heute darüber, wie es Menschen geht, die etwas Lebensbedrohliches erlebt haben und die danach weiterhin darunter leiden. Von einem echten Trauma eben und von den Folgen. Was genau versteht man aus psychotherapeutischer Sicht unter einem Trauma oder einer Traumatisierung, falls man das überhaupt so kurz beantworten kann?
7: Ja, also ich erkläre das immer so, dass ein Trauma ist ja eine Wunde, kommt aus dem Griechischen und heißt Wunde. Und der Körper kann verwundet werden, zum Beispiel ganz einfach, du hast einen fährst Ski, du hast noch 2 Arme, 2 Beine, alles funktioniert, du kannst alles machen und tun, was du willst. Dann plötzlich passiert etwas, ein Unfall. Du brichst dir das Bein oder den Arm und danach ist deine Bewegungsfreiheit eingeschränkt. Du musst ganz viel anfangen zu kontrollieren, zu umorganisieren. Dein Leben verändert sich. Und das kannst du dir einfach genauso vorstellen bei einer Seele. Eine Seele hat auch Tools, sie hat Vertrauen, sie hat Mut, sie hat Lebenslust, Lebensenergie, sie ist wissbegierig. Und wenn sie sozusagen verwundet ist, wenn sie einen plötzlichen Unfall hat, etwas Lebensbedrohliches erlebt, ist sie plötzlich eingeschränkt. Ihr fehlt zwar nicht ein Bein, aber seelisch gesehen schon. Sie hat danach vielleicht keinen Mut mehr, nicht mehr so viel Vertrauen oder es fehlt ihr an Lebenslust oder Energie. Sie ist plötzlich eingeschränkt, die Seele. Sie kann nicht mehr so frei agieren. Das würde ich als Trauma bezeichnen.
6: Bei so einem Skiunfall, da sieht man dann die Wunde von außen, wenn man sich verletzt hat, vielleicht blutet. Manches sieht man auch nicht sofort, wenn es die Knochen sind, irgendwo was Inneres. Aber es ist doch sehr viel sichtbarer als der Schaden an der Seele. Wie merkt man denn, dass jemand traumatisiert ist? Wenn ich jetzt außenstehender bin und denke, diese Person ist nicht mehr so, wie ich sie kenne, ist sie vielleicht traumatisiert?
7: Ja, es merkt man eigentlich sehr schnell, wenn man einmal so die Augen dafür geöffnet bekommt, sieht man das daran, dass es passieren, durch dieses Trauma passieren ganz klar Dinge, du fängst an zu kontrollieren. Ja, der Mensch ist nicht mehr entspannt, weil er jetzt Todesangst hat. Da ist eine Angst, er hat sich mit dem Virus Angst infiziert, ob er es bewusst mitkriegt oder nicht. Sein Leben entwickelt sich in Richtung Krimi, ja, deswegen habe ich das Buch mal so genannt, weil er plötzlich mit Angst infiziert ist. Und diese Angst hat zur Folge, dass der Mensch anfängt zu kontrollieren. Und das, wenn du das beobachtest, siehst du das, dass Menschen plötzlich anders agieren, mehr Angst haben, Dinge zu tun oder gar nicht mehr Dinge können oder immer alles putzen müssen oder dies oder das oder Menschen auch nicht mehr in die Augen gucken können. Es verändert sich etwas, der Mensch ist nicht mehr normal, in Anführungszeichen gesund.
6: Also, das heißt, am besten erkenne ich das auch, wenn ich den Menschen vorher schon sehr gut kannte, dann sehe ich die Veränderung.
7: Ja, du siehst es aber auch an der Körperhaltung, also wenn du ein bisschen geübt bist, siehst du das ganz schön an der Körperhaltung, an den Augen. Ob jemand in die Augen gucken kann, ob er wegguckt, ob die Augen Angst. Wenn du genau hinguckst, das tun ja wenig Menschen. Aber wenn wir anfangen würden, uns genauer mit dem Herzen natürlich, nicht mit einem anderen Geist zu betrachten, würden wir schon erkennen, sehr schnell, ob jemand leidet und vielleicht sehr, sehr doll sogar leidet.
6: Und die Person selbst, wie sieht das aus? Man kommt ja manchmal auch so ganz langsam in ein anderes Verhalten rein und empfindet das selbst dann als normal. Wie merke ich das, wenn ich betroffen bin?
7: Also die Person, die leidet, die merkt schon, dass sie leidet. Das wäre also komisch, wenn sie das nicht merken würde. Und du musst dir vorstellen, dass diese Neurosen, wie die Psychologie das nennt, diese Veränderung des Verhaltens, ja, das sind Neurosen, zwanghaftes Verhalten oder wie auch immer, die sind ja, die macht die Person ja als Überlebensstrategie, um mit dieser Angst irgendwie klarzukommen. Also die merkt es schon, die gewöhnt sich dann irgendwann dran, wenn nicht etwas Neues hinzukommt und diese Veränderung oder die Kontrollmechanismen sich wieder auflösen dürfen.
6: Oder es könnte ja auch sein, jemand denkt, alle haben diese Ängste, das ist normal.
7: Nee, das denken die wenigsten. Ein Teil der Erkrankung ist, dass ich der Einzige bin, der so leidet. Das ist für ganz, deswegen mache ich das in den Seminaren so, dass sie ganz viel hören, dass alle anderen auch drunter leiden, dass alle diese Suizidgedanken haben, nicht nur sie, damit es entspannter wird, damit wir wissen, aha, das ist, wie der Teufel arbeitet. Ich sag's mal aus christlicher Sicht. Das ist, wie der Teufel arbeitet. Nicht nur bei dir, auch bei dem, auch bei der und der. Und das hilft auch schon ganz enorm, wenn die Leute wissen, nicht nur ich habe diese schrecklichen Gedanken, nicht nur ich denke bei, wenn ich ein Messer sehe, oh, jetzt könnte ich jemand abstechen, sondern das ist ein Teil von einem, ja.
6: Mhm. Ja, also ein Stück weit etwas, das viele erleben.
7: Ja, ja.
6: Und dann gibt's ja diesen Spruch, ein beliebten Zeit heilt alle Wunden. So ein kleiner Trost. Und vielleicht glaubt man das auch selbst. Du hast ja auch von so Lügen gesprochen oder von dem Teufel. Das habe ich jetzt so interpretiert. Ist das auch so eine Lüge? Zeit heilt alle Wunden?
7: Ja, Zeit heilt gar nichts. Das wäre ja Quatsch. Aber was damit, glaube ich, eher gemeint ist, ist, dass gute Beziehungen, die du vielleicht in einem Zeitraum erlebst oder gute Erlebnisse, die können tatsächlich Wunden heilen. Zum Beispiel eine gute Ehe, eine gute Gemeinde, eine gute Freundschaft, die kann vielleicht dein zerbrochenes Vertrauen in Menschen wiederherstellen. Weil am Ende ist ein Trauma ein Zerbruch an Vertrauen in einen anderen Menschen, wenn du es runter reduzierst. Und dadurch ist das Leben so eingeschränkt, weil der Mensch nicht mehr dem Menschen vertraut, sondern der Mensch vor dem Menschen Angst hat. Ja, und das kann die Zeit heilen. Ja, wenn dann eine gute Ehe oder eine gute, liebevolle Beziehung oder dann heilt sowas tatsächlich.
6: Es braucht seine Zeit, aber es braucht quasi die Medizin.
7: So ist es, genau so ist es. Es braucht die Liebe der anderen Menschen, um diese Angst oder das Böse, was man durch einen Menschen erlebt hat, wieder zu neutralisieren und zu heilen, genau.
6: Du hast von Angst und von Vertrauensverlust gesprochen. Was kann das noch alles sein? Also was kann so ausgelöst werden durch ein Trauma? Was passiert da in der Seele noch?
7: Hass ist leider ganz, ganz groß und sehr, sehr verdrängt bei den meisten. Also ich habe mal festgestellt, dass Menschen sehr, sehr depressiv sind. Dass da auch oft, also sehr, sehr oft ganz großer Hass drunter versteckt ist und der einfach nicht sein darf, den sich die Seele nicht erlaubt. Und dann fängt es an, gegen sich selbst zu gehen. Also Hass gehört eigentlich oft bei, vor allem bei Kindesmissbrauch dazu.
6: Gerade bei Kriegserlebnissen und Gewalt, die einem angetan werden, kann ich mir das sehr gut vorstellen, dass da jetzt moderat ausgedrückt eine Unversöhnlichkeit ist. Das sieht man vielleicht auch schon wieder vom Sprachgebrauch. Man redet gar nicht so gern von Hass. Man sagt dann einfach Unversöhnlichkeit oder man kann einfach nicht vergeben. Denkst du auch, da steckt dieser Hass dann dahinter, auch wenn man nicht vergeben kann? Also es ist schon dann so, kann man das so heftig ausdrücken?
7: Naja, also ich erzähle nur aus der Praxis. Ich selber habe tatsächlich nicht gehasst. Deswegen war das für mich umso erschreckender in meiner Arbeit, wie viel tief versteckter Hass in Menschen ist. Und wenn dieser Hass mal da sein darf, kurz und ausgesprochen werden darf bei jemand, einfach wirklich ausgesprochen, dann kommen die härtesten Sachen aus dem Mund. Also wirklich, das erste Mal, als ich es erlebt habe, wow. Aber danach geht es dem Menschen gut. Wenn er endlich mal, ja, ein das aus dem Herzen raus in den Mund, in die Luft und ach, es ist okay, es darf sein und danach kann man dann eigentlich in die Heilung gut gehen.
6: Das heißt, also, da ist was versteckt. Ist das vielleicht sogar in den meisten Fällen so, dass das so ein bisschen irgendwo schlummert? Also tritt ein Trauma immer in Erscheinung?
7: Tritt ein Trauma in
6: Erscheinung? Kann man das so ganz niedrig halten, dass man es selbst vergisst, dass da noch was ist?
7: Man kann ein Trauma wunderbar vergessen. Also vergessen nicht, verdrängen. Man kann es wirklich zuschließen. Das machen ja die meisten. Das ist ja bei fast allen so, dass sie das aus überlebensstrategischen Gründen entschließen als Kinder, das wirklich wegzutun, weil es einfach keine Lösung gibt. Das ist, ich sag mal so ganz blöd, wenn wie beim Erwachsenen, ja, ist jetzt ein bisschen ein komisches Beispiel, aber der weiß nicht, wie er seine Schulden bezahlen soll. Er sieht keinen Ausweg und fängt an, einfach Gras zu rauchen oder Alkohol zu trinken, um diesen Konflikt nicht mehr zu spüren. Ja, der hört da nicht auf, der Konflikt, aber er sagt, ich keine Lösung, ich muss irgendwas tun.
6: Damit man überlebt, einen Überlebensmechanismus.
7: Genau, richtig.
6: Ich habe ein Buch gelesen vor einiger Zeit von einem jüdischen Jungen, der sehr Schlimmes erlebt hat, KZ und viele traumatische Ereignisse. Und er hat das so verdrängt, dass er sein Leben lang darüber nicht gesprochen hat und niemand wusste das. Aber irgendwann ist es doch hochgekommen, als er schon sehr alt war. Und da hatte ich beim Lesen den Eindruck, das war schon dann fast zu spät, weil er das gar nicht mehr dann unter die Füße gekriegt hat, als es einmal hochgekommen ist. Ist das gut oder leichter, ein Trauma zu bewältigen, je schneller man da dran geht?
7: Ja, na klar, es ist so, wenn das Kind zum Beispiel was, oder jetzt auch im Krieg kommen wir noch dazu, wenn die ganz frisch die Wunde ist sozusagen und wir tun sofort Medizin rauf, dann ist es natürlich toll, als wenn du eingefahrene Muster, damit sind ja verbunden mit der Wunde, dass du eine Bewegungseinschränkung hast. Ja, du musst dir vorstellen, du hast einen Arm ab oder gebrochen und immer gebrochen, nie geheilt. Dann kannst du nicht mehr normal dich bewegen. Und so ist es mit der Seele auch. Du kannst nicht mehr normal dich entspannen irgendwo oder Sachen durchziehen oder dich konzentrieren. Du lebst dein Leben lang mit und gewöhnst dich dann sozusagen an dein Handicap letztendlich irgendwann auch. Aber das ist meistens so, dass irgendwann kommt der Tag X und die Bombe platzt. Und dann kann es auch mal ja ziemlich viel zerbomben. Aber letztendlich auch ist das immer gut. Weil es ist, wie wir gesagt haben, da sind so viele Emotionen mit dran gekoppelt, die gut sind. Dass sie rauskommen, dass sie heil werden, dass sie vor Gott kommen. Dass da Vergebung entsteht, Bitterkeit rausgeht, bevor man dann stirbt. Also ich denke mal, es ist Gnade, auch wenn es hart ist am Ende.
6: Wir wissen ja nie, wie viel Zeit tatsächlich bleibt, ob überhaupt dann noch Zeit ist, das Trauma zu verarbeiten.
7: Richtig, richtig.
6: Maria, du arbeitest im ERF mit unserem internationalen Medienpartner TWR in der Ukraine, in Russland und Weißrussland, Belarus. Was hast du seit Kriegsbeginn in der Zusammenarbeit mit den Partnern erlebt? Das kam ja alles spontan. Du warst da schon mit den Leuten bekannt. Und plötzlich ist da ein Krieg ausgebrochen und sie haben angefangen, dir Dinge zu erzählen.
8: Ja, natürlich. Das war das große Erschrecken, sage ich mal, ne, als die ersten Raketen ankamen. Natürlich, in der Nacht riefen die mich an schon, ne, und verzweifelt, wie handeln wir, was machen wir, wo gehen wir hin, wie soll unsere Zukunft aussehen überhaupt? Warum geschieht das überhaupt, dieses Unrecht uns gegenüber? Ne? Es begann natürlich eine sehr, sehr schwere Zeit für die Partner beiderseits. Und sie mussten wirklich, sage ich mal, diese Zeit der Ohnmacht erstmal überstehen, um dann nach einer gewissen Zeit erst zu überlegen, sollen wir weitermachen? Wie können wir weitermachen?
6: Weitermachen mit der Radioarbeit, mit
8: Zum
6: der Medienarbeit?
8: Beispiel mit der Medienarbeit, ja, genau.
6: Aber auch andere Dinge im Alltag.
8: Und der normale Alltag, genau.
6: Da waren ja sicher auch Dinge, die die Leute dir erzählt haben, die du noch nie gehört hast, die dir neu waren, sowas zuzuhören, wenn jemand aus dem Krieg erzählt und wie es ihm geht und diese großen Ängste. Was hast du dann geantwortet oder hast du nur zugehört?
8: Meistens tatsächlich zugehört, weil du kannst zu so einer Not nicht viel zu sagen, du kannst keinen Rat geben, gar nichts, du kannst wirklich einfach das Herz öffnen und wirklich sie reden lassen. Und wenn sie Hilfe brauchen oder wenn sie bestimmte Gegenstände braucht, dann für spätere Arbeit oder sowas, klar, da kannst du erstmal beginnen zu handeln, aber erstmal bist du der Zuhörer, ja.
6: Und erinnerst du dich noch an Dinge, die du besonders schlimm fandest, die dir sehr nahe gegangen sind in den Gesprächen?
8: Ja, vor allem, wenn sie dann erzählten, dass sie Kleinkinder im Haus haben, die jetzt keine Nacht mehr schlafen. Wenn sie pflegebedürftige Personen im Haushalt hatten, die ja auch weiter versorgt werden sollten. Und die erste Zeit mussten sie ja fliehen. Sie sind hunderte von Kilometern über bombardierte Straßen gefahren. Natürlich, ne? Du hörst zu und du weißt, es gibt einfach so eine schlimme Situation gerade. Wie sollen sie die bewältigen? Du kannst nur ins Gebet gehen und ja.
6: Wir sprechen jetzt von den Leuten in Kiew.
8: Zum Beispiel.
6: Ja. Und auch anderen Gebieten, aber gerade Kiew, da war es ja dann sehr akut.
8: So ist das, ja.
6: Und das war der Anfang, aber das zog sich ja lange. Jetzt sind das 4 Jahre inzwischen. Wie hat sich das verändert, was dir erzählt wurde? Haben sie irgendwann nichts mehr erzählt, weil sie dachten, ja, ist immer das Gleiche? Oder ja, wie haben sich auch die Mitarbeiter verändert?
8: Es ist interessant, wie wir gerade auch über Trauma sprechen. Tatsächlich war das so, selbst nach 2 Jahren, als ich dann wirklich auch ein Treffen ermöglichte, dass sie dann erst recht sprudelten. Dass dann das hochkam, was vor 2 Jahren wirklich in der Nacht geschehen ist. Ne? Wirklich diese Trauer, die da gerade entstand, darüber mussten sie sprechen. Die haben bis ins Detail erzählt, wo sie hingeflohen sind, mit wem waren, wie, warum. Da habe ich nur gedacht, wow, wie tief das sitzt. Und wie du sagst, das verändern tatsächlich. Es entsteht dann mit der Zeit. Aber sie brauchten immer wieder diese Zeiten, wo sie aus der Seele sprechen durften. Und dann sind sie wieder natürlich zur Medienarbeit übergegangen. Das hat sie sehr motiviert und sie wollten natürlich ihren Leuten auch zuhören. Aber sie brauchten natürlich auch diese Möglichkeit, wo sie sprechen durften. Ja, das sind so, sage ich mal, die Beobachtungen und Erzählungen blieben bis heute. Und man stellt immer wieder fest, dass sie anders erzählen heute und andere Dinge besprechen, aber sie sprechen gerne und brauchen immer noch dieses Gefühl, da hört uns jemand zu, da sind Leute, die beten für uns.
6: Das heißt,
8: da motiviert uns jemand und vor allem, sie wollen auch manchmal ganz normal aus dem Alltag was hören. Die sagen, erzähl uns doch einfach das Banale, was du gemacht hast. Uns fehlt das ja in unserem Alltag. Das tut uns richtig gut.
6: Interessant, dass sie dann auch von dir was hören wollten und einfach mal an was anderes denken. Wie bist du denn selbst damit umgegangen? Wie hast du das überhaupt verkraftet? Ich stelle mir das sehr, sehr schwer vor, wenn ich stundenlang von verschiedenen Menschen mir anhöre, was sie gerade Schlimmes durchmachen.
8: Das stimmt. Das war wirklich auch der erste Gedanke war, wo ich gedacht habe, Gott, das mutest du mir wirklich zu? Das soll ich schaffen? Also das Erste war wirklich Zweifel daran, dass es machbar ist, menschlich das zu verkraften, das zu hören, dass diese Leute zu begleiten. Aber Gott hat mir innerhalb kürzester Zeit gezeigt, genau dich brauche ich hier. Ne? Du hast das Herz für sie. Du bist in der Lage, auch Dinge zu entscheiden. Du bist schnell in Dingen zu entscheiden und sie sind offen dir gegenüber. Und das war wirklich was Besonderes, ja.
6: Und was hat dir geholfen, die Dinge zu verarbeiten, die du gehört hast?
8: Ja, ich brauchte zwischendurch wirklich so Oasen, einfach raus in die Natur, ins Gebet, einfach Ruhe zu bekommen. Ich habe weniger darüber gesprochen, als wirklich für mich in Ruhe das verarbeitet.
6: Und was würdest du sagen, wie zeigt sich das Thema Trauma in der Gesellschaft, in der Ukraine, in Russland? Was hast du da noch mitbekommen über diese persönlichen Kontakte hinaus? Was ist da dein Eindruck, wie es da aussieht?
8: Natürlich, das ist ja im ganzen Land sehr viel passiert. Einmal sehr viele Flüchtlinge. Es sind unsere Medienleute erzählen mir ja natürlich auch trotzdem, weil sie ja gerade auch die ganzen Feedbacks bekommen auf ihre Programme und generell, wie die Leute sich an sie wenden. Dementsprechend sprechen sie natürlich von sehr viel Verzweiflung, Trauer, Angst, aber auch sehr viel Hass. Und das ist etwas, was sie sehr besorgt, weil sie halt wissen, damit muss gearbeitet werden. Das ist nicht etwas, was so vergehen wird. Ne?
6: Wir in Deutschland hören viel über die Ukrainer und haben Mitleid mit der Ukraine, weil sie ja von Russland überfallen wurden. Aber in Russland sieht es ja auch schön schwierig aus für die Menschen, die dort leben. Und du hast ja genauso Kontakt zu ihnen. War das für dich manchmal auch ein innerer Konflikt, wenn du so ganz unterschiedliche Sichtweisen gehört hast und vielleicht da deine Meinung hattest?
8: Nein, eigentlich nicht. Meistens habe ich dann trotzdem beide Seiten gesehen oder sehen können und auch jede Seite hat ja auch ihre Erlebnisse erzählt, wo man sehr schnell verstand, dass die ihre eigene Erfahrung jetzt machen, ihr eigenes Spannungsfeld bekommen, ihre eigene Isolierung von verschiedenem. Sie bekamen auch verletzte Menschen mit. Daher, man merkte sehr schnell, dass auf eine andere Weise auch da Hilfe nötig ist.
6: Hast du auch Kontakt gehabt zu russischen Soldaten und deren Familien?
8: Eigentlich nicht. Ich habe es nur über andere mitbekommen, die natürlich auch dann halt Kriegsrückkehrer oder auch eigene Verwandten irgendwo hatten. Das schon, ja, das hatte ich schon mal mitbekommen, ja.
6: Du hast den Kollegen in den verschiedenen Ländern geholfen, einfach durch Zuhören. Aber du wusstest irgendwann, du willst noch mehr helfen, professionell helfen. Was für Gedanken kamen dir da, was für Ideen?
8: Ja, gerade aufgrund dieser Traumas, dieser Verzweiflung dieser Menschen, dieses Hasses, entstand natürlich immer wieder der Gedanke, es sind wenige vor Ort, die wirklich diesen Menschen helfen können. Wie kannst du einer so großen Menge unterschiedlicher Probleme irgendwie entgegenwirken oder wie könntest du eine Möglichkeit schaffen, ne?
6: Und dann gab es eine Begegnung mit Christina Raschen. Wie kam es dazu?
8: Ja, das war wirklich tatsächlich, ich habe vorher bei verschiedenen Organisationen schon mal auch mich mal befasst, hatte auch Literatur mir angeguckt, so verschiedene Trauma-Bücher gelesen und stellte sehr schnell fest, dass das so umfangreich ist, so unpersönlich. Und irgendwann war halt eine Möglichkeit, zu dieser Konferenz zu gehen. Auf dem Kongress christlicher Führungskräfte waren verschiedene Themen angeboten, unter anderem Seminare. Und auf ein Seminar bin ich dann gestoßen, der halt so Trauma-Thema war, den die Christina Raschen führte. Und da habe ich mich natürlich sofort angemeldet.
6: Was mich jetzt interessiert, vielleicht kann das gleich die Christina beantworten, auf einem Kongress christlicher Führungskräfte, warum ist da jemand, der was über Traumatherapie erzählt? Brauchen Führungskräfte das besonders oder ja, wie kam es zu der Einladung, dass du da als Sprecherin warst?
7: Ja, ich weiß auch nicht so richtig. Tatsächlich bin ich eingeladen worden von Christen im Beruf. Ich hatte mehrere Vorträge im Rahmen von Christen im Beruf gemacht und die hatten dann irgendwie mal eine Story über mich gemacht und haben mich gefragt, willst du nächstes Jahr, das war so ein Jahr noch hin, für uns, ne, das machen? Und dann habe ich gesagt, naja, klar, mache ich das und habe es schon fast vergessen gehabt, weil es so lange hin war. Aber letztendlich war das sehr witzig, weil mir eingefallen ist, Mensch, Christina, du hast doch früher maßgeblich oder sagen wir mal am meisten mit Menschen gearbeitet, die in der unternehmerisch tätig waren, also auf Erfolg gepolt waren. Das war eigentlich damals ein Klientel. Und da musste ich eigentlich schon wieder lachen über Gottes Humor. Und natürlich brauchen Führungskräfte und Leiter vor allem besonders diese Arbeit, weil es gibt ja nichts Schlimmeres, als wenn du was aufbaust und du hast ja so einen dunklen Fleck in deiner Seele, ja, man nennt es auch ein Triggerpotenzial und am Tag X, es wird die Zeit kommen und du wirst da getriggert werden, bricht das Ganze auf und zerstört dir dein Leben. Und das haben junge Unternehmer damals, die haben das sofort begriffen. Die haben gesagt, ich habe immer gesagt, wenn du irgendwo noch einen Mörder in deinem Leben hast und noch irgendein Krimi laufen hast, dann wird es irgendwann kommen und du wirst, kannst sein, dass du alles wieder verlierst. Und das siehst du halt auch in der Leiterschaft im christlichen Bereich, wie die dann fallen plötzlich, ja, weil da einfach bestimmte Dinge nie angeguckt worden sind, nie geheilt worden sind. Und von daher war es gar nicht so unerklärlich, aber im ersten Moment habe ich auch gedacht, ja, what am I doing?
6: Ja, und dann hat sich das aber ganz schnell geklärt. Auf jeden Fall war ein Grund, dass du dort warst, bestimmt von Gott so geführt, dass ihr euch begegnet.
7: Absolut.
6: Maria, stimmt. Du hast dir dann den Vortrag angehört.
8: So richtig, genau. Und als ich den Vortrag hörte, habe ich gedacht, wow, sie spricht so deutlich, so klar, sie geht direkt auf den Punkt. Und das war so überzeugend, dass ich gedacht habe, das könnte uns helfen. Ich weiß nicht wie, aber es könnte eine Möglichkeit werden. Und wir haben sofort Kontakte natürlich ausgetauscht, ja.
6: Worum genau ging es bei dem Vortrag?
7: Ich weiß es gar nicht mehr, aber es ging einfach darum, ehrlich gesagt, das war eine Geschichte, ich weiß nicht, ob Maria, aber jedenfalls haben mir das viele, die da waren, es waren sehr, sehr viele da, erstaunlich viele, haben mir das bestätigt. Es war irgendwann ein Moment, da hat der Heilige Geist übernommen und mein PowerPoint war nur noch irgendwie so Nebensache. Aber es ging eigentlich um aufzuzeigen, wie Trauma entsteht und was letztendlich das für Folgen hat und wie du da wieder rauskommst in so einem ganz komprimierten PowerPoint-Ablauf.
6: Mhm. Wie, du hast es schon öfter angesprochen, den Glauben.
7: Ja.
6: Wie kann denn der Glaube bei der Verarbeitung von einem Trauma helfen?
7: Also der Glaube, der wirkliche Glaube hilft enorm, weil wenn du wirklich glaubst, dann heißt es, du glaubst Gott. Du glaubst, dass Gott existiert, du glaubst, dass Gott gut ist und dass Gott gute Pläne für dich hat. Und dann kannst du Trauma überwinden. Das sehen wir auch in der Bibel bei Josef. Josef hat so schlimme Sachen erlebt und dann liest du immer wieder, aber Gott war mit ihm. Und das heißt, er war mit ihm natürlich, weil Josef auch mit Gott war. Ja. Und also an Gott zu glauben, das sehen wir ja auch in der gerade im Kriegsgeschehen, das weiß man, dass die Soldaten, die gläubig waren, fast nie an der PTBS erkrankt sind.
6: Ja, weil PTBS
7: heißt posttraumatisches Belastungssyndrom. Also furchtbar, also ewig zerstört sind und dann irgendwann in Suizid gehen. Und das passiert leider viel zu häufig. Und deswegen, der Glaube ist eine wirkliche krasse Medizin und die Bibel ist halt die Nummer 1 Medizin. Von daher kann es sehr, sehr hilfreich sein.
6: Trotzdem ist das wahrscheinlich kein ganz schneller und leichter Weg, sondern kann auch, wenn man den christlichen Glauben hat, wenn man in der Bibel sich Rat holt, sicher länger dauern, oder? So ein Trauma zu bearbeiten.
7: Also die Frage ist ja, warum so viele Christen erkranken, ne? Wäre ja die umgekehrte Frage. Und dann kommt die Frage oft, ist es schwerer für Christen zu heilen durch den Glauben? Durch das ganze Religiöse. Und dann sage ich immer, nein, das ist nicht der Glaube, der schwierig ist, sondern der Unglaube. Der Unglaube eines Christen macht es wirklich schwer. Macht es wirklich schwerer. Also ich habe manchmal, denke ich, nichtgläubige Menschen haben es da leichter, aber das liegt einfach nur an dem Unglaube, an dem falschen Glauben, an der falschen Lehre. Wenn ich nicht weiß, dass Gott gut ist und dass diese Erde kein Zuckerschlecken ist, und dass Gott niemals versprochen hat, dass dein Leben easy, easy peasy sein wird und dass du niemals Krieg erlebst, dass du niemals, das steht nicht in der Bibel. Aber wenn wir eine falsche Lehre bekommen und das wird dann, das ist vielleicht das auch, wo du vielleicht hinaus willst, was für mich auch so erschreckend war, weil ich ja noch nicht so lange nur mit Christen arbeite, dass dann die große Anklage an Gott kommt. Warum habe ich so einen Mann geheiratet? Warum habe ich so Schlimmes? Warum ist meine Kindheit? Warum bin ich vergewaltigt worden als Kind? Warum, Gott, hast du das zugelassen? Und dann wird es eine ganz große Kiste. Dann wird es eigentlich noch schlimmer, als es war, weil das Ganze auf so einem riesen Podest gehoben wird und eine Anklage vor Gott. Und dann ist ja klar, dann habe ich nicht nur ein Problem mit dem Leben, sondern mit dem, der das Leben erschaffen hat, mein Gott persönlich. Und das habe ich auch schon das Gefühl, dass dort viel geklärt werden muss. Aber das geht oft auch ganz schnell. Also es ist nicht so, wenn die Menschen dann kommen und Wahrheit hören, oder man mit ihnen durch die Sachen durchgeht und sie erkennen, dass sie selber verschuldet sind, dass Gott niemals sie in die Situation getan hat, vielleicht auch als Erwachsener bewusst, dann kommen oft oder können oft so Vorwürfe auch wieder abgelegt werden und sie sehen, okay.
6: Gott. Dass sie selbst was verschuldet haben oder vielleicht auch umgekehrt, dass sie eben etwas nicht verschuldet haben, wo sie dachten, es kann ja beides,
7: genau,
6: beides diese Lüge sein, die wir uns einfach, genau, so vormachen oder an die wir eben glauben. Ich könnte mir auch vorstellen, dass für Christen der Heilungsweg manchmal lange ist, weil sich ein Christ eher fragt, warum ich, wo ich doch an meinem Gott festhalte, zum Beispiel, während jemand, der vielleicht gar nicht daran glaubt, dass es einen guten Gott gibt, sich dann auch nicht fragt, warum ich, weil die Frage stellt sich nicht, das kann ja dann jeden treffen, aber als Christ kann eben so eine Frage dazukommen.
7: Sonja, sehr gut. Ja, genau. Und da kommt dann die Frage, guck dir dann einfach wirklich die Bibel an und dann sieh, was Mose durchgemacht hat, sieh, was David durchgemacht hat, lies die Bibel und du siehst, dass selbst die größten, wunderbarsten Männer Gottes oder sieh, was Maria Magdalena durchgemacht hat, wir wollen gar nicht ahnen, was sie als Kind erlebt hat, ja, und trotzdem ist sie, ja, bei Jesus ganz nah gekommen und das ist vielleicht für Christen immer der Punkt, dass sie ihr Leben nicht vergessen wollen. Sie wollen nicht sterben wirklich. Sie wollen dieses Leben nicht vergessen, hinter sich lassen und wirklich auf die Herrlichkeit Jesus gucken. Und das ist echt ein Konflikt, der bitter werden kann, wenn man den nicht angeht.
6: Du hast da viel drüber nachgedacht und dich informiert. Du hast Erfahrung. Würdest du auch, oder ich denke mal, da stimmst du mir zu, dass viele Menschen gerade aus dem Grund professionelle Hilfe brauchen, weil dann da jemand ist, der ihnen diese Dinge, die du jetzt zum Beispiel gerade erwähnt hast, sagt. Ich vermute, es ist schwierig, alleine aus einem Trauma rauszukommen. Wie siehst du das mit der professionellen Hilfe?
7: Ja, also ich glaube, dass Gott es so gemacht hat, dass normalerweise Mensch Mensch braucht. Das ist ja auch seine Idee, warum er Menschen gemacht hat. Und nochmal, um das zu erklären, vielleicht an alle, ein Trauma bedeutet immer, Mensch kämpft gegen Mensch. Deswegen ist Krieg ja so schlimm, ne? Weil wirklich Mensch auf allen Ebenen, das ist so schlimm, weil Gott hat Menschen gemacht, um einander zu stärken. Einer hebt den anderen auf, einer fällt, ne Mann, wir sind füreinander da. Und jetzt kommt das Böse und geht genau da rein, um uns in Zwietracht zu bringen, um uns zu hassen gegenseitig. Und damit nehmen wir uns wirklich die Grundlage an allem, an wirklich an Freude, an Frieden, an Herrlichkeit auf dieser Erde. Und es ist, braucht ganz oft dieses Minus, ja, was wir da erlebt haben von Menschen, braucht oft ein Plus-Erlebnis. Aber es kann auch tatsächlich Gott alleine, also Gott kann es auch schenken, ne? Oder ein Erlebnis mit dem Herrn Jesus. Ich erlebe das auch in der Arbeit, dass dann, wenn der Herr Jesus reinkommt und die Leute den plötzlich erleben, ist alles vorbei mit einem Schlag und du denkst so, ja, Herr. Weil wenn er kommt, kommt das Licht und die Dunkelheit flieht. Und wenn er kommt, kommt Heilung rein. Und er ist halt die Medizin überhaupt. Und deswegen ist es so traurig, wenn Christen sich versagen, diese Option auch darüber geheilt zu werden. Aber ansonsten ist es, glaube ich, schon wichtig, jemanden zu haben, mit dem wir einfach liebevoll Schritte machen können. Aber es ist auch ganz wichtig zu verstehen, und das möchte ich wirklich sagen, dass es nicht immer so lange braucht. Weil es kommen so viele Leute zu mir und sagen, jetzt muss ich ein Jahr bei dir Therapie machen. Und sage, nein, wie kann sein, dass wir jetzt hier reingehen und du nicht mehr kommst. Kann sein, dass du noch 2-3 Mal anrufst oder so. Aber warum solltest du jetzt jahrelang eine Wunde bearbeiten?
6: Ja, ein interessanter Gedanke. Und wahrscheinlich ist da der Heilungsweg genauso individuell, wie wir Menschen eben sind.
7: Richtig. Sehr gut. Ja, es ist wirklich so. Du kannst es vorher auch nicht, ich kann es auch vorher nicht bemessen. Ist es ein Wort, ist es eine Erkenntnis, ist es ein Gebet oder ist es vielleicht wirklich ein wochenlanges bisschen, wenn Menschen vor allem lange Drogen genommen haben oder irgendwie über lange Zeitraum, brauchen sie ein bisschen mehr Aufmerksamkeit, ja, dass sie Vertrauen bekommen, dass es wieder wächst. Du kannst es nicht einfach so über für alle das Gleiche.
6: Vielleicht auch je nachdem, wie viele Menschen sie noch haben, ob da noch so eine Maria sitzt, die zuhört, wie das hier bei unseren Kollegen war. Oder man eben vielleicht nur eine Therapeutin hat und sonst niemanden auf der Welt, mit dem man reden kann. Das macht ja auch dann nochmal einen Unterschied.
7: Ja, richtig.
6: Wo da noch Menschen sind.
7: Ja, richtig.
6: Die mich bestärken.
7: Also ich habe das auch oft, ich weiß nicht, wie du es kennst, Maria, aber ich habe, glaube ich, deswegen hatte ich damals das auch geschrieben, das Buch, weil ich zum Beispiel auch sehr viel alleine durchmachen musste. Ne? Wirklich, ich bin ja auch sehr traumatisiert, das Menschenkind, und hatte irgendwie da nicht so Support im Außen und habe gemerkt, dass ich mir es erarbeiten musste hart über Jahre und auch mir Fragen stellen musste und da nochmal gucken. Und das ist auch manchmal gut, dass man einfach eine Anleitung hat, Wie stelle ich mir Fragen? Ja, wie komme ich überhaupt in Kontakt mit mir? Oder wenn ich Angst habe, wie gehe ich damit um? Soll ich einfach Angst vor der Angst haben? Oder wie konfrontiere ich meine Angst oder meinen Hass oder meine Verzweiflung oder meinen Neid, der mich zerfrisst oder was auch immer?
6: Wie ist das denn mit Menschen, die eben ganz eng mit Gott unterwegs sind und wo der Glaube dann sogar so ein Hindernis wird, weil man ja ein guter Mensch sein möchte und das, was in der Bibel empfohlen wird, quasi einhalten möchte. Man weiß, das wäre gut und will das aus eigener Kraft schaffen. Wie oft erlebst du das bei Menschen, dass das ein Hindernis ist, dass man zum Beispiel in der Bibel liest, du musst vergeben. Man nimmt das als ein Gebot und dann schafft man es nicht. Ist das dann noch schwieriger, da in den inneren Frieden zu finden? Jetzt, ich denke auch an die Menschen im Krieg, die ja dann, wenn sie Christen sind, wissen, ich muss jetzt vergeben. Dann kommt dann ja noch so ein zusätzlicher Druck.
7: Also ich sag's mal so, als ich jetzt noch nicht die Bibel hatte, wusste ich auch schon, dass man vergeben muss. Ich habe meine ganzen Klienten immer so gearbeitet und ich hatte sogar ein 14-jähriges Mädchen, die wirklich schlimm Missbrauch erlebt hat. Und als sie sich erinnert hat und dann wirklich ein neuer Mensch war, und dann stand sie vor mir und sagt, ich werde Männer immer hassen. Und dann habe ich zu ihr gesagt, hey, aber weißt du, wenn du irgendwann eine Ehe haben willst und eine Familie haben willst, dann wird das nicht laufen mit dem Hass. Wir müssen irgendwie einen Weg finden, dass du wirklich da Frieden reinbringst, dass du irgendwann sagen kannst, das war schlimm. Dieser Mensch ist auch nicht irgendwie okay, was der gemacht hat, gar keine Frage. Aber ich vergebe, weil gebe heißt auch abgeben, loslassen. Ich vergebe, damit ich ein Leben habe. Und deswegen ist es schon Pflicht. Also wenn jemand vor mir ist und der ist bitter und der will seine Niere nicht verlieren, ich habe Leute, die verlieren deswegen ihre Niere, weil sie nicht so bitter sind und nicht vergeben wollen, dann sage ich, ja, du kannst jetzt weiter bitter sein und deine Niere dafür opfern und dein Leben und dein Sterben wollen und dein Kind nicht mehr in die Schule, weil es sieht deine Qual. Oder du sagst, guckst dir das an und sagst, hey, das ist halt dumm gelaufen. Ich bin auch nicht perfekt, der Mensch ist auch nicht perfekt. Wir sind alle nicht gut, nur einer ist gut. Eigentlich ist es für mich damals ganz schwierig gewesen und auch für meine Tochter, die ist ja auch mit mir Christin geworden, zu verstehen, also für uns, mich hat es richtig eine Weile gebraucht zu verstehen, dass Christen sich da so gegen wehren. Für mich war das wirklich ganz schlimm. Ich habe viel geweint drum, weil ich dachte, ihr habt das Wort, ihr habt die Wahrheit und warum nehmt ihr sie nicht einfach an? Und dann habe ich aber verstanden, warum ich diesen Job noch weitermachen musste, weil mir Gott dann immer wieder aufgezeigt hat, ja, weil ihre Seele noch trotzig ist, weil sie immer noch nicht ihre Wunde angeschaut haben, geheilt haben, getröstet haben und losgelassen haben und dadurch auch nicht, ja?
6: Ich kann mir auch vorstellen, dass ich als Christ manchmal denke, ich muss das tun, weil es in der Bibel steht. Und ich finde das jetzt sehr spannend, dass du sagst, das sind viele Dinge, die in der Psychotherapie ganz normal sind, die da eingebaut werden. Und das hat nichts damit zu tun, dass das eben ein Gebot ist, das in der Bibel steht, aus welchen Gründen auch immer, sondern aus einem ganz bestimmten Grund, nämlich um uns Heilung und Freude zu schenken und Frieden.
7: Ein neues Leben. Ja, also es ist nicht in der normalen Psychotherapie, aber ich würde auch jetzt nicht sagen, dass es normale Psychotherapie ist, was ich jetzt jedenfalls mache. Aber du beobachtest es halt. Wenn du dich selber beobachtest und du bist bitter, du wirst krank. Du wirst physisch krank.
6: Wo siehst du jetzt, das ist ein guter Punkt, siehst du da so den Unterschied zwischen der klassischen Psychotherapie und dem, was du nennst,
7: Traumatherapie trifft Bibel.
6: Genau.
7: Das ist der YouTube-Kanal von uns.
6: Sehr gut, genau. Ja. Das meine ich. Ja, wo ist jetzt da der große Unterschied?
7: Na, der große Unterschied ist, dass du musst immer vorstellen, die ganze normale, ja, kassenärztlich meistens, Therapie baut auf Psychologie auf. Und Psychologie ist Wissen von Menschen. Und das baut darauf auf, dass Menschen, ja, Freud ist ja nur einer von denen, aber ein wichtiger, Menschen Verhalten beobachtet haben und daraus Schlüsse gezogen haben. Er hat sehr kluge Schlüsse gezogen, muss ich zugeben. Er hat wirklich sehr klug, die ich auch in der Praxis bestätigen kann. Aber es ist immer menschlich. Und deswegen haben wir immer, werden wir nicht wirklich heilen, weil da gibt's keine Vergebung, es gibt keine Geister. Es gibt keinen geistlichen Konflikt. Du bist unheilbar, wenn du einen geistlichen Konflikt hast. Ja, das musst du dir mal überlegen. Es gibt diese ganzen Geschichten, wie dass es Sünde gibt, dass du eigentlich schuld bist. Ein ganz einfaches Beispiel. Ein Mann kommt zu mir, ist total depressiv und sagt, Christina, ich kann keine Beziehung mehr eingehen, weil die Frau hat mich damals verlassen. Und dann brauche ich nur kurz zuhören, nicke und sag, und wann hast du mal eine Frau betrogen? Ich glaube, es ging sogar um Betrogen. Wann hast du eine Frau betrogen? Und dann sagt er, ja, was hat das jetzt damit zu tun? Ja, genau, damit hat es aber zu tun. Was du säst, das erntest du. Das gibt's in der Psychologie nicht. Ganz viele Krankheiten werden gelöst, wenn wir diese Prinzipien, die Gott uns mitgibt, was du säst, das erntest du, richtest du, wirst du gerichtet. Ganz viele Sachen werden hin. Es ist nicht nur Trauma. Mhm. Ja, es ist nicht nur Trauma. Es ist ganz vieles, was an unserem Charakter hängt und welche Entscheidungen wir getroffen haben. Aber ich möchte auch noch ein motivierendes Beispiel für Menschen, die einfach Menschen lieben und nicht jetzt Therapeuten sind, weil ich weiß noch, einer meiner aller, war ich ganz frisch Christin und da hat mich Gott, mir Gott eine Frau geschickt, die so voller Hass war, wie ich es noch nie erlebt hatte, auf ihren Mann, der sie betrogen hat. Sie war so total depressiv und gleichzeitig so voller Hass. Und ich weiß noch, wie mich das so erschrocken hat und ich wirklich an einem Sonntag im Bett saß und zum ersten Mal geheult habe, zu Gott geschrien habe und gesagt, Herr, du musst irgendwas tun. Dieser Hass ist nicht, das ist nicht zu glauben, das ist nicht zu ertragen. Und habe um diese Person, die ich ja gar nicht jetzt so groß kannte, geweint. Ein paar Stunden später kriege ich einen Anruf von dieser Person. Und sie sagt, ich weiß nicht, was passiert ist. Ich laufe gerade spazieren. Ich muss das unbedingt jetzt Ihnen erzählen, Frau Raschen. Ich laufe hier gerade spazieren und plötzlich fange ich an zu weinen. Ich, die nie weint, stolze Frau. Und mein Herz wird weich. Und der Hass war weg. Und der blieb weg. Wir haben jahrelang noch Kontakt gehabt. Der blieb weg. Und dann sagst du dir, wow. Also auch sowas. Also auch alle, ich möchte alle Fürbitter motivieren, Menschen, die wirklich ein Herz haben, für andere Menschen zu beten. Also wenn Gott euch Liebe plötzlich für einen Menschen ins Herz gibt und du weißt gar nicht, wie dir geschieht, mach es. Bete, bete, was das Zeug hält. Auch bewegend. So kann Gott auch heilen. Also es gibt wirklich ganz viele unterschiedliche, wunderbare Wege.
6: Ja, zurück zu Maria. Mhm. Du hast dann Christina Raschen getroffen und ihr habt dann irgendwann, nachdem ihr euch kennengelernt hattet und ein bisschen gesprochen und so weiter, das war ja ein längerer Prozess, soweit ich gehört habe, und dann habt ihr irgendwann eine Idee für ein gemeinsames Projekt bekommen. Oder vielleicht mehr du, Maria, erzähl gerne mal auch, wie es gekommen ist und wie das Projekt aussieht.
8: Ja, ich kann sagen, ich hatte eine Idee, die Christina überhaupt nicht verstand. Sie wusste gar nicht, was ich meinte. Und so haben wir, sage ich mal, über Monate gesprochen, überlegt. Sie weiß schon, sage ich mal, um die Themen. Aber sie wusste halt nicht so ganz zu verstehen, wofür die geeignet werden sollen. Wie wir die Menschen einfach, sage ich mal, jetzt unpersönlich durch irgendwas ansprechen sollten. Ja, und nach kam immer wieder, sage ich mal, durch Gebet, durch Gespräch. Wir sind viel im Gespräch gewesen und so kam immer wieder mehr Erkenntnis, was ich brauchte. Ich wusste natürlich nicht, das mit Inhalt zu füllen, aber da war ja natürlich die begabte Christina mit viel, viel Erfahrungsschatz und so sind manche Videos nicht geeignet wohl gewesen oder verändert worden, so wie ich es immer mitbekommen habe, aber so entstand aus verschiedensten Themen, die wir überlegt hatten, dann immer wieder ein neues Video, welches dann wirklich auch die Leute nach und nach persönlich ansprach.
6: Vielleicht kurz nochmal so zur Erklärung, weil wir drei sind jetzt hier so tief drin. Für diejenigen, für die das jetzt neu ist, Christina Raschen als Expertin im Bereich Traumatherapie, du hast eher diese Einzelgespräche gekannt. Und das war dein Ding, natürlich auch Vorträge, aber jetzt zu einer größeren, anonymen Gruppe zu sprechen durch ein Audio oder ein Video, das war wahrscheinlich was Neues und das war das, was Maria aber vorschwebte.
7: Nein, ich habe mir einen YouTube-Kanal, der ziemlich bekannt ist und den kennt Maria und deswegen weiß sie, dass ich vor Kamera sprechen kann oder dass es eigentlich auch eine Stärke sein könnte von mir oder ist vielleicht hoffentlich. Und auch viele Leute wirklich, also haben profitieren von dem Kanal, bin ich so dankbar für. Und deswegen hatte immer so ein Problem, wie sollen wir das machen mit den Soldaten? Wie können wir das jetzt, bis ich da immer gesagt habe, dann lass uns vielleicht Videos machen. Und das fand sie dann auch wieder toll. Und dann haben wir gedacht, ja, machen wir Videos. Ich dachte, das ist ganz einfach. Und dann war es doch ein ganz schöner Brocken. Aber jetzt sind wir doch dankbar, oder?
8: Sehr dankbar. Sehr
6: dankbar. Also der Gedanke von Maria war, viele Menschen in Russland und in der Ukraine zu erreichen, die schlimme Dinge erlebt haben. Und das zielgruppenspezifisch durch Social Media, Radioprogramme, was auch immer.
8: Plattformen einfach,
6: Und letztendlich habt ihr da jetzt ein Video entwickelt.
7: Ja, und jetzt auch, war ich mir, also ich hatte dann irgendwie, und das fandst du, also wir waren, haben immer gemerkt, einer gibt eine Idee und der andere findet es gut. Also es ist immer auf fruchtbaren Boden total gefallen. Weil ich irgendwann gedacht habe, ja, mein Gott, die gibt ja Soldaten, die haben kein Internet, die können die Videos nicht gucken. Die sollen eine Broschüre in die Hand kriegen, dass sie irgendwas lesen und dass sie vielleicht auch Jesus, natürlich ist unser beider Ziel, dass sie Jesus kennenlernen und dass sie wirklich im Glauben gefestigt werden und dass sie aber Tools an die Hand bekommen, also Werkzeuge, wie sie jetzt schon anfangen können, ihren Glauben, also ihr, Entschuldigung, ihre Wunde zu heilen. Jetzt, vielleicht schon jetzt im Krieg oder direkt danach oder wo immer sie jetzt sind, dass, weil nicht jeder hat das Glück, dass er gleich einen Seelsorger hat oder jemand, der für ihn betet oder einen Therapeuten, sondern viele sind einfach alleine gelassen und wenn man denen da nicht hilft, ist die Gefahr sehr groß der Chronifizierung, nennt man das, dass es chronisch wird und nicht gut endet.
6: Das heißt, das ist ein multimediales Projekt für verschiedene Zielgruppen, die alle in Russland und in der Ukraine, so zumindest die ursprünglich gedachte Zielgruppe, die von einer Krise, vom Krieg betroffen sind und unter Traumata leiden. So kann man es zusammenfassen, oder Maria? Habe ich es jetzt richtig auf den Punkt gebracht?
8: Ja, das passt.
7: Ich glaube, Maria hat auf dem Herzen, dass alle geheilt werden, die jetzt Krieg haben.
8: Wirklich. Ja, und auch, ja, und die, auch die Menschen, die generell durch die Verluste betroffen sind. Es ist ja nicht nur ein Trauma der Soldaten, sondern die Familien sind betroffen, die Kinder sind betroffen, die Frauen, die vergewaltigt wurden, sind betroffen. Also das sind ja alles Themen, ne? Und diese Menschen, bevor die wirklich in diesem, genau wie Christina sagt, irgendwo landen, wo sie nicht mehr rauskommen. Das war so der Gedanke. Wie erreichst du die? Wie kannst du schneller vielen helfen? Es ist ja auch die Möglichkeit, sage ich mal, auch in verschiedenen anderen Ländern Traumas zu behandeln, ne, damit, ne?
7: Ja. Ja, da sind wir auch dran mit den vergewaltigten Frauen. Das ist ein Riesending. Immer in den Krieg, das vergisst man, wie schlimm das ist, auch von den Generationen danach, was das bedeutet, wenn eine Frau vergewaltigt wird, das nicht geheilt wird, nie ausgesprochen wird, nie getröstet wird, wie das auf die Töchter übergeht, wie das ganze Generationen eigentlich vergiftet und Männerhass auch in die Frauen hineingelegt wird. Also da ist, da ist viel zu tun.
6: Das heißt, das sind auch schon Anfragen an euch gekommen von anderen Ländern?
8: Ja, das ist richtig. Da ist Iran natürlich, da ist die arabische Welt generell, Israel. Da sind ja die gleichen Themen, ne?
6: Und dann wird das übersetzt.
8: Das ist richtig. Und zwar die Tochter von Christina ist die Spezialistin, die die Videos bearbeitet, die auch ein Programm haben. Und das wird dann erstmal KI übersetzt und später wird das dann halt je nach Bedarf in jeglichem Land angepasst, ob sie eigene Sprecher nehmen, wie sie das dann verbreiten werden müssen oder können.
6: Wie weit ist das Projekt schon vorangeschritten? Was gibt es schon?
7: Also ich würde sagen, Soldaten für die, wirklich für die, das war unser erstes große Not, Soldaten. Für die Soldaten, das Programm ist eigentlich im Endstadium, also im Abschluss begriffen und auch die Broschüre und das mit den Frauen. Und dann sind wir einfach noch am Überlegen, da haben wir schon angefangen, wie können wir die Seelsorger zurüsten, weil die sind ja teilweise auch sehr überfordert. Und haben wir jetzt aber hier vor Ort Gespräche, wie wir das vielleicht konkret auch umsetzen können vor Ort.
6: Also sehr viele verschiedene Zielgruppen. Ja.
7: Das Schöne ist, dass die Wahrheit einfach ist.
8: Das stimmt.
7: Ja, und das Schöne ist, dass, und damit kann man eigentlich auch nur überleben, ne, Maria? Damit können wir beide nur leben. Ich überlebe damit auch nur jeden Tag, weil ich diese schlimmen Geschichten auch hier in Deutschland höre. Das ist ja auch für mich Wahnsinn. Aber wir können das einfach gut, weil wir wissen, Jesus ist einfach da. Und er liebt alle und er will alle heil haben. Und das gibt Kraft und Mut und inmitten der Finsternis kommt sein Licht. Amen. Sonja.
6: Ja, genau, das könnte man schon als Schlusswort nehmen. Aber ich will jetzt doch noch wissen, ab wann man da was hören oder sehen kann. Also ab wann wird da was veröffentlicht?
7: Ja.

0: bekommen, zur Verfügung gestellt.
1: Sehr schön, das freut mich. Maria, was ist deine Hoffnung, was das Projekt alles erreichen soll?
0: So viele Menschen wie möglich zu heilen und tatsächlich das Haupt, sage ich mal, das längerfristige Ziel auf Versöhnung zwischen den Ländern.
1: Christina, was kannst du noch Betroffenen mitgeben, die jetzt zuhören und sich fragen, wie fange ich an, meine seelischen Verletzungen zu behandeln, zu bearbeiten?
2: Ja, es gibt verschiedene Wege. Tatsächlich, wirklich, es gibt Menschen, die sind sehr stark in der Reflexion. Ist auch wieder, aber ich versuche es trotzdem mal kurz zu halten, Sonja. Also es gibt natürlich den Punkt, erstmal zu verstehen, aha, ich habe hier eine Wunde. Aha, hier tut irgendwas ganz doll weh. Und sich Tröstung zu holen, ist richtig gut, wenn man das kann. Oder sich selbst zu trösten, auch zu sagen, Heiliger Geist, tröste mich. Ja, wir haben einen Tröster und der heißt der Heilige Geist und Jesus. Tröste, ich habe hier ganz viel Schmerz. Also den überhaupt mal zuzulassen, ist tatsächlich der erste Weg. Und dann zu schauen, was brauche ich denn, dass ich das loslassen kann? Dass ich wirklich mit Jesus gehe, dass ich Licht und Salz bin in dieser Welt. Und da ja einfach zu schauen, was brauche ich, damit ich heil werde.
1: Vielleicht auch Hilfe von anderen Menschen?
2: Ja, ich habe das auch in der Broschüre geschrieben. Der erste Schritt ist, Hilfe zuzulassen. Der erste Schritt ist überhaupt zu bekennen, hier tut mir was weh und ich muss diese Wunde heilen, weil ich komme sonst ja nicht weiter. Also ich muss Handlungsbedarf haben. Das ist die erste Erkenntnis. Ich brauche die Erkenntnis, ich brauche jetzt Handlungsbedarf, weil sonst wird diese Situation, in der ich bin, nur noch schlechter. Und dann geht es auch meistens gut los.
1: Das klingt auf jeden Fall ermutigend.
2: Und wenn man geheilt ist, merkt man es daran, dass man nicht mehr drüber nachdenken muss, dass man wirklich losgelassen hat, dass die Geschichte gestorben ist, wie Jesus sagt, dass man wirklich sagt, man hat ein neues Leben und das guckt man nach vorne und man ist bereit, wirklich das alles anzunehmen, was man durch Jesus bekommt.
1: Ganz herzlichen Dank euch beiden für das Gespräch. Maria als Koordinatorin der ERF Global Hope Arbeit in Russland, Ukraine und Belarus. Und danke an Christina Raschen. Sie hat als Heilpraktikerin viel Erfahrung im Bereich der Traumatherapie gesammelt und auch ein Buch geschrieben. Es heißt »Das geheime Wissen deiner Psyche«. Wir haben im Web und in der ERF Plus App einen Link zur Homepage von Christina Raschen, da ist auch ihr Buch zu finden. Maria und Christina haben ein gemeinsames Projekt erarbeitet, eine Videosendereihe für traumatisierte Menschen in Krisengebieten. Das Besondere daran sind die biblischen Bezüge und der christliche Glaube. Der ist ein wesentlicher Bestandteil der Therapie und der Heilung. Danke nochmal euch beiden.
2: Danke dir, Sonja.
0: Danke.
1: Mein Name ist Sonja Kilian. Egal, ob Sie anderen helfen wollen oder Selbsthilfe suchen nach einem traumatisierenden Ereignis in Ihrem Leben, es gibt Hoffnung auf Heilung. Machen Sie sich auf die...
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4: Ich bin Sebastian Scharter. Der Vorschlag von Russlands Präsident Putin, Altkanzler Schröder als Vermittler für Friedensgespräche einzusetzen, ist auf deutliche Kritik gestoßen. EU-Chefdiplomatin Kallas sagte beim Außenministertreffen in Brüssel, Schröder sei ein Lobbyist russischer Staatsunternehmen gewesen. Damit würde Putin nach ihren Worten praktisch auf beiden Seiten des Verhandlungstisches sitzen. Auch der ukrainische Außenminister Sibir lehnte Schröder als möglichen Vermittler für die Europäische Union klar ab. Er sagte, es gebe viele andere geeignete Persönlichkeiten für mögliche Verhandlungen mit Russland. Bundesverteidigungsminister Pistorius hat derweil Putins Aussagen über ein mögliches Ende des Ukraine-Krieges als mögliches Täuschungsmanöver bezeichnet.
5: Bei seinem Besuch in Kiew sagte er, allein Putin könne den Krieg durch einen Truppenabzug sofort beenden. Stattdessen stelle der russische Präsident weiter Bedingungen. Damit wolle er offenbar von militärischer Schwäche ablenken, so Pistorius. Der Minister hält sich zu Gesprächen über eine engere Rüstungskooperation und unbemannte Waffensysteme in der Ukraine auf. Ulrike Klein, Redaktion.
4: In Baden-Württemberg haben Grüne und CDU ihren neuen Koalitionsvertrag für die kommenden 5 Jahre unterzeichnet. Damit setzen der designierte Ministerpräsident Özdemir und CDU-Landeschef Hagel die schwarz-grüne Zusammenarbeit fort. Der Vertrag ist mehr als 160 Seiten lang. Er sieht unter anderem ein kostenloses, verpflichtendes letztes Kindergartenjahr vor. Außerdem soll Baden-Württemberg weiterhin bereits bis 2040 klimaneutral werden und damit früher als der Bund. Das Bundesfinanzministerium warnt vor neuen Cyberrisiken durch moderne Anwendungen der künstlichen Intelligenz. Demnach könnten neue Programme die Bedrohungslage für Unternehmen und die Finanzstabilität deutlich verschärfen. Auslöser der Warnung ist die Software Claude Mythos des US-Unternehmens Anthropic. Das KI-Programm sucht laut dem Unternehmen selbstständig nach Sicherheitslücken in Software. Dabei soll es zugleich auch mögliche digitale Angriffswerkzeuge mitliefern. Das Finanzministerium steht nach eigenen Angaben dazu im engen Austausch mit Behörden und europäischen Partnern. Immer mehr Deutsche leben in der Schweiz. Das teilte das Statistische Bundesamt mit. Demnach wohnten Anfang des vergangenen Jahres fast 330.000 Deutsche dort dauerhaft. Damit bleibt die Schweiz der beliebteste Wohnort deutscher Auswanderer im europäischen Ausland. Die Zahl der Deutschen im Nachbarland stieg innerhalb von 10 Jahren um rund 10%. Auf den weiteren Plätzen folgen Österreich und Spanien. Dabei ziehen jüngere Menschen eher nach Österreich, ältere eher nach Spanien.
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4: Die aktuellen Temperaturen: in Köln-Bonn 12, in Hamburg 9, in Bremen 12 Grad, in Berlin 14, in Dresden 16, in Frankfurt am Main 10 Grad, in Stuttgart 16, in München 14, in Erfurt 10 und in Münster 12 Grad.
6: Im Süden und Südosten gibt es heute teils kräftige Gewitter mit Starkregen. Von Nordrhein-Westfalen bis an die Ostsee und im Südwesten ist es bei vielen Wolken regnerisch. Die Temperaturen erreichen 8 bis 21 Grad. An der Nordsee im Nordwesten und im Süden sind teils stürmische Böen möglich. In der Nacht gibt es im Süden länger anhaltenden Regen, sonst sind immer wieder Schauer möglich, in höheren Lagen auch Schnee. Die Tiefstwerte erreichen 7 bis minus 2 Grad.
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1: Schreib doch mal deine Kolumne in der Babenhäuser über Sünde, ruft mir ein Bekannter aus der Nachbarschaft zu. Mache ich. Das Wort Sünde fällt mir zunächst ein im Zusammenhang mit Kalorien. Jemand sündigt, indem er zu viel Kuchen isst. Hier trennt mich die Kuchensünde vom Idealgewicht. Der Verkehrssünder hingegen distanziert sich vom Gesetzgeber und bringt sich und andere in Gefahr, wenn er bei Rot über die Ampel fährt oder jemandem die Vorfahrt nimmt. Bibel und Glaube kennen das Wort Sünde auch. Sie verstehen darunter Zielverfehlung und die Trennung von Gott. Der Begriff Sünde ist eng verwandt mit dem deutschen Wort Sund, was so viel bedeutet wie Graben oder Distanz. Ein Mensch, der in Sünde lebt, distanziert sich von Gott. Biblisch-theologisch ist Sünde nicht an Moral, sondern ein Beziehungsbegriff. Wer in Sünde lebt, kann nicht gleichzeitig in einer gesunden Beziehung zu Gott leben. Wer zu viel Süßkram verspeist, kann keine Bikini-Figur erreichen, und wer die Straßenverkehrsordnung missachtet, wird sich früher oder später vom Führerschein trennen müssen. Zielverfehlung. Wer sich also dafür entscheidet, in Sünde zu leben, wird seine Ziele nicht erreichen. Weder im Blick auf die Figur oder die Verkehrssicherheit, auch nicht hinsichtlich der Beziehung zum Schöpfer. Doch Gott macht sich schon immer auf die Suche nach dem Menschen. Sein Ziel ist es, die Beziehung mit uns wieder zu erneuern. Deshalb ruft Gott von Anfang an: Wo bist du? Dieser Ruf zieht sich durch die Menschheitsgeschichte hindurch. Was tun? Menschen schieben gerne die Schuld auf andere. Einfach weg damit. Zwischenmenschlich keine gute Idee, aber im Blick auf die Beziehung zu Gott die einzige Lösung. Jesus Christus kam in diese Welt, um mir meine Sünde abzunehmen. Nun ist das Trennende beseitigt. Eine Begegnung zwischen Menschen und Gott steht nichts mehr im Weg. Das ist kein Freischein zum Sündigen, im Gegenteil. Aus Dankbarkeit will ich die Sünde meiden und mich von der Gegenwart Gottes prägen lassen. Lieber Nachbar, Sünde ist kein schönes Wort, aber für uns beide gilt: Einer hat für alle, ein für allemal die Sünde übernommen. Das Trennende ist überwunden. Der Beziehung zu Gott steht nichts mehr im Wege.
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Ich gehe mit dir, ein Lied von Timo Böckings neuem Album Gospel with Passion 2. Einer von 12 Songs auf diesem Album. Timo Böcking hat eine Reihe von auch nicht ganz unbekannten Leuten aus seinem Freundeskreis an diesem Album beteiligt. Denn Gospel ist nichts für Einzelkämpfer. Auch die Solistinnen und Solisten brauchen beim Gospel den großen Resonanzraum, den vielstimmigen Chor, der ihren Gesang aufgreift, spiegelt, vervielfältigt. Der Solist bei diesem Stück hier ist Jan Priemke und der hat eine ehrenvolle Aufgabe. Er darf und er soll Jesus, dem auferstandenen, lebendigen und gegenwärtigen Herrn, seine Stimme leihen. Das macht das Wesentliche an diesem Lied aus. Es ist zur Abwechslung mal nicht von unten nach oben gerichtet, nicht ein Mensch richtet seine Gedanken zum Himmel, sondern Timo Böcking hat sich überlegt, wie nimmt Jesus uns Menschen wahr? Jede Einzelne und jeden Einzelnen. Was für Gedanken macht er sich über uns? Und Timo Böcking hat garantiert auch Selbsterlebtes einfließen lassen.

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1: Ich bin Sebastian Scharte. Deutschland und die Ukraine haben eine engere Zusammenarbeit bei Entwicklung und Produktion militärischer Drohnen vereinbart. Verteidigungsminister Pistorius sagte in Kiew, geplant seien gemeinsame Projekte deutscher und ukrainischer Unternehmen im Bereich unbemannter Systeme. Dabei geht es auch um Drohnen mit Reichweiten von bis zu 1500 Kilometern. Sie würden auch Ziele tief im russischen Hinterland treffen. Pistorius sicherte zudem die Fortsetzung der Ausbildung ukrainischer Soldaten durch Deutschland zu. Die Außenminister der EU-Staaten haben neue Sanktionen gegen gewaltbereite israelische Siedler im Westjordanland beschlossen.
2: Wie EU-Außenbeauftragte Kallas mitteilte, wurden außerdem weitere Strafmaßnahmen gegen führende Vertreter der Hamas vereinbart. Kallas erklärte, Extremismus und Gewalt müssten Konsequenzen haben. Im Westjordanland leben neben rund 3 Millionen Palästinensern mehr als 500.000 Israelis. Israels Außenminister Saar kritisierte die Sanktionen der Europäischen Union als politisch motiviert und unbegründet. Ulrike Klein, Redaktion.
1: In Hamburg haben Ermittler einen 17-jährigen Syrer wegen des Verdachts auf Terrorpläne festnehmen lassen. Wie die Generalstaatsanwaltschaft mitteilte, soll der Jugendliche Anschläge auf ein Einkaufszentrum, eine Bar oder eine Polizeiwache geplant haben. Die Taten sollen demnach mit Sprengstoff, Molotow-Cocktails oder einem Messer ausgeführt werden. Nach Angaben der Behörden wurde der Verdächtige durch die Terrormiliz Islamischer Staat inspiriert. An den Ermittlungen waren unter anderem der Bundesnachrichtendienst, der Verfassungsschutz und das Bundeskriminalamt beteiligt. Bundeswirtschaftsministerin Reiche rechnet wegen des angespannten Kerosinmarktes mit höheren Preisen für Flugreisen. Bei einem Besuch der PCK-Raffinerie in Schwedt sagte sie, die Versorgung sei aber trotz steigender Preise derzeit stabil. Hintergrund sind gestörte Öltransporte durch die Straße von Hormuz infolge des Iran-Kriegs. Die Raffinerie in Schwedt produziert unter anderem Flugzeugtreibstoff für den Hauptstadtflughafen BER. Reiche brachte außerdem einen Förderbescheid über 350 Millionen Euro für synthetische Flugkraftstoffe nach Schwedt mit. Griechenland will den Massentourismus auf beliebten Inseln und in Ferienregionen künftig stärker begrenzen. Wie die Regierung in Athen mitteilte, sollen neue Regeln Natur, Strände und Infrastruktur besser schützen. Besonders betroffene Inseln wie Santorini, Mykonos oder Rhodos sollen strengere Bauauflagen erhalten. Neue Hotels dürfen in stark belasteten Regionen künftig höchstens 100 Betten haben. Außerdem sollen Neubauten nahe der Küste weitgehend verboten werden. Die neuen Regeln sollen Ende Juni in Kraft treten.
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1: Die aktuellen Temperaturen. In Köln, Bonn, Hamburg und Bremen 11 Grad, in Berlin 13, in Dresden 14, in Frankfurt am Main 9 Grad, in Stuttgart 12, in München 14, in Erfurt 9 und in Münster 10 Grad. Die Temperaturen erreichen 8 bis 21 Grad. An der Nordsee im Nordwesten und im Süden sind teils stürmische Böen möglich. In der Nacht gibt es im Süden länger anhaltenden Regen, sonst sind immer wieder Schauer möglich, in höheren Lagen auch Schnee. Die Tiefstwerte erreichen 7 bis minus 2 Grad.
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ja da, ich stand dem Glauben nah, doch er hat mich nicht berührt. Ich hab den Glauben nicht gespürt. Ich glaub, ich könnt glauben, vielleicht bin ich ja so weit. Vielleicht ließ sich der Glaube bei mir etwas länger Zeit. Vielleicht wollte ich Wunder sehen, sind aber keine aufgetaucht. Vielleicht ist das das Wunder, dass Glauben keine Wunder braucht. Wie kann Glauben funktionieren?

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1: Morgens werde ich wach und sofort sind sie wieder da, all die Aufgaben, mit denen ich gestern Abend eingeschlafen bin. Ein kurzer Blick auf den Tag und ich weiß, meine Stunden werden dafür nicht reichen. Also besser gleich aufstehen, keine Zeit verlieren. Da fällt mir ein Satz von Martin Luther ein, dem klugen Theologen, dem man hier in Wittenberg überall begegnet. Sogar morgens noch vor dem ersten Kaffee. Von ihm ist folgender Satz überliefert. Heute habe ich viel zu tun, deswegen muss ich viel beten. Ich zucke zusammen. Gilt der auch für mich? Nee, also heute nicht. Ich kann ihn mir zeitlich gar nicht leisten. Mein Tag ist durchgetaktet. Sofort finde ich Ausreden. Luther lebte in einer anderen Zeit, da war alles ruhiger, unkomplizierter. Und schon muss ich über mich selbst lachen, wie bequem solche Vorwände doch sind. Und wie wenig sie stimmen. Also gut, ein Versuch ist es wert. Ich hole mir eine Tasse Kaffee und setze mich aufs Sofa. Ein paar Verse aus der Bibel helfen mir, mich besser zu konzentrieren. Dabei denke ich an Menschen, denen ich versprochen habe, für sie zu beten. Menschen, die gerade Herausforderungen in ihrem Leben bestehen müssen. Schwere Krankheiten, Prüfungen, Stress, zwischenmenschliche Konflikte. Und natürlich bete ich auch für unsere Kinder und Enkelkinder. Danach schaue ich auf meinen eigenen Tag. Meine Liste ist lang. Ich erzähle Jesus davon und bitte ihn um seine Mithilfe. Und dann danke ich ihm schon mal im Vertrauen darauf, dass er mich hört und an meiner Seite bleibt. So bin ich gut vorbereitet. Nun geht es los. Und wie war er nun, mein Tag? Gut, ich habe alles geschafft, was ich mir vorgenommen habe. Liegt's am Beten? Ich will es glauben, denn dazu ermuntert Jesus mich ja. Er möchte nicht nur ein Sonntagsgott sein, sondern einer, der mir mitten im Alltag begegnet. Wenn ich ihm Raum dafür gebe, werde ich ihn auch erleben. Das hat er versprochen. Allerdings frage ich mich ernstlich, warum ich trotzdem so oft hektisch in den Tag starte, wo sein Angebot doch für jeden Tag gilt und für jeden Menschen auch.
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Messias ist das hebräische Wort für Christus und Jesus Christus ist eigentlich keine Namenszusammenstellung von Vor- und Nachname, sondern ein Glaubensbekenntnis. Jesus ist der Christus, der Messias. Messias heißt gesalbt und meint Salbung im Blick auf eine göttliche Aufgabe, die Befähigung, etwas Besonderes von Gott zu den Menschen zu bringen, die Versöhnung des Heiligen mit dem gebrochenen menschlichen Irdischen. Jesus ist derjenige, der diese Salbung trägt. Er ist der Kommende, der Messias. An ihn glaube ich und das drücke ich mit diesem Lied aus.

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Heute Sorge und Dankbarkeit. Ich bin besorgt, sehr besorgt. Besorgt um einige Menschen, denen es gerade überhaupt nicht gut gehen kann. 4 Autos, schlimmer Unfall auf der A2. Soweit die Nachrichten. Krankenwagen, Polizei, Feuerwehr, Abschleppwagen, alle fahren hier gerade an mir vorbei. Ich stehe mit jemandem aus Belgien zusammen. Smalltalk auf der mittleren Spur der Autobahn, auf der wir hier normalerweise ungefähr 120 Kilometer pro Stunde fahren. Zwangspause. Und ich merke, ich bin dankbar, dass meine Familie jetzt gerade nicht um mich bangen muss. Ob jemand bei ihnen angerufen hätte, wenn ich es nicht könnte? Ich bin dankbar, dass hier gerade so viele Rettungskräfte vorbeifahren, weil damit auch Hilfe naht. Ich schicke ein Stoßgebet in den Himmel, bete für Heilung und dafür, dass alle den Unfall überlebt haben. Dass wir bei so viel Autofahrten fast immer heil und gesund nach Hause kommen, ist ein großes Geschenk. Ein befreundetes Paar von mir betet vor jeder Fahrt, dass sie gesund und munter ankommen und auch dafür, dass sie keinen Unfall provozieren. Dass sie ruhig und besonnen fahren und in Achtung aufeinander und wertschätzend im Straßenverkehr unterwegs sind. Daran denke ich, während wir im Stau warten. Niemand regt sich auf. Alle warten. Als sich der Stau lichtet und ich dem Autofahrer aus Belgien eine sichere Heimfahrt wünsche, da kommt es mir so vor, als würden wir alle, die wir aus dem Stau herausfahren, vorsichtiger fahren. Aus Ehrfurcht und Dankbarkeit vor unserem Leben. Ich wünsche Ihnen eine gute und gesegnete Fahrt. 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

0: bin Sebastian Schade. Deutschland und die Ukraine haben eine engere Zusammenarbeit bei Entwicklung und Produktion militärischer Drohnen vereinbart. Verteidigungsminister Pistorius sagte in Kiew, geplant seien gemeinsame Projekte deutscher und ukrainischer Unternehmen im Bereich unbemannter Systeme. Dabei geht es auch um Drohnen mit Reichweiten von bis zu 1500 Kilometern. Sie würden auch Ziele tief im russischen Hinterland treffen. Pistorius sicherte zudem die Fortsetzung der Ausbildung ukrainischer Soldaten durch Deutschland zu. Die Außenminister der EU-Staaten haben neue Sanktionen gegen gewaltbereite israelische Siedler im Westjordanland beschlossen.
1: Wie EU-Außenbeauftragte Kallas mitteilte, wurden außerdem weitere Strafmaßnahmen gegen führende Vertreter der Hamas vereinbart. Kallas erklärte, Extremismus und Gewalt müssten Konsequenzen haben. Im Westjordanland leben neben rund 3 Millionen Palästinensern mehr als 500.000 Israelis. Israels Außenminister Saar kritisierte die Sanktionen der Europäischen Union als politisch motiviert und unbegründet. Ulrike Klein, Redaktion.
0: In Hamburg haben Ermittler einen 17-jährigen Syrer wegen des Verdachts auf Terrorpläne festnehmen lassen. Wie die Generalstaatsanwaltschaft mitteilte, soll der Jugendliche Anschläge auf ein Einkaufszentrum, eine Bar oder eine Polizeiwache geplant haben. Die Taten sollen demnach mit Sprengstoff, Molotow-Cocktails oder einem Messer ausgeführt werden. Nach Angaben der Behörden wurde der Verdächtige durch die Terrormiliz Islamischer Staat inspiriert. An den Ermittlungen waren unter anderem der Bundesnachrichtendienst, der Verfassungsschutz und das Bundeskriminalamt beteiligt. Bundeswirtschaftsministerin Reiche rechnet wegen des angespannten Kerosinmarktes mit höheren Preisen für Flugreisen. Bei einem Besuch der PCK-Raffinerie in Schwedt sagte sie, die Versorgung sei aber trotz steigender Preise derzeit stabil. Hintergrund sind gestörte Öltransporte durch die Straße von Hormuz infolge des Iran-Kriegs. Die Raffinerie in Schwedt produziert unter anderem Flugzeugtreibstoff für den Hauptstadtflughafen BER. Reiche brachte außerdem einen Förderbescheid über 350 Millionen Euro für synthetische Flugkraftstoffe nach Schwedt mit. Griechenland will den Massentourismus auf beliebten Inseln und in Ferienregionen künftig stärker begrenzen. Wie die Regierung in Athen mitteilte, sollen neue Regeln Natur, Strände und Infrastruktur besser schützen. Besonders betroffene Inseln wie Santorini, Mykonos oder Rhodos sollen strengere Bauauflagen erhalten. Neue Hotels dürfen in stark belasteten Regionen künftig höchstens 100 Betten haben. Außerdem sollen Neubauten nahe der Küste weitgehend verboten werden. Die neuen Regeln sollen Ende Juni in Kraft treten.
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0: Die aktuellen Temperaturen. In Köln, Bonn, Hamburg und Bremen 11 Grad, in Berlin 13, in Dresden 14, in Frankfurt am Main 9 Grad, in Stuttgart 12, in München 14, in Erfurt 9 und in Münster 10 Grad. Die Temperaturen erreichen 8 bis 21 Grad. An der Nordsee im Nordwesten und im Süden sind teils stürmische Böen möglich. In der Nacht gibt es im Süden länger anhaltenden Regen, sonst sind immer wieder Schauer möglich, in höheren Lagen auch Schnee. Die Tiefstwerte erreichen 7 bis minus 2 Grad.
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3: Wir hören aus dem Neuen Testament, aus dem Brief an die Hebräer, Kapitel 4, die Verse 1 bis 13.
4: So lasst uns nun mit Furcht darauf achten, dass keiner von euch etwa zurückbleibe, solange die Verheißung noch besteht, dass wir zu seiner Ruhe kommen. Denn es ist auch uns verkündigt, wie jenen. Aber das Wort der Predigt half jenen nichts, weil sie nicht glaubten, als sie es hörten. Denn wir, die wir glauben, gehen ein in die Ruhe, wie er gesprochen hat. Ich schwor in meinem Zorn, sie sollen nicht zu meiner Ruhe kommen. Nun waren ja die Werke von Anbeginn der Welt fertig, denn so hatte er an einer anderen Stelle gesprochen vom siebenten Tag, und Gott ruhte am siebenten Tag von allen seinen Werken. Doch an dieser Stelle wiederum, sie sollen nicht zu meiner Ruhe kommen. Da es nun bestehen bleibt, dass einige zu dieser Ruhe kommen sollen und die, denen es zuerst verkündigt ist, nicht dahin gekommen sind wegen des Ungehorsams, bestimmt er abermals einen Tag, ein Heute, und spricht nach so langer Zeit durch David, wie eben gesagt, heute, wenn ihr seine Stimme hören werdet, so verstockt eure Herzen nicht. Denn wenn Josua sie zur Ruhe geführt hätte, würde Gott nicht danach von einem anderen Tag geredet haben. Es ist also noch eine Ruhe vorhanden für das Volk Gottes. Denn wer zu Gottes Ruhe gekommen ist, der ruht auch von seinen Werken, so wie Gott von den Seinen. So lasst uns nun bemüht sein, zu dieser Ruhe zu kommen, damit nicht jemand zu Fall komme durch den gleichen Ungehorsam. Denn das Wort Gottes ist lebendig und kräftig und schärfer als jedes zweischneidige Schwert und dringt durch, bis es scheidet Seele und Geist, auch Mark und Bein, und ist ein Richter der Gedanken und Sinne des Herzens. Und kein Geschöpf ist vor ihm verborgen, sondern es ist alles bloß und aufgedeckt vor den Augen Gottes, dem wir Rechenschaft geben müssen.
3: Das war der Bibeltext für den heutigen Tag, entnommen aus der großen Hörbibel mit freundlicher Genehmigung der Deutschen Bibelgesellschaft. Hier noch einmal die Bibelstelle. Neues Testament, Brief an die Hebräer, Kapitel 4, die Verse 1 bis 13. Gedanken dazu kommen jetzt von Traugott Farnbacher aus Neuendettelsau.
5: Zur Ruhe aus und in Gott kommen. Dieser Gedanke durchzieht unsere Verse wie ein roter Leitfaden. Wie ein faszinierendes Ziel unserer Sehnsüchte oder einen rettenden Raum beschreibt der Hebräerbrief diese Ruhe. Wir besitzen sie noch nicht, wir haben diesen Zustand noch nicht erreicht. Schon im Alten Testament war er ein wichtiges Anliegen. Gott verheißt uns Ruhe. Die Gläubigen bewegt die Hoffnung, dahin zu kommen. Uns Christen ist verheißen, in diese Ruhe einmal eingehen zu dürfen. Bei ungläubiger Verweigerung des Willens Gottes und seiner Heilsbotschaft aber können wir diese auch verpassen. Ist es höchstes Ziel, in diese Ruhe der vollen Gemeinschaft mit Gott zu gelangen, so ist doch kein Automatismus, als müsse unsere Wanderzeit dort auch enden. Wir können das verfehlen, sagt der Hebräerbrief, der für manche strenge Aussagen über den Weg des Glaubens an Jesus Christus bekannt ist. Nichts jedoch kann Gottes Zusage in Frage stellen, dass diese Gottesweisung gültig bleibt oder aber, dass dies alles nur Ergebnis harter menschlicher Mühe sei. Gehören Sie zu den Menschen, die immer aktiv, voll beschäftigt sein müssen? Oder sehnen Sie sich öfters nach Orten und Zeiten der Stille? Manchmal kommen wir in der Tat alle an Grenzen. Da können oder wollen wir nicht mehr. Endlich mal Ruhe, stressfrei, es alles gut sein lassen. Auch Glaubenskämpfe können uns müde machen, zumal wenn uns Menschen oder Erfahrungen von außen oder von innen her in Zustände von Unruhe versetzen. Die Bibel kennt uns Menschen gut und weiß, dass es stimmt, was der Kirchenvater Augustin später einmal so beschrieb. Unser Herz ist voller Unruhe, bis es Ruhe findet, Gott in dir. Wäre Gott nur ein Herzenswunsch, so würde der uns nichts nutzen und nichts bewirken. Der Hebräerbrief dagegen zeigt uns den heiligen Gott, dessen Wirken vom Anfang der Schöpfung an alles durchwaltet und weiter gestaltet. Seinem genialen Schaffen verdankt sich alles und ist zudem ein Vorbild für uns. Denn auch Gott ruhte von seinen Werken, nämlich am siebten Tag. In den langen Perioden der Auflehnung des Ungehorsams gegen diesen Gott war die Tür in diese Gottesruhe verschlossen. Der Hebräerbriefschreiber mahnt daher seine Leser, neu darauf zu hören, wie Gott in der Geschichte an seinem Volk gehandelt hat. Unter Josuas Einführung ins Land der Weisung, da war diese Ruhe noch nicht eingetreten. Und dem David wurde gesagt, heute, so ihr seine Stimme hört, dann verstockt euer Inneres nicht. Dass diese Stimme nie verstummte, dass Gott immer neu zu den Seinen sprach, eine wohltuende Einsicht. Mehr noch, ein Hinweis darauf, dass das Stimmengewirr, manch sinnloses Geplapper inklusive, nie das mächtige, heilige Reden unseres Gottes übertönen können. Wir Christen sind noch nicht an diesem Ziel der großen Ruhe angekommen, auch wenn viele das Leben so sehr ersehnen, dass es zur Ruhe käme, endlich einmal völlig zur Ruhe kommen. Ich denke da gerade an manche Bekannte, die aus diesem Leben satt und müde scheiden wollen, hinüber in die Ewigkeit, aber dieser Zeitpunkt steht eben gar nicht in deren Händen. Und solange wir noch unterwegs sind, um das Auskommen kämpfen, gute Pläne gelingen lassen wollen. Erfolge für uns und diejenigen, die uns gehören, uns erarbeiten. Früchte im Glauben. Wir sind eben noch nicht angekommen. Einmal aber werden wir nicht mehr darum kämpfen müssen, angenommen oder akzeptiert zu sein. Wir werden einmal zu Hause sein, geschützt, geborgen, stressfrei, sorgenfrei, ohne ständige Absicherungen durch den Rückspiegel. Nicht mehr umhergescheucht, von Termin zu Termin gejagt. Einmal werden die Probleme, Anfeindungen Geschichte sein. Noch wandern wir durch kleine oder große Wüsten ein und fragen manchmal, wie es denn weitergehen wird. Wie stärken war damals schon die Zusage an Mose. Gott hat dein Wandern durch diese große Wüstenei auf sein Herz genommen. Da blitzt schon etwas auf von dieser übergroßen Fürsorge des Vaters im Himmel. Ihr wollt und sollt zur Ruhe kommen. Der Hebräerbrief spricht von dem Leben, wie es Gott von Anfang an gewollt und uns zugedacht hat. Mit dem Schöpfer und uns selbst in Übereinstimmung leben. Unter seinem guten Willen und Gebot. Nie aber ohne Verheißungen für die Ziele vor uns. Einmal werden wir im geistlichen Land der Verheißung angekommen sein. Das heißt, erleben, schmecken, dass Gott nun seine Verheißungen an uns erfüllt hat, wie er sie seiner Gemeinde gegeben hatte. Welch eine Labsal sind solche Zusprechungen der Heiligen Schrift. Und davon gibt uns gerade der Gemeindegottesdienst einen Vorgeschmack. Da vernehmen wir nichts weniger als seine heilvolle Stimme. Da geben wir Gott Einlass in unseren äußeren und inneren Raum. Und da geht es nicht um Gefühlszustände, da wird auch nichts billig harmonisiert, sondern das Wort trifft unser Innerstes. Wir erheben seinen hohen Namen, werden uns unseres Lebensziels ganz bewusst. Werden nicht simpel bestätigt in dem, was wir sind, sondern ausgerichtet. Alles kommt auf den Prüfstand. Und diese Gottesdienste sind keine Pause vor dem Sturm oder oberflächliche Schönwetterminuten. Das Alte Testament bringt das Leben, wie es wirklich ist, mitsamt der Geschichte des Volkes des Ersten Bundes, eine höchst wechselhafte, angefochtene, immer neue zur Sprache. Bis auf die Friedenszeit unter Salomo war das Volk fast nur von Bedrohung, Abfall, Unruhe hin und her geworfen. Gar viel auf und ab. Viel versündigen und dann doch die Sühne finden. Die Propheten drohten damals dem Volk, er sollte es nicht sehen und diese angenommene Ruhe nicht finden, weil sie vom Heiligen Israels in Ruhe gelassen werden wollten, begaben sie sich in Gefahrenzonen. Vor Gott bleibt eben alles offenbar und er bestimmt, wie weit weg oder wie nahe an ihm dran wir sind. Zur Zielbeschreibung gehört für diesen Brief auch die andere Seite und auch die anderen Schriften des Neuen Testamentes. Dass wir einst Rechenschaft abzulegen haben. Bleibt also alles offen, alles in der Schwebe? Müssen wir mit Angst und Unruhe diesem großen Tag der Begegnung mit Gott entgegensehen und entgegengehen? Nein. Denn Christen glauben der Verheißung, dass wir eines Tages in seine Ruhe eingegangen sein werden. Unsere Berufung und Erwählen, die können den Herrn nicht gereuen. Ruhe, Ankommen, Erfüllung. Darauf leben wir hin. Und das macht unsere Hoffnung aus und motiviert uns, im Glauben treu zu bleiben.
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1: 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Es ist schon ein paar Jahre her. Ich stehe am Rand einer großen Wiese und lasse den Blick schweifen. In weiter Entfernung sehe ich ein paar Bäume. Dahinter Getreidefelder, reif zur Ernte. Hier soll sich einmal eine römische Siedlung befunden haben. Zu sehen ist davon jedoch nichts. Ich bin enttäuscht. Dann gesellt sich ein älterer Mann zu mir. Er scheint mir meine Enttäuschung anzusehen und fängt an zu erzählen. Wie sich herausstellt, ist er damals dabei gewesen, als das römische Forum entdeckt wurde. Unter Anleitung eines Archäologen hat der ehemalige Maurer und Betonbaumeister ehrenamtlich alte Mauerreste freigelegt und mit einem Pinsel empfindliche Gebrauchsgegenstände vom Schmutz befreit. Mehr als eine Stunde erzählt er mir mit glänzenden Augen von seiner Tätigkeit. Und nicht eine Minute davon wird mir langweilig.

0: Menschen, die begeistert von ihrer Arbeit erzählen, die haben es auch dem Diakon Roland Hacker und dem Theologen Professor Johannes Rehm angetan. Sie haben Handwerkerinnen und Handwerker an ihrem Arbeitsplatz besucht, sie fotografiert und ihre Tätigkeiten jeweils mit einem Bibelvers in Verbindung gebracht. Das Ergebnis? Ein Buch, das 16 Personen und ihre Berufe porträtiert. Versehen mit zahlreichen Fotos aus ihrem Alltag. Das Buch, das in der Evangelischen Verlagsanstalt erschienen ist, trägt den Titel Lebenskunst Handwerk, 16 Mal in den Blick genommen. Wir werden es Ihnen heute und in den nächsten Tagen auszugsweise vorstellen. Mein Name ist Ute Häuser-Ludwig. Zuerst besuchen wir mit Roland Hacker eine Autowerkstatt. Sein Text wird gelesen von Kai-Uwe Wojcak.
1: In Eresing im Landkreis Landsberg am Lech treffe ich auf das Kfz-Handwerk. Das Autohaus Nadler liegt am Ortsrand und wurde erst 2021 fertiggestellt. Vom Parkplatz aus blicke ich auf die ländliche Gegend und den Kirchturm des nahegelegenen Klosters St. Ottilien. Ich betrete die hohe, lichtdurchflutete Eingangshalle mit Ausstellungsfahrzeugen, Sitzecken und einer Serviceannahme. Auf einem Aufsteller lese ich »Unser nachhaltiges Autohaus«. Nachhaltigkeit hat bereits bei der Konzeption des Betriebes eine große Rolle gespielt, sagt Heinrich Nadler. Es sei ihm wichtig gewesen, dass etwas Zukunftsfähiges für die nächsten 30 Jahre entstehe, auch wenn die Kosten zunächst höher ausfallen würden. Schon jetzt habe sich das vorausschauende Konzept bewährt, so der Seniorchef. Das Gebäude ist komplett in Holzbauweise gebaut. Durch Photovoltaik auf dem Dach und die Nutzung von Erdwärme ist der Betrieb fast unabhängig von externer Energie. Nicht mit Autos, sondern mit Maschinen für die Landwirtschaft habe alles angefangen. Sein Vater habe Heuwehrgeräte gebaut, eine Erfindung, um Heubrände zu verhindern, erzählt Heinrich Nadler. Auch Rasenmäher, Fahrräder und Hebebühnen wurden in Nadlers Betrieb, der sich damals noch im Ortskern von Eresing befand, repariert, bevor er sich auf die Reparatur und später auch den Verkauf von Kfz-Fahrzeugen spezialisierte. Das Kfz-Handwerk wurde mir schon in die Wiege gelegt, so Heinrich Nadler, der nach der Ausbildung im elterlichen Betrieb bereits mit 22 Jahren mit Sondergenehmigung die Prüfung zum Kfz-Meister absolvierte. Mit 24 Jahren habe er dann den Betrieb übernommen. Die ersten Jahre seien nicht leicht gewesen und die siebentägige Arbeitswoche sehr belastend, blickt er zurück. Nach einer kleinen Pause fügt er kopfschüttelnd hinzu, das war der Wahnsinn. Er habe damals aber nicht anders gekonnt, es musste irgendwie weitergehen. Heute sind seine beiden Söhne Stefan und Sebastian selbst Kfz-Meister und in die Betriebsführung eingebunden. Aufgrund seiner eigenen Erfahrungen habe er seinen Söhnen geraten, sich mehr Zeit für sich und die Familie zu nehmen, so Nadler. Irgendwann mal musst du einfach abschalten, sagt er und fährt fort, dass er zeitweise für alles im Betrieb zuständig gewesen sei. Reparatur, Einkauf, Beratung, Buchhaltung. Das hat sich zum Glück geändert. Heute sind die Aufgaben und Zuständigkeiten auf mehrere Schultern verteilt. Der Betrieb ist in den letzten Jahren gewachsen. 20 Beschäftigte hat das ehemalige Ein-Mann-Unternehmen heute. Viele langjährige Mitarbeiter sind dabei und 5 Auszubildende. Ich habe Verantwortung für das Auskommen vieler Familien, ist sich Heinrich Nadler bewusst. Durch die familiäre Betriebsstruktur und den persönlichen Austausch sei es möglich, auf die Bedürfnisse der Mitarbeitenden ganz individuell einzugehen, auch in Bezug auf flexible Arbeitszeitmodelle. Wenn einer um 14 Uhr auf einer Beerdigung Trompete spielen muss, dann geht er halt schon mal früher. Möglich ist diese Flexibilität allein dadurch, erklärt Nadler, dass man jede Position im Betrieb doppelt besetzt. Damit ist ein reibungsloser betrieblicher Ablauf auch bei Ausfällen gewährleistet. Die Ausbildung im Kfz-Bereich habe sich immer wieder verändert, Der Beruf sei nicht mehr so körperlich anstrengend wie früher. Dafür brauche es jetzt mehr Verständnis für komplexe Zusammenhänge. Heinrich Nadler stellt fest, dass die Faszination am Automobil bei jungen Menschen nachgelassen habe. Diejenigen, die sich für den Beruf des Kfz-Mechatronikers interessieren, seien aber weiterhin sehr autoaffin. Ein Betriebspraktikum sei Voraussetzung für eine Ausbildung in seinem Betrieb. Interessierte sollen dabei einen ersten Einblick gewinnen und sehen, ob dieser Beruf mitsamt den Menschen, die ihn ausüben, zu ihnen passt. Aufgrund der umfangreichen Ausbildungsinhalte werden spezielle Kenntnisse wie im Bereich der Hochvolttechnik oder der Schweißtechnik in überbetrieblichen Kursen vermittelt. Der Zukunft im Kfz-Handwerk steht Heinrich Nadler gelassen gegenüber. Auch wenn durch die Elektromobilität Reparaturen, bei denen viel geschraubt werden musste, wie zum Beispiel beim Zahnriemenwechsel, künftig vielleicht weniger vorkämen, gäbe es weiterhin viel an Automobilen zu tun. Wir gehen über das Autohaus in die Werkstatthalle. Alles ist so, wie ich es mir in einer Kfz-Werkstatt vorstelle. Hebebühnen mit Fahrzeugen, Werkzeuge an der Wand, Werkstattwägen und Autoreifen. Das Klopfen und das Hämmern übertönen die leise Musik aus dem Radio an der Wand und in der Luft liegt der typische Geruch aus einer Mischung von Öl, Schmiermitteln und Gummi. An verschiedenen Fahrzeugen wird gerade gearbeitet. Ein Mechaniker wechselt Bremsscheiben aus, ein anderer baut eine Anhängerkupplung an ein Fahrzeug. Mit den Händen etwas zu tun, etwas herzustellen oder zu reparieren, das ist für Handwerksberufe charakteristisch. Im Handwerk ist es schon wichtig, dass man mit seinen Fingern etwas anfangen kann, sagt Nadler. Für ihn sei es wichtig zu sehen, was man macht und dass dies zu einem Ergebnis führt. Deshalb habe ihm früher auch die Reparatur von Unfallfahrzeugen am meisten gefallen. Da kam ein Fahrzeug kaputt und verbeult in die Werkstatt und hat sie wiederhergestellt, im alten Glanz verlassen. Die Sichtbarkeit der Arbeit habe sich im Kfz-Handwerk jedoch verändert. Während mechanische Zusammenhänge anschaulich und nachvollziehbar seien, sei es bei der Elektronik anders. Da kommt auch mal eine Fehleranzeige und eine halbe Stunde später taucht die Fehlermeldung nicht mehr auf, ohne dass ein Grund dafür sichtbar wäre, weiß der Meister zu berichten. Auch ein Software-Update sei für den Kunden, anders als eine Unfallreparatur, nicht sofort sichtbar. Deshalb gehört für den Kfz-Meister auch die Fahrzeugpflege zum Kundendienst dazu. Wenn der Kunde schon von der eigentlichen Serviceleistung nichts sehen kann, dann soll er wenigstens das gesäuberte Fahrzeug wahrnehmen können. Die Kundenzufriedenheit sei sehr wichtig und wirke sich auch auf die eigene Zufriedenheit im Beruf aus. Aber um zufrieden mit seinem Beruf zu sein, muss man ihn auch gerne tun. Davon ist der Seniorchef überzeugt. Glücklich in seinem Beruf kann man nur werden, wenn man ihn gerne macht.

Unser ganzes Leben ist voller Bewegung. Stillstand ist selten, immer bewegt sich irgendetwas. Meistens geht es voran, aber gelegentlich geht die allgemeine Bewegung auch zurück. Vor allem in den großen Industrienationen empfinden viele Mitmenschen eine große Unruhe und allgemeine Hektik des Lebens. Immer ist alles in Veränderung und eben in Bewegung begriffen. Aber nicht nur unser Umfeld ist in Bewegung, sondern wir selbst sind es auch. Zu Fuß, mit dem Fahrrad, mit dem Auto, der Bahn oder mit dem Flugzeug sind wir unterwegs und streben unseren beruflichen, schulischen oder privaten Zielen entgegen. Leider hat Mobilität auch negative Seiten. Die Umweltbelastungen durch den Schadstoffausstoß von Fahrzeugen und Flugzeugen sind gewaltig. Und da alle nicht selten auch gleichzeitig unterwegs sind, lauern auf Straßen und Wegen zahlreiche Gefahren. Jedenfalls zahlen wir für unsere Mobilität als Gesellschaft einen sehr hohen Preis und sind vielen Gefährdungen ausgesetzt. Weil Mobilität gefährlich ist, leuchtet die Aufforderung des Psalmisten unmittelbar ein. Befiehl dem Herrn deine Wege und hoffe auf ihn. Er wird's wohl machen. Gleichzeitig wird man wohl kaum annehmen dürfen, dass die Hyperaktivität und die Rastlosigkeit des zeitgenössischen Menschen mit Gottes Willen begründet werden können, welcher doch zuallererst den Sabbat als allgemeinen Ruhetag erschuf. Vielmehr sollte von vernunftbegabten Geschöpfen eigentlich erwartet werden können, dass zwischen notwendigen und überflüssigen Wegen unterschieden wird. Die notwendigen Wege wären dann Gott anzubefehlen, in der Hoffnung auf seinen Segen, was viel mehr ist als ein schöner frommer Brauch. Diese Segensbitte vertraut auf den Herrn allen Lebens, der sich in sich selbst und auf uns zubewegt, der mit uns geht und uns begleiten will. Der Herr des Himmels und der Erde ist damit gemeint, welcher unserem Bemühen und unserem Streben das Gelingen schenken kann. Herr, wir danken dir, dass du uns auf den Wegen unseres Lebens mit deinem Segen begleiten willst. Wir bitten dich um die Gabe der Unterscheidung zwischen den notwendigen, den überflüssigen und den falschen Wegen in unserem Lebensalltag. Wir ehren dich als den uns liebevoll zugewandten Herrn, den Vater, den Sohn und den Heiligen Geist. Amen.

0: Der Mensch sieht, was vor den Augen ist, Gott aber sieht das Herz an, so heißt es in der Bibel. Dennoch wird menschliche Schönheit durchaus geschätzt. Im Hohelied der Liebe schwärmt ein verliebter Mann: Meine Freundin, du bist schön. Dein Haar ist wie eine Herde Ziegen, die herabsteigen vom Gebirge Gilead. Ja, die Frisur ist keine Nebensächlichkeit. Wenn sie zu uns passt, sind wir und unsere Mitmenschen zufrieden. Davon weiß auch Friseurmeisterin Beatrice Landherr zu berichten.
1: Ich besuche Beatrice Landherr in ihrem Salon Beatrice, den sie seit 2018 in einem der schönen Bürgerhäuser in der malerischen Innenstadt von Mindelheim, einer Kleinstadt im Alpenvorland, betreibt. Ich lernte die Friseurmeisterin bei einem ungewöhnlichen Event, nämlich der ökumenischen Wallfahrt der Friseure, kennen. Diese findet seit 2002 statt. In jenem Jahr konnte abgewendet werden, dass die Meisterpflicht im Friseurhandwerk fällt. Seither machen sich Friseurinnen und Friseure aus ganz Bayern auf den Weg zum Kloster Andex, um dort einen Gottesdienst zu feiern und Geselligkeit zu pflegen. Bis heute muss es zu denken geben, dass dieses alte Handwerk, das vielen Menschen zu Wohlgefühl und Verschönerung dient, abgewertet werden sollte. Der Salon von Beatrice Landherr fällt mir gleich von der Straße aus ins Auge. An der Hauswand über den beiden in dunklem Holz gefassten Schaufenstern weist ein schmiedeeisernes Schild mit den Innungszeichen Schere, Kamm und Rasiermesser auf den Friseursalon hin. Die Chefin erwartet mich bereits und heißt mich mit strahlendem Lächeln willkommen. Sie sind heute nur zu zweit im Salon, Beatrice Landherr und ihre Auszubildende Primrada Schutit. Die beiden Friseurinnen, zwei weitere Mitarbeiterinnen von Beatrice Landherr, haben heute frei. Zum Gespräch gehen wir über eine Treppe in ein Zimmer im ersten Stock, einem Aufenthaltsraum für Pausen und zum Rückzug vom Salonbetrieb, ausgestattet mit Tisch, Stühlen und einer Teeküche. Wir sitzen zu dritt um einen kleinen Tisch. Auch Primrada ist bei unserem Gespräch dabei. Sie hat im letzten Jahr eine Ausbildung zur Friseurin bei Beatrice Landherr begonnen. Während Beatrice Landherr noch kurz im Salon zu tun hat, spreche ich mit Primrada über ihren Werdegang. Ich wäre zwar auch an einer Ausbildung im Hotelbereich interessiert gewesen, aber Friseurin war und ist mein Wunschberuf. Obwohl sie erst seit 3 Jahren in Deutschland lebt, spricht sie schon sehr gut Deutsch. Sie sagt, sie sei sehr kommunikativ und unterhalte sich gerne mit Kunden. Das helfe ihr sehr, um sicherer in der deutschen Sprache zu werden. Primrada Schutit spricht sehr lebhaft. Sie wirkt auf mich ausgesprochen begeisterungsfähig und hoch motiviert. Die Ausbildung und die Arbeit im Betrieb machen mir viel Spaß, bestätigt sie meinen Eindruck. Sie erzählt, dass sie aber auch von anderen Auszubildenden aus der Berufsschule wisse, die bereits im ersten Jahr die Ausbildung abgebrochen hätten. Für Primrada war aber schon nach wenigen Monaten klar und ist es so geblieben: Ich möchte meine Ausbildung auf jeden Fall abschließen und weiter in dem Beruf arbeiten. Zu unserem Gespräch kommt Beatrice Landherr hinzu. Es ist Mittagszeit. Bis die nächste Kundin kommt, ist Zeit für einen kleinen Mittagssnack und unsere Unterhaltung. Schon als Kind wollte ich Friseurin werden, sagt die Friseurmeisterin. Dieser Berufswunsch hat sie auch in ihrer Jugend nicht mehr losgelassen. Viele Schuljahre und mehrere Praktika später setzte sie dann ihren Kindheitswunsch in die Tat um. Die Selbstständigkeit war zunächst nicht mein Ziel. Gerne wäre ich mit meinem Beruf in der Welt unterwegs gewesen, zum Beispiel als Friseurin auf einem Kreuzfahrtschiff. Leider konnte der Traum, als Friseurin auf den Weltmeeren unterwegs zu sein, nicht umgesetzt werden. Mit ihrer Entscheidung, einen eigenen Betrieb zu führen, ist sie heute aber sehr zufrieden. Beatrice Landherr weiß, worauf es ankommt, um in ihrem Beruf erfolgreich zu sein. Neben der Begeisterung braucht es ein grundsätzliches handwerkliches Geschick, aber auch Ausdauer und eine gewisse Willensstärke. Man sollte in diesem Beruf auch gerne mit Menschen arbeiten. Dazu gehören gute Umgangsformen sowie Freundlichkeit und Höflichkeit. Selbstständiges Arbeiten und der richtige Umgang mit Kunden brauchen Zeit und müssen gelernt werden. Die Ausbildungszeit von 3 Jahren hält Beatrice Landherr für notwendig, um auf die verschiedenen Anforderungen im Friseurberuf gut vorbereitet zu sein. Ich erzähle der Friseurmeisterin, dass ich es bewundere, wie Friseurinnen Haare schneiden und dabei gleichzeitig im Gespräch mit ihren Kunden sind. Ja, neben der Arbeit an den Haaren ist die Kommunikation mit den Leuten wichtig, stimmt sie mir bei. Für manche Kunden sind wir so etwas wie Bezugspersonen. Sie kommen manchmal auch mit dem, was sie gerade bewegt, bewusst zu ihr. Die Themen sind vielfältig. Auch Kirche und weltanschauliche Fragen sind dabei nicht selten Gesprächsinhalte. Ein positives Feedback von Kundinnen gebe Beatrice Landherr eine Bestätigung für ihre Arbeit und tue ihr gut. Aber auch wenn eine Kundin einmal nicht ganz zufrieden ist, ist es meine Aufgabe, die sachliche Kritik anzunehmen und die Kundin zu verstehen, merkt die Friseurmeisterin selbstkritisch an. Im Wissen, dass die Kritik nicht persönlich, sondern sachlich gemeint ist, bringe ich Ideen ein und mache der Kundin Vorschläge, damit es zu einem guten und zufriedenstellenden Ergebnis kommt. Auf die Frage hin, ob ihr Beruf sie glücklich mache, meint sie, es ist ein Beruf, der glücklich machen kann, aber man muss ihn schätzen lernen, auch mit seinen Eigenheiten. Im Verlauf unseres Gesprächs wird mir immer mehr deutlich, wie verbunden Beatrice Landherr mit ihrem Handwerk ist. Mein Ausgleich zum Beruf ist mein Beruf selbst. Ich übe ein kreatives Handwerk aus, in dem ich bestärkt werde und das mir Kraft gibt. Beatrice Landherr hat nicht nur das fachliche Handwerkszeug gelernt, sie hat damit auch viel für ihr Leben an sich gewonnen. Mit dem Beruf kam für mich die Bestätigung und das Ankommen im Leben. Ich fühle mich wohl mit dem, was ich tue. Es macht mich zufrieden, wenn ich das Ergebnis meiner eigenen Hände Arbeit wahrnehme und sehe, was ich geleistet habe. Im Salon hört man die Türklingel. Während Beatrice Landherr und ich noch sprechen, ist Primrada bereits nach unten gegangen, um die Kundin zu empfangen. Aber dann ist die Chefin gefragt. Als ich mich verabschiede, ist die Friseurmeisterin lebhaft im Gespräch. Ich lausche ein bisschen. Es geht um Kirche.

Wer hat ein Auge auf mich? In der Kindheit sind das in der Regel die Eltern gewesen. Im Berufsleben als Erwachsener ist man häufig auf sich selbst verwiesen. Da stellt sich einem schnell die Frage, wer sieht eigentlich, was ich leiste, wie ich mich plage und was ich dann doch auch zustande bringe? Mit meiner Arbeitsleistung wahrgenommen zu werden, ist eine Notwendigkeit im Wirtschaftsleben. Gut ist es, wenn sich das Ergebnis des Arbeitseinsatzes sehen lassen kann. Das ist in besonders offensichtlicher Weise beim Friseurhandwerk der Fall. Kunde und Kundin begeben sich ja in fachmännische Hände, um wieder gut auszusehen und sich in der Öffentlichkeit mit einer neuen bzw. der bewährten Frisur sehen lassen zu können. Das Menschsein hängt zwar nicht von der Menge bzw. der Länge von Haaren ab, aber unsere Haare gehören schon stark zu unserem persönlichen Profil, selbst dann, wenn wir keine Haare mehr auf dem Kopf haben sollten. Dieser Umstand prägt auch die biblische Rede von den menschlichen Haaren. Jesus ermuntert seine Jünger, indem er ihnen zusagt, »Bei euch aber sind sogar die Haare auf dem Haupt alle gezählt.« Damit zielt Jesus sicher nicht auf die Rechenkünste des Schöpfers ab. Auch der Mann mit Glatze und einer sehr überschaubaren Anzahl von Haaren ist damit sicher nicht gemeint. Vielmehr geht es doch um die äußere Erscheinungsweise des Menschen, der von seinem Schöpfer in seinem Personsein wahrgenommen wird. So wie unsere Haartracht uns zwar nicht ausmacht, aber zu uns gehört, so verheißt Jesus den Seinen die umfassende Wahrnehmung durch den Herrn allen Lebens. Die biblische Verheißung reicht allerdings weiter als das Sehen und Gesehenwerden, welches unser Leben so sehr prägt. Die biblische Verheißung reicht allerdings weiter als das Sehen und Gesehenwerden, welches unser Leben so sehr prägt.

dieses Leben weit hinausreicht? Kein Kopf ist zu unbedeutend und kein Haar zu dünn, als dass es vom Schöpfer übersehen und nicht wichtig genommen werden würde. Schöpfer der Welt, wir danken dir, dass du uns siehst in unserer Besonderheit und unserer Schönheit, sowie in unseren Grenzen und unserer Schwachheit. Wir bitten dich, möge es uns immer besser gelingen, alle unsere Mitmenschen in deren Besonderheit und Schönheit wahrzunehmen, sowie in ihren Grenzen und ihrer Schwachheit anzunehmen. Wir preisen dich als unseren fürsorglichen Schöpfer in der Hoffnung auf deinen Heiligen Geist, als durch Jesus Christus Versöhnte. Amen.

Im Lesezeichen hörten Sie Auszüge aus dem Buch Lebenskunst Handwerk, 16 Mal in den Blick genommen, von Roland Hacker und Johannes Rehm. Porträtiert wurden die Friseurmeisterin Beatrice Landherr und der Kfz-Mechatroniker Heinrich Nadler. Der Seniorchef des Autohauses Nadler ist kurze Zeit, nachdem ihn Roland Hacker in seinem Betrieb besucht hat, leider verstorben. Das Buch Lebenskunst Handwerk enthält neben den Texten zahlreiche Fotos aus der Arbeitswelt der porträtierten Personen und umfasst 120 Seiten. Erschienen ist es in der Evangelischen Verlagsanstalt und kostet 24 Euro. Nähere Informationen dazu und auch einen Link zu unserem Online-Shop finden Sie auf erf.de/lesezeichen. Außerdem steht diese Sendung 4 Wochen lang zum Abruf bereit. Morgen im Lesezeichen lernen Sie 2 weitere Personen und ihr Handwerk kennen. Die Schneiderin Josephine Reit und den Metzgermeister Markus Brehm. Schön, wenn Sie dann auch wieder hier dabei sind. Tschüss, bis morgen. Ich bin Ute Häuser-Ludwig.

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2: Ich bin Sebastian Schade. An Deutschlands Grenzen sind seit Mai vergangenen Jahres rund 35.000 Menschen zurückgewiesen worden. Das geht aus Zahlen des Bundesinnenministeriums hervor. Innenminister Dobrindt hatte die bereits bestehenden Grenzkontrollen vor einem Jahr weiter verschärfen lassen. Zugleich wies er die Bundespolizei an, auch Asylbewerber zurückzuweisen. Ausnahmen gelten laut Ministerium für kranke, schwangere und besonders schutzbedürftige Menschen. Frankreichs Präsident Macron hat in Nairobi für mehr europäische Investitionen in Afrika statt klassischer Entwicklungshilfe geworben.
3: Auf einem

0: Wirtschaftsgipfel sagte Macron, Afrika brauche Investitionen, um wirtschaftlich unabhängiger und souveräner zu werden. Er betonte, Europa sei ein verlässlicher Handelspartner und stehe für Rechtsstaatlichkeit sowie internationale Zusammenarbeit. Zugleich kritisierte der französische Präsident Chinas Umgang mit Exportbeschränkungen bei seltenen Erden scharf. Europa wolle mit afrikanischen Staaten als Partner auf Augenhöhe zusammenarbeiten, so Macron. Timo Wiesner, Redaktion.
1: Die Außenminister der EU-Staaten haben neue Sanktionen gegen Verantwortliche für die Verschleppung ukrainischer Kinder beschlossen. Betroffen sind nach EU-Angaben 16 Personen sowie 7 Organisationen und Einrichtungen aus dem Umfeld Russlands. In der Europäischen Union müssen dadurch unter anderem Vermögenswerte eingefroren werden. Die EU-Kommission geht davon aus, dass seit Beginn des Ukraine-Krieges rund 20.000 Kinder verschleppt worden sind. Bislang konnten nach internationalen Bemühungen nur rund 2.100 Kinder in die Ukraine zurückgebracht werden. Deutschland wird nach Angaben von Finanzminister Klingbeil die EU-Vorgaben zu den Staatsausgaben weiterhin einhalten. Das sagte er nach einer Sitzung des Stabilitätsrates. Demnach gelte dies sowohl für dieses als auch für das kommende Jahr. Der Stabilitätsrat kritisierte allerdings, dass weiterhin mit veralteten Zahlen vom Jahresanfang gerechnet werde. Die Folgen des Iran-Krieges seien darin bislang noch nicht ausreichend berücksichtigt worden, hieß es. Der Stabilitätsrat überwacht regelmäßig die Haushalte von Bund, Ländern und Kommunen.
2: Die Nachrichten wurden bereitgestellt von Radio Aktuell. 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
1: Heute Abend klingen im Süden und Osten die Gewitter allmählich ab. Vor allem im Südwesten ist es bei vielen Wolken regnerisch. Im Nordwesten gibt es neben Schauern auch längere trockene Abschnitte. In der Nacht gibt es im Süden länger anhaltenden Regen bei absinkender Schneefallgrenze. Sonst sind zeitweise Schauer möglich. Die Temperaturen gehen runter auf 7 bis minus 2 Grad. Und morgen ist es wechselnd bewölkt. Gebietsweise sind Schauer, vereinzelt auch Graupelgewitter möglich. In höheren Lagen kann es schneien. Die Temperaturen steigen auf kühle 8 bis 15 Grad. Dazu weht ein teils frischer, böiger Wind.
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4: Herzlich willkommen, wir lesen die Bibel. Heute Johannesevangelium, Kapitel 12, die Verse 12 bis 19. Es gab ein ziemliches Aufregen in Jerusalem oder vor den Toren von Jerusalem im kleinen Örtchen Bethanien. Ein großes Festmahl war dort und Jesus war dabei. Aber auch die Sensation, dass Lazarus mit am Tisch saß, der eigentlich schon tot gewesen war, den Jesus auferweckt hatte, das sprach sich rum. Die Leute wurden neugierig. Das hatte positive Wirkung, aber auch bei den Regierenden negative Wirkung. Die rochen Unrat, Aufruhr und dachten, wie kriegen wir das in den Griff? Wir lesen. Als am nächsten Tag die große Menge, die aufs Fest gekommen war, hörte, dass Jesus nach Jerusalem käme, nahmen sie Palmzweige und gingen hinaus ihm entgegen und riefen, Hosianna, gelobt sei der, der kommt in dem Namen des Herrn, der König von Israel. Jesus aber fand einen jungen Esel und ritt darauf, wie geschrieben steht, beim Propheten Sacharja, wie geschrieben steht, fürchte dich nicht, du Tochter Zion, siehe, dein König kommt und reitet auf einem Eselsfüllen. Das verstanden seine Jünger zuerst nicht. Doch als Jesus verherrlicht war, da dachten sie daran, dass dies von ihm geschrieben stand und man so mit ihm getan hatte. Das Volk aber, das bei ihm war, als er Lazarus aus dem Grab rief und von den Toten auferweckte, rühmte die Tat. Darum ging ihm auch die Menge entgegen, weil sie hörte, er habe dieses Zeichen getan. Die Pharisäer aber sprachen untereinander, ihr seht, dass ihr nichts ausrichtet. Siehe, alle Welt läuft ihm nach. Wir erfahren bei Johannes, dass der Einzug des Messias, Hosianna, kommt im Namen des Herrn, gar nicht von Jesus selber organisiert wurde, sondern eigentlich von anderen ausgelöst wurde. Die Leute hören, was passiert ist. Und es ist das große Fest, Tausende kommen nach Jerusalem, da erwarten sie, jetzt kommt der Messias. Nun, das war auch früher passiert. Wenn man das sechste Kapitel des Johannesevangeliums liest, da hat Jesus das große Wunder der Speisung der 5000 getan und auch da haben die Leute gesagt, das ist der Typ, der soll König werden, der kann unsere Probleme lösen, den brauchen wir. Und da heißt es, dass Jesus sich ihnen entzog. Er geht einfach weg, er lässt das nicht mit sich machen, er lässt es nicht zu. Er kommt dann zurück und erklärt ihnen, dass es um ganz andere Dinge geht. Brot des Lebens, dass er sein Leben hingibt, mein Fleisch essen und Blut trinke. Das finden sie dann überhaupt widerlich und wollen sie gar nicht hören. Aber jetzt, wo diese Erwartung wieder da ist, er ist der König, er ist der Messias, er hat sich bewiesen, er hat Blinde geheilt, er hat den Toten auferweckt. Da kommen sie und wollen ihn beim Einzug in Jerusalem empfangen als Messias. Da brechen sie Palmenzweige ab. Es ist Passafest. Eigentlich Palmenzweige wurden viel stärker beim Laubhüttenfest, wenn man solche Hütten baute, eingesetzt. Aber hier brechen sie Palmenzweige ab und dann kommt aus Psalm 118 dieser Messiasgesang. Hosianna. Hosianna heißt eigentlich, Jahwe Herr, hilf dem Messias, hilf dem kommenden Messias, hilf dem gelobt sei, der da kommt, im Namen des Herrn, der König Israels. Das war Revolutionsansage. Und Jesus nimmt diese Huldigung diesmal an. Johannes Kapitel 6 haben wir gelesen, dass er es ablehnt, sie entzieht. Hier lässt er es geschehen. Aber er sorgt dafür, dass es von Anfang an den richtigen Ton bekommt. Und er arbeitet gegen das in der Luft liegende Missverständnis von Machtdurchsetzung. Und jetzt haut er drauf. Er reitet ein auf einem Esel, einem jungen Esel. Füllen, das ist dann ein Junger. Und er füllt damit, was die Jünger erst später begreifen, die Prophetie aus Zacharia 9, Vers 9. Er wird auf einem Esel. Das war das Lasttier. Das war das normale Tier, das Bauern gebrauchten. Das war nichts für Könige und Machthaber, die kamen hoch zu Ross. Aber Jesus kommt auf dem Lasttier. Der Demonstration, ich bin der König, der Lasten trägt, der die Dreckarbeit macht. Und deshalb heißt das hier auch hier in diesem Wort von Zacharia, fürchte dich nicht, du Tochter Zion, fürchte dich nicht, dein König kommt zu dir, er reitet auf einem Esel. Auch im Volke Israel hatte man leider lernen müssen, dass man sich vor Königen fürchten muss, dass sie ihr Konto überziehen. So war Gott in David berufen hatte und Saul vorher, aber auch schon da war Missbrauch und Salomo. Und dann aber der Sohn des Salomo, Rehabeam, da liest man schreckliche Geschichten, wie er das Maß überzieht und Lasten auf das Volk legt. Also, ach, und bei vielen der Könige in Israel wird berichtet, dass sie Böses, Böses getan haben. Vor Machthabern muss man sich fürchten. Das ist in der Bibel immer so. Keine Huldigung und keine Schönfärberei. Aber hier kommt jetzt der König auf dem Esel, vor dem du dich nicht fürchten musst, wo Macht nicht bedeutet, er macht dich nieder, sondern er macht die Dreckarbeit. Er trägt die Lasten, der Esel ist sein Wappentier. Das heißt ja ausdrücklich, Johannes bekennt das als Apostel. Wir haben das damals nicht verstanden. Wir haben das, er so heißt es, das verstanden seine Jünger zuerst nicht. Doch als Jesus verherrlicht war, da dachten sie daran, dass dies von ihm geschrieben stand und man so mit ihm getan hatte. Im Rückblick kapiert er das. Ja, als er verherrlicht wurde, das heißt erhöht, am Kreuz gestorben, in der Auferstehung bestätigt. Und dann kamen diese dramatischen 40 Tage, in denen immer wieder der Auferstandene seinen Jüngern sichtbar begegnete und sie unterrichtete. Ihnen erklärte, wiederholte, was er vorher ihnen gesagt hat, was sie nicht verstanden haben. Sie berichten das im Nachhinein ja alle und vergessen nicht zu sagen, wie peinlich das eigentlich war, dass er ihnen das x-mal gesagt hatte und erklärt hat und sie nichts verstanden haben und hier auch nochmal. Aber als er verherrlicht wurde, als er auferstanden war, als er dann erhöht wurde zur Rechten Gottes, da geht ihnen ein Licht auf und da fällt dieses Licht von Ostern und von der Erhöhung auf das ganze Erdenleben von Jesus. Und jetzt kapieren sie Schritt für Schritt, was da passiert und warum er früher das verweigert hat als König, die Huldigung entgegenzunehmen und warum er das vor Jerusalem bei dem Passafest angenommen hat und warum er das mit dem Esel gemacht hat, damit alle begriffen haben, es ist hier ein Königtum der total anderen Sorte. Zum Schluss steht die Bemerkung von den Feinden. Da heißt, die Pharisäer aber sprachen untereinander: Ihr seht, dass ihr nichts ausrichtet. Siehe, alle Welt läuft ihm nach. Nun gut, dass alle Welt ihm nachläuft, das ist noch kein Wahrheitsbeweis. Und die Masse, die ihm hier huldigt und begeistert dabei ist, die wird dann Tage später auch schreien im Chor, kreuzige ihn. Das heißt, das Massennachlaufen sagt noch nichts, aber trotzdem, wir sehnen uns danach, dass viele, viele Jesus anerkennen und ihm als König und Herrn huldigen. Und die Gegner müssen ja feststellen, wir können es nicht verhindern. Wir können es nicht verhindern. Und das ist Gott sei Dank bis heute so. Es gibt viel Widerstand und viele haben Interesse, dass Jesus schlecht gemacht wird und ins Abseits geschoben wird. Aber es passiert bis heute, dass Menschen vom Wort Gottes und von Jesus im Herzen getroffen werden und ihr Leben ihm öffnen. Ich hoffe, bei Ihnen ist das auch der Fall. Und Sie folgen ihm und Sie sagen es weiter, damit auch andere ihm folgen. Ihn wollen wir preisen und darum bete ich. Herr, wir loben dich, dass du den Gang bis zum Kreuz gegangen bist und bestätigt in der Auferstehung und zur Rechten des Vaters. Dir wollen wir alle Ehre geben. Amen. Ich wünsche Ihnen von Herzen Gottes Segen.

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1: 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Herzlich willkommen, wir lesen die Bibel. Heute Johannesevangelium Kapitel 12, die Verse 20 bis 26. Wir kommen rein in eine turbulente Szene. Tausende von Festpilgern zum Passafest sind nach Jerusalem gekommen. Jesus eingezogen nach Jerusalem. Man hat ihn begrüßt als Messias. Das war an sich schon eine heiße Nummer. Und dann geschehen interessante Begegnungen und Gespräche. Wir lesen. Es waren aber einige Griechen unter denen, die heraufgekommen waren, um anzubeten auf dem Fest. Die traten zu Philippus, der von Bethsaida aus Galiläa war, und baten ihn und sprachen: Herr, wir wollen Jesus gerne sehen. Philippus kommt und sagt es Andreas. Und Philippus und Andreas sagen es Jesus weiter. Jesus aber antwortete ihnen und sprach: Die Zeit ist gekommen, dass der Menschensohn verherrlicht werde. Wahrlich, wahrlich, ich sage euch, wenn das Weizenkorn nicht in die Erde fällt und erstirbt, bleibt es allein. Wenn es aber erstirbt, bringt es viel Frucht. Wer sein Leben lieb hat, der wird's verlieren. Wer sein Leben auf dieser Welt hasst, der wird's erhalten zum ewigen Leben. Wer mir dienen will, der folge mir nach. Und wo ich bin, da soll mein Diener auch sein. Und wer mir dienen wird, den wird mein Vater ehren. Also in diesem Gewühl dieser Menschenmenge tauchen dann ein paar Diaspora-Juden. Man muss sich das ja vor Augen stellen, seit dem Ende des 8. Jahrhunderts vor Christi, also 722, da wurde das Nordreich Israels von Assyrern zerstört. Und seitdem begann ja die Diaspora, also Israelis, würden wir heute sagen, zerstreut in alle Welt. Und jetzt waren die ja über Generationen und Generationen schon dort, hatten sich assimiliert, kulturell und sprachlich, aber trotzdem, Jerusalem war die Mitte. Und wenn irgend möglich, wollten fromme Juden zu einem der großen Feste, der drei großen Feste, nach Jerusalem kommen. Das Passafest war eines der wichtigsten davon. Und dann waren doppelt so viel Festpilger in Jerusalem, wie es Einwohner gab. Und da war wirklich Gedränge. Und das spielt die Szene. Einige Griechen. Und das Schönste, was es für einen Jesus-Nachfolger gibt, passiert hier. Es kommt jemand zu ihm, zu dem, hier wird zunächst der Philippus genannt. Und der geht dann zu seinem Kollegen Andreas und sagt ihm das weiter. Und die Leute kommen und sagen, wir wollen Jesus gerne sehen. Und da steckt jetzt mehr drin als nur mal, wo ist er denn? Können wir den mal sehen von fern? Das haben sie wahrscheinlich schon längst getan. Sondern sie wollten eine Begegnung. Sie wollten mehr wissen von ihm. Sie wollten ihn kennenlernen. Das ist das Größte, was es überhaupt gibt. Wenn der Heilige Geist im Herzen von Menschen das bewirkt, dass sie ein Verlangen haben, zu Jesus zu kommen. Und es gibt keine schönere Aufgabe für einen Jesus-Nachfolger, wenn man dabei helfen kann. Wenn man nicht erst, was oft die Situation ist, erstmal auf Menschen zugeht, über Neugier zu wecken oder ihnen erst Informationen zu geben, dann zu hofft, vielleicht schließen sich auf, vielleicht entwickeln sie ein Interesse und wollen überhaupt etwas hören von Jesus. Viele sagen, interessiert mich nicht, weiß ich nicht, brauche ich nicht. Aber wenn es wie hier ist, Herr, wir wollen Jesus gerne sehen. So, und dann passiert es. Und dann führen die Leute zu Jesus, sagen Jesus erstmal, komm, willst du, da kommen ein paar Leute. Und Jesus wertet diese Situation, wo international sozusagen das Interesse auf ihn ausgerichtet ist. Das nutzt er und sagt, das ist eine besondere Zeit. Er sagt dann, die Zeit ist gekommen, dass der Menschensohn verherrlicht werde. Wenn Sie die Evangelien lesen, werden Sie häufig feststellen, dass Jesus sich verweigert, nicht so mitspielt, wie die Leute es wollen und immer mit dem Hinweis, seine Zeit war noch nicht gekommen. So, das entwickelt sich bis hin, bis die Zeit reif wird und sich zuspitzt. Jesus ist auf dem Weg zum Kreuz und zur Auferstehung, wo dann der Durchbruch passiert, das Eigentliche, die Krönung, die Spitze, die Tiefe, die Höhe seines Werkes. So, jetzt sagt er, das ist so. Der Menschensohn, der Weltrichter, der Mensch geworden ist in Jesus, soll groß rauskommen, verherrlicht werden. In ihm soll Gottes Wirklichkeit sichtbar werden. Jetzt ist der Zeitpunkt da. Da ist man jetzt gespannt. Gut, das richtet sich auf das Ganze, was jetzt kommt. Und deshalb sollte man mit großer Spannung lesen, was jetzt berichtet wird in der Leidensgeschichte, in der Kreuzigung und dann in der Auferstehung von Jesus und der Zeit danach. Aber was passiert jetzt unmittelbar, wo er das doch angekündigt hat? Dann kommt ein gewaltiges Wort, das das Werk von Jesus beschreibt, aber auch das Lebenswerk aller Menschen beschreibt, die ihm folgen. Amen, Amen, ich sage euch. Wieder das doppelte Amen, wie zwei Ausrufezeichen vorab, damit wir aufmerksam werden und sagen, jetzt kommt Gottes gültiges Wort. Wenn das Weizenkorn nicht in die Erde fällt und erstirbt, bleibt es allein. Wenn es aber erstirbt, bringt es viel Frucht. Mit dem Bild vom Weizenkorn, das in die Erde gelegt wird und quasi beerdigt wird, beschreibt Jesus zunächst sein eigenes Werk. Er sagt, warum? Das Weizenkorn, klar, weiß jeder. Nur wenn es so scheinbar beerdigt wird, also in die Erde gelegt wird, weg ist, ganz weg ist, nur dann bringt es viel Frucht. So sagt er, das ist der Weg zum Kreuz, ist der Weg zum großen Erfolg, würden wir sagen. Frucht ist ein schönes Wort. Das heißt, da wächst neues Leben. Der Schöpfer wird Mensch in Jesus. Und das Leben aus Gott soll sich vermehren. Viel Frucht, großer Erfolg soll daraus werden. Kein Mensch konnte das verstehen, kein Mensch konnte das ahnen. Alle dachten, wenn der das zulässt, dass er unter die Räder gerät und gekreuzigt wird, dann ist alles aus. So haben sie es alle gesehen. Jesus sagt, ihr begreift es nicht. Das ist der Weg, wie da großer Erfolg draus wird. Viel Lebensfrucht. Diesen Weg muss ich gehen. Und interessant ist natürlich, dass er das auch gleich auf die Jünger bezieht. Wer sein Leben lieb hat, der wird's verlieren. Wer sein Leben auf der Welt hasst, der wird's erhalten zum ewigen Leben. Wer mir dienen will, der folge mir nach. Und wo ich bin, da soll mein Diener auch sein. Das heißt, er sagt so, das gleiche Prinzip, Weizenkornprinzip, das geschieht im Leben meiner Nachfolger. Also, wenn Sie das Geheimnis des erfolgreichen Lebens kennenlernen wollen, Jesus sagt, ein Stichwort, sterben. Ich meine, das passt überhaupt nicht in unsere Erwartung. Denn unsere Logik sagt ja, Erfolg heißt, alles, was nach Sterben riecht, was nach Kaputtgehen geht, vermeiden. Nicht? Volle Entfaltung, alles muss gut, keine Probleme, keine Schmerzen, kein Leid, darf alles nicht sein, dann ist das Leben toll. Jesus sagt, falsch. In der Gemeinschaft mit mir hast du Teil an diesem total fremden Weg durch die Hingabe des Lebens aus Liebe bis hin zum Sterben. Die Zeit geopfert, die Kraft geopfert, den Besitz geopfert, die Ehre geopfert, das Leben geopfert. So wird viel Frucht entstehen. Nun schauen wir zurück auf fast 2000 Jahre Kirchengeschichte und wir können heute bezeugen, dass da, wo Zeugen von Jesus, Blutzeugen wurden, ihr Leben geopfert haben, Zeit, Kraft, Karriere und auch physisches Leben geopfert haben, da war es das Saatgut für die Kirche, für die Christenheit. Da entstand Frucht. So wird es sein. Deshalb scheuen Sie sich nicht, lassen Sie sich rufen, lassen Sie uns genießen, was Jesus für uns getan hat. Ja, wir dürfen Teil der Frucht sein, aber durch uns soll auch diese Frucht im Leben von anderen werden, wenn sie sagen, Herr, hier bin ich will dir dienen. Wir wollen ihm danken. Herr Jesus, wir danken dir, dass du uns berufst und gebrauchst, dass viel Frucht entsteht. Amen. Ich wünsche Ihnen von Herzen Gottes Segen.

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3: Herzlich willkommen zu Durch die Bibel. Wenn Sie uns schon öfter zugehört haben, wird Ihnen vermutlich nicht entgangen sein, ich bin von Gott begeistert und Gottes Wort, die Bibel, fasziniert mich. Denn immer wieder entdecke ich so viel Wertvolles darin, mit dem Gott mein Leben beschenkt. Daher freue ich mich auch sehr auf das Kapitel 19 aus dem Buch der Sprüche. Damit wollen wir uns heute beschäftigen. Und ich freue mich, dass Sie mit dabei sind.

Armut und Reichtum. Dazu äußert sich Salomo im 19. Kapitel seines Sprüchebuches. Was Gott hier zu Reichtum und Armut sagt, wirft ein ganz anderes Licht auf den Stellen,

Wert von Besitz und Geld, verglichen mit dem, wie beides üblicherweise in unserer Gesellschaft gesehen wird. Hören wir, wie Salomo sein Kapitel 19 im Sprüchebuch beginnt. Er schreibt in Vers 1: Ein Armer, der in Unschuld wandelt, ist besser als einer, der Verkehrtes spricht und dabei reich ist. Salomo selbst war unermesslich reich. Doch erstrebt hat er diesen Reichtum nicht. Im Gegenteil, er bat Gott um Weisheit. Denn Salomo war jung und stand vor der gewaltigen Aufgabe, das Volk Israel als König zu regieren. Und weil er seine Regentschaft im Sinne Gottes zum Wohl des Volkes ausüben wollte, bat er Gott um Weisheit für diese riesige Herausforderung. Das gefiel Gott. Und so beschenkte er Salomo mit der erbetenen Weisheit. Doch zusätzlich vertraute Gott Salomo einen immensen Reichtum an und die Anerkennung seiner außergewöhnlichen Herrschaft unter den Königen der übrigen Völker. Ausdrücklich betont Gott, dass Salomo darum nicht gebeten hatte. Salomo weiß also, was es heißt, reich zu sein. Doch Salomo ist sich über eines völlig im Klaren. In Gottes Augen spielt das Einkommen und das Vermögen eines Menschen keine Rolle. Drastischer hätte Salomo die Weisheit in Vers 1 nicht formulieren können. Ein Armer ist besser als einer, der reich ist. Das meint Salomo jedoch nicht absolut, also in dem Sinne, dass ein Armer an sich immer besser ist als ein reicher Mensch. Aber wenn ein Mensch nach Gott fragt und ehrlich ist, ist das in Gottes Augen besser, als reich zu sein, aber unehrlich. Das leuchtet mir ein. Aber ob sich diese Wahrheit auch schon fest in meinem Herzen eingenistet hat, da bin ich mir nicht immer so sicher. Immer noch merke ich die Stiche des Neides oder eine heimliche Einschüchterung, wenn ich reichen Menschen begegne. Doch Gott hat andere Maßstäbe. Möge er es schenken, dass Sie und ich Gottes Weisheit hierzu noch weiter verinnerlichen. Ohne die Einsicht, dass unser Leben nur gelingt, wenn wir nach Gott fragen und uns sein Reden zu Herzen nehmen, ohne diese Einsicht ist ein Mensch unweise, töricht, dumm. So heißt es im Sprüchebuch immer wieder. Eine radikale Aussage. Davon schreibt Salomo auch in den Versen 2 und 3. Dort heißt es: Wo man nicht mit Vernunft handelt, da ist auch Eifer nichts Nütze. Und wer hastig läuft, der tritt fehl. Des Menschen Torheit führt ihn in die Irre, und doch tobt sein Herz wider den Herrn. Vielleicht kennen Sie das Sprichwort: Unwissenheit ist der Segen des Narren. Dieses Sprichwort ist falsch, denn in der Unwissenheit liegt kein Segen. Manchmal habe ich den Eindruck, dass gewisse Menschen, sogar leitende Mitarbeiter christlicher Gemeinden, geradezu stolz darauf sind, vom Inhalt der Bibel nichts zu wissen. In Vorstandssitzungen habe ich Mitglieder von Gemeindeleitungen erlebt, die sagten: Ach, das sind biblische und theologische Fragestellungen, davon verstehe ich doch kaum etwas. Ich musste mir auf die Lippe beißen, um nicht entsetzt zu antworten: Wieso um alles in der Welt verstehen Sie davon so wenig? Sie sind doch ein erwachsener Mensch, Sie gehören zur Gemeindeleitung. Dann sollten Sie nicht dermaßen unwissend sein, wenn es um die biblische und theologische Beurteilung bestimmter Fragen geht. Jemand hat mir einmal diesen Ausspruch zugeschickt: Niemand ist ungebildet, der sich gut in der Bibel auskennt. Und niemand ist wirklich gebildet, der von ihren Inhalten nichts weiß. Auch wenn dem viele Menschen in unserer Welt nicht zustimmen würden, ich glaube, dass das wahr ist. Wenn jemand die Aussagen der Bibel nicht kennt, dann kann er sonst noch so gebildet sein, doch die wichtigsten Wahrheiten kennt er nicht. Und ganz sicher können Sie und ich keine mündigen Christen sein, ohne die Inhalte der Bibel zu kennen. Wer an Gott glaubt und mit ihm lebt, der sollte sich mit der Zeit auch gut in der Bibel auskennen. Wir gehen weiter zu Vers 4. Reichtum macht viel Freunde, aber der Arme wird von seinem Freunde verlassen. Wohlhabende Leute scheinen eine Menge Freunde zu haben. In ihren Häusern scharen sich die Gäste um sie, solange der Kühlschrank voll und die Hausbar gut bestückt ist. Unterhaltung und Musik dürfen natürlich auch nicht fehlen.
In diesem Zusammenhang ist es interessant, dass Gottes Wort Christen dazu auffordert, ganz bewusst arme Menschen wahrzunehmen. Ich denke an den Brief des Jakobus im Neuen Testament, also im zweiten Teil der Bibel. Jakobus wird dort sehr praktisch und schreibt: Nehmt einmal an, ihr seid zum Gottesdienst versammelt und es kommt ein Mann mit goldenen Ringen und in vornehmer Kleidung herein und ebenso ein Armer in Lumpen. Und ihr sagt zu dem gut gekleideten Mann respektvoll: Bitte, hier ist noch ein bequemer Platz. Aber zu dem Armen sagt ihr: Du kannst dort hinten stehen. Oder auch: Setz dich hier neben meinen Stuhl auf den Boden. Trefft ihr da nicht höchst fragwürdige Unterscheidungen und urteilt nach verwerflichen Maßstäben? Es ist erschreckend, doch in vielen christlichen Gemeinden haben es arme Menschen sehr schwer, wirklich angenommen zu werden. Ein Ehepaar erzählte mir, wie es ihnen ergangen ist. Sie sind arm und deshalb nicht in der Lage, immer die neueste Mode zu tragen. Ihre Kleidung sieht sogar ziemlich abgetragen aus. Sie gingen zu einer Gemeinde, die dafür bekannt ist, sehr viel Wert auf eine unverfälschte biblische Lehre zu legen. Doch da geht es wohl mehr um die Theorie, denn das Ehepaar wurde dort schroff abgewiesen. Es ist schrecklich, was sie in dieser Gemeinde erlebten. Die Natur des Menschen hat sich in den vergangenen Jahrhunderten nicht verändert. Diese alte Natur, wie sie in der Bibel genannt wird, zeigt sich immer wieder. Das ist die Natur des Menschen, der von Gott getrennt ist. Und mit dieser Natur kommen wir alle in diese Welt. Von Geburt an sind wir alle von Gott getrennt und leben und verhalten uns nicht so, wie es in Gottes Augen gut wäre. Das zeigt sich auch daran, dass wir uns von armen Menschen am liebsten fernhalten. Meine Mutter fragte immer, bevor sie aus dem Hause ging: Ist mein Unterrock zu sehen? Sie merken, das ist schon eine ganze Weile her. Doch zu einer ordentlichen Kleidung gehörte es eben, dass der Unterrock nicht zu sehen war. Viele Leute, die sonntags morgens ihr Haus verlassen und zum Gottesdienst gehen, geben sich dort nur mit ihresgleichen ab. Und durch dieses Verhalten ist ihre alte Natur zu sehen, auch wenn sie das gar nicht wollen oder bemerken. Ihre alte Natur zeigt sich darin, dass sie die Armen aus ihrer Mitte ausschließen. Gott spricht das hier im Vers 4 ganz offen an. Aber der Arme wird von seinem Freunde verlassen. Wenn jemand bemerkt, dass sie arm sind, dann will der oder diejenige nichts mit ihnen zu tun haben und wendet sich von ihnen ab. Um es noch einmal deutlich zu sagen, arme Menschen so zu behandeln, kommt aus der alten Natur des Menschen, die von Gott nichts wissen will, die sich gegen Gott auflehnt. Es ist Sünde. Im nächsten Vers kommt Salomo auf eine weitere Sünde zu sprechen, die der alten Natur des Menschen entspringt. Vers 5: Ein falscher Zeuge bleibt nicht ungestraft, und wer frech Lügen redet, wird nicht entrinnen. Ein paar Verse weiter finden wir fast dieselbe Aussage. In Vers 9 heißt es: Ein falscher Zeuge bleibt nicht ungestraft, und wer frech Lügen redet, wird umkommen. Tritt jemand als Zeuge auf, seine Aussage entspricht jedoch nicht der Wahrheit, wird derjenige auf Dauer nicht damit durchkommen. Die Wahrheit wird ans Licht kommen, früher oder später. Und der falsche Zeuge wird für seine Lüge zur Rechenschaft gezogen. Salomo spitzt diese Warnung noch zu und spricht in Vers 9 sogar davon, dass der Lügner umkommen wird. Im Buch der Offenbarung des Jüngers Johannes erfahren wir, dass jeder, dessen Sünden nicht durch den Glauben an Jesus vergeben wurden, für alle Ewigkeit in der Gottesferne bleiben wird. Unter anderem werden dort beispielhaft auch die Lügner aufgezählt. Dabei denke ich an Ahab, den gottlosen König Israels. Naboth, ein Mann aus der Stadt Jezreel, wollte seinen Weinberg nicht an Ahab verkaufen. Daraufhin sorgte Ahabs Frau Isebel dafür, dass falsche Zeugen Naboth zu Unrecht beschuldigten und Naboth zu Tode gesteinigt wurde. Ahab meinte, er würde trotz dieses Verbrechens ungeschoren davonkommen. Doch Gott sandte den Propheten Elia zu Ahab und ließ ihm ausrichten: Höre, was ich, der Herr, dir sage. An der Stelle, wo die Hunde das Blut Naboths aufgeleckt haben, werden sie auch dein Blut auflecken. Und so geschah es. In einer Schlacht gegen Syrien wurde Ahab von einem Pfeil getroffen.
Dabei hatte er sich wie ein einfacher Soldat gekleidet, um nicht als der König Israels erkannt zu werden. Doch der Pfeil, nur auf gut Glück abgeschossen, traf ihn genau an einer ungepanzerten Stelle. Ahabs Blut strömte auf den Boden seines Streitwagens und gegen Abend starb er. Dann heißt es im ersten Buch der Könige, als man Ahabs Streitwagen am Teich von Samaria reinigte, wo die Prostituierten badeten, kamen Hunde und leckten sein Blut auf. So traf genau ein, was der Herr vorausgesagt hatte. Manche von Ihnen sagen vielleicht, das ist ja brutal und furchtbar. Ja, das empfinde ich auch so. Aber durch Lügen Unwahrheiten zu verbreiten oder als Zeuge eine Falschaussage abzulegen, auch das ist furchtbar. Das zerstört das Leben anderer und das verabscheut Gott. Ahabs Beispiel zeigt auch, wie gerade wohlhabende oder einflussreiche Menschen in der Gefahr stehen, das Recht zu ihrem eigenen Vorteil zu beugen. Denn sie haben die Mittel dazu. Darum geht es Salomo auch im Vers 6. Viele schmeicheln dem Vornehmen, und wer Geschenke gibt, hat alle zu Freunden. Hier spricht Salomo erneut von dem Unrecht der Bestechung. Dazu hat er sich im Buch der Sprüche schon vorher geäußert. Gerade wer die finanziellen Mittel dazu hat, Entscheidungsträger durch Bestechungsgeschenke für die eigenen Ziele zu missbrauchen, muss sich davor hüten, es nicht zu tun. Denn Menschen sind durch Zuwendungen leicht zu beeinflussen. Und solange jemand fleißig Geschenke verteilt, hat er eine Menge Leute auf seiner Seite. Doch wie ergeht es dagegen dem Armen? Hören wir dazu Salomo in Vers 7. Den Armen hassen alle seine Brüder, wie viel mehr halten sich seine Freunde von ihm fern. Wer viel spricht, der tut Frevel, und wer Worte nachjagt, der wird nicht entrinnen. Wörtlich heißt der Vers 7, alle Brüder des Armen hassen ihn, wie viel mehr halten sich seine Freunde von ihm fern. Er jagt Worten nach, die nichts sind. Die Gute Nachricht Bibel übersetzt treffend, den Armen lassen seine Verwandten im Stich. Noch mehr halten seine Bekannten sich von ihm fern. Er erinnert sich an ihre Versprechungen, aber sie sind wertlos geworden. Die Verwandten eines armen Menschen hassen ihn nicht unbedingt im wortwörtlichen Sinn. Das Tätigkeitswort hassen meint in der Bibel oft, dass die betroffene Person von jemandem nicht geliebt wird. So bedeutet es hier in Vers 7, dass die Verwandten des Armen ihm nicht helfen. Sie wollen mit ihm nichts zu tun haben und lassen ihn im Stich. Der wohlhabende Geschäftsmann zum Beispiel sieht seinen erfolglosen Bruder in dessen alter Rostlaube an seinem Haus vorbeifahren. Dann flüstert er seiner Frau zu, komm schnell, wir schließen die Haustür ab und verschwinden lautlos im Hinterzimmer. Dann denkt er, wir sind nicht zu Hause. Tja, arme Menschen erfahren in unserer Welt wenig Hilfe. In Wahlkämpfen hören wir oft von denen, die sich um ein Amt bemühen. Sie werden sich für die Armen und die kleinen Leute einsetzen. Das Einzige, was ich jemals nach diesen Versprechungen erlebt habe, waren Steuererhöhungen. Jedes Mal nach einer Wahl musste ich mehr Steuern zahlen. Viele Politiker versprechen finanzielle Entlastungen und Unterstützung. Doch oft geschieht wenig. Ich bin auch der Ansicht, dass wir Menschen die Probleme in unserer Welt alleine gar nicht lösen können. Und deshalb meine ich, brauchen wir auch in der Politik Menschen, die uns zurückrufen zu Gott. Wir brauchen Leute, die offen sagen, ich habe nicht die Antworten auf alle Probleme unserer Welt. Wir wollen uns deshalb gemeinsam an Gott wenden und ihn bitten, uns zu helfen, Antworten zu finden. Ich bete dafür und ich freue mich, wenn auch Sie dafür beten. Solche Menschen gibt es auch in der Politik. Christen, die mit Gott über unsere Welt sprechen und ihn um Hilfe bitten. Dafür bin ich Gott sehr dankbar. Und diese Politiker brauchen unsere Unterstützung. Lassen Sie sie nicht allein. Beten Sie auch für unsere Verantwortlichen in der Politik, gerade auch für diejenigen, die nach Gott fragen. Und schreiben Sie ihnen und ermutigen Sie sie. Ich weiß, wie sehr sich unsere Bürgermeister und andere Politiker darüber freuen, wenn sie erfahren, dass wir für sie beten. Bei Salomo fahren wir nun fort mit Vers 13.
Ein törichter Sohn ist seines Vaters Herzeleid und eine zänkische Frau wie ein ständig triefendes Dach. Im vorangegangenen Kapitel 18 sprach Salomo davon, wie wertvoll es ist, einen Ehepartner zu finden. Findet ein Mann eine Ehefrau, dann hat er Gutes gefunden. Und ich bin der Meinung, das gilt umgekehrt ebenso. Findet eine Frau einen Ehemann, dann hat auch sie Gutes gefunden. Der Ehepartner ist ein Geschenk von Gott. Die Bibel spricht davon, dass eine Ehefrau die Gefährtin für ihren Mann ist, die ihn ergänzt. Sie ist keine Dienstmagd. Wie kommen Menschen nur auf den Gedanken, dass eine Ehefrau ihrem Mann gehorchen soll? Der Gemeindegründer Paulus schreibt, christliche Ehefrauen sollen sich ihren Ehemännern unterordnen, vorausgesetzt, ihre Männer sind die richtige Art von Mann. Und ist das nicht der Fall, dann erwartet Gott auch nicht, dass sich eine Ehefrau ihrem Mann unterordnet. So verstehe ich die Aussagen von Paulus zu diesem Thema. Die Aussage zur Unterordnung bezieht sich aus meiner Sicht auf eine christliche Ehe. Eine Frau soll sich ihrem Mann unterordnen, der Christ ist und der sie so liebt, wie Jesus Christus die Gemeinde liebt. Hat eine Frau einen solchen Ehemann, kann sie sich ihm vertrauensvoll unterordnen. Wobei der Zusammenhang im Epheserbrief zeigt, dass Paulus unterordnen dort im Sinne von Ehren und Achten versteht. Der Vergleich Salomos in Vers 13 unseres Bibeltextes lässt mich doch auch ein wenig schmunzeln, auch wenn die Situation tragisch ist. Stellen Sie sich den armen Menschen vor, der ein törichtes Kind hat und dessen Ehepartner an allem etwas zu nörgeln hat und ständig Streit vom Zaun bricht. Da kann ich mir gut vorstellen, wie unerträglich es für den Betreffenden zu Hause ist. Ebenso, als ob das Dach undicht wäre und alles im Haus durchnässt wird. Deshalb ist es so wertvoll, einen verständigen, also einen weisen Ehepartner zu finden. So heißt es in Vers 14, Haus und Habe vererben die Eltern, aber eine verständige Ehefrau kommt vom Herrn. Wie bei den vorhergehenden Aussagen zu Ehemann und Ehefrau, verstehe ich es auch hier so, dass die Aussage umgekehrt ebenso gilt. Also ein verständiger Ehemann kommt vom Herrn. Wenn Sie einen guten, einen verständigen Ehepartner gefunden haben, dann ist das ein Geschenk von Gott. Sie sollten Gott dann auch danken für Ihren Ehepartner. Haben Sie das überhaupt schon einmal getan? Danken Sie Gott für Ihren verständigen Ehemann. Danken Sie Gott für Ihre gute Ehefrau. Denn Gott ist es, der Ihnen Ihre Frau bzw. Ihren Mann gegeben hat. Noch ein Wort an die jungen Leute unter uns. Sucht ihr einen guten Ehepartner? Nur Gott kann euch einen guten Ehepartner schenken, sonst niemand. Deshalb bleibt mit Gott im Gespräch über einen Ehepartner. Er kann euch helfen, jemanden zu finden, der zu euch passt. Das ist ein sehr praktischer Weisheitsspruch, oder? Doch auch hier gilt, perfekte Ehepartner gibt es nicht. Was auch ganz gut ist, denn ich gehe davon aus, dass du selbst auch nicht perfekt bist. Wir gehen weiter im 19. Kapitel des Sprüchebuches und kommen zu Vers 18. Züchtige deinen Sohn, solange Hoffnung da ist, aber lass dich nicht hinreißen, ihn zu töten. In unserer zweiten Sendung zum Buch der Sprüche habe ich schon einmal Grundlegendes zu den Begriffen Zucht und Züchtigen ausgeführt. Was in der Luther-Übersetzung mit dem Wort Züchtigen übersetzt wird, meint ja Züchtigen, Zurechtweisen, Rügen, aber auch Warnen, Unterweisen, Erziehen oder Lehren. Daher übersetze ich diesen Vers so: Erziehe dein Kind sorgsam, dann kannst du Hoffnung für es haben. Aber lass dich nicht dazu hinreißen, es zu misshandeln. Kindern helfen, sich im Leben gut zurechtzufinden. Darin sehe ich die Erziehungsaufgabe der Eltern. Das beinhaltet, ihnen die vielen Fertigkeiten beizubringen, die sie für ihr Leben brauchen. Dazu gehört auch, Kinder zu warnen vor Gefahren oder ihnen zurechtzuhelfen, wenn sie mit ihrem Leben in die falsche Richtung unterwegs sind. Der grundlegende Beweggrund bei alledem ist die Liebe zum Kind.
Die Liebe, die dem kleinen, heranwachsenden Menschen helfen will, sich im Leben gut zurechtzufinden. Sehr deutlich setzt Salomo hier den Eltern eine ganz klare Grenze. Lass dich nicht dazu hinreißen, es zu töten, beziehungsweise es zu misshandeln. Sie müssen sich nicht davor scheuen, in ihrem Bemühen, um ihr Kind konsequent zu sein. Aber Gott erlaubt ihnen nicht, Gewalt gegen ihre Kinder anzuwenden. Im Gegenteil, das verbietet Gott den Eltern hier eindeutig. Denn Gewalt kann ein Kind nur zugrunde richten. Gewalt zerbricht seine Seele. Sogar die Polizei kann und sollte eingreifen, wenn Kindern Gewalt angetan wird. Der Apostel Paulus greift das in seinen Briefen an die Gemeinde der Städte Ephesus und Kolosse auf. Dort schreibt er: Und ihr Väter, reizt eure Kinder nicht zum Zorn. Erzieht sie mit Wort und Tat so, wie es dem Herrn gemäß ist. Ihr Väter, erbittert eure Kinder nicht, damit sie nicht scheu werden. Hier macht auch Paulus eindeutig klar, Eltern dürfen ihre Kinder nicht zum Zorn reizen. Das heißt, Eltern ist es von Gott untersagt, mit seelischer oder körperlicher Gewalt gegen ihre Kinder vorzugehen. Denn das würde den berechtigten Zorn der Kinder hervorrufen. Und Paulus spricht auch davon, dass die Eltern sich ihren Kindern gegenüber so verhalten sollen, dass die Kinder nicht bitter oder ihre Seelen gebrochen werden. Das Verhalten der Eltern soll die Kinder nicht mutlos machen, sondern im Gegenteil. Kinder sollen durch ihre Eltern ermutigt werden. Und wieder merken wir, wie praktisch das Sprüchebuch doch ist. Wir machen einen Sprung und sehen uns nun den Vers 21 an. In eines Mannes Herzen sind viele Pläne, aber zustande kommt der Ratschluss des Herrn. Ich bin davon überzeugt, dass Gott uns Menschen nicht umsonst dazu befähigt hat, planen zu können, kreativ zu sein und etwas erschaffen zu wollen. Immerhin sind wir Geschöpfe Gottes nach seinem Ebenbild. Doch es ist heilsam für uns zu akzeptieren, dass uns bei allem, was wir uns ausdenken und so gerne verwirklicht sehen, Grenzen gesetzt sind. Letztlich gelingen unsere Vorhaben nur, wenn Gott das schenkt. Und Salomo zeigt im nächsten Vers, dass Gott unsere äußerlichen Erfolge nicht so wichtig sind. Gott ist unser Charakter viel wichtiger. So schreibt Salomo in Vers 22: Ein gütiger Mensch ist der Liebe wert, und ein Armer ist besser als ein Lügner. Ihr Leben mag von außen betrachtet vielleicht nicht so erfolgreich aussehen. Doch das ist in Gottes Augen gar nicht so wichtig. Ihm kommt es vielmehr auf unsere inneren Werte an. Ein Mensch, der von Herzen gütig ist, der ist für seine Mitmenschen Gold wert. Der wird geschätzt und geliebt. Sind Sie so ein Mensch? Gütig, freundlich, großzügig, liebevoll? Bin ich so ein Mensch? Und noch einmal schreibt Salomo, dass ein armer Mensch besser ist als jemand mit einem schlechten Charakter. Arm, aber ehrlich, ist in Gottes Augen allemal besser, als jemand zu sein, der nicht die Wahrheit sagt. Gott ist mehr an unserem Charakter gelegen als an unserem Bankkonto. Deshalb spricht Salomo davon, dass unser Leben dann gelingt, wenn wir Gott vertrauen. Auch wenn er uns Grenzen setzt oder etwas sagt, das uns vielleicht im ersten Moment nicht gefällt. So schreibt Salomo in Vers 23: Die Furcht des Herrn führt zum Leben. Man wird satt werden und sicher schlafen, von keinem Übel heimgesucht. Dieser Vers ist großartig. Gott zu fürchten bedeutet eben nicht, dass sie unterwürfig ständig in Furcht und Schrecken leben müssen. Dieser Weisheitsspruch spricht ja eine ganz andere Sprache. Gott ernst zu nehmen führt zum Leben. Auf Gott zu hören wird ihre tiefsten Bedürfnisse stillen, ihren Hunger nach echtem Leben und ihre Sorgen um Schutz, Bewahrung und Sicherheit. Wenn sie sich Gott anvertrauen, werden sie das Leben finden und satt werden. So beschreibt es Salomo hier. Was geschieht aber, wenn wir nicht bereit sind, uns ganz auf Gott einzulassen? Dazu schreibt Salomo in Vers 29: Den Spöttern sind Strafen bereitet und Schläge für den Rücken der Toren. Wörtlich ist hier von Gerichten die Rede. Wer so unklug ist und nicht auf Gott hört, der wird dafür eines Tages gerichtet werden. Der muss für alles gerade stehen, was er an Schuld auf sich geladen hat.
und für alles, was er an Gutem nicht getan hat. Das ist eine Warnung, die Gott an Sie und mich richtet. Denn Gottes vollkommene Gebote können wir unvollkommene Menschen niemals erfüllen. Wer aber zu Gott kommt und auf ihn hört, dem wird alle Schuld vergeben. Denn dafür starb Jesus am Kreuz. Und wer daran glaubt, dem ist vergeben. Und er wird das wirkliche Leben finden und satt werden. Bei Gott und seinem Sohn Jesus Christus.

Gott lädt sie ein, ihm ganz zu vertrauen und auf seine Worte zu hören. Wenn sie das tun, dann wird er auch sie annehmen und sie zum wirklichen Leben führen. Gott lädt sie ein, auf das zu vertrauen, was sein Sohn Jesus Christus für sie am Kreuz getan hat. Dort hat Jesus für alles, was sie Gott und anderen Menschen schuldig geblieben sind, bezahlt. Wenn sie daran glauben, sind sie mit Gott versöhnt. Auch sie sind eingeladen, das zu glauben. Im Mittelpunkt dieser Sendung stand das 19. Kapitel aus dem alttestamentlichen Buch der Sprüche Salomos. In der nächsten Sendung ist Kapitel 20 an der Reihe. Bis dahin, auf Wiederhören und ein herzliches Gott befohlen.

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1: 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Es ist schon ein paar Jahre her. Ich stehe am Rand einer großen Wiese und lasse den Blick schweifen. In weiter Entfernung sehe ich ein paar Bäume. Dahinter Getreidefelder, reif zur Ernte. Hier soll sich einmal eine römische Siedlung befunden haben. Zu sehen ist davon jedoch nichts. Ich bin enttäuscht. Dann gesellt sich ein älterer Mann zu mir. Er scheint mir meine Enttäuschung anzusehen und fängt an zu erzählen. Wie sich herausstellt, ist er damals dabei gewesen, als das römische Forum entdeckt wurde. Unter Anleitung eines Archäologen hat der ehemalige Maurer und Betonbaumeister ehrenamtlich alte Mauerreste freigelegt und mit einem Pinsel empfindliche Gebrauchsgegenstände vom Schmutz befreit. Mehr als eine Stunde erzählt er mir mit glänzenden Augen von seiner Tätigkeit. Und nicht eine Minute davon wird mir langweilig.

0: Menschen, die begeistert von ihrer Arbeit erzählen, die haben es auch dem Diakon Roland Hacker und dem Theologen Professor Johannes Rehm angetan. Sie haben Handwerkerinnen und Handwerker an ihrem Arbeitsplatz besucht, sie fotografiert und ihre Tätigkeiten jeweils mit einem Bibelvers in Verbindung gebracht. Das Ergebnis? Ein Buch, das 16 Personen und ihre Berufe porträtiert, versehen mit zahlreichen Fotos aus ihrem Alltag. Das Buch, das in der Evangelischen Verlagsanstalt erschienen ist, trägt den Titel Lebenskunst Handwerk, 16 Mal in den Blick genommen. Wir werden es Ihnen heute und in den nächsten Tagen auszugsweise vorstellen. Mein Name ist Ute Häuser-Ludwig. Zuerst besuchen wir mit Roland Hacker eine Autowerkstatt. Sein Text wird gelesen von Kai-Uwe Wojcak.
1: In Eresing im Landkreis Landsberg am Lech treffe ich auf das Kfz-Handwerk. Das Autohaus Nadler liegt am Ortsrand und wurde erst 2021 fertiggestellt. Vom Parkplatz aus blicke ich auf die ländliche Gegend und den Kirchturm des nahegelegenen Klosters St. Ottilien. Ich betrete die hohe, lichtdurchflutete Eingangshalle mit Ausstellungsfahrzeugen, Sitzecken und einer Serviceannahme. Auf einem Aufsteller lese ich »Unser nachhaltiges Autohaus«. Nachhaltigkeit hat bereits bei der Konzeption des Betriebes eine große Rolle gespielt, sagt Heinrich Nadler. Es sei ihm wichtig gewesen, dass etwas Zukunftsfähiges für die nächsten 30 Jahre entstehe, auch wenn die Kosten zunächst höher ausfallen würden. Schon jetzt habe sich das vorausschauende Konzept bewährt, so der Seniorchef. Das Gebäude ist komplett in Holzbauweise gebaut. Durch Photovoltaik auf dem Dach und die Nutzung von Erdwärme ist der Betrieb fast unabhängig von externer Energie. Nicht mit Autos, sondern mit Maschinen für die Landwirtschaft habe alles angefangen. Sein Vater habe Heuwehrgeräte gebaut, eine Erfindung, um Heubrände zu verhindern, erzählt Heinrich Nadler. Auch Rasenmäher, Fahrräder und Hebebühnen wurden in Nadlers Betrieb, der sich damals noch im Ortskern von Eresing befand, repariert, bevor er sich auf die Reparatur und später auch den Verkauf von Kfz-Fahrzeugen spezialisierte. Das Kfz-Handwerk wurde mir schon in die Wiege gelegt, so Heinrich Nadler, der nach der Ausbildung im elterlichen Betrieb bereits mit 22 Jahren mit Sondergenehmigung die Prüfung zum Kfz-Meister absolvierte. Mit 24 Jahren habe er dann den Betrieb übernommen. Die ersten Jahre seien nicht leicht gewesen und die siebentägige Arbeitswoche sehr belastend, blickt er zurück. Nach einer kleinen Pause fügt er kopfschüttelnd hinzu, das war der Wahnsinn. Er habe damals aber nicht anders gekonnt, es musste irgendwie weitergehen. Heute sind seine beiden Söhne Stefan und Sebastian selbst Kfz-Meister und in die Betriebsführung eingebunden. Aufgrund seiner eigenen Erfahrungen habe er seinen Söhnen geraten, sich mehr Zeit für sich und die Familie zu nehmen, so Nadler. Irgendwann mal musst du einfach abschalten, sagt er und fährt fort, dass er zeitweise für alles im Betrieb zuständig gewesen sei. Reparatur, Einkauf, Beratung, Buchhaltung. Das hat sich zum Glück geändert. Heute sind die Aufgaben und Zuständigkeiten auf mehrere Schultern verteilt. Der Betrieb ist in den letzten Jahren gewachsen. 20 Beschäftigte hat das ehemalige Ein-Mann-Unternehmen heute. Viele langjährige Mitarbeiter sind dabei und 5 Auszubildende. Ich habe Verantwortung für das Auskommen vieler Familien, ist sich Heinrich Nadler bewusst. Durch die familiäre Betriebsstruktur und den persönlichen Austausch sei es möglich, auf die Bedürfnisse der Mitarbeitenden ganz individuell einzugehen, auch in Bezug auf flexible Arbeitszeitmodelle. Wenn einer um 14 Uhr auf einer Beerdigung Trompete spielen muss, dann geht er halt schon mal früher. Möglich ist diese Flexibilität allein dadurch, erklärt Nadler, dass man jede Position im Betrieb doppelt besetzt. Damit ist ein reibungsloser betrieblicher Ablauf auch bei Ausfällen gewährleistet. Die Ausbildung im Kfz-Bereich habe sich immer wieder verändert, Der Beruf sei nicht mehr so körperlich anstrengend wie früher. Dafür brauche es jetzt mehr Verständnis für komplexe Zusammenhänge. Heinrich Nadler stellt fest, dass die Faszination am Automobil bei jungen Menschen nachgelassen habe. Diejenigen, die sich für den Beruf des Kfz-Mechatronikers interessieren, seien aber weiterhin sehr autoaffin. Ein Betriebspraktikum sei Voraussetzung für eine Ausbildung in seinem Betrieb. Interessierte sollen dabei einen ersten Einblick gewinnen und sehen, ob dieser Beruf mitsamt den Menschen, die ihn ausüben, zu ihnen passt. Aufgrund der umfangreichen Ausbildungsinhalte werden spezielle Kenntnisse wie im Bereich der Hochvolttechnik oder der Schweißtechnik in überbetrieblichen Kursen vermittelt. Der Zukunft im Kfz-Handwerk steht Heinrich Nadler gelassen gegenüber. Auch wenn durch die Elektromobilität Reparaturen, bei denen viel geschraubt werden musste, wie zum Beispiel beim Zahnriemenwechsel, künftig vielleicht weniger vorkämen, gäbe es weiterhin viel an Automobilen zu tun. Wir gehen über das Autohaus in die Werkstatthalle. Alles ist so, wie ich es mir in einer Kfz-Werkstatt vorstelle. Hebebühnen mit Fahrzeugen, Werkzeuge an der Wand, Werkstattwägen und Autoreifen. Das Klopfen und das Hämmern übertönen die leise Musik aus dem Radio an der Wand und in der Luft liegt der typische Geruch aus einer Mischung von Öl, Schmiermitteln und Gummi. An verschiedenen Fahrzeugen wird gerade gearbeitet. Ein Mechaniker wechselt Bremsscheiben aus, ein anderer baut eine Anhängerkupplung an ein Fahrzeug. Mit den Händen etwas zu tun, etwas herzustellen oder zu reparieren, das ist für Handwerksberufe charakteristisch. Im Handwerk ist es schon wichtig, dass man mit seinen Fingern etwas anfangen kann, sagt Nadler. Für ihn sei es wichtig zu sehen, was man macht und dass dies zu einem Ergebnis führt. Deshalb habe ihm früher auch die Reparatur von Unfallfahrzeugen am meisten gefallen. Da kam ein Fahrzeug kaputt und verbeult in die Werkstatt und hat sie wiederhergestellt im alten Glanz verlassen. Die Sichtbarkeit der Arbeit habe sich im Kfz-Handwerk jedoch verändert. Während mechanische Zusammenhänge anschaulich und nachvollziehbar seien, sei es bei der Elektronik anders. Da kommt auch mal eine Fehleranzeige und eine halbe Stunde später taucht die Fehlermeldung nicht mehr auf, ohne dass ein Grund dafür sichtbar wäre, weiß der Meister zu berichten. Auch ein Software-Update sei für den Kunden, anders als eine Unfallreparatur, nicht sofort sichtbar. Deshalb gehört für den Kfz-Meister auch die Fahrzeugpflege zum Kundendienst dazu. Wenn der Kunde schon von der eigentlichen Serviceleistung nichts sehen kann, dann soll er wenigstens das gesäuberte Fahrzeug wahrnehmen können. Die Kundenzufriedenheit sei sehr wichtig und wirke sich auch auf die eigene Zufriedenheit im Beruf aus. Aber um zufrieden mit seinem Beruf zu sein, muss man ihn auch gerne tun. Davon ist der Seniorchef überzeugt. Glücklich in seinem Beruf kann man nur werden, wenn man ihn gerne macht.

Unser ganzes Leben ist voller Bewegung. Stillstand ist selten, immer bewegt sich irgendetwas. Meistens geht es voran, aber gelegentlich geht die allgemeine Bewegung auch zurück. Vor allem in den großen Industrienationen empfinden viele Mitmenschen eine große Unruhe und allgemeine Hektik des Lebens. Immer ist alles in Veränderung und eben in Bewegung begriffen. Aber nicht nur unser Umfeld ist in Bewegung, sondern wir selbst sind es auch. Zu Fuß, mit dem Fahrrad, mit dem Auto, der Bahn oder mit dem Flugzeug sind wir unterwegs und streben unseren beruflichen, schulischen oder privaten Zielen entgegen. Leider hat Mobilität auch negative Seiten. Die Umweltbelastungen durch den Schadstoffausstoß von Fahrzeugen und Flugzeugen sind gewaltig. Und da alle nicht selten auch gleichzeitig unterwegs sind, lauern auf Straßen und Wegen zahlreiche Gefahren. Jedenfalls zahlen wir für unsere Mobilität als Gesellschaft einen sehr hohen Preis und sind vielen Gefährdungen ausgesetzt. Weil Mobilität gefährlich ist, leuchtet die Aufforderung des Psalmisten unmittelbar ein. Befiehl dem Herrn deine Wege und hoffe auf ihn. Er wird's wohl machen. Gleichzeitig wird man wohl kaum annehmen dürfen, dass die Hyperaktivität und die Rastlosigkeit des zeitgenössischen Menschen mit Gottes Willen begründet werden können, welcher doch zuallererst den Sabbat als allgemeinen Ruhetag erschuf. Vielmehr sollte von vernunftbegabten Geschöpfen eigentlich erwartet werden können, dass zwischen notwendigen und überflüssigen Wegen unterschieden wird. Die notwendigen Wege wären dann Gott anzubefehlen, in der Hoffnung auf seinen Segen, was viel mehr ist als ein schöner frommer Brauch. Diese Segensbitte vertraut auf den Herrn allen Lebens, der sich in sich selbst und auf uns zubewegt, der mit uns geht und uns begleiten will. Der Herr des Himmels und der Erde ist damit gemeint, welcher unserem Bemühen und unserem Streben das Gelingen schenken kann. Herr, wir danken dir, dass du uns auf den Wegen unseres Lebens mit deinem Segen begleiten willst. Wir bitten dich um die Gabe der Unterscheidung zwischen den notwendigen, den überflüssigen und den falschen Wegen in unserem Lebensalltag. Wir ehren dich als den uns liebevoll zugewandten Herrn, den Vater, den Sohn und den Heiligen Geist. Amen.

0: Der Mensch sieht, was vor den Augen ist, Gott aber sieht das Herz an, so heißt es in der Bibel. Dennoch wird menschliche Schönheit durchaus geschätzt. Im Hohelied der Liebe schwärmt ein verliebter Mann: Meine Freundin, du bist schön. Dein Haar ist wie eine Herde Ziegen, die herabsteigen vom Gebirge Gilead. Ja, die Frisur ist keine Nebensächlichkeit. Wenn sie zu uns passt, sind wir und unsere Mitmenschen zufrieden. Davon weiß auch Friseurmeisterin Beatrice Landherr zu berichten.
1: Ich besuche Beatrice Landherr in ihrem Salon Beatrice, den sie seit 2018 in einem der schönen Bürgerhäuser in der malerischen Innenstadt von Mindelheim, einer Kleinstadt im Alpenvorland, betreibt. Ich lernte die Friseurmeisterin bei einem ungewöhnlichen Event, nämlich der ökumenischen Wallfahrt der Friseure, kennen. Diese findet seit 2002 statt. In jenem Jahr konnte abgewendet werden, dass die Meisterpflicht im Friseurhandwerk fällt. Seither machen sich Friseurinnen und Friseure aus ganz Bayern auf den Weg zum Kloster Andechs, um dort einen Gottesdienst zu feiern und Geselligkeit zu pflegen. Bis heute muss es zu denken geben, dass dieses alte Handwerk, das vielen Menschen zu Wohlgefühl und Verschönerung dient, abgewertet werden sollte. Der Salon von Beatrice Landherr fällt mir gleich von der Straße aus ins Auge. An der Hauswand über den beiden in dunklem Holz gefassten Schaufenstern weist ein schmiedeeisernes Schild mit den Innungszeichen Schere, Kamm und Rasiermesser auf den Friseursalon hin. Die Chefin erwartet mich bereits und heißt mich mit strahlendem Lächeln willkommen. Sie sind heute nur zu zweit im Salon, Beatrice Landherr und ihre Auszubildende Primrada Schutit. Die beiden Friseurinnen, zwei weitere Mitarbeiterinnen von Beatrice Landherr, haben heute frei. Zum Gespräch gehen wir über eine Treppe in ein Zimmer im ersten Stock, einem Aufenthaltsraum für Pausen und zum Rückzug vom Salonbetrieb, ausgestattet mit Tisch, Stühlen und einer Teeküche. Wir sitzen zu dritt um einen kleinen Tisch. Auch Primrada ist bei unserem Gespräch dabei. Sie hat im letzten Jahr eine Ausbildung zur Friseurin bei Beatrice Landherr begonnen. Während Beatrice Landherr noch kurz im Salon zu tun hat, spreche ich mit Primrada über ihren Werdegang. Ich wäre zwar auch an einer Ausbildung im Hotelbereich interessiert gewesen, aber Friseurin war und ist mein Wunschberuf. Obwohl sie erst seit 3 Jahren in Deutschland lebt, spricht sie schon sehr gut Deutsch. Sie sagt, sie sei sehr kommunikativ und unterhalte sich gerne mit Kunden. Das helfe ihr sehr, um sicherer in der deutschen Sprache zu werden. Primrada Schutit spricht sehr lebhaft. Sie wirkt auf mich ausgesprochen begeisterungsfähig und hoch motiviert. Die Ausbildung und die Arbeit im Betrieb machen mir viel Spaß, bestätigt sie meinen Eindruck. Sie erzählt, dass sie aber auch von anderen Auszubildenden aus der Berufsschule wisse, die bereits im ersten Jahr die Ausbildung abgebrochen hätten. Für Primrada war aber schon nach wenigen Monaten klar und ist es so geblieben: Ich möchte meine Ausbildung auf jeden Fall abschließen und weiter in dem Beruf arbeiten. Zu unserem Gespräch kommt Beatrice Landherr hinzu. Es ist Mittagszeit. Bis die nächste Kundin kommt, ist Zeit für einen kleinen Mittagssnack und unsere Unterhaltung. Schon als Kind wollte ich Friseurin werden, sagt die Friseurmeisterin. Dieser Berufswunsch hat sie auch in ihrer Jugend nicht mehr losgelassen. Viele Schuljahre und mehrere Praktika später setzte sie dann ihren Kindheitswunsch in die Tat um. Die Selbstständigkeit war zunächst nicht mein Ziel. Gerne wäre ich mit meinem Beruf in der Welt unterwegs gewesen, zum Beispiel als Friseurin auf einem Kreuzfahrtschiff. Leider konnte der Traum, als Friseurin auf den Weltmeeren unterwegs zu sein, nicht umgesetzt werden. Mit ihrer Entscheidung, einen eigenen Betrieb zu führen, ist sie heute aber sehr zufrieden. Beatrice Landherr weiß, worauf es ankommt, um in ihrem Beruf erfolgreich zu sein. Neben der Begeisterung braucht es ein grundsätzliches handwerkliches Geschick, aber auch Ausdauer und eine gewisse Willensstärke. Man sollte in diesem Beruf auch gerne mit Menschen arbeiten. Dazu gehören gute Umgangsformen sowie Freundlichkeit und Höflichkeit. Selbstständiges Arbeiten und der richtige Umgang mit Kunden brauchen Zeit und müssen gelernt werden. Die Ausbildungszeit von 3 Jahren hält Beatrice Landherr für notwendig, um auf die verschiedenen Anforderungen im Friseurberuf gut vorbereitet zu sein. Ich erzähle der Friseurmeisterin, dass ich es bewundere, wie Friseurinnen Haare schneiden und dabei gleichzeitig im Gespräch mit ihren Kunden sind. Ja, neben der Arbeit an den Haaren ist die Kommunikation mit den Leuten wichtig, stimmt sie mir bei. Für manche Kunden sind wir so etwas wie Bezugspersonen. Sie kommen manchmal auch mit dem, was sie gerade bewegt, bewusst zu ihr. Die Themen sind vielfältig. Auch Kirche und weltanschauliche Fragen sind dabei nicht selten Gesprächsinhalte. Ein positives Feedback von Kundinnen gebe Beatrice Landherr eine Bestätigung für ihre Arbeit und tue ihr gut. Aber auch wenn eine Kundin einmal nicht ganz zufrieden ist, ist es meine Aufgabe, die sachliche Kritik anzunehmen und die Kundin zu verstehen, merkt die Friseurmeisterin selbstkritisch an. Im Wissen, dass die Kritik nicht persönlich, sondern sachlich gemeint ist, bringe ich Ideen ein und mache der Kundin Vorschläge, damit es zu einem guten und zufriedenstellenden Ergebnis kommt. Auf die Frage hin, ob ihr Beruf sie glücklich mache, meint sie, es ist ein Beruf, der glücklich machen kann, aber man muss ihn schätzen lernen, auch mit seinen Eigenheiten. Im Verlauf unseres Gesprächs wird mir immer mehr deutlich, wie verbunden Beatrice Landherr mit ihrem Handwerk ist. Mein Ausgleich zum Beruf ist mein Beruf selbst. Ich übe ein kreatives Handwerk aus, in dem ich bestärkt werde und das mir Kraft gibt. Beatrice Landherr hat nicht nur das fachliche Handwerkszeug gelernt, sie hat damit auch viel für ihr Leben an sich gewonnen. Mit dem Beruf kam für mich die Bestätigung und das Ankommen im Leben. Ich fühle mich wohl mit dem, was ich tue. Es macht mich zufrieden, wenn ich das Ergebnis meiner eigenen Hände Arbeit wahrnehme und sehe, was ich geleistet habe. Im Salon hört man die Türklingel. Während Beatrice Landherr und ich noch sprechen, ist Primrada bereits nach unten gegangen, um die Kundin zu empfangen. Aber dann ist die Chefin gefragt. Als ich mich verabschiede, ist die Friseurmeisterin lebhaft im Gespräch. Ich lausche ein bisschen. Es geht um Kirche.

Wer hat ein Auge auf mich? In der Kindheit sind das in der Regel die Eltern gewesen. Im Berufsleben als Erwachsener ist man häufig auf sich selbst verwiesen. Da stellt sich einem schnell die Frage, wer sieht eigentlich, was ich leiste, wie ich mich plage und was ich dann doch auch zustande bringe? Mit meiner Arbeitsleistung wahrgenommen zu werden, ist eine Notwendigkeit im Wirtschaftsleben. Gut ist es, wenn sich das Ergebnis des Arbeitseinsatzes sehen lassen kann. Das ist in besonders offensichtlicher Weise beim Friseurhandwerk der Fall. Kunde und Kundin begeben sich ja in fachmännische Hände, um wieder gut auszusehen und sich in der Öffentlichkeit mit einer neuen bzw. der bewährten Frisur sehen lassen zu können. Das Menschsein hängt zwar nicht von der Menge bzw. der Länge von Haaren ab, aber unsere Haare gehören schon stark zu unserem persönlichen Profil, selbst dann, wenn wir keine Haare mehr auf dem Kopf haben sollten. Dieser Umstand prägt auch die biblische Rede von den menschlichen Haaren. Jesus ermuntert seine Jünger, indem er ihnen zusagt, »Bei euch aber sind sogar die Haare auf dem Haupt alle gezählt.« Damit zielt Jesus sicher nicht auf die Rechenkünste des Schöpfers ab. Auch der Mann mit Glatze und einer sehr überschaubaren Anzahl von Haaren ist damit sicher nicht gemeint. Vielmehr geht es doch um die äußere Erscheinungsweise des Menschen, der von seinem Schöpfer in seinem Personensein wahrgenommen wird. So wie unsere Haartracht uns zwar nicht ausmacht, aber zu uns gehört, so verheißt Jesus den Seinen die umfassende Wahrnehmung durch den Herrn allen Lebens. Die biblische Verheißung reicht allerdings weiter als das Sehen und Gesehenwerden, welches unser Leben so sehr prägt. Jesu Wort ist eine Gegenrede gegen alle Menschenfurcht und gegen jede Verzagtheit. Seine Jüngerschar darf sich behütet und von ihrem Schöpfer in seine Obhut genommen wissen. Das bewahrt niemanden automatisch vor den Wechselfällen des Lebens, aber veranschaulicht die liebevolle Zuwendung des Schöpfers zu seinem Geschöpf, deren Wirksamkeit über dieses Leben weit hinausreicht. Kein Kopf ist zu unbedeutend und kein Haar zu dünn, als dass es vom Schöpfer übersehen und nicht wichtig genommen werden würde. Schöpfer der Welt, wir danken dir, dass du uns siehst in unserer Besonderheit und unserer Schönheit, sowie in unseren Grenzen und unserer Schwachheit. Wir bitten dich, möge es uns immer besser gelingen, alle unsere Mitmenschen in deren Besonderheit und Schönheit wahrzunehmen, sowie in ihren Grenzen und ihrer Schwachheit anzunehmen. Wir preisen dich als unseren fürsorglichen Schöpfer in der Hoffnung, auch in ihren Grenzen und ihrer Schwachheit anzunehmen. Wir preisen dich als unseren fürsorglichen Schöpfer in der Hoffnung,

Handwerk, 16 Mal in den Blick genommen, von Roland Hacker und Johannes Rehm. Porträtiert wurden die Friseurmeisterin Beatrice Landherr und der Kfz-Mechatroniker Heinrich Nadler. Der Seniorchef des Autohauses Nadler ist kurze Zeit, nachdem ihn Roland Hacker in seinem Betrieb besucht hat, leider verstorben. Das Buch Lebenskunst Handwerk enthält neben den Texten zahlreiche Fotos aus der Arbeitswelt der porträtierten Personen und umfasst 120 Seiten. Erschienen ist es in der Evangelischen Verlagsanstalt und kostet 24 Euro. Nähere Informationen dazu und auch einen Link zu unserem Online-Shop finden Sie auf erf.de/lesezeichen. Außerdem steht diese Sendung 4 Wochen lang zum Abruf bereit. Morgen im Lesezeichen lernen Sie 2 weitere Personen und ihr Handwerk kennen. Die Schneiderin Josephine Reit und den Metzgermeister Markus Brehm. Schön, wenn Sie dann auch wieder hier dabei sind. Tschüss, bis morgen. Ich bin Ute Häuser-Ludwig.

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1: Gott ist gegenwärtig. Lasset uns anbeten und in Ehrfurcht vor ihn treten. Gott ist in der Mitte, alles in uns schweige und sich innigst vor ihm beuge. Wer ihn kennt, wer ihn nennt, schlagt die Augen nieder, kommt, ergebt euch wieder. Luft, die alles füllet, drin wir immer schweben, aller Dinge Grund und Leben, Meer ohn Grund und Ende, Wunder aller Wunder, ich senk mich in dich hinunter. Ich in dir, du in mir. Lass mich ganz verschwinden, dich nur sehen und finden. Du durchdringest alles, lass dein schönstes Lichte Herr berühren mein Gesichte. Wie die zarten Blumen will ich sich entfalten und der Sonne Stille halten, lass mich so still und froh deine Strahlen fassen und dich wirken lassen. Herr, komm in mir wohnen, lass mein Geist auf Erden dir ein Heiligtum noch werden. Komm, du nahes Wesen, dich in mir verkläre, dass ich dich stets lieb und ehre. Wo ich geh, sitz und steh, lass mich dich erblicken und vor dir mich bücken.

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2: Ein Tag, der alles verändert, ein einschneidendes Ereignis und danach ist nichts mehr wie vorher. Gerade im Krieg, aber natürlich nicht nur da, machen Menschen traumatische Erfahrungen. Zum Beispiel, wenn ihnen Gewalt angetan wird oder bei einem Unfall oder bei einem großen Verlust. Die Seele wird getroffen und kann nicht heilen. Im Studio habe ich zwei Frauen, die sich genau darüber viele Gedanken machen und die helfen wollen. Christina Raschen hat als Heilpraktikerin und Coach viele Jahre Erfahrungen mit Traumatherapie gemacht und bereits hunderten Menschen geholfen. Sie sagt, Heilung ist möglich und die Bibel hilft dabei. Hallo, Christina Raschen.
3: Hallo, schön, dass ich hier sein darf.
2: Ja, danke für den Besuch. Und mein zweiter Studiogast, das ist meine Kollegin von ERF Global Hope, Maria. Sie hat in den vergangenen 4 Jahren viele Stunden mit persönlichen Gesprächen verbracht, mit Kriegsbetroffenen in der Ukraine und in Russland, weil das ihr Bereich ist hier im ERF. Sie koordiniert dort die Medienarbeit. Und es hat sie sehr berührt und mitgenommen. Und sie hat gemerkt, diese Menschen brauchen professionelle Hilfe. Hallo Maria.
4: Hallo Sonja.
2: Ich weiß noch, wie wir uns immer mal auch zwischendurch unterhalten haben, Maria, was du so gehört hast von den verschiedenen Menschen in den Ländern, die so große Krisen erleben. Und ja, mich hat das auch bewegt und umso mehr habe ich mich dann gefreut, als ich erfahren habe, dass ihr beide gemeinsam, Maria und Christina, ein Projekt erarbeitet habt, um Menschen in der Ukraine und Russland, aber auch in anderen Krisengebieten zu helfen. Darum geht's heute in unserem Gespräch. Und vorher will ich noch mal genauer auf die Zielgruppe schauen. Christina, wir sprechen heute darüber, wie es Menschen geht, die etwas Lebensbedrohliches erlebt haben und die danach weiterhin darunter leiden. Von einem echten Trauma eben und von den Folgen. Was genau versteht man aus psychotherapeutischer Sicht unter einem Trauma oder einer Traumatisierung, falls man das überhaupt so kurz beantworten kann?
3: Ja, also ich erkläre das immer so, dass ein Trauma ist ja eine Wunde, kommt aus dem Griechischen und heißt Wunde. Und der Körper kann verwundet werden, zum Beispiel ganz einfach, du hast einen fährst Ski, du hast noch 2 Arme, 2 Beine, alles funktioniert, du kannst alles machen und tun, was du willst. Dann plötzlich passiert etwas, ein Unfall. Du brichst dir das Bein oder den Arm und danach ist deine Bewegungsfreiheit eingeschränkt. Du musst ganz viel anfangen zu kontrollieren, zu umorganisieren. Dein Leben verändert sich. Und das kannst du dir einfach genauso vorstellen bei einer Seele. Eine Seele hat auch Tools, sie hat Vertrauen, sie hat Mut, sie hat Lebenslust, Lebensenergie, sie ist wissbegierig. Und wenn sie sozusagen verwundet ist, wenn sie einen plötzlichen Unfall hat, etwas Lebensbedrohliches erlebt, ist sie plötzlich eingeschränkt. Ihr fehlt zwar nicht ein Bein, aber seelisch gesehen schon. Sie hat danach vielleicht keinen Mut mehr, nicht mehr so viel Vertrauen oder es fehlt ihr an Lebenslust oder Energie. Sie ist plötzlich eingeschränkt, die Seele. Sie kann nicht mehr so frei agieren. Das würde ich als Trauma bezeichnen.
2: Bei so einem Skiunfall, da sieht man dann die Wunde von außen, wenn man sich verletzt hat, vielleicht blutet. Manches sieht man auch nicht sofort, wenn es die Knochen sind, irgendwo was Inneres. Aber es ist doch sehr viel sichtbarer als der Schaden an der Seele. Wie merkt man denn, dass jemand traumatisiert ist? Wenn ich jetzt Außenstehender bin und denke, diese Person ist nicht mehr so, wie ich sie kenne, ist sie vielleicht traumatisiert?
3: Ja, es merkt man eigentlich sehr schnell, wenn man einmal so die Augen dafür geöffnet bekommt, sieht man das daran, dass es passieren, durch dieses Trauma passieren ganz klar Dinge, du fängst an zu kontrollieren. Ja, der Mensch ist nicht mehr entspannt, weil er jetzt Todesangst hat. Da ist eine Angst, er hat sich mit dem Virus Angst infiziert, ob er es bewusst mitkriegt oder nicht. Sein Leben entwickelt sich in Richtung Krimi, ja, deswegen habe ich das Buch mal so genannt, weil er plötzlich mit Angst infiziert ist. Und diese Angst hat zur Folge, dass der Mensch anfängt zu kontrollieren. Und das, wenn du das beobachtest, siehst du das, dass Menschen plötzlich anders agieren, mehr Angst haben, Dinge zu tun oder gar nicht mehr Dinge können oder immer alles putzen müssen oder dies oder das oder Menschen auch nicht mehr in die Augen gucken können. Es verändert sich etwas, der Mensch ist nicht mehr normal, in Anführungszeichen gesund.
2: Also, das heißt, am besten erkenne ich das auch, wenn ich den Menschen vorher schon sehr gut kannte, dann sehe ich die Veränderung.
3: Ja, du siehst es aber auch an der Körperhaltung. Also wenn du ein bisschen geübt bist, siehst du das ganz schnell an der Körperhaltung, an den Augen, ob jemand in die Augen gucken kann, ob er wegguckt, ob die Augen Angst. Wenn du genau hinguckst, das tun ja wenig Menschen. Aber wenn wir anfangen würden, uns genauer mit dem Herzen natürlich, nicht mit einem anderen Geist zu betrachten, würden wir schon erkennen, sehr schnell, ob jemand leidet und vielleicht sehr, sehr doll sogar leidet.
2: Und die Person selbst, wie sieht das aus? Man kommt ja manchmal auch so ganz langsam in ein anderes Verhalten rein und empfindet das selbst dann als normal. Wie merke ich das, wenn ich betroffen bin?
3: Also die Person, die leidet, die merkt schon, dass sie leidet. Das wäre also komisch, wenn die das nicht merken würde. Und du musst dir vorstellen, dass diese Neurosen, wie die Psychologie das nennt, diese Veränderung des Verhaltens, ja, das sind Neurosen, zwanghaftes Verhalten oder wie auch immer, die sind ja, die macht die Person ja als Überlebensstrategie, um mit dieser Angst irgendwie klarzukommen. Also die merkt es schon, die gewöhnt sich dann irgendwann dran, wenn nicht etwas Neues hinzukommt und diese Veränderung oder die Kontrollmechanismen sich wieder auflösen dürfen.
2: Oder es könnte ja auch sein, jemand denkt, alle haben diese Ängste, das ist normal.
3: Nee, das denken die wenigsten. Ein Teil der Erkrankung ist, dass ich der Einzige bin, der so leidet. Das ist für ganz, deswegen mache ich das in den Seminaren so, dass sie ganz viel hören, dass alle anderen auch drunter leiden, dass alle diese Suizidgedanken haben, nicht nur sie, damit es entspannter wird, damit wir wissen, aha, das ist, wie der Teufel arbeitet. Ich sag's mal aus christlicher Sicht. Das ist, wie der Teufel arbeitet, nicht nur bei dir, auch bei dem, auch bei der und der. Und das hilft auch schon ganz enorm, wenn die Leute wissen, nicht nur ich habe diese schrecklichen Gedanken, nicht nur ich denke bei, wenn ich ein Messer sehe, oh, jetzt könnte ich jemand abstechen, sondern das ist ein Teil von einem, ja.
2: Ja, also ein Stück weit etwas, das viele erleben.
3: Ja, ja.
2: Und dann gibt es ja diesen Spruch, einen beliebten Zeit heilt alle Wunden. So ein kleiner Trost. Und vielleicht glaubt man das auch selbst. Du hast ja auch von so Lügen gesprochen oder von dem Teufel. Das habe ich jetzt so interpretiert. Ist das auch so eine Lüge? Zeit heilt alle Wunden?
3: Ja, Zeit heilt gar nichts. Das wäre ja Quatsch. Aber was damit, glaube ich, eher gemeint ist, ist, dass gute Beziehungen, die du vielleicht in einem Zeitraum erlebst oder gute Erlebnisse, die können tatsächlich Wunden heilen. Zum Beispiel eine gute Ehe, eine gute Gemeinde, eine gute Freundschaft, die kann vielleicht dein zerbrochenes Vertrauen in Menschen wiederherstellen. Weil am Ende ist ein Trauma ein Zerbruch an Vertrauen in einen anderen Menschen, wenn du es runter reduzierst. Und dadurch ist das Leben so eingeschränkt, weil der Mensch nicht mehr dem Menschen vertraut, sondern der Mensch vor dem Menschen Angst hat. Ja, und das kann die Zeit heilen. Ja, wenn dann eine gute Ehe oder eine gute, liebevolle Beziehung oder dann heilt sowas tatsächlich.
2: Es braucht seine Zeit, aber es braucht quasi die Medizin.
3: So ist es, genau so ist es. Es braucht die Liebe der anderen Menschen, um diese Angst oder das Böse, was man durch einen Menschen erlebt hat, wieder zu neutralisieren und zu heilen, genau.
2: Du hast von Angst und von Vertrauensverlust gesprochen. Was kann das noch alles sein? Also was kann so ausgelöst werden durch ein Trauma? Was passiert da in der Seele noch?
3: Hass ist leider ganz, ganz groß und sehr, sehr verdrängt bei den meisten. Also ich habe immer festgestellt, dass Menschen sehr, sehr depressiv sind. Dass da auch oft, also sehr, sehr oft ganz großer Hass drunter versteckt ist und der einfach nicht sein darf, den sich die Seele nicht erlaubt. Und dann fängt es an, gegen sich selbst zu gehen. Also Hass gehört eigentlich oft bei, vor allem bei Kindesmissbrauch dazu.
2: Gerade bei Kriegserlebnissen und Gewalt, die einem angetan werden, kann ich mir das sehr gut vorstellen, dass da jetzt moderat ausgedrückt eine Unversöhnlichkeit ist. Das sieht man vielleicht auch schon wieder vom Sprachgebrauch. Man redet gar nicht so gern von Hass. Man sagt dann einfach Unversöhnlichkeit oder man kann einfach nicht vergeben. Denkst du, auch da steckt dieser Hass dann dahinter, auch wenn man nicht vergeben kann? Also es ist schon dann so, kann man das so heftig ausdrücken?
3: Naja, also ich erzähle nur aus der Praxis. Ich selber habe tatsächlich nicht gehasst. Deswegen war das für mich umso erschreckender in meiner Arbeit, wie viel tief versteckter Hass in Menschen ist. Und wenn dieser Hass mal da sein darf, kurz und ausgesprochen werden darf bei jemand, einfach wirklich ausgesprochen, dann kommen die härtesten Sachen aus dem Mund. Also wirklich, das erste Mal, als ich es erlebt habe, wow. Aber danach geht's dem Menschen gut. Wenn er endlich mal, ja, ein das aus dem Herzen raus in den Mund, in die Luft und ach, es ist okay, es darf sein und danach kann man dann eigentlich in die Heilung gut gehen.
2: Das heißt, also, da ist was versteckt. Ist genau. Das vielleicht sogar in den meisten Fällen so, dass das so ein bisschen irgendwo schlummert? Also tritt ein Trauma immer in Erscheinung?
3: Tritt ein Trauma in
2: Erscheinung? Kann man das so ganz niedrig halten, dass man es selbst vergisst, dass da noch was ist?
3: Man kann ein Trauma wunderbar vergessen. Also vergessen nicht, verdrängen. Man kann es wirklich zuschließen. Das machen ja die meisten. Das ist ja bei fast allen so, dass sie das aus überlebensstrategischen Gründen entschließen als Kinder, das wirklich wegzutun, weil es einfach keine Lösung gibt. Das ist, ich sag mal so ganz blöd, wenn wie beim Erwachsenen, ja, ist jetzt ein bisschen ein komisches Beispiel, aber der weiß nicht, wie er seine Schulden bezahlen soll. Er sieht keinen Ausweg und fängt an, einfach Gras zu rauchen oder Alkohol zu trinken, um diesen Konflikt nicht mehr zu spüren. Ja, der hört da nicht auf, der Konflikt, aber er sagt, ich keine Lösung, ich muss irgendwas tun.
2: Damit man überlebt, einen Überlebensmechanismus.
3: Genau, richtig.
2: Ich habe ein Buch gelesen vor einiger Zeit von einem jüdischen Jungen, der sehr Schlimmes erlebt hat, KZ und viele traumatische Ereignisse. Und er hat das so verdrängt, dass er sein Leben lang darüber nicht gesprochen hat und niemand wusste das. Aber irgendwann ist es doch hochgekommen, als er schon sehr alt war. Und da hatte ich beim Lesen den Eindruck, das war schon dann fast zu spät, weil er das gar nicht mehr dann unter die Füße gekriegt hat, als es einmal hochgekommen ist. Mhm. Ist das gut oder leichter, ein Trauma zu bewältigen, je schneller man da dran geht?
3: Ja, na klar. Es ist so, wenn das Kind zum Beispiel was, oder jetzt auch im Krieg kommen wir noch dazu, wenn die ganz frisch die Wunde ist sozusagen und wir tun sofort Medizin rauf, dann ist es natürlich toll, als wenn du eingefahrene Muster, damit sind ja verbunden mit der Wunde, dass du eine Bewegungseinschränkung hast. Ja, du musst dir vorstellen, du hast einen Arm ab oder gebrochen und immer gebrochen, nie geheilt, dann kannst du nicht mehr normal dich bewegen. Und so ist es mit der Seele auch. Du kannst nicht mehr normal dich entspannen irgendwo oder Sachen durchziehen oder dich konzentrieren. Du lebst dein Leben lang mit und gewöhnst dich dann sozusagen an dein Handicap letztendlich irgendwann auch. Aber das ist meistens so, dass irgendwann kommt der Tag X und die Bombe platzt. Und dann kann es auch mal ja ziemlich viel zerbomben. Aber letztendlich auch ist das immer gut. Weil es ist, wie wir gesagt haben, da sind so viele Emotionen mit dran gekoppelt, die gut sind. Dass sie rauskommen, dass sie heil werden, dass sie vor Gott kommen. Dass da Vergebung entsteht, Bitterkeit rausgeht, bevor man dann stirbt. Also ich denke mal, es ist Gnade, auch wenn es hart ist am Ende.
2: Wir wissen ja nie, wie viel Zeit tatsächlich bleibt, ob überhaupt dann noch Zeit ist, das Trauma zu verarbeiten.
3: Richtig, richtig.
2: Maria, du arbeitest im ERF mit unserem internationalen Medienpartner TWR in der Ukraine, in Russland und Weißrussland, Belarus. Was hast du seit Kriegsbeginn in der Zusammenarbeit mit den Partnern erlebt? Das kam ja alles spontan. Du warst da schon mit den Leuten bekannt. Und plötzlich ist da ein Krieg ausgebrochen und sie haben angefangen, dir Dinge zu erzählen.
4: Ja, natürlich, das war das große Erschrecken, sage ich mal, ne, als die ersten Raketen ankamen. Natürlich, in der Nacht riefen die mich an schon, ne, und verzweifelt, wie handeln wir, was machen wir, wo gehen wir hin, wie soll unsere Zukunft aussehen überhaupt? Warum geschieht das überhaupt, dieses Unrecht uns gegenüber? Ne? Es begann natürlich eine sehr, sehr schwere Zeit für die Partner beiderseits. Und sie mussten wirklich, sage ich mal, diese Zeit der Ohnmacht erstmal überstehen, um dann nach einer gewissen Zeit erst zu überlegen, sollen wir weitermachen? Wie können wir weitermachen?
2: Weitermachen mit der Radioarbeit, mit der Medienarbeit?
4: Mit der Medienarbeit, ja, genau.
2: Aber auch andere Dinge im Alltag?
4: Und der normale Alltag, genau.
2: Da waren ja sicher auch Dinge, die die Leute dir erzählt haben, die du noch nie gehört hast, die dir neu waren, sowas zuzuhören, wenn jemand aus dem Krieg erzählt und wie es ihm geht und diese großen Ängste. Was hast du dann geantwortet oder hast du nur zugehört?
4: Meistens tatsächlich zugehört, weil du kannst zu so einer Not nicht viel zu sagen. Du kannst keinen Rat geben, gar nichts. Du kannst wirklich einfach das Herz öffnen und wirklich sie reden lassen. Und wenn sie Hilfe brauchen oder wenn sie bestimmte Gegenstände braucht, dann für spätere Arbeit oder sowas, klar, da kannst du erstmal beginnen zu handeln, aber erstmal bist du der Zuhörer, ja.
2: Und erinnerst du dich noch an Dinge, die du besonders schlimm fandest, die dir sehr nahe gegangen sind in den Gesprächen?
4: Ja, vor allem, wenn sie dann erzählten, dass sie Kleinkinder im Haus haben, die jetzt keine Nacht mehr schlafen, wenn sie pflegebedürftige Personen im Haushalt hatten, die ja auch weiter versorgt werden sollten und die erste Zeit mussten sie ja fliehen. Sie sind hunderte von Kilometern über bombardierte Straßen gefahren. Natürlich, ne? Du hörst zu und du weißt, es gibt einfach so eine schlimme Situation gerade. Wie sollen sie die bewältigen? Du kannst nur ins Gebet gehen und ja.
2: Wir sprechen jetzt von schließen. Wir sprechen von den Leuten in Kiew.
4: Zum Beispiel.
2: Ja, ja, und auch anderen Gebieten, aber gerade Kiew, da war es ja dann sehr akut.
4: So ist das, ja.
2: Und das war der Anfang, aber das zog sich ja lange. Jetzt sind das 4 Jahre inzwischen. Wie hat sich das verändert, was dir erzählt wurde? Haben sie irgendwann nichts mehr erzählt, weil sie dachten, ja, ist immer das Gleiche? Oder ja, wie haben sich auch die Mitarbeiter verändert?
4: Es ist interessant, wie wir gerade auch über Trauma sprechen. Tatsächlich war das so, selbst nach 2 Jahren, als ich dann wirklich auch ein Treffen ermöglichte, dass sie dann erst recht sprudelten. Dass dann das hochkam, was vor 2 Jahren wirklich in der Nacht geschehen ist. Ne? Wirklich diese Ohnmachtsgefühle, diese Trauer, die da gerade entstand, darüber mussten sie sprechen. Die haben bis ins Detail erzählt, wo sie hingeflohen sind, mit wem waren, wie, warum. Da habe ich nur gedacht, wow, wie tief das sitzt. Und wie du sagst, das verändern tatsächlich. Es entsteht dann mit der Zeit. Aber sie brauchten immer wieder diese Zeiten, wo sie aus der Seele sprechen durften. Und dann sind sie wieder natürlich zur Medienarbeit übergegangen. Das hat sie sehr motiviert und sie wollten natürlich ihren Leuten auch zuhören. Aber sie brauchten natürlich auch diese Möglichkeit, wo sie sprechen durften. Ja, das sind so, sage ich mal, die Beobachtungen und Erzählungen blieben bis heute. Und man stellt immer wieder fest, dass sie anders erzählen heute und andere Dinge besprechen, aber sie sprechen gerne und brauchen immer noch dieses Gefühl, da hört uns jemand zu, da sind Leute, die beten für uns.
2: Was heißt das Gebet?
4: Da motiviert uns jemand und vor allem, sie wollen auch manchmal ganz normal aus dem Alltag was hören. Die sagen, erzähl uns doch einfach das Banale, was du gemacht hast. Uns fehlt das ja in unserem Alltag. Das tut uns richtig gut.
2: Interessant, dass sie dann auch von dir was hören wollten und einfach mal an was anderes denken. Wie bist du denn selbst damit umgegangen? Wie hast du das überhaupt verkraftet? Ich stelle mir das sehr, sehr schwer vor, wenn ich stundenlang von verschiedenen Menschen mir anhöre, was sie gerade Schlimmes durchmachen.
4: Das stimmt. Das war wirklich auch der erste Gedanke, wo ich gedacht habe, Gott, das mutest du mir wirklich zu? Das soll ich schaffen? Also das Erste war wirklich Zweifel daran, dass es machbar ist, menschlich das zu verkraften, das zu hören, das diese Leute zu begleiten. Aber Gott hat mir innerhalb kürzester Zeit gezeigt, genau dich brauche ich hier. Ne? Du hast das Herz für sie. Du bist in der Lage, auch Dinge zu entscheiden. Du bist schnell in Dingen zu entscheiden und sie sind offen dir gegenüber. Und das war wirklich was Besonderes, ja.
2: Und was hat dir geholfen, die Dinge zu verarbeiten, die du gehört hast?
4: Ja, ich brauchte zwischendurch wirklich so Oasen, einfach raus in die Natur, ins Gebet, einfach Ruhe zu bekommen. Ich habe weniger darüber gesprochen, als wirklich für mich in Ruhe das verarbeitet.
2: Und was würdest du sagen, wie zeigt sich das Thema Trauma in der Gesellschaft, in der Ukraine, in Russland? Was hast du da noch mitbekommen über diese persönlichen Kontakte hinaus? Was ist da dein Eindruck, wie es da aussieht?
4: Natürlich, das ist ja im ganzen Land sehr viel passiert. Einmal sehr viele Flüchtlinge. Es sind unsere Medienleute erzählen mir ja natürlich auch trotzdem, weil sie ja gerade auch die ganzen Feedbacks bekommen auf ihre Programme und generell, wie die Leute sich an sie wenden. Dementsprechend sprechen sie natürlich von sehr viel Verzweiflung, Trauer, Angst, aber auch sehr viel Hass. Und das ist etwas, was sie sehr besorgt, weil sie halt wissen, damit muss gearbeitet werden. Das ist nicht etwas, was so vergehen wird, ne?
2: Wir in Deutschland hören viel über die Ukrainer und haben Mitleid mit der Ukraine, weil sie ja von Russland überfallen wurden. Aber in Russland sieht es ja auch schon schwierig aus für die Menschen, die dort leben. Und du hast ja genauso Kontakt zu ihnen. War das für dich manchmal auch ein innerer Konflikt, wenn du so ganz unterschiedliche Sichtweisen gehört hast und vielleicht da deine Meinung hattest?
4: Nein, eigentlich nicht. Meistens habe ich dann trotzdem beide Seiten gesehen oder sehen können und auch jede Seite hat ja auch ihre Erlebnisse erzählt, wo man sehr schnell verstand, dass die ihre eigene Erfahrung jetzt machen, ihr eigenes Spannungsfeld bekommen, ihre eigene Isolierung von verschiedenem. Sie bekamen auch verletzte Menschen mit. Daher man merkte sehr schnell, dass auf eine andere Weise auch da Hilfe nötig ist.
2: Hast du auch Kontakt gehabt zu russischen Soldaten und deren Familien?
4: Eigentlich nicht. Ich habe es nur über andere mitbekommen, die natürlich auch dann halt Kriegsrückkehrer oder auch eigene Verwandten irgendwo hatten. Das schon, ja, das hatte ich schon mal mitbekommen, ja.
2: Du hast den Kollegen in den verschiedenen Ländern geholfen, einfach durch Zuhören. Aber du wusstest irgendwann, du willst noch mehr helfen, professionell helfen. Was für Gedanken kamen dir da, was für Ideen?
4: Ja, gerade aufgrund dieser Traumas, dieser Verzweiflung dieser Menschen, dieses Hasses, entstand natürlich immer wieder der Gedanke, es sind wenige vor Ort, die wirklich diesen Menschen helfen können. Wie kannst du einer so großen Menge unterschiedlicher Probleme irgendwie entgegenwirken oder wie könntest du eine Möglichkeit schaffen, ne?
2: Und dann gab es eine Begegnung mit Christina Raschen. Wie kam es dazu?
4: Ja, das war wirklich tatsächlich, ich habe vorher bei verschiedenen Organisationen schon mal auch mich mal befasst, hatte auch Literatur mir angeguckt, so verschiedene Trauma-Bücher gelesen und stellte sehr schnell fest, dass es so umfangreich ist, so unpersönlich. Und irgendwann war halt eine Möglichkeit, zu dieser Konferenz zu gehen. Auf dem Kongress christlicher Führungskräfte waren verschiedene Themen angeboten, unter anderem Seminare. Und auf einen Seminar bin ich dann gestoßen, der halt so Trauma-Thema war, den die Christina Raschen führte. Und da habe ich mich natürlich sofort angemeldet.
2: Was mich jetzt interessiert, vielleicht kann das gleich die Christina beantworten, auf einem Kongress christlicher Führungskräfte, warum ist da jemand, der was über Traumatherapie erzählt? Brauchen Führungskräfte das besonders oder ja, wie kam es zu der Einladung, dass du da als Sprecherin warst?
3: Ja, ich weiß auch nicht so richtig. Tatsächlich bin ich eingeladen worden von Christen in Beruf. Ich hatte mehrere Vorträge im Rahmen von Christen im Beruf gemacht und die hatten dann irgendwie mal eine Story über mich gemacht und haben mich gefragt, willst du nächstes Jahr, das war so ein Jahr noch hin, für uns, ne, das machen? Und dann habe ich gesagt, naja, klar, mache ich das und habe es schon fast vergessen gehabt, weil es so lange hin war. Aber letztendlich war das sehr witzig, weil mir eingefallen ist, Mensch, Christina, du hast doch früher maßgeblich oder sagen wir mal, am meisten mit Menschen gearbeitet, die in der unternehmerisch tätig waren, also auf Erfolg gepolt waren. Das war eigentlich damals ein Klientel. Und da musste ich eigentlich schon wieder lachen über Gottes Humor. Und natürlich brauchen Führungskräfte und Leiter vor allem besonders diese Arbeit, weil es gibt ja nichts Schlimmeres, als wenn du was aufbaust und du hast ja so einen dunklen Fleck in deiner Seele, ja, ein man nennt es auch ein Triggerpotenzial, und am Tag X, es wird die Zeit kommen und du wirst da getriggert werden, bricht das Ganze auf und zerstört dir dein Leben. Und das haben junge Unternehmer damals, die haben das sofort begriffen, Die haben gesagt, ich habe immer gesagt, wenn du irgendwo noch einen Mörder in deinem Leben hast und noch irgendein Krimi laufen hast, dann wird es irgendwann kommen und du wirst, kannst sein, dass du alles wieder verlierst. Und das siehst du halt auch in der Leiterschaft im christlichen Bereich, wie die dann fallen plötzlich, ja, weil da einfach bestimmte Dinge nie angeguckt worden sind, nie geheilt worden sind. Und von daher war es gar nicht so unerklärlich, aber im ersten Moment habe ich auch gedacht, ja, what am I doing?
2: Ja, und dann hat sich das aber ganz schnell geklärt. Auf jeden Fall war ein Grund, dass du dort warst, bestimmt von Gott so geführt, dass ihr euch begegnet.
3: Absolut.
2: Maria, stimmt. Du hast dir dann den Vortrag angehört.
4: So richtig, genau. Und als ich den Vortrag hörte, habe ich gedacht, wow, sie spricht so deutlich, so klar, sie geht direkt auf den Punkt. Und das war so überzeugend, dass ich gedacht habe, das könnte uns helfen. Ich weiß nicht wie, aber es könnte eine Möglichkeit werden. Und wir haben sofort Kontakte natürlich ausgetauscht, ja.
2: Worum genau ging es bei dem Vortrag?
3: Ich weiß es gar nicht mehr, aber es ging einfach darum, ehrlich gesagt, das war eine Geschichte, ich weiß nicht, ob Maria, aber jedenfalls haben mir das viele, die da waren, es waren sehr, sehr viele da, erstaunlich viele, haben mir das bestätigt. Es war irgendwann ein Moment, da hat der Heilige Geist übernommen und mein PowerPoint war nur noch irgendwie so Nebensache. Aber es ging eigentlich um aufzuzeigen, wie Trauma entsteht und was letztendlich das für Folgen hat und wie du da wieder rauskommst in so einem ganz komprimierten PowerPoint-Ablauf.
2: Wie, du hast es schon öfter angesprochen, den Glauben.
3: Ja.
2: Wie kann denn der Glaube bei der Verarbeitung von einem Trauma helfen?
3: Also der Glaube, der wirkliche Glaube hilft enorm, weil wenn du wirklich glaubst, dann heißt es, du glaubst Gott. Du glaubst, dass Gott existiert, du glaubst, dass Gott gut ist und dass Gott gute Pläne für dich hat. Und dann kannst du Trauma überwinden. Das sehen wir auch in der Bibel bei Josef. Josef hat so schlimme Sachen erlebt und dann liest du immer wieder, aber Gott war mit ihm. Und das heißt, er war mit ihm natürlich, weil Josef auch mit Gott war. Ja. Und also an Gott zu glauben, das sehen wir ja auch in der gerade im Kriegsgeschehen, das weiß man, dass die Soldaten, die gläubig waren, fast nie an der PTBS erkrankt sind.
2: Ja, weil PTBS
3: heißt posttraumatisches Belastungssyndrom. Also furchtbar, also ewig zerstört sind und dann irgendwann in Suizid gehen. Und das passiert leider viel zu häufig. Und deswegen, der Glaube ist eine wirkliche krasse Medizin und die Bibel ist halt die Nummer 1 Medizin. Von daher kann es sehr, sehr hilfreich sein.
2: Trotzdem ist das wahrscheinlich kein ganz schneller und leichter Weg, sondern kann auch, wenn man den christlichen Glauben hat, wenn man in der Bibel sich Rat holt, sicher länger dauern, oder? So ein Trauma zu bearbeiten.
3: Also die Frage ist ja, warum so viele Christen erkranken, ne? Wäre ja die umgekehrte Frage. Und dann kommt die Frage oft, ist es schwerer für Christen zu heilen durch den Glauben? Durch das ganze Religiöse. Und dann sage ich immer, nein, das ist nicht der Glaube, der schwierig ist, sondern der Unglaube. Der Unglaube eines Christen macht es wirklich schwer. Macht es wirklich schwerer. Also ich habe manchmal, denke ich, nichtgläubige Menschen haben es da leichter. Aber das liegt einfach nur an dem Unglaube, an dem falschen Glauben, an der falschen Lehre. Wenn ich nicht weiß, dass Gott gut ist und dass diese Erde kein Zuckerschlecken ist, und dass Gott niemals versprochen hat, dass dein Leben easy, easy peasy sein wird und dass du niemals Krieg erlebst, dass du niemals, das steht nicht in der Bibel, aber wenn wir eine falsche Lehre bekommen und das wird dann, das ist vielleicht das auch, wo du vielleicht hinaus willst, was für mich auch so erschreckend war, weil ich ja noch nicht so lange nur mit Christen arbeite, dass dann die große Anklage an Gott kommt. Warum habe ich so einen Mann geheiratet? Warum habe ich so Schlimmes? Warum ist meine Kindheit? Warum bin ich vergewaltigt worden als Kind? Warum, Gott, hast du das zugelassen? Und dann wird es eine ganz große Kiste. Dann wird es eigentlich noch schlimmer, als es war, weil das Ganze auf so einem riesen Podest gehoben wird und eine Anklage vor Gott. Und dann ist ja klar, dann habe ich nicht nur ein Problem mit dem Leben, sondern mit dem, der das Leben erschaffen hat, mein Gott persönlich. Und das habe ich auch schon das Gefühl, dass dort viel geklärt werden muss. Aber das geht oft auch ganz schnell. Also es ist nicht so, wenn die Menschen dann kommen und Wahrheit hören, oder man mit ihnen durch die Sachen durchgeht und sie erkennen, dass sie selber verschuldet sind, dass Gott niemals sie in die Situation getan hat, vielleicht auch als Erwachsener bewusst, dann kommen oft oder können oft so Vorwürfe auch wieder abgelegt werden und sie sehen, okay,
2: dass sie selbst was verschuldet haben oder vielleicht auch umgekehrt, dass sie eben etwas nicht verschuldet haben, wo sie dachten, es kann ja beides,
3: genau,
2: beides diese Lüge sein, die wir uns einfach so vormachen oder an die wir eben glauben. Ich könnte mir auch vorstellen, dass für Christen der Heilungsweg manchmal lange ist, weil sich ein Christ eher fragt, warum ich, wo ich doch an meinem Gott festhalte, zum Beispiel, während jemand, der vielleicht gar nicht daran glaubt, dass es einen guten Gott gibt, sich dann auch nicht fragt, warum ich, weil die Frage stellt sich nicht, das kann ja dann jeden treffen, aber als Christ kann eben so eine Frage dazukommen.
3: Sonja, sehr gut. Ja, genau. Und da kommt dann die Frage, guck dir dann einfach wirklich die Bibel an und dann sieh, was Mose durchgemacht hat, sieh, was David durchgemacht hat. Sie liest die Bibel und du siehst, dass selbst die größten, wunderbarsten Männer Gottes oder sieh, was Maria Magdalena durchgemacht hat. Wir wollen gar nicht ahnen, was sie als Kind erlebt hat. Ja, und trotzdem ist sie bei Jesus ganz nah gekommen. Und das ist vielleicht für Christen immer der Punkt, dass sie ihr Leben nicht vergessen wollen. Sie wollen nicht sterben wirklich. Sie wollen dieses Leben nicht vergessen, hinter sich lassen und wirklich auf die Herrlichkeit Jesus gucken. Und das ist echt ein Konflikt, der bitter werden kann, wenn man den nicht angeht.
2: Du hast da viel drüber nachgedacht und dich informiert. Du hast Erfahrung. Würdest du auch, oder ich denke mal, da stimmst du mir zu, dass viele Menschen gerade aus dem Grund professionelle Hilfe brauchen, weil dann da jemand ist, der ihnen diese Dinge, die du jetzt zum Beispiel gerade erwähnt hast, sagt. Ich vermute, es ist schwierig, alleine aus einem Trauma rauszukommen. Wie siehst du das mit der professionellen Hilfe?
3: Ja, also ich glaube, dass Gott es so gemacht hat, dass normalerweise Mensch Mensch braucht. Das ist ja auch seine Idee, warum er Menschen gemacht hat. Und nochmal, um das zu erklären, vielleicht an alle, ein Trauma bedeutet immer, Mensch kämpft gegen Mensch. Deswegen ist Krieg ja so schlimm, ne? Weil wirklich Mensch auf allen Ebenen, das ist so schlimm, weil Gott hat Menschen gemacht, um einander zu stärken. Einer hebt den anderen auf, einer fällt, ne, man, wir sind füreinander da. Und jetzt kommt das Böse und geht genau da rein, um uns in Zwietracht zu bringen, um uns zu hassen gegenseitig. Und damit nehmen wir uns wirklich die Grundlage an allem, an wirklich an Freude, an Frieden, an Herrlichkeit auf dieser Erde. Und es braucht ganz oft dieses Minus, ja, was wir da erlebt haben von Menschen, braucht oft ein Plus, ein Pluserlebnis. Aber es kann auch tatsächlich Gott alleine, also Gott kann es auch schenken, ne? Oder ein Erlebnis mit dem Herrn Jesus. Ich erlebe das auch in der Arbeit, dass dann, wenn der Herr Jesus reinkommt und die Leute den plötzlich erleben, ist alles vorbei mit einem Schlag und du denkst so, ja, Herr. Weil wenn er kommt, kommt das Licht und die Dunkelheit flieht. Und wenn er kommt, kommt Heilung rein. Und er ist halt die Medizin überhaupt. Und deswegen ist es so traurig, wenn Christen sich versagen, diese Option auch darüber geheilt zu werden. Aber ansonsten ist es, glaube ich, schon wichtig, jemanden zu haben, mit dem wir einfach liebevoll Schritte machen können. Aber es ist auch ganz wichtig zu verstehen, und das möchte ich wirklich sagen, dass es nicht immer so lange braucht. Weil es kommen so viele Leute zu mir und sagen, jetzt muss ich ein Jahr bei dir Therapie machen. Und sage, nein, wie kann sein, dass wir jetzt hier reingehen und du nicht mehr kommst. Kann sein, dass du noch 2-3 Mal anrufst oder so. Aber warum solltest du jetzt jahrelang eine Wunde bearbeiten?
2: Ja, ein interessanter Gedanke. Und wahrscheinlich ist da der Heilungsweg genauso individuell, wie wir Menschen eben sind.
3: Richtig. Sehr gut. Ja, es ist wirklich so. Du kannst es vorher auch nicht, ich kann es auch vorher nicht bemessen. Ist es ein Wort, ist es eine Erkenntnis, ist es ein Gebet oder ist es vielleicht wirklich ein wochenlanges bisschen, wenn Menschen vor allem lange Drogen genommen haben oder irgendwie über lange Zeitraum, brauchen sie ein bisschen mehr Aufmerksamkeit, ja, dass sie Vertrauen bekommen, dass es wieder wächst. Du kannst es nicht einfach so über für alle das Gleiche.
2: Vielleicht auch je nachdem, wie viele Menschen sie noch haben, ob da noch so eine Maria sitzt, die zuhört, wie das hier bei unseren Kollegen war. Oder man eben vielleicht nur eine Therapeutin hat und sonst niemanden auf der Welt, mit dem man reden kann. Das macht ja auch dann nochmal einen Unterschied.
3: Ja, richtig.
2: Wo da noch Menschen sind.
3: Ja, richtig.
2: Die mich bestärken.
3: Also ich habe das auch oft, ich weiß nicht, wie du es kennst, Maria, aber ich habe, glaube ich, deswegen hatte ich damals das auch geschrieben, das Buch, weil ich zum Beispiel auch sehr viel alleine durchmachen musste. Ne? Wirklich, ich bin ja auch sehr traumatisiert, das Menschenkind, und hatte irgendwie da nicht so Support im Außen und habe gemerkt, dass ich mir es erarbeiten musste hart über Jahre und auch mir Fragen stellen musste und da nochmal gucken. Und das ist auch manchmal gut, dass man einfach eine Anleitung hat, wie stelle ich mir Fragen? Ja, wie komme ich überhaupt in Kontakt mit mir? Oder wenn ich Angst habe, wie gehe ich damit um? Soll ich einfach Angst vor der Angst haben? Oder wie konfrontiere ich meine Angst oder meinen Hass oder meine Verzweiflung oder meinen Neid, der mich zerfrisst oder was auch immer?
2: Wie ist das denn mit Menschen, die eben ganz eng mit Gott unterwegs sind und wo der Glaube dann sogar so ein Hindernis wird, weil man ja ein guter Mensch sein möchte und das, was in der Bibel empfohlen wird, quasi einhalten möchte. Man weiß, das wäre gut und will das aus eigener Kraft schaffen. Wie oft erlebst du das bei Menschen, dass das ein Hindernis ist, dass man zum Beispiel in der Bibel liest, du musst vergeben. Man nimmt das als ein Gebot und dann schafft man es nicht. Ist das dann noch schwieriger, da in den inneren Frieden zu finden? Jetzt, ich denke auch an die Menschen im Krieg, die ja dann, wenn sie Christen sind, wissen, ich muss jetzt vergeben. Dann kommt dann ja noch so ein zusätzlicher Druck.
3: Also ich sag's mal so, als ich jetzt noch nicht die Bibel hatte, wusste ich auch schon, dass man vergeben muss. Ich habe meine ganzen Klienten immer so gearbeitet und ich hatte sogar ein 14-jähriges Mädchen, die wirklich schlimmen Missbrauch erlebt hat. Und als sie den sich erinnert hat und dann wirklich neuer Mensch war, und dann hat sie trotzdem, stand sie vor mir und sagt, ich werde Männer immer hassen. Und dann habe ich zu ihr gesagt, hey, aber weißt du, wenn du irgendwann eine Ehe haben willst und eine Familie haben willst, dann wird das nicht laufen mit dem Hass. Wir müssen irgendwie einen Weg finden, dass du wirklich da Frieden reinbringst, dass du irgendwann sagen kannst, das war schlimm, dieser Mensch ist, das ist auch nicht irgendwie okay, was der gemacht hat, gar keine Frage, aber ich vergebe, weil gebe heißt auch abgeben, loslassen. Ich vergebe, damit ich ein Leben habe. Und deswegen ist es schon Pflicht. Also wenn jemand vor mir ist und der ist bitter und der will seine Niere nicht verlieren, ich habe Leute, die verlieren deswegen ihre Niere, weil sie nicht so bitter sind und nicht vergeben wollen, dann sage ich, ja, du kannst jetzt weiter bitter sein und deine Niere dafür opfern und dein Leben und dein Sterben wollen und dein Kind nicht mehr in die Schule, weil es sieht deine Qual. Oder du sagst, guckst dir das an und sagst, hey, das ist halt dumm gelaufen. Ich bin auch nicht perfekt, der Mensch ist auch nicht perfekt. Wir sind alle und nicht gut, nur einer ist gut. Eigentlich ist es für mich damals ganz schwierig gewesen und auch für meine Tochter, die ist ja auch mit mir Christin geworden, zu verstehen, also für uns, mich hat es richtig eine Weile gebraucht, zu verstehen, dass Christen sich da so gegen wehren. Für mich war das wirklich ganz schlimm. Ich habe viel geweint drum, weil ich dachte, ihr habt das Wort, ihr habt die Wahrheit und warum nehmt ihr sie nicht einfach an? Und dann habe ich aber verstanden, warum ich diesen Job noch weitermachen musste, weil mir Gott dann immer wieder aufgezeigt hat, ja, weil ihre Seele noch trotzig ist, weil sie immer noch nicht ihre Wunde angeschaut haben, geheilt haben, getröstet haben und losgelassen haben und dadurch auch nicht, ja?
2: Ich kann mir auch vorstellen, dass ich als Christ manchmal denke, ich muss das tun, weil es in der Bibel steht. Und ich finde das jetzt sehr spannend, dass du sagst, das sind viele Dinge, die in der Psychotherapie ganz normal sind, die da eingebaut werden. Und das hat nichts damit zu tun, dass das eben ein Gebot ist, das in der Bibel steht, aus welchen Gründen auch immer, sondern aus einem ganz bestimmten Grund, nämlich um uns Heilung und Freude zu schenken und Frieden.
3: Ein neues Leben. Ja, also es ist nicht in der normalen Psychotherapie, aber ich würde auch jetzt nicht sagen, dass es normale Psychotherapie ist, was ich jetzt jedenfalls mache. Aber du beobachtest es halt. Wenn du dich selber beobachtest und du bist bitter, du wirst krank. Du wirst physisch krank.
2: Wo siehst du jetzt, das ist ein guter Punkt, siehst du da so den Unterschied zwischen der klassischen Psychotherapie und dem, was du nennst,
3: Traumatherapie trifft Bibel.
2: Genau.
3: Das ist der YouTube-Kanal von uns.
2: Sehr gut, genau. Ja. Das meine ich. Ja, wo ist jetzt da der große Unterschied?
3: Na, der große Unterschied ist, dass du musst immer vorstellen, die ganze normale, ja, kassenärztlich meistens, Therapie baut auf Psychologie auf. Und Psychologie ist Wissen von Menschen. Und die das baut darauf auf, dass Menschen, ja, Freud ist ja nur einer von denen, aber ein wichtiger, Menschen Verhalten beobachtet haben und daraus Schlüsse gezogen haben. Er hat sehr kluge Schlüsse gezogen, muss ich zugeben. Er hat wirklich sehr kluge, die ich auch in der Praxis bestätigen kann. Aber es ist immer menschlich. Und deswegen haben wir immer werden wir nicht wirklich heilen, weil da gibt's keine Vergebung, es gibt keine Geister. Es gibt keinen geistlichen Konflikt. Du bist unheilbar, wenn du einen geistlichen Konflikt hast. Ja, das musst du dir mal überlegen. Es gibt diese ganzen Geschichten, wie dass es Sünde gibt, dass du eigentlich schuld bist. Ein ganz einfaches Beispiel. Ein Mann kommt zu mir, ist total depressiv und sagt, Christina, ich kann keine Beziehung mehr eingehen, weil die Frau hat mich damals verlassen. Und dann brauche ich nur kurz zuhören, nicke und sag, und wann hast du mal eine Frau betrogen? Ich glaube, es ging sogar um betrogen. Wann hast du eine Frau betrogen? Und dann sagt er, ja, was hat es jetzt damit zu tun? Ja, genau, damit hat es aber zu tun. Was du säst, das erntest du. Das gibt's in der Psychologie nicht. Ganz viele Krankheiten werden gelöst, wenn wir diese Prinzipien, die Gott uns mitgibt, was du säst, das erntest du, richtest du, wirst du gerichtet. Ganz viele Sachen werden hin. Es ist nicht nur Trauma. Mhm. Ja, es ist nicht nur Trauma. Es ist ganz vieles, was an unserem Charakter hängt und welche Entscheidungen wir getroffen haben. Aber ich möchte auch noch ein motivierendes Beispiel für Menschen, die einfach Menschen lieben und nicht jetzt Therapeuten sind, weil ich weiß noch, war ich ganz frisch Christin und da hat mir Gott eine Frau geschickt, die so voller Hass war, wie ich es noch nie erlebt hatte, auf ihren Mann, der sie betrogen hat. Sie war so total depressiv und gleichzeitig so voller Hass. Und ich weiß noch, wie mich das so erschrocken hat und ich wirklich an einem Sonntag im Bett saß und zum ersten Mal geheult habe, zu Gott geschrien habe und gesagt, Herr, du musst irgendwas tun. Dieser Hass ist nicht, das ist nicht zu glauben, das ist nicht zu ertragen. Und habe um diese Person, die ich ja gar nicht jetzt so groß kannte, geweint. Ein paar Stunden später kriege ich einen Anruf von dieser Person. Und sie sagt, ich weiß nicht, was passiert ist. Ich laufe gerade spazieren. Ich muss das unbedingt jetzt Ihnen erzählen, Frau Raschen. Ich laufe hier gerade spazieren und plötzlich fange ich an zu weinen. Ich, die nie weint, stolze Frau. Und mein Herz wird weich. Und der Hass war weg. Und der blieb weg. Wir haben jahrelang noch Kontakt gehabt. Der blieb weg. Und dann sagst du dir, wow. Also auch sowas. Also auch alle, ich möchte alle Fürbitter motivieren, Menschen, die wirklich ein Herz haben, für andere Menschen zu beten. Also wenn Gott euch Liebe plötzlich für einen Menschen ins Herz gibt und du weißt gar nicht, wie der geschieht, mach es. Bete, was das Zeug hält. Auch bewegend. So kann Gott auch heilen. Also es gibt wirklich ganz viele unterschiedliche, wunderbare Wege.
2: Ja, zurück zu Maria. Du hast dann Christina Raschen getroffen und ihr habt dann irgendwann, nachdem ihr euch kennengelernt hattet und ein bisschen gesprochen und so weiter, das war ja ein längerer Prozess, soweit ich gehört habe, und dann habt ihr irgendwann eine Idee für ein gemeinsames Projekt bekommen. Oder vielleicht mehr du, Maria, erzähl gerne mal auch, wie es gekommen ist und wie das Projekt aussieht.
4: Ja, ich kann sagen, ich hatte eine Idee, die Christina überhaupt nicht verstand. Sie wusste gar nicht, was ich meinte. Und so haben wir, sage ich mal, über Monate gesprochen, überlegt. Sie weiß schon, sage ich mal, um die Themen. Aber sie wusste halt nicht so ganz zu verstehen, wofür die geeignet werden sollen, wie wir die Menschen einfach, sage ich mal, jetzt unpersönlich durch irgendwas ansprechen sollten. Ja, und nach kam immer wieder, sage ich mal, durch Gebet, durch Gespräch. Wir sind viel im Gespräch gewesen und so kam immer wieder mehr Erkenntnis, was ich brauchte. Ich wusste natürlich nicht, das mit Inhalt zu füllen, aber da war ja natürlich die begabte Christina mit viel, viel Erfahrungsschatz und so sind manche Videos nicht geeignet wohl gewesen oder verändert worden, so wie ich es immer mitbekommen habe. Aber so entstand aus verschiedensten Themen, die wir überlegt hatten, dann immer wieder ein neues Video, welches dann wirklich auch die Leute nach und nach persönlich ansprach.
2: Vielleicht kurz nochmal so zur Erklärung, weil wir drei sind jetzt hier so tief drin. Für diejenigen, für die das jetzt neu ist, Christina Raschen als Expertin im Bereich Traumatherapie. Du hast eher diese Einzelgespräche gekannt und das war dein Ding, natürlich auch Vorträge, aber jetzt zu einer größeren, anonymen Gruppe zu sprechen durch ein Audio oder ein Video, das war wahrscheinlich was Neues. Und das war das, was Maria aber vorschwebte.
3: Nein. Ich habe ja einen YouTube-Kanal, der ziemlich bekannt ist. Mhm. Und den kennt Maria. Und deswegen weiß sie, dass ich vor Kamera sprechen kann. Oder dass es eigentlich auch eine Stärke sein könnte von mir. Oder ist vielleicht, hoffentlich. Und auch viele Leute wirklich profitieren von dem Kanal. Bin ich so dankbar für. Und deswegen hatte ich immer so ein Problem, wie sollen wir das machen mit den Soldaten? Wie können wir das jetzt, bis ich da immer gesagt habe, lass uns vielleicht Videos machen. Und das fand sie dann auch wieder toll. Und dann haben wir gedacht, ja, machen wir Videos. Ich dachte, das ist ganz einfach. Und dann war es doch ein ganz schöner Brocken. Aber jetzt sind wir doch dankbar, oder?
4: Sehr dankbar. Sehr
2: dankbar. Also der Gedanke von Maria war, viele Menschen in Russland und in der Ukraine zu erreichen, die schlimme Dinge erlebt haben. Und das zielgruppenspezifisch durch Social Media, Radioprogramme, was auch immer.
4: Das sind Plattformen einfach, ja.
2: Mhm. Ja. Und letztendlich habt ihr da jetzt ein Video entwickelt.
3: Ja, und jetzt auch, ich hatte dann irgendwie, haben immer gemerkt, einer gibt eine Idee und der andere findet es gut. Also sind wir auf fruchtbaren Boden total gefallen. Weil ich irgendwann gedacht habe, ja, mein Gott, die gibt ja Soldaten, die haben kein Internet, die können die Videos nicht gucken. Die sollen eine Broschüre in die Hand kriegen, dass sie irgendwas lesen und dass sie vielleicht auch Jesus, natürlich ist unser beider Ziel, dass sie Jesus kennenlernen und dass sie wirklich im Glauben gefestigt werden und dass sie aber Tools an die Hand bekommen, also Werkzeuge, wie sie jetzt schon anfangen können, ihre Wunde zu heilen. Jetzt, vielleicht schon jetzt im Krieg oder direkt danach oder wo immer sie jetzt sind, weil nicht jeder hat das Glück, dass er gleich einen Seelsorger hat oder jemand, der für ihn betet oder einen Therapeuten, sondern viele sind einfach alleine gelassen und wenn man denen da nicht hilft, ist die Gefahr sehr groß der Chronifizierung, nennt man das, dass es chronisch wird und nicht gut endet.
2: Das heißt, das ist ein multimediales Projekt für verschiedene Zielgruppen, die alle in Russland und in der Ukraine, so zumindest die ursprünglich gedachte Zielgruppe, die von einer Krise, vom Krieg betroffen sind und unter Traumata leiden. So kann man es zusammenfassen, oder Maria? Habe ich es jetzt richtig auf den Punkt gebracht?
4: Ja, das passt.
3: Ich glaube, Maria hat auf dem Herzen, dass alle geheilt werden, die jetzt Krieg haben.
4: Wirklich. Ja, und auch, auch die Menschen, die generell durch die Verluste betroffen sind. Es ist ja nicht nur ein Trauma der Soldaten, sondern die Familien sind betroffen, die Kinder sind betroffen, die Frauen, die vergewaltigt wurden, sind betroffen. Also das sind ja alles Themen, ne? Und diese Menschen, bevor die wirklich in diesem, genau wie Christina sagt, irgendwo landen, wo sie nicht mehr rauskommen. Das war so der Gedanke. Wie erreichst du die? Wie kannst du schneller vielen helfen? Es ist ja auch die Möglichkeit, sage ich mal, auch in verschiedenen anderen Ländern Traumas zu behandeln, ne, damit, ne?
3: Ja, da sind wir auch dran mit den vergewaltigten Frauen. Das ist ein Riesending. Immer in den Kriegs, das vergisst man, wie schlimm das ist, auch von den Generationen danach, was das bedeutet, wenn eine Frau vergewaltigt wird, das nicht geheilt wird, nie ausgesprochen wird, nie getröstet wird, wie das auf die Töchter übergeht, wie das ganze Generation eigentlich vergiftet und Männerhass auch in die Frauen hineingelegt wird. Also da ist, da ist viel zu tun.
2: Das heißt, das sind auch schon Anfragen an euch gekommen von anderen Ländern?
4: Ja, das ist richtig. Da ist Iran natürlich. Da ist die arabische Welt generell, Israel. Da sind ja die gleichen Themen, ne?
2: Und dann wird das übersetzt.
4: Das ist richtig. Und zwar die Tochter von Christina ist die Spezialistin, die die Videos bearbeitet, die auch ein Programm haben. Und das wird dann erstmal KI übersetzt und später wird das dann halt je nach Bedarf in jeglichem Land angepasst, ob sie eigene Sprecher nehmen, wie sie das dann verbreiten werden müssen oder können.
2: Wie weit ist das Projekt schon vorangeschritten? Was gibt es schon?
3: Also ich würde sagen, Soldaten das war unser erstes große Not, Soldaten. Für die Soldaten, das Programm ist eigentlich im Endstadium, also im Abschluss begriffen und auch die Broschüre und das mit den Frauen. Und dann sind wir einfach noch am Überlegen, da haben wir schon angefangen, wie können wir die Seelsorger zurüsten, weil die sind ja teilweise auch sehr überfordert. Und haben wir jetzt aber hier auch vor Ort Gespräche, wie wir das vielleicht konkret auch umsetzen können vor Ort.
2: Also sehr viele verschiedene Zielgruppen.
4: Ja.
3: Das Schöne ist, dass die Wahrheit einfach ist.
4: Das stimmt.
3: Ja, und das Schöne ist, dass, und damit kann man eigentlich auch nur überleben, ne, Maria? Damit können wir beide nur leben. Ich überlebe damit auch nur jeden Tag, weil ich diese schlimmen Geschichten auch in Deutschland höre. Das ist ja auch für Wahnsinn. Aber wir können das einfach gut, weil wir wissen, Jesus ist einfach da. Und er liebt alle und er will alle heil haben. Und es gibt Kraft und Mut und inmitten der Finsternis kommt sein Licht. Amen. Sonja.
2: Ja, genau, das könnte man schon als Schlusswort nehmen. Aber ich will jetzt doch noch wissen, ab wann man da was hören oder sehen kann. Also ab wann wird da was veröffentlicht?
4: Zurzeit sind die ersten Videos tatsächlich auch schon in den Ländern angekommen. Wir haben die denen zur Verfügung gestellt und sie bearbeiten das insoweit, dass sie es anpassen und prüfen, ob die Sprache wirklich perfekt übersetzt ist. Und wenn nicht, dann machen sie halt Verbesserungen. Dementsprechend ist tatsächlich jetzt schon ziemlich bald, also ich vermute mal in den nächsten 2-3 Wochen, werden schon einige auf manchen Plattformen zur Verfügung gestellt.
2: Sehr schön, das freut mich. Maria, was ist deine Hoffnung, was das Projekt alles erreichen soll?
4: So viele Menschen wie möglich zu heilen und tatsächlich das Haupt, sage ich mal, das längerfristige Ziel auf Versöhnung zwischen den Ländern.
2: Christina, was kannst du noch Betroffenen mitgeben, die jetzt zuhören und sich fragen, wie fange ich an, meine seelischen Verletzungen zu behandeln, zu bearbeiten?
3: Ja, es gibt verschiedene Wege. Tatsächlich, wirklich, es gibt Menschen, die sind sehr stark in der Reflexion. Ist auch wieder, aber ich versuche es trotzdem mal kurz zu halten, Sonja. Also es gibt natürlich den Punkt, erstmal zu verstehen, aha, ich habe hier eine Wunde. Aha, hier tut irgendwas ganz doll weh und sich Tröstung zu holen ist richtig gut, wenn man das kann. Oder sich selbst zu trösten, auch zu sagen, Heiliger Geist, tröste mich. Ja, wir haben einen Tröster und der heißt der Heilige Geist und Jesus. Tröste, ich habe hier ganz viel Schmerz. Also den überhaupt mal zuzulassen, ist tatsächlich der erste Weg. Und dann zu schauen, was brauche ich denn, dass ich das loslassen kann? Dass ich wirklich mit Jesus gehe, dass ich Licht und Salz bin in dieser Welt und da ja einfach zu schauen, was brauche ich, damit ich heil werde.
2: Vielleicht auch Hilfe von anderen Menschen?
3: Ja, ich habe das auch in der Broschüre geschrieben. Der erste Schritt ist, Hilfe zuzulassen. Der erste Schritt ist überhaupt zu bekennen, hier tut mir was weh und ich muss diese Wunde heilen, weil ich komme sonst ja nicht weiter. Also ich muss Handlungsbedarf haben. Das ist die erste Erkenntnis. Ich brauche die Erkenntnis, ich brauche jetzt Handlungsbedarf, weil sonst wird diese Situation, in der ich bin, nur noch schlechter. Und dann geht es auch meistens gut los.
2: Das klingt auf jeden Fall ermutigend.
3: Und wenn man geheilt ist, merkt man es daran, dass man nicht mehr darüber nachdenken muss, dass man wirklich losgelassen hat, dass die Geschichte gestorben ist, wie Jesus sagt. Dass man wirklich sagt, man hat ein neues Leben und das guckt man nach vorne. Und man ist bereit, wirklich das alles anzunehmen, was man durch Jesus bekommt.
2: Ganz herzlichen Dank euch beiden für das Gespräch. Maria als Koordinatorin der ERF Global Hope Arbeit in Russland, Ukraine und Belarus. Und danke an Christina Raschen. Sie hat als Heilpraktikerin viel Erfahrung im Bereich der Traumatherapie gesammelt und auch ein Buch geschrieben. Es heißt »Das geheime Wissen deiner Psyche«. Wir haben im Web und in der ERF Plus App einen Link zur Homepage von Christina Raschen, da ist auch ihr Buch zu finden. Maria und Christina haben ein gemeinsames Projekt erarbeitet, eine Videosendereihe für traumatisierte Menschen in Krisengebieten. Das Besondere daran sind die biblischen Bezüge und der christliche Glaube. Der ist ein wesentlicher Bestandteil der Therapie und der Heilung. Danke nochmal euch beiden.
3: Danke dir, Sonja.
4: Danke.
2: Mein Name ist Sonja Kilian. Egal, ob Sie anderen helfen wollen oder Selbsthilfe suchen nach einem traumatisierenden Ereignis in Ihrem Leben. Es gibt Hoffnung.

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2: Einsam und verlassen? Es ist schlimm, wenn wir keinen Menschen haben, der uns versteht. Schlimmer aber noch ist es, wenn wir Menschen um uns haben, die uns nicht verstehen. Es ist traurig, wenn wir allein sind, obwohl wir Nähe suchen. Trauriger aber noch ist es, wenn wir zwar nicht allein, aber dennoch einsam sind. Glücklich sind wir, wenn wir lernen, nicht einsam zu sein, auch wenn wir von anderen getrennt sind, und uns nicht verlassen zu fühlen, selbst wenn wir mitten unter Menschen ganz für uns allein sind.

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1: Wie bringt man junge Menschen in die Kirche? Nicht sonntags, sondern freitags nach der Schule, freiwillig mit Freunden? Stefan Hörz, Jugendreferent in der evangelischen Kirche, hat genau diese Frage den Teenagern in seinem Kirchenbezirk gestellt. Die Antwort hat ihn zu einem ungewöhnlichen Projekt geführt. Einer Jugendkirche in einer historischen Kirche in Heidenheim. Mit Bar, Boulderwand und geplanter Halfpipe. Tanja Rinsland hat mit Stefan Hörz gesprochen.
2: Stefan Hörz ist Jugendreferent in der evangelischen Kirche. In seiner Freizeit genießt er es, mit Freunden verrückte Aktionen zu planen, die sie auf ihrem YouTube-Kanal Fun Dudes veröffentlichen. Eine Begegnung nach so einer Aktion hat ihn ins Nachdenken gebracht.
3: Wir haben zum Beispiel ein Looping gebaut, wo wir durchgerutscht sind. Und dann haben wir vor dem Rutschen gebetet, dass nichts passiert, dass Gott uns bewahrt. Und dann kam Freude auf uns zu und hat gesagt, hey, das war das erste Mal, dass ich Kontakt hatte mit dem christlichen Glauben. Und dann habe ich überlegt, okay, wie kann ich einen Ort schaffen, wo man genau solche Sachen anbietet, wo Menschen kommen, die erstmal nicht wegen dem Glauben kommen, aber dort den Glauben erlebbar machen.
2: Doch statt sofort mit eigenen Ideen loszulegen, entscheidet Stefan Hörz, erst einmal mit vielen jungen Menschen ins Gespräch zu kommen. Welche Konzepte überzeugen Sie? Seine Frage an die Teens:
3: Wie müsste Kirche für euch aussehen, damit ihr freitags nach der Schule, wenn ihr Feierabend habt, dort freiwillig mit euren Freunden abhängen würdet? Und hab gemerkt, okay, erstmal kommen nur neue Lieder, eine Predigt, die was zu tun hat mit dem, was ist gerade im Leben passiert. Und ich habe gemerkt, die Leute denken eigentlich nur an den Gottesdienst. Aber eigentlich ist Kirche doch so viel mehr als der Gottesdienst. Und deshalb habe ich angefangen zu fragen, hey, was wäre, wenn man eine Halfpipe in der Kirche machen würde? Und auf einmal alle so, oh, das ist eine geile Idee, lass es unbedingt machen.
2: Kirche also nicht nur als ein Ort für den Sonntagsgottesdienst, sondern ein Raum, in dem sich junge Menschen die ganze Woche wohlfühlen. Zeit mit Freunden verbringen, ihre Hausaufgaben erledigen, Sport betreiben und über den Glauben nachdenken. Mit dieser Vision startet Stefan Hörz. Was ihm fehlt, ein Ort für diese Idee.
3: 3 Jahre lang war ich auf der Suche danach und habe viele Gemeinden gefragt. Und dann gab es ein Jugendwerk und einen Dekan, die offen dafür waren und haben gesagt, hey, wir haben eine Kirche, die steht größtenteils leer und hast du nicht Lust, die Idee dort zu machen?
2: Bis zu einem Drittel aller Gebäude der evangelischen Kirche in Deutschland werden Schätzungen zufolge langfristig nicht mehr benötigt. Der Leerstand wird zunehmend zu einem Problem für viele Kirchenbezirke. Gerade bei den historischen Gebäuden ist es schwer, eine gute Nutzungsregelung zu finden. So war es auch mit der Michaelskirche in Heidenheim. Schon länger findet in der Kirche aus dem 15. Jahrhundert kein regelmäßiger Gottesdienst mehr statt. Und hier hat Stefan Hörz das Projekt Miki gestartet, ein Ort von Jugendlichen für Jugendliche.
3: Also die Kirche ist schon sehr alt, hat viel Geschichte, also wirklich eine wunderschöne Kirche. Und ich glaube, das ist es auch, was es besonders macht. Dieser Kontrast zwischen den alten Wandgemälden, zwischen den Kirchenbänken ganz am Rand und den Sesseln jetzt davor, zwischen der Bar und dem Traditionellen, zwischen der Halfpipe, die wir dort einbauen wollen, der Boulderwand und dem Alten. Also ich glaube, dieser Kontrast macht es besonders. Und das feiern die Jugendlichen auch so. Die sagen dann auch wirklich so, boah, aber die Orgel, da darfst du nichts mitmachen. Ich so, nee, möchten wir auch nicht. Wir möchten bewusst diesen Kontrast schaffen zwischen dem Alten und dem Neuen. Und dadurch, dass die Jugendlichen auch alles, nicht nur die Ideen selber haben, sondern auch alles selber bauen und gestalten, haben die einen ganz starken Bezug zu diesem Projekt und zu der Kirche.
2: An dem Konzept gibt es auch Kritik. Der Umbau zur Jugendkirche bedeutet, dass die Räumlichkeiten nur eingeschränkt für andere Gruppen nutzbar sind und diese teilweise auf andere Kirchen des Dekanats ausweichen müssen. Besonders umstritten ist der Einbau einer Skaterrampe in der Nähe der Orgel. Eine abschließende Lösung gibt es für die Interessenkonflikte noch nicht, berichtet Stefan Hörz.
3: Ich denke, es gibt natürlich auch Menschen, die diese Vision, die wir haben, nicht verstehen, die sagen, ey, was hat die Halfpipe vor der Orgel mit Kirche zu tun? Ja, das sind Herausforderungen, damit umzugehen. Wie wir auch die Kritiker mit ins Boot holen, wie wir diejenigen mit ins Boot holen, die noch an der Kirche hängen, an den wenigen Veranstaltungen, die dort noch stattfinden, hängen. und dass es nicht ein Gegeneinander wird, sondern ein Miteinander. Wir wollen gemeinsam neu denken, wie Kirche sein kann und möglichst viele Menschen mit ins Boot holen.
2: Das Projekt läuft seit Herbst 2025. Jede Woche treffen sich Jugendliche in der Kirche, werkeln an neuen Möbeln und bauen so ihre Kirche aus. Zum Beispiel eine Gebetsbox aus einer alten Telefonzelle. Ob das Projekt Zukunft hat, muss sich noch zeigen, aber Stefan Hörz beobachtet erste positive Reaktionen.
3: Das Spannende ist, die Leute erwarten ja nicht, dass man vor der Kirche sägt und baut und macht. Wir kommen so toll ins Gespräch mit Leuten, die eigentlich gar nichts mit Kirche am Hut haben. Es gab zum Beispiel einen Moment, da kam jemand und die kamen einfach her zum Rauchen und dann kam jemand von den Jugendlichen und hat gesagt, hey, hier in Hammer, wenn ihr schon hier seid, baut einfach mal mit. Und die haben dann einfach den Hammer genommen und haben mitgestaltet. Das war genial. Also das sind die besonderen Momente, wenn Leute sagen, ich habe mit dem Glauben nichts am Hut, aber in die Kirche würde ich wieder gehen.
0: Das war Stefan Hörz. Er baut gemeinsam mit Teens in einer mittelalterlichen Kirche eine Jugendgemeinde auf. Und er lädt damit Menschen ein, die mit dem Glauben eigentlich nichts am Hut haben. 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
1: Mein Vater war Handwerker. Ich hingegen war überhaupt nicht handwerklich begabt. Ich würde fast sagen, ich hatte zwei linke Hände. Meine Familie kann das bestätigen. Wenn ich mit der Bohrmaschine ein Loch in die Wand machte, bröckelte der Putz großflächig ab. Vor einigen Jahren haben wir dann ein renovierungsbedürftiges Haus gekauft. Das bedeutete, hier musste einiges in Eigenleistung gemacht werden. Ich schaute meine beiden linken Hände an. Im Kopf all die Fehlschläge und missglückten Versuche meiner Handwerkervergangenheit und ich bekam es mit der Angst zu tun. Die Angst trieb mich auf die Knie. Zu dieser Zeit las ich gerade das zweite Buch Mose. In Kapitel 35 ordnet Gott den Bau der Stiftshütte an, des Wanderheiligtums des Volkes Israel, und es soll ein Meisterwerk der Handwerkskunst werden. Dort lese ich von Bezalel: Seht, der Herr hat Bezalel berufen. Gott hat ihn mit seinem Geist erfüllt. Für seine Aufgabe hat er ihm Weisheit, Verstand und alle nötige Kenntnis gegeben. Er kann Pläne entwerfen und sie in Gold, Silber und Bronze ausführen. Er kann Edelsteine schneiden und einfassen, Holz bearbeiten und jede Art von Arbeit ausführen. Sofort betete ich: Herr, mach aus mir ein Bezalel. Dieser Geist, der Bezalel verständig gemacht hat, der wohnt doch auch in mir. Nutze meine zwei linken Hände. Gott hat mein Gebet erhört. Ich konnte alle nötigen Arbeiten machen, nicht nur mit der Hilfe von YouTube, sondern vor allem durch seine Hilfe. Er hat aus meinen zwei linken Händen zwei fähige Hände gemacht. Und in gewisser Weise habe ich die Steckdosen in unserem Haus teilweise auch sehr kunstvoll eingesetzt. Gottes Geist kann zu allem fähig machen, nicht nur zum Handwerken und nicht nur mich.
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2: Zum Abschluss des Tages laden wir Sie ein, das Gebet Martin Luthers aus seinem Abendsegen mitzubeten.
3: Das walte Gott, Vater, Sohn und Heiliger Geist. Amen. Ich danke dir, mein himmlischer Vater, durch Jesus Christus, deinen lieben Sohn, dass du mich diesen Tag gnädiglich behütet hast. Und bitte dich, du wollest mir vergeben alle meine Sünde, wo ich Unrecht getan habe, und mich diese Nacht auch gnädiglich behüten. Denn ich befehle mich, meinen Leib und Seele und alles in deine Hände. Dein heiliger Engel sei mit mir, dass der böse Feind keine Macht an mir finde. Amen.
2: Und nun flugs und fröhlich geschlafen, so wie Martin Luther es empfiehlt. Wir wünschen Ihnen eine gute und gesegnete Nacht unter dem Schutz Gottes.

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1: 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Herzlich willkommen, wir lesen die Bibel. Heute Johannesevangelium Kapitel 12, die Verse 12 bis 19. Es gab ein ziemliches Aufregen in Jerusalem oder vor den Toren von Jerusalem im kleinen Örtchen Bethanien. Ein großes Festmahl war dort und Jesus war dabei, aber auch die Sensation, dass Lazarus mit am Tisch saß, der eigentlich schon tot gewesen war, den Jesus auferweckt hatte. Das sprach sich rum. Die Leute wurden neugierig. Das hatte positive Wirkung, aber auch bei den Regierenden negative Wirkung. Die rochen Unrat, Aufruhr und dachten, wie kriegen wir das in den Griff? Wir lesen. Als am nächsten Tag die große Menge, die aufs Fest gekommen war, hörte, dass Jesus nach Jerusalem käme, nahmen sie Palmzweige und gingen hinaus ihm entgegen und riefen, Hosianna, gelobt sei der, der kommt in dem

Namen des Herrn, der König von Israel. Jesus aber fand einen jungen Esel und ritt darauf, wie geschrieben steht, beim Propheten Sacharja, wie geschrieben steht: Fürchte dich nicht, du Tochter Zion, siehe, dein König kommt und reitet auf einem Eselsfüllen. Das verstanden seine Jünger zuerst nicht. Doch als Jesus verherrlicht war, da dachten sie daran, dass dies von ihm geschrieben stand und man so mit ihm getan hatte. Das Volk aber, das bei ihm war, als er Lazarus aus dem Grab rief und von den Toten auferweckte, rühmte die Tat. Darum ging ihm auch die Menge entgegen, weil sie hörte, er habe dieses Zeichen getan. Die Pharisäer aber sprachen untereinander: Ihr seht, dass ihr nichts ausrichtet. Siehe, alle Welt läuft ihm nach. Wir erfahren bei Johannes, dass der Einzug des Messias, Hosianna, kommt im Namen des Herrn, gar nicht von Jesus selber organisiert wurde, sondern eigentlich von anderen ausgelöst wurde. Die Leute hören, was passiert ist. Und es ist das große Fest, Tausende kommen nach Jerusalem. Da erwarten sie, jetzt kommt der Messias. Nun, das war auch früher passiert. Wenn man das 6. Kapitel des Johannesevangeliums liest, da hat Jesus das große Wunder der Speisung der 5000 getan. Und auch da haben die Leute gesagt, das ist der Typ. Der soll König werden. Der kann unsere Probleme lösen. Den brauchen wir. Und da heißt es, dass Jesus sich ihnen entzog. Er geht einfach weg. Er lässt das nicht mit sich machen. Er lässt es nicht zu. Er kommt dann zurück und erklärt ihnen, dass es um ganz andere Dinge geht. Brot des Lebens, dass er sein Leben hingibt, mein Fleisch essen und Blut trinke. Das finden sie dann überhaupt widerlich und wollen sie gar nicht hören. Aber jetzt, wo diese Erwartung wieder da ist, er ist der König, er ist der Messias. Er hat sich bewiesen, hat Blinde geheilt, er hat den Toten auferweckt. Da kommen sie und wollen ihn beim Einzug in Jerusalem empfangen als Messias. Da brechen sie Palmenzweige ab. Es ist Passafest. Eigentlich Palmenzweige wurden viel stärker beim Laubhüttenfest, wenn man solche Hütten baute, eingesetzt. Aber hier brechen sie Palmenzweige ab und dann kommt aus Psalm 118 dieser Messiasgesang. Hosianna. Hosianna heißt eigentlich: Jahwe, Herr, hilf dem Messias, hilf dem kommenden Messias, hilf dem gelobt sei, der da kommt, im Namen des Herrn, der König Israels. Das war Revolutionsansage. Und Jesus nimmt diese Huldigung diesmal an. Johannes Kapitel 6 haben wir gelesen, dass er es ablehnt, sie entzieht. Hier lässt er es geschehen. Aber er sorgt dafür, dass es von Anfang an den richtigen Ton bekommt. Und er arbeitet gegen das in der Luft liegende Missverständnis von Machtdurchsetzung. Und jetzt haut er drauf. Er reitet ein auf einem Esel, einem jungen Eselsfüllen, das ist dann ein Junger. Und er füllt damit, was die Jünger erst später begreifen, die Prophetie aus Sacharja 9, Vers 9. Er wird auf einem Esel. Das war das Lasttier. Das war das normale Tier, das Bauern gebrauchten. Das war nichts für Könige und Machthaber, die kamen hoch zu Ross. Aber Jesus kommt auf dem Lasttier. Der Demonstration, ich bin der König, der Lasten trägt, der die Dreckarbeit macht. Und deshalb heißt das hier auch hier in diesem Wort von Sacharja: Fürchte dich nicht, du Tochter Zion. Fürchte dich nicht, dein König kommt zu dir. Er reitet auf einem Esel. Auch im Volke Israel hatte man leider lernen müssen, dass man sich vor Königen fürchten muss. Dass sie ihr Konto überziehen. So war Gott, den David berufen hatte, und dann
Saul vorher, aber auch schon da war Missbrauch und Salomo. Und dann aber der Sohn des Salomo, Rehabeam, da liest man schreckliche Geschichten, wie er das Maß überzieht und Lasten auf das Volk legt. Also, ach, und bei vielen der Könige in Israel wird berichtet, dass sie Böses, Böses getan haben. Vor Machthabern muss man sich fürchten. Das ist in der Bibel immer so. Keine Huldigung und keine Schönfärberei. Aber hier kommt jetzt der König auf dem Esel, vor dem du dich nicht fürchten musst, wo Macht nicht bedeutet, er macht dich nieder, sondern er macht die Dreckarbeit. Er trägt die Lasten. Der Esel ist sein Wappentier. Man heißt hier ausdrücklich, Johannes bekennt das als Apostel. Wir haben das damals nicht verstanden. Wir haben das erst, so heißt es, das verstanden seine Jünger zuerst nicht. Doch als Jesus verherrlicht war, da dachten sie daran, dass dies von ihm geschrieben stand und man so mit ihm getan hatte. Im Rückblick kapiert er das. Ja, als er verherrlicht wurde, das heißt erhöht, am Kreuz gestorben, in der Auferstehung bestätigt. Und dann kamen diese dramatischen 40 Tage, in denen immer wieder der Auferstandene seinen Jüngern sichtbar begegnete und sie unterrichtete. Ihnen erklärte, wiederholte, was er vorher ihnen gesagt hat, was sie nicht verstanden haben. Sie berichten das im Nachhinein ja alle und vergessen nicht zu sagen, wie peinlich das eigentlich war, dass er ihnen das x-mal gesagt hatte und erklärt hat und sie nichts verstanden haben und hier auch nochmal. Aber als er verherrlicht wurde, als er auferstanden war, als er dann erhöht wurde zur Rechten Gottes, da geht ihnen ein Licht auf und da fällt dieses Licht von Ostern und von der Erhöhung auf das ganze Erdenleben von Jesus. Und jetzt kapieren sie Schritt für Schritt, was da passiert und warum er früher das verweigert hat als König, die Huldigung entgegenzunehmen und warum er das vor Jerusalem bei dem Passafest angenommen hat und warum er das mit dem Esel gemacht hat, damit alle begriffen haben, es ist hier ein Königtum der total anderen Sorte. Zum Schluss steht die Bemerkung von den Feinden. Da heißt, die Pharisäer aber sprachen untereinander, ihr seht, dass ihr nichts ausrichtet. Siehe, alle Welt läuft ihm nach. Nun gut, dass alle Welt ihm nachläuft, das ist noch kein Wahrheitsbeweis. Und die Masse, die ihm hier huldigt und begeistert dabei ist, die wird dann Tage später auch schreien im Chor, kreuzige ihn. Das heißt, das Massennachlaufen sagt noch nichts, aber trotzdem, wir sehnen uns danach, dass viele, viele Jesus anerkennen und ihm als König und Herrn huldigen. Und die Gegner müssen ja feststellen, wir können es nicht verhindern. Wir können es nicht verhindern. Und das ist Gott sei Dank bis heute so. Es gibt viel Widerstand und viele haben Interesse, dass Jesus schlecht gemacht wird und ins Abseits geschoben wird. Aber es passiert bis heute, dass Menschen vom Wort Gottes und von Jesus im Herzen getroffen werden und ihr Leben ihm öffnen. Ich hoffe, bei Ihnen ist das auch der Fall. Und Sie folgen ihm und Sie sagen es weiter, damit auch andere ihm folgen. Ihn wollen wir preisen und darum bete ich. Herr, wir loben dich, dass du den Gang bis zum Kreuz gegangen bist und bestätigt in der Auferstehung und zur Rechten des Vaters. Dir wollen wir alle Ehre geben. Amen. Ich wünsche Ihnen von Herzen Gottes Segen.

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1: 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Herzlich willkommen, wir lesen die Bibel. Heute Johannesevangelium Kapitel 12, die Verse 20 bis 26. Wir kommen rein in eine turbulente Szene, tausende von Festpilgern zum Passafest sind nach Jerusalem gekommen, Jesus eingezogen nach Jerusalem, man hat ihn begrüßt als Messias, das war an sich schon eine heiße Nummer und dann geschehen interessante Begegnungen und Gespräche, wir lesen. Es waren aber einige Griechen unter denen, die heraufgekommen waren, um anzubeten auf dem Fest. Die traten zu Philippus, der von Bethsaida aus Galiläa war, und baten ihn und sprachen, Herr, wir wollen Jesus gerne sehen. Philippus kommt und sagt es Andreas. Und Philippus und Andreas sagen es Jesus weiter. Jesus aber antwortete ihnen und sprach, die Zeit ist gekommen, dass der Menschensohn verherrlicht werde. Wahrlich, wahrlich, ich sage euch, wenn das Weizenkorn nicht in die Erde fällt und erstirbt, bleibt es allein. Wenn es aber erstirbt, bringt es viel Frucht. Wer sein Leben lieb hat, der wird's verlieren. Wer sein Leben auf dieser Welt hasst, der wird's erhalten zum ewigen Leben. Wer mir dienen will, der folge mir nach. Und wo ich bin, da soll mein Diener auch sein. Und wer mir dienen wird, den wird mein Vater ehren. Also in diesem Gewühl dieser Menschenmenge tauchen dann ein paar Diaspora-Juden. Man muss sich das ja vor Augen stellen, seit dem Ende des 8. Jahrhunderts vor Christi, also 722, da wurde das Nordreich Israels von Assyrern zerstört. Und seitdem begann ja die Diaspora, also Israelis, würden wir heute sagen, zerstreut in alle Welt. Und jetzt waren die ja über Generationen und Generationen schon dort, hatten sich assimiliert, kulturell und sprachlich, aber trotzdem, Jerusalem war die Mitte. Und wenn irgend möglich, wollten fromme Juden zu einem der großen Feste, der drei großen Feste, nach Jerusalem kommen. Das Passafest war eines der wichtigsten davon. Und dann waren doppelt so viel Festpilger in Jerusalem, wie es Einwohner gab. Und da war wirklich Gedränge, Gedränge. Und das spielt die Szene. Einige Griechen. Und das Schönste, was es für einen Jesus-Nachfolger gibt, passiert hier. Es kommt jemand zu ihnen, zu dem, hier wird zunächst der Philippus genannt, und der geht dann zu seinem Kollegen Andreas und sagt ihm das weiter. Und die Leute kommen und sagen, wir wollen Jesus gerne sehen. Und da steckt jetzt mehr drin als nur mal, wo ist er denn? Können wir den mal sehen von fern? Das haben sie wahrscheinlich schon längst getan. Sondern sie wollten eine Begegnung. Sie wollten mehr wissen von ihm. Sie wollten ihn kennenlernen. Das ist das Größte, was es überhaupt gibt. Wenn der Heilige Geist im Herzen von Menschen das bewirkt, dass sie ein Verlangen haben, zu Jesus zu kommen. Und es gibt keine schönere Aufgabe für einen Jesus-Nachfolger, wenn man dabei helfen kann. Wenn man nicht erst, was oft die Situation ist, erstmal auf Menschen zugeht, über Neugier zu wecken oder ihnen erst Informationen zu geben, dann zu hofft, vielleicht schließen sich auf, vielleicht entwickeln sie ein Interesse und wollen überhaupt etwas hören von Jesus. Viele sagen, interessiert mich nicht, weiß ich nicht, brauche ich nicht. Aber wenn es wie hier ist, Herr, wir wollen Jesus gerne sehen. So, und dann passiert es. Und dann führen die Leute zu Jesus, sagen Jesus erstmal, komm, willst du, da kommen ein paar Leute. Und Jesus wertet diese Situation, wo international sozusagen das Interesse auf ihn ausgerichtet ist. Das nutzt er und sagt, das ist eine besondere Zeit. Er sagt dann, die Zeit ist gekommen, dass der Menschensohn verherrlicht werde. Wenn Sie die Evangelien lesen, werden Sie häufig feststellen, dass Jesus sich verweigert, nicht so mitspielt, wie die Leute es wollen und immer mit dem Hinweis, seine Zeit war noch nicht gekommen. So, das entwickelt sich bis hin, bis die Zeit reif wird und sich zuspitzt. Jesus ist auf dem Weg zum Kreuz und zur Auferstehung, wo dann der Durchbruch passiert, das Eigentliche, die Krönung, die Spitze, die Tiefe, die Höhe seines Werkes. So, jetzt sagt er, das ist so. Der Menschensohn, der Weltrichter, der Mensch geworden ist in Jesus, soll groß rauskommen, verherrlicht werden. In ihm soll Gottes Wirklichkeit sichtbar werden. Jetzt ist der Zeitpunkt da. Da ist man jetzt gespannt. Gut, das richtet sich auf das Ganze, was jetzt kommt. Und deshalb sollte man mit großer Spannung lesen, was jetzt berichtet wird in der Leidensgeschichte, in der Kreuzigung und dann in der Auferstehung von Jesus und der Zeit danach. Aber was passiert jetzt unmittelbar, wo er das doch angekündigt hat? Dann kommt ein gewaltiges Wort, das das Werk von Jesus beschreibt, aber auch das Lebenswerk aller Menschen beschreibt, die ihm folgen. Amen, Amen, ich sage euch. Wieder das doppelte Amen, wie zwei Ausrufezeichen vorab, damit wir aufmerksam werden und sagen, jetzt kommt Gottes gültiges Wort. Wenn das Weizenkorn nicht in die Erde fällt und erstirbt, bleibt es allein. Wenn es aber erstirbt, bringt es viel Frucht. Mit dem Bild vom Weizenkorn, das in die Erde gelegt wird und quasi beerdigt wird, beschreibt Jesus zunächst sein eigenes Werk. Er sagt, warum? Das Weizenkorn, klar, weiß jeder. Nur wenn es so scheinbar beerdigt wird, also in die Erde gelegt wird, weg ist, ganz weg ist, nur dann bringt es viel Frucht. So sagt er, das ist der Weg zum Kreuz, ist der Weg zum großen Erfolg, würden wir sagen. Frucht ist ein schönes Wort, das heißt, da wächst neues Leben. Der Schöpfer wird Mensch in Jesus. Und das Leben aus Gott soll sich vermehren. Viel Frucht, großer Erfolg soll daraus werden. Kein Mensch konnte das verstehen, kein Mensch konnte das ahnen. Alle dachten, wenn der das zulässt, dass er unter die Räder gerät und gekreuzigt wird, dann ist alles aus. So haben sie es alle gesehen. Jesus sagt, ihr begreift es nicht. Das ist der Weg, wie da großer Erfolg daraus wird. Viel Lebensfrucht. Diesen Weg muss ich gehen. Und interessant ist natürlich, dass er das auch gleich auf die Jünger bezieht. Wer sein Leben lieb hat, der wird's verlieren. Wer sein Leben auf der Welt hasst, der wird's erhalten zum ewigen Leben. Wer mir dienen will, der folge mir nach. Und wo ich bin, da soll mein Diener auch sein. Das heißt, er sagt so, das gleiche Prinzip, Weizenkornprinzip. Das geschieht im Leben meiner Nachfolger. Also, wenn Sie das Geheimnis des erfolgreichen Lebens kennenlernen wollen, Jesus sagt, ein Stichwort, sterben. Ich meine, es passt überhaupt nicht in unsere Erwartung. Denn unsere Logik sagt ja, Erfolg heißt, alles, was nach Sterben riecht, was nach Kaputtgehen geht, vermeiden. Nicht? Volle Entfaltung, alles muss gut, keine Probleme, keine Schmerzen, kein Leid, darf alles nicht sein, dann ist das Leben toll. Jesus sagt falsch. In der Gemeinschaft mit mir hast du Teil an diesem total fremden Weg durch die Hingabe des Lebens aus Liebe bis hin zum Sterben. Die Zeit geopfert, die Kraft geopfert, den Besitz geopfert, die Ehre geopfert. Das Leben geopfert. So wird viel Frucht entstehen. Nun schauen wir zurück auf fast 2000 Jahre Kirchengeschichte und wir können heute bezeugen, dass da, wo Zeugen von Jesus, Blutzeugen wurden, ihr Leben geopfert haben, Zeit, Kraft, Karriere und auch physisches Leben geopfert haben, da war es das Saatgut für die Kirche, für die Christenheit. Da entstand Frucht. So wird es sein. Deshalb scheuen Sie sich nicht, lassen Sie sich rufen, lassen Sie uns genießen, was Jesus für uns getan hat. Ja, wir dürfen Teil der Frucht sein, aber durch uns soll auch diese Frucht im Leben von anderen werden, wenn sie sagen, Herr, hier bin ich will dir dienen. Wir wollen ihm danken. Herr Jesus, wir danken dir, dass du uns berufst und gebrauchst, dass viel Frucht entsteht. Amen. Ich wünsche Ihnen von Herzen Gottes Segen.

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2: Herzlich willkommen zu Durch die Bibel. Wenn Sie uns schon öfter zugehört haben, wird Ihnen vermutlich nicht entgangen sein, ich bin von Gott begeistert und Gottes Wort, die Bibel, fasziniert mich. Denn immer wieder entdecke ich so viel Wertvolles darin, mit dem Gott mein Leben beschenkt. Daher freue ich mich auch sehr auf das Kapitel 19 aus dem Buch der Sprüche. Damit wollen wir uns heute beschäftigen. Und ich freue mich, dass Sie mit dabei sind.

Armut und Reichtum. Dazu äußert sich Salomo im 19. Kapitel seines Sprüchebuches. Was Gott hier zu Reichtum und Armut sagt, wirft ein ganz anderes Licht auf den Stellenwert von Besitz und Geld, verglichen mit dem, wie beides üblicherweise in unserer Gesellschaft gesehen wird. Hören wir, wie Salomo sein Kapitel 19 im Sprüchebuch beginnt. Er schreibt in Vers 1: Ein Armer, der in Unschuld wandelt, ist besser als einer, der Verkehrtes spricht und dabei reich ist. Salomo selbst war unermesslich reich. Doch erstrebt hat er diesen Reichtum nicht. Im Gegenteil, er bat Gott um Weisheit. Denn Salomo war jung und stand vor der gewaltigen Aufgabe, das Volk Israel als König zu regieren. Und weil er seine Regentschaft im Sinne Gottes zum Wohl des Volkes ausüben wollte, bat er Gott um Weisheit für diese riesige Herausforderung. Das gefiel Gott, und so beschenkte er Salomo mit der erbetenen Weisheit. Doch zusätzlich vertraute Gott Salomo einen immensen Reichtum an und die Anerkennung seiner außergewöhnlichen Herrschaft unter den Königen der übrigen Völker. Ausdrücklich betont Gott, dass Salomo darum nicht gebeten hatte. Salomo weiß also, was es heißt, reich zu sein. Doch Salomo ist sich über eines völlig im Klaren. In Gottes Augen spielt das Einkommen und das Vermögen eines Menschen keine Rolle. Drastischer hätte Salomo die Weisheit in Vers 1 nicht formulieren können. Ein Armer ist besser als einer, der reich ist. Das meint Salomo jedoch nicht absolut, also in dem Sinne, dass ein Armer an sich immer besser ist als ein reicher Mensch. Aber wenn ein Mensch nach Gott fragt und ehrlich ist, ist das in Gottes Augen besser, als reich zu sein, aber unehrlich. Das leuchtet mir ein. Aber ob sich diese Wahrheit auch schon fest in meinem Herzen eingenistet hat? Da bin ich mir nicht immer so sicher. Immer noch merke ich die Stiche des Neides oder eine heimliche Einschüchterung, wenn ich reichen Menschen begegne. Doch Gott hat andere Maßstäbe. Möge er es schenken, dass Sie und ich Gottes Weisheit hierzu noch weiter verinnerlichen. Ohne die Einsicht, dass unser Leben nur gelingt, wenn wir nach Gott fragen und uns sein Reden zu Herzen nehmen, ohne diese Einsicht ist ein Mensch unweise, töricht,

dumm. So heißt es im Sprüchebuch immer wieder. Eine radikale Aussage. Davon schreibt Salomo auch in den Versen 2 und 3. Dort heißt es, wo man nicht mit Vernunft handelt, da ist auch Eifer nichts Nütze. Und wer hastig läuft, der tritt fehl. Des Menschen Torheit führt ihn in die Irre, und doch tobt sein Herz wider den Herrn. Vielleicht kennen Sie das Sprichwort, Unwissenheit ist der Segen des Narren. Dieses Sprichwort ist falsch, denn in der Unwissenheit liegt kein Segen. Manchmal habe ich den Eindruck, dass gewisse Menschen, sogar leitende Mitarbeiter christlicher Gemeinden, geradezu stolz darauf sind, vom Inhalt der Bibel nichts zu wissen. In Vorstandssitzungen habe ich Mitglieder von Gemeindeleitungen erlebt, die sagten, ach, das sind biblische und theologische Fragestellungen, davon verstehe ich doch kaum etwas. Ich musste mir auf die Lippe beißen, um nicht entsetzt zu antworten, wieso um alles in der Welt verstehen Sie davon so wenig? Sie sind doch ein erwachsener Mensch, Sie gehören zur Gemeindeleitung. Dann sollten Sie nicht dermaßen unwissend sein, wenn es um die biblische und theologische Beurteilung bestimmter Fragen geht. Jemand hat mir einmal diesen Ausspruch zugeschickt. Niemand ist ungebildet, der sich gut in der Bibel auskennt. Und niemand ist wirklich gebildet, der von ihren Inhalten nichts weiß. Auch wenn dem viele Menschen in unserer Welt nicht zustimmen würden, ich glaube, dass das wahr ist. Wenn jemand die Aussagen der Bibel nicht kennt, dann kann er sonst noch so gebildet sein, doch die wichtigsten Wahrheiten kennt er nicht. Und ganz sicher können Sie und ich keine mündigen Christen sein, ohne die Inhalte der Bibel zu kennen. Wer an Gott glaubt und mit ihm lebt, der sollte sich mit der Zeit auch gut in der Bibel auskennen. Wir gehen weiter zu Vers 4. Reichtum macht viel Freunde, aber der Arme wird von seinem Freunde verlassen. Wohlhabende Leute scheinen eine Menge Freunde zu haben. In ihren Häusern scharen sich die Gäste um sie, solange der Kühlschrank voll und die Hausbar gut bestückt ist. Unterhaltung und Musik dürfen natürlich auch nicht fehlen. In diesem Zusammenhang ist es interessant, dass Gottes Wort Christen dazu auffordert, ganz bewusst arme Menschen wahrzunehmen. Ich denke an den Brief des Jakobus im Neuen Testament, also im zweiten Teil der Bibel. Jakobus wird dort sehr praktisch und schreibt, »Nehmt einmal an, ihr seid zum Gottesdienst versammelt, und es kommt ein Mann mit goldenen Ringen und in vornehmer Kleidung herein, und ebenso ein Armer in Lumpen. Und ihr sagt zu dem gut gekleideten Mann respektvoll, »Bitte, hier ist noch ein bequemer Platz.« Aber zu dem Armen sagt ihr, »Du kannst dort hinten stehen.« Oder auch, »Setz dich hier neben meinen Stuhl auf den Boden.« Trefft ihr da nicht höchst fragwürdige Unterscheidungen und urteilt nach verwerflichen Maßstäben? Es ist erschreckend, doch in vielen christlichen Gemeinden haben es arme Menschen sehr schwer, wirklich angenommen zu werden. Ein Ehepaar erzählte mir, wie es ihnen ergangen ist. Sie sind arm und deshalb nicht in der Lage, immer die neueste Mode zu tragen. Ihre Kleidung sieht sogar ziemlich abgetragen aus. Sie gingen zu einer Gemeinde, die dafür bekannt ist, sehr viel Wert auf eine unverfälschte biblische Lehre zu legen. Doch da geht es wohl mehr um die Theorie, denn das Ehepaar wurde dort schroff abgewiesen. Es ist schrecklich, was sie in dieser Gemeinde erlebten. Die Natur des Menschen hat sich in den vergangenen Jahrhunderten nicht verändert. Diese alte Natur, wie sie in der Bibel genannt wird, zeigt sich immer wieder. Das ist die Natur des Menschen, der von Gott getrennt ist. Und mit dieser Natur kommen wir alle in diese Welt. Von Geburt an sind wir alle von Gott getrennt und leben und verhalten uns nicht so, wie es in Gottes Augen gut wäre. Das zeigt sich auch daran, dass wir uns von armen Menschen am liebsten fernhalten. Meine Mutter fragte immer, bevor sie aus dem Hause ging, »Ist mein Unterrock zu sehen?« Sie merken, das ist schon eine ganze Weile her. Doch zu einer ordentlichen Kleidung gehörte es eben, dass der Unterrock nicht zu sehen war. Viele Leute, die sonntags morgens ihr Haus verlassen und zum Gottesdienst gehen, geben sich dort nur mit ihresgleichen ab. Und durch dieses Verhalten ist ihre alte Natur zu sehen, auch wenn sie das gar nicht wollen oder bemerken.
Ihre alte Natur zeigt sich darin, dass sie die Armen aus ihrer Mitte ausschließen. Gott spricht das hier im Vers 4 ganz offen an. Aber der Arme wird von seinem Freunde verlassen. Wenn jemand bemerkt, dass sie arm sind, dann will der oder diejenige nichts mit ihnen zu tun haben und wendet sich von ihnen ab. Um es noch einmal deutlich zu sagen, arme Menschen so zu behandeln, kommt aus der alten Natur des Menschen, die von Gott nichts wissen will, die sich gegen Gott auflehnt. Es ist Sünde. Im nächsten Vers kommt Salomo auf eine weitere Sünde zu sprechen, die der alten Natur des Menschen entspringt. Vers 5. Ein falscher Zeuge bleibt nicht ungestraft, und wer frech Lügen redet, wird nicht entrinnen. Ein paar Verse weiter finden wir fast dieselbe Aussage. In Vers 9 heißt es, ein falscher Zeuge bleibt nicht ungestraft, und wer frech Lügen redet, wird umkommen. Tritt jemand als Zeuge auf, seine Aussage entspricht jedoch nicht der Wahrheit, wird derjenige auf Dauer nicht damit durchkommen. Die Wahrheit wird ans Licht kommen, früher oder später. Und der falsche Zeuge wird für seine Lüge zur Rechenschaft gezogen. Salomo spitzt diese Warnung noch zu und spricht in Vers 9 sogar davon, dass der Lügner umkommen wird. Im Buch der Offenbarung des Jüngers Johannes erfahren wir, dass jeder, dessen Sünden nicht durch den Glauben an Jesus vergeben wurden, für alle Ewigkeit in der Gottesferne bleiben wird. Unter anderem werden dort beispielhaft auch die Lügner aufgezählt. Dabei denke ich an Ahab, den gottlosen König Israels. Nabot, ein Mann aus der Stadt Jezreel, wollte seinen Weinberg nicht an Ahab verkaufen. Daraufhin sorgte Ahabs Frau Isebel dafür, dass falsche Zeugen Nabot zu Unrecht beschuldigten und Nabot zu Tode gesteinigt wurde. Ahab meinte, er würde trotz dieses Verbrechens ungeschoren davonkommen. Doch Gott sandte den Propheten Elia zu Ahab und ließ ihm ausrichten, »Höre, was ich, der Herr, dir sage. An der Stelle, wo die Hunde das Blut Nabots aufgeleckt haben, werden sie auch dein Blut auflecken.« Und so geschah es. In einer Schlacht gegen Syrien wurde Ahab von einem Pfeil getroffen. Dabei hatte er sich wie ein einfacher Soldat gekleidet, um nicht als der König Israels erkannt zu werden. Doch der Pfeil, nur auf gut Glück abgeschossen, traf ihn genau an einer ungepanzerten Stelle. Ahabs Blut strömte auf den Boden seines Streitwagens und gegen Abend starb er. Dann heißt es im ersten Buch der Könige, als man Ahabs Streitwagen am Teich von Samaria reinigte, wo die Prostituierten badeten, kamen Hunde und leckten sein Blut auf. So traf genau ein, was der Herr vorausgesagt hatte. Manche von Ihnen sagen vielleicht, das ist ja brutal und furchtbar. Ja, das empfinde ich auch so. Aber durch Lügen Unwahrheiten zu verbreiten oder als Zeuge eine Falschaussage abzulegen, auch das ist furchtbar. Das zerstört das Leben anderer und das verabscheut Gott. Ahabs Beispiel zeigt auch, wie gerade wohlhabende oder einflussreiche Menschen in der Gefahr stehen, das Recht zu ihrem eigenen Vorteil zu beugen, denn sie haben die Mittel dazu. Darum geht es Salomo auch im Vers 6. Viele schmeicheln dem Vornehmen, und wer Geschenke gibt, hat alle zu Freunden. Hier spricht Salomo erneut von dem Unrecht der Bestechung. Dazu hat er sich im Buch der Sprüche schon vorher geäußert. Gerade wer die finanziellen Mittel dazu hat, Entscheidungsträger durch Bestechungsgeschenke für die eigenen Ziele zu missbrauchen, muss sich davor hüten, es nicht zu tun. Denn Menschen sind durch Zuwendungen leicht zu beeinflussen. Und solange jemand fleißig Geschenke verteilt, hat er eine Menge Leute auf seiner Seite. Doch wie ergeht es dagegen dem Armen? Hören wir dazu Salomo in Vers 7. Den Armen hassen alle seine Brüder, wie viel mehr halten sich seine Freunde von ihm fern. Wer viel spricht, der tut Frevel, und wer Worte nachjagt, der wird nicht entrinnen. Wörtlich heißt der Vers 7, alle Brüder des Armen hassen ihn, wie viel mehr halten sich seine Freunde von ihm fern. Er jagt Worten nach, die nichts sind. Die Gute Nachricht Bibel übersetzt treffend, den Armen lassen seine Verwandten im Stich. Noch mehr halten seine Bekannten sich von ihm fern.
Er erinnert sich an ihre Versprechungen, aber sie sind wertlos geworden. Die Verwandten eines armen Menschen hassen ihn nicht unbedingt im wortwörtlichen Sinn. Das Tätigkeitswort hassen meint in der Bibel oft, dass die betroffene Person von jemandem nicht geliebt wird. So bedeutet es hier in Vers 7, dass die Verwandten des Armen ihm nicht helfen. Sie wollen mit ihm nichts zu tun haben und lassen ihn im Stich. Der wohlhabende Geschäftsmann zum Beispiel sieht seinen erfolglosen Bruder in dessen alter Rostlaube an seinem Haus vorbeifahren. Dann flüstert er seiner Frau zu, »Komm schnell, wir schließen die Haustür ab und verschwinden lautlos im Hinterzimmer.« Dann denkt er, wir sind nicht zu Hause. Tja, arme Menschen erfahren in unserer Welt wenig Hilfe. In Wahlkämpfen hören wir oft von denen, die sich um ein Amt bemühen. Sie werden sich für die Armen und die kleinen Leute einsetzen. Das Einzige, was ich jemals nach diesen Versprechungen erlebt habe, waren Steuererhöhungen. Jedes Mal nach einer Wahl musste ich mehr Steuern zahlen. Viele Politiker versprechen finanzielle Entlastungen und Unterstützung. Doch oft geschieht wenig. Ich bin auch der Ansicht, dass wir Menschen die Probleme in unserer Welt alleine gar nicht lösen können. Und deshalb meine ich, brauchen wir auch in der Politik Menschen, die uns zurückrufen zu Gott. Wir brauchen Leute, die offen sagen, ich habe nicht die Antworten auf alle Probleme unserer Welt. Wir wollen uns deshalb gemeinsam an Gott wenden und ihn bitten, uns zu helfen, Antworten zu finden. Ich bete dafür und ich freue mich, wenn auch Sie dafür beten. Solche Menschen gibt es auch in der Politik. Christen, die mit Gott über unsere Welt sprechen und ihn um Hilfe bitten. Dafür bin ich Gott sehr dankbar. Und diese Politiker brauchen unsere Unterstützung. Lassen Sie sie nicht allein. Beten Sie auch für unsere Verantwortlichen in der Politik, gerade auch für diejenigen, die nach Gott fragen. Und schreiben Sie ihnen und ermutigen Sie sie. Ich weiß, wie sehr sich unsere Bürgermeister und andere Politiker darüber freuen, wenn sie erfahren, dass wir für sie beten. Bei Salomo fahren wir nun fort mit Vers 13. Ein törichter Sohn ist seines Vaters Herzeleid und eine zänkische Frau wie ein ständig triefendes Dach. Im vorangegangenen Kapitel 18 sprach Salomo davon, wie wertvoll es ist, einen Ehepartner zu finden. Findet ein Mann eine Ehefrau, dann hat er Gutes gefunden. Und ich bin der Meinung, das gilt umgekehrt ebenso. Findet eine Frau einen Ehemann, dann hat auch sie Gutes gefunden. Der Ehepartner ist ein Geschenk von Gott. Die Bibel spricht davon, dass eine Ehefrau die Gefährtin für ihren Mann ist, die ihn ergänzt. Sie ist keine Dienstmagd. Wie kommen Menschen nur auf den Gedanken, dass eine Ehefrau ihrem Mann gehorchen soll? Der Gemeindegründer Paulus schreibt, christliche Ehefrauen sollen sich ihren Ehemännern unterordnen, vorausgesetzt, ihre Männer sind die richtige Art von Mann. Und ist das nicht der Fall, dann erwartet Gott auch nicht, dass sich eine Ehefrau ihrem Mann unterordnet. So verstehe ich die Aussagen von Paulus zu diesem Thema. Die Aussage zur Unterordnung bezieht sich aus meiner Sicht auf eine christliche Ehe. Eine Frau soll sich ihrem Mann unterordnen, der Christ ist und der sie so liebt, wie Jesus Christus die Gemeinde liebt. Hat eine Frau einen solchen Ehemann, kann sie sich ihm vertrauensvoll unterordnen. Wobei der Zusammenhang im Epheserbrief zeigt, dass Paulus Unterordnen dort im Sinne von Ehren und Achten versteht. Der Vergleich Salomos in Vers 13 unseres Bibeltextes lässt mich doch auch ein wenig schmunzeln, auch wenn die Situation tragisch ist. Stellen Sie sich den armen Menschen vor, der ein törichtes Kind hat und dessen Ehepartner an allem etwas zu nörgeln hat und ständig Streit vom Zaun bricht. Da kann ich mir gut vorstellen, wie unerträglich es für den Betreffenden zu Hause ist. Ebenso, als ob das Dach undicht wäre und alles im Haus durchnässt wird. Deshalb ist es so wertvoll, einen verständigen, also einen weisen Ehepartner zu finden. So heißt es in Vers 14, Haus und Habe vererben die Eltern, aber eine verständige Ehefrau kommt vom Herrn.
Wie bei den vorhergehenden Aussagen zu Ehemann und Ehefrau verstehe ich es auch hier so, dass die Aussage umgekehrt ebenso gilt. Also ein verständiger Ehemann kommt vom Herrn. Wenn Sie einen guten, einen verständigen Ehepartner gefunden haben, dann ist das ein Geschenk von Gott. Sie sollten Gott dann auch danken für Ihren Ehepartner. Haben Sie das überhaupt schon einmal getan? Danken Sie Gott für Ihren verständigen Ehemann. Danken Sie Gott für Ihre gute Ehefrau. Denn Gott ist es, der Ihnen Ihre Frau bzw. Ihren Mann gegeben hat. Noch ein Wort an die jungen Leute unter uns. Sucht ihr einen guten Ehepartner? Nur Gott kann euch einen guten Ehepartner schenken, sonst niemand. Deshalb bleibt mit Gott im Gespräch über einen Ehepartner. Er kann euch helfen, jemanden zu finden, der zu euch passt. Das ist ein sehr praktischer Weisheitsspruch, oder? Doch auch hier gilt, perfekte Ehepartner gibt es nicht. Was auch ganz gut ist, denn ich gehe davon aus, dass du selbst auch nicht perfekt bist. Wir gehen weiter im 19. Kapitel des Sprüchebuches und kommen zu Vers 18. Züchtige deinen Sohn, solange Hoffnung da ist, aber lass dich nicht hinreißen, ihn zu töten. In unserer zweiten Sendung zum Buch der Sprüche habe ich schon einmal Grundlegendes zu den Begriffen Zucht und Züchtigen ausgeführt. Was in der Luther-Übersetzung mit dem Wort züchtigen übersetzt wird, meint ja züchtigen, zurechtweisen, rügen, aber auch warnen, unterweisen, erziehen oder lehren. Daher übersetze ich diesen Vers so: Erziehe dein Kind sorgsam, dann kannst du Hoffnung für es haben. Aber lass dich nicht dazu hinreißen, es zu misshandeln. Kindern helfen, sich im Leben gut zurechtzufinden. Darin sehe ich die Erziehungsaufgabe der Eltern. Das beinhaltet, ihnen die vielen Fertigkeiten beizubringen, die sie für ihr Leben brauchen. Dazu gehört auch, Kinder zu warnen vor Gefahren oder ihnen zurechtzuhelfen, wenn sie mit ihrem Leben in die falsche Richtung unterwegs sind. Der grundlegende Beweggrund bei alledem ist die Liebe zum Kind. Die Liebe, die dem kleinen, heranwachsenden Menschen helfen will, sich im Leben gut zurechtzufinden. Sehr deutlich setzt Salomo hier den Eltern eine ganz klare Grenze. Lass dich nicht dazu hinreißen, es zu töten, beziehungsweise es zu misshandeln. Sie müssen sich nicht davor scheuen, in ihrem Bemühen, um ihr Kind konsequent zu sein. Aber Gott erlaubt ihnen nicht, Gewalt gegen ihre Kinder anzuwenden. Im Gegenteil, das verbietet Gott den Eltern hier eindeutig. Denn Gewalt kann ein Kind nur zugrunde richten. Gewalt zerbricht seine Seele. Sogar die Polizei kann und sollte eingreifen, wenn Kindern Gewalt angetan wird. Der Apostel Paulus greift das in seinen Briefen an die Gemeinde der Städte Ephesus und Kolosse auf. Dort schreibt er: Und ihr Väter, reizt eure Kinder nicht zum Zorn, erzieht sie mit Wort und Tat so, wie es dem Herrn gemäß ist. Ihr Väter, erbittert eure Kinder nicht, damit sie nicht scheu werden. Hier macht auch Paulus eindeutig klar, Eltern dürfen ihre Kinder nicht zum Zorn reizen. Das heißt, Eltern ist es von Gott untersagt, mit seelischer oder körperlicher Gewalt gegen ihre Kinder vorzugehen. Denn das würde den berechtigten Zorn der Kinder hervorrufen. Und Paulus spricht auch davon, dass die Eltern sich ihren Kindern gegenüber so verhalten sollen, dass die Kinder nicht bitter oder ihre Seelen gebrochen werden. Das Verhalten der Eltern soll die Kinder nicht mutlos machen, sondern im Gegenteil. Kinder sollen durch ihre Eltern ermutigt werden. Und wieder merken wir, wie praktisch das Sprüchebuch doch ist. Wir machen einen Sprung und sehen uns nun den Vers 21 an. In eines Mannes Herzen sind viele Pläne, aber zustande kommt der Ratschluss des Herrn. Ich bin davon überzeugt, dass Gott uns Menschen nicht umsonst dazu befähigt hat, planen zu können, kreativ zu sein und etwas erschaffen zu wollen. Immerhin sind wir Geschöpfe Gottes nach seinem Ebenbild. Doch es ist heilsam für uns zu akzeptieren, dass uns bei allem, was wir uns ausdenken und so gerne verwirklicht sehen, Grenzen gesetzt sind. Letztlich gelingen unsere Vorhaben nur, wenn Gott das schenkt.
Und Salomo zeigt im nächsten Vers, dass Gott unsere äußerlichen Erfolge nicht so wichtig sind. Gott ist unser Charakter viel wichtiger. So schreibt Salomo in Vers 22, ein gütiger Mensch ist der Liebe wert und ein Armer ist besser als ein Lügner. Ihr Leben mag von außen betrachtet vielleicht nicht so erfolgreich aussehen, doch das ist in Gottes Augen gar nicht so wichtig. Ihm kommt es vielmehr auf unsere inneren Werte an. Ein Mensch, der von Herzen gütig ist, der ist für seine Mitmenschen Gold wert. Der wird geschätzt und geliebt. Sind Sie so ein Mensch? Gütig, freundlich, großzügig, liebevoll? Bin ich so ein Mensch? Und noch einmal schreibt Salomo, dass ein armer Mensch besser ist als jemand mit einem schlechten Charakter. Arm, aber ehrlich, ist in Gottes Augen allemal besser, als jemand zu sein, der nicht die Wahrheit sagt. Gott ist mehr an unserem Charakter gelegen, als an unserem Bankkonto. Deshalb spricht Salomo davon, dass unser Leben dann gelingt, wenn wir Gott vertrauen. Auch wenn er uns Grenzen setzt oder etwas sagt, das uns vielleicht im ersten Moment nicht gefällt. So schreibt Salomo in Vers 23, die Furcht des Herrn führt zum Leben. Man wird satt werden und sicher schlafen, von keinem Übel heimgesucht. Dieser Vers ist großartig. Gott zu fürchten bedeutet eben nicht, dass Sie unterwürfig ständig in Furcht und Schrecken leben müssen. Dieser Weisheitsspruch spricht ja eine ganz andere Sprache. Gott ernst zu nehmen führt zum Leben. Auf Gott zu hören wird Ihre tiefsten Bedürfnisse stillen. Ihren Hunger nach echtem Leben und Ihre Sorgen um Schutz, Bewahrung und Sicherheit. Wenn Sie sich Gott anvertrauen, werden Sie das Leben finden und satt werden. So beschreibt es Salomo hier. Was geschieht aber, wenn wir nicht bereit sind, uns ganz auf Gott einzulassen? Dazu schreibt Salomo in Vers 29, den Spöttern sind Strafen bereitet und Schläge für den Rücken der Toren. Wörtlich ist hier von Gerichten die Rede. Wer so unklug ist und nicht auf Gott hört, der wird dafür eines Tages gerichtet werden. Der muss für alles gerade stehen, was er an Schuld auf sich geladen hat. Und für alles, was er an Gutem nicht getan hat. Das ist eine Warnung, die Gott an Sie und mich richtet. Denn Gottes vollkommene Gebote können wir unvollkommene Menschen niemals erfüllen. Wer aber zu Gott kommt und auf ihn hört, dem wird alle Schuld vergeben. Denn dafür starb Jesus am Kreuz. Und wer daran glaubt, dem ist vergeben. Und er wird das wirkliche Leben finden und satt werden. Bei Gott und seinem Sohn Jesus Christus.

Gott lädt sie ein, ihm ganz zu vertrauen und auf seine Worte zu hören. Wenn sie das tun, dann wird er auch sie annehmen und sie zum wirklichen Leben führen. Gott lädt sie ein, auf das zu vertrauen, was sein Sohn Jesus Christus für sie am Kreuz getan hat. Dort hat Jesus für alles, was sie Gott und anderen Menschen schuldig geblieben sind, bezahlt. Wenn sie daran glauben, sind sie mit Gott versöhnt. Auch sie sind eingeladen, das zu glauben. Im Mittelpunkt dieser Sendung stand das 19. Kapitel aus dem alttestamentlichen Buch der Sprüche Salomos. In der nächsten Sendung ist Kapitel 20 an der Reihe. Bis dahin, auf Wiederhören und ein herzliches Gott befohlen.

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1: gut. Es ist schon ein paar Jahre her. Ich stehe am Rand einer großen Wiese und lasse den Blick schweifen. In weiter Entfernung sehe ich ein paar Bäume. Dahinter Getreidefelder, reif zur Ernte. Hier soll sich einmal eine römische Siedlung befunden haben. Zu sehen ist davon jedoch nichts. Ich bin enttäuscht. Dann gesellt sich ein älterer Mann zu mir. Er scheint mir meine Enttäuschung anzusehen und fängt an zu erzählen. Wie sich herausstellt, ist er damals dabei gewesen, als das römische Forum entdeckt wurde. Unter Anleitung eines Archäologen hat der ehemalige Maurer und Betonbaumeister ehrenamtlich alte Mauerreste freigelegt und mit einem Pinsel empfindliche Gebrauchsgegenstände vom Schmutz befreit. Mehr als eine Stunde erzählt er mir mit glänzenden Augen von seiner Tätigkeit. Und nicht eine Minute davon wird mir langweilig.

0: Menschen, die begeistert von ihrer Arbeit erzählen, die haben es auch dem Diakon Roland Hacker und dem Theologen Professor Johannes Rehm angetan. Sie haben Handwerkerinnen und Handwerker an ihrem Arbeitsplatz besucht, sie fotografiert und ihre Tätigkeiten jeweils mit einem Bibelvers in Verbindung gebracht. Das Ergebnis? Ein Buch, das 16 Personen und ihre Berufe porträtiert. Versehen mit zahlreichen Fotos aus ihrem Alltag. Das Buch, das in der Evangelischen Verlagsanstalt erschienen ist, trägt den Titel Lebenskunst Handwerk, 16 Mal in den Blick genommen. Wir werden es Ihnen heute und in den nächsten Tagen auszugsweise vorstellen. Mein Name ist Ute Häuser-Ludwig. Zuerst besuchen wir mit Roland Hacker eine Autowerkstatt. Sein Text wird gelesen von Kai-Uwe Wojcak.
1: In Eresing im Landkreis Landsberg am Lech treffe ich auf das Kfz-Handwerk. Das Autohaus Nadler liegt am Ortsrand und wurde erst 2021 fertiggestellt. Vom Parkplatz aus blicke ich auf die ländliche Gegend und den Kirchturm des nahegelegenen Klosters St. Ottilien. Ich betrete die hohe, lichtdurchflutete Eingangshalle mit Ausstellungsfahrzeugen, Sitzecken und einer Serviceannahme. Auf einem Aufsteller lese ich »Unser nachhaltiges Autohaus«. Nachhaltigkeit hat bereits bei der Konzeption des Betriebes eine große Rolle gespielt, sagt Heinrich Nadler. Es sei ihm wichtig gewesen, dass etwas Zukunftsfähiges für die nächsten 30 Jahre entstehe, auch wenn die Kosten zunächst höher ausfallen würden. Schon jetzt habe sich das vorausschauende Konzept bewährt, so der Seniorchef. Das Gebäude ist komplett in Holzbauweise gebaut. Durch Photovoltaik auf dem Dach und die Nutzung von Erdwärme ist der Betrieb fast unabhängig von externer Energie. Nicht mit Autos, sondern mit Maschinen für die Landwirtschaft habe alles angefangen. Sein Vater habe Heuwehrgeräte gebaut, eine Erfindung, um Heubrände zu verhindern, erzählt Heinrich Nadler. Auch Rasenmäher, Fahrräder und Hebebühnen wurden in Nadlers Betrieb, der sich damals noch im Ortskern von Eresing befand, repariert, bevor er sich auf die Reparatur und später auch den Verkauf von Kfz-Fahrzeugen spezialisierte. Das Kfz-Handwerk wurde mir schon in die Wiege gelegt, so Heinrich Nadler, der nach der Ausbildung im elterlichen Betrieb bereits mit 22 Jahren mit Sondergenehmigung die Prüfung zum Kfz-Meister absolvierte. Mit 24 Jahren habe er dann den Betrieb übernommen. Die ersten Jahre seien nicht leicht gewesen und die siebentägige Arbeitswoche sehr belastend, blickt er zurück. Nach einer kleinen Pause fügt er kopfschüttelnd hinzu, das war der Wahnsinn. Er habe damals aber nicht anders gekonnt, es musste irgendwie weitergehen. Heute sind seine beiden Söhne, Stefan und Sebastian, selbst Kfz-Meister und in die Betriebsführung eingebunden. Aufgrund seiner eigenen Erfahrungen habe er seinen Söhnen geraten, sich mehr Zeit für sich und die Familie zu nehmen, so Nadler. Irgendwann mal musst du einfach abschalten, sagt er und fährt fort, dass er zeitweise für alles im Betrieb zuständig gewesen sei. Reparatur, Einkauf, Beratung, Buchhaltung. Das hat sich zum Glück geändert. Heute sind die Aufgaben und Zuständigkeiten auf mehrere Schultern verteilt. Der Betrieb ist in den letzten Jahren gewachsen. 20 Beschäftigte hat das ehemalige Ein-Mann-Unternehmen heute. Viele langjährige Mitarbeiter sind dabei und 5 Auszubildende. Ich habe Verantwortung für das Auskommen vieler Familien, ist sich Heinrich Nadler bewusst. Durch die familiäre Betriebsstruktur und den persönlichen Austausch sei es möglich, auf die Bedürfnisse der Mitarbeitenden ganz individuell einzugehen, auch in Bezug auf flexible Arbeitszeitmodelle. Wenn einer um 14 Uhr auf einer Beerdigung Trompete spielen muss, dann geht er halt schon mal früher. Möglich ist diese Flexibilität allein dadurch, erklärt Nadler, dass man jede Position im Betrieb doppelt besetzt. Damit ist ein reibungsloser betrieblicher Ablauf auch bei Ausfällen gewährleistet. Die Ausbildung im Kfz-Bereich habe sich immer wieder verändert, Der Beruf sei nicht mehr so körperlich anstrengend wie früher. Dafür brauche es jetzt mehr Verständnis für komplexe Zusammenhänge. Heinrich Nadler stellt fest, dass die Faszination am Automobil bei jungen Menschen nachgelassen habe. Diejenigen, die sich für den Beruf des Kfz-Mechatronikers interessieren, seien aber weiterhin sehr autoaffin. Ein Betriebspraktikum sei Voraussetzung für eine Ausbildung in seinem Betrieb. Interessierte sollen dabei einen ersten Einblick gewinnen und sehen, ob dieser Beruf mitsamt den Menschen, die ihn ausüben, zu ihnen passt. Aufgrund der umfangreichen Ausbildungsinhalte werden spezielle Kenntnisse wie im Bereich der Hochvolttechnik oder der Schweißtechnik in überbetrieblichen Kursen vermittelt. Der Zukunft im Kfz-Handwerk steht Heinrich Nadler gelassen gegenüber. Auch wenn durch die Elektromobilität Reparaturen, bei denen viel geschraubt werden musste, wie zum Beispiel beim Zahnriemenwechsel, künftig vielleicht weniger vorkämen, gäbe es weiterhin viel an Automobilen zu tun. Wir gehen über das Autohaus in die Werkstatthalle. Alles ist so, wie ich es mir in einer Kfz-Werkstatt vorstelle. Hebebühnen mit Fahrzeugen, Werkzeuge an der Wand, Werkstattwägen und Autoreifen. Das Klopfen und das Hämmern übertönen die leise Musik aus dem Radio an der Wand und in der Luft liegt der typische Geruch aus einer Mischung von Öl, Schmiermitteln und Gummi. An verschiedenen Fahrzeugen wird gerade gearbeitet. Ein Mechaniker wechselt Bremsscheiben aus, ein anderer baut eine Anhängerkupplung an ein Fahrzeug. Mit den Händen etwas zu tun, etwas herzustellen oder zu reparieren, das ist für Handwerksberufe charakteristisch. Im Handwerk ist es schon wichtig, dass man mit seinen Fingern etwas anfangen kann, sagt Nadler. Für ihn sei es wichtig zu sehen, was man macht und dass dies zu einem Ergebnis führt. Deshalb habe ihm früher auch die Reparatur von Unfallfahrzeugen am meisten gefallen. Da kam ein Fahrzeug kaputt und verbeult in die Werkstatt und hat sie wiederhergestellt im alten Glanz verlassen. Die Sichtbarkeit der Arbeit habe sich im Kfz-Handwerk jedoch verändert. Während mechanische Zusammenhänge anschaulich und nachvollziehbar seien, sei es bei der Elektronik anders. Da kommt auch mal eine Fehleranzeige und eine halbe Stunde später taucht die Fehlermeldung nicht mehr auf, ohne dass ein Grund dafür sichtbar wäre, weiß der Meister zu berichten. Auch ein Software-Update sei für den Kunden, anders als eine Unfallreparatur, nicht sofort sichtbar. Deshalb gehört für den Kfz-Meister auch die Fahrzeugpflege zum Kundendienst dazu. Wenn der Kunde schon von der eigentlichen Serviceleistung nichts sehen kann, dann soll er wenigstens das gesäuberte Fahrzeug wahrnehmen können. Die Kundenzufriedenheit sei sehr wichtig und wirke sich auch auf die eigene Zufriedenheit im Beruf aus. Aber um zufrieden mit seinem Beruf zu sein, muss man ihn auch gerne tun. Davon ist der Seniorchef überzeugt. Glücklich in seinem Beruf kann man nur werden, wenn man ihn gerne macht.

Unser ganzes Leben ist voller Bewegung. Stillstand ist selten, immer bewegt sich irgendetwas. Meistens geht es voran, aber gelegentlich geht die allgemeine Bewegung auch zurück. Vor allem in den großen Industrienationen empfinden viele Mitmenschen eine große Unruhe und allgemeine Hektik des Lebens. Immer ist alles in Veränderung und eben in Bewegung begriffen. Aber nicht nur unser Umfeld ist in Bewegung, sondern wir selbst sind es auch. Zu Fuß, mit dem Fahrrad, mit dem Auto, der Bahn oder mit dem Flugzeug sind wir unterwegs und streben unseren beruflichen, schulischen oder privaten Zielen entgegen. Leider hat Mobilität auch negative Seiten. Die Umweltbelastungen durch den Schadstoffausstoß von Fahrzeugen und Flugzeugen sind gewaltig. Und da alle nicht selten auch gleichzeitig unterwegs sind, lauern auf Straßen und Wegen zahlreiche Gefahren. Jedenfalls zahlen wir für unsere Mobilität als Gesellschaft einen sehr hohen Preis und sind vielen Gefährdungen ausgesetzt. Weil Mobilität gefährlich ist, leuchtet die Aufforderung des Psalmisten unmittelbar ein. Befiehl dem Herrn deine Wege und hoffe auf ihn. Er wird's wohl machen. Gleichzeitig wird man wohl kaum annehmen dürfen, dass die Hyperaktivität und die Rastlosigkeit des zeitgenössischen Menschen mit Gottes Willen begründet werden können, welcher doch zuallererst den Sabbat als allgemeinen Ruhetag erschuf. Vielmehr sollte von vernunftbegabten Geschöpfen eigentlich erwartet werden können, dass zwischen notwendigen und überflüssigen Wegen unterschieden wird. Die notwendigen Wege wären dann Gott anzubefehlen, in der Hoffnung auf seinen Segen, was viel mehr ist als ein schöner frommer Brauch. Diese Segensbitte vertraut auf den Herrn allen Lebens, der sich in sich selbst und auf uns zubewegt, der mit uns geht und uns begleiten will. Der Herr des Himmels und der Erde ist damit gemeint, welcher unserem Bemühen und unserem Streben das Gelingen schenken kann. Herr, wir danken dir, dass du uns auf den Wegen unseres Lebens mit deinem Segen begleiten willst. Wir bitten dich um die Gabe der Unterscheidung zwischen den notwendigen, den überflüssigen und den falschen Wegen in unserem Lebensalltag. Wir ehren dich als den uns liebevoll zugewandten Herrn, den Vater, den Sohn und den Heiligen Geist. Amen.

0: Der Mensch sieht, was vor den Augen ist, Gott aber sieht das Herz an, so heißt es in der Bibel. Dennoch wird menschliche Schönheit durchaus geschätzt. Im Hohelied der Liebe schwärmt ein verliebter Mann: Meine Freundin, du bist schön. Dein Haar ist wie eine Herde Ziegen, die herabsteigen vom Gebirge Gilead. Ja, die Frisur ist keine Nebensächlichkeit. Wenn sie zu uns passt, sind wir und unsere Mitmenschen zufrieden. Davon weiß auch Friseurmeisterin Beatrice Landherr zu berichten.
1: Ich besuche Beatrice Landherr in ihrem Salon Beatrice, den sie seit 2018 in einem der schönen Bürgerhäuser in der malerischen Innenstadt von Mindelheim, einer Kleinstadt im Alpenvorland, betreibt. Ich lernte die Friseurmeisterin bei einem ungewöhnlichen Event, nämlich der ökumenischen Wallfahrt der Friseure, kennen. Diese findet seit 2002 statt. In jenem Jahr konnte abgewendet werden, dass die Meisterpflicht im Friseurhandwerk fällt. Seither machen sich Friseurinnen und Friseure aus ganz Bayern auf den Weg zum Kloster Andex, um dort einen Gottesdienst zu feiern und Geselligkeit zu pflegen. Bis heute muss es zu denken geben, dass dieses alte Handwerk, das vielen Menschen zu Wohlgefühl und Verschönerung dient, abgewertet werden sollte. Der Salon von Beatrice Landherr fällt mir gleich von der Straße aus ins Auge. An der Hauswand über den beiden in dunklem Holz gefassten Schaufenstern weist ein schmiedeeisernes Schild mit den Innungszeichen Schere, Kamm und Rasiermesser auf den Friseursalon hin. Die Chefin erwartet mich bereits und heißt mich mit strahlendem Lächeln willkommen. Sie sind heute nur zu zweit im Salon, Beatrice Landherr und ihre Auszubildende Primrada Schutit. Die beiden Friseurinnen, zwei weitere Mitarbeiterinnen von Beatrice Landherr, haben heute frei. Zum Gespräch gehen wir über eine Treppe in ein Zimmer im ersten Stock, einem Aufenthaltsraum für Pausen und zum Rückzug vom Salonbetrieb, ausgestattet mit Tisch, Stühlen und einer Teeküche. Wir sitzen zu dritt um einen kleinen Tisch. Auch Primrada ist bei unserem Gespräch dabei. Sie hat im letzten Jahr eine Ausbildung zur Friseurin bei Beatrice Landherr begonnen. Während Beatrice Landherr noch kurz im Salon zu tun hat, spreche ich mit Primrada über ihren Werdegang. Ich wäre zwar auch an einer Ausbildung im Hotelbereich interessiert gewesen, aber Friseurin war und ist mein Wunschberuf. Obwohl sie erst seit 3 Jahren in Deutschland lebt, spricht sie schon sehr gut Deutsch. Sie sagt, sie sei sehr kommunikativ und unterhalte sich gerne mit Kunden. Das helfe ihr sehr, um sicherer in der deutschen Sprache zu werden. Primrada Schutit spricht sehr lebhaft. Sie wirkt auf mich ausgesprochen begeisterungsfähig und hoch motiviert. Die Ausbildung und die Arbeit im Betrieb machen mir viel Spaß, bestätigt sie meinen Eindruck. Sie erzählt, dass sie aber auch von anderen Auszubildenden aus der Berufsschule wisse, die bereits im ersten Jahr die Ausbildung abgebrochen hätten. Für Primrada war aber schon nach wenigen Monaten klar und ist es so geblieben: Ich möchte meine Ausbildung auf jeden Fall abschließen und weiter in dem Beruf arbeiten. Zu unserem Gespräch kommt Beatrice Landherr hinzu. Es ist Mittagszeit. Bis die nächste Kundin kommt, ist Zeit für einen kleinen Mittagssnack und unsere Unterhaltung. Schon als Kind wollte ich Friseurin werden, sagt die Friseurmeisterin. Dieser Berufswunsch hat sie auch in ihrer Jugend nicht mehr losgelassen. Viele Schuljahre und mehrere Praktika später setzte sie dann ihren Kindheitswunsch in die Tat um. Die Selbstständigkeit war zunächst nicht mein Ziel. Gerne wäre ich mit meinem Beruf in der Welt unterwegs gewesen, zum Beispiel als Friseurin auf einem Kreuzfahrtschiff. Leider konnte der Traum, als Friseurin auf den Weltmeeren unterwegs zu sein, nicht umgesetzt werden. Mit ihrer Entscheidung, einen eigenen Betrieb zu führen, ist sie heute aber sehr zufrieden. Beatrice Landherr weiß, worauf es ankommt, um in ihrem Beruf erfolgreich zu sein. Neben der Begeisterung braucht es ein grundsätzliches handwerkliches Geschick, aber auch Ausdauer und eine gewisse Willensstärke. Man sollte in diesem Beruf auch gerne mit Menschen arbeiten. Dazu gehören gute Umgangsformen sowie Freundlichkeit und Höflichkeit. Selbstständiges Arbeiten und der richtige Umgang mit Kunden brauchen Zeit und müssen gelernt werden. Die Ausbildungszeit von 3 Jahren hält Beatrice Landherr für notwendig, um auf die verschiedenen Anforderungen im Friseurberuf gut vorbereitet zu sein. Ich erzähle der Friseurmeisterin, dass ich es bewundere, wie Friseurinnen Haare schneiden und dabei gleichzeitig im Gespräch mit ihren Kunden sind. Ja, neben der Arbeit an den Haaren ist die Kommunikation mit den Leuten wichtig, stimmt sie mir bei. Für manche Kunden sind wir so etwas wie Bezugspersonen. Sie kommen manchmal auch mit dem, was sie gerade bewegt, bewusst zu ihr. Die Themen sind vielfältig, auch Kirche und weltanschauliche Fragen sind dabei nicht selten Gesprächsinhalte. Ein positives Feedback von Kundinnen gebe Beatrice Landherr eine Bestätigung für ihre Arbeit und tue ihr gut. Aber auch wenn eine Kundin einmal nicht ganz zufrieden ist, ist es meine Aufgabe, die sachliche Kritik anzunehmen und die Kundin zu verstehen, merkt die Friseurmeisterin selbstkritisch an. Im Wissen, dass die Kritik nicht persönlich, sondern sachlich gemeint ist, bringe ich Ideen ein und mache der Kundin Vorschläge, damit es zu einem guten und zufriedenstellenden Ergebnis kommt. Auf die Frage hin, ob ihr Beruf sie glücklich mache, meint sie, es ist ein Beruf, der glücklich machen kann, aber man muss ihn schätzen lernen, auch mit seinen Eigenheiten. Im Verlauf unseres Gesprächs wird mir immer mehr deutlich, wie verbunden Beatrice Landherr mit ihrem Handwerk ist. Mein Ausgleich zum Beruf ist mein Beruf selbst. Ich übe ein kreatives Handwerk aus, in dem ich bestärkt werde und das mir Kraft gibt. Beatrice Landherr hat nicht nur das fachliche Handwerkszeug gelernt, sie hat damit auch viel für ihr Leben an sich gewonnen. Mit dem Beruf kam für mich die Bestätigung und das Ankommen im Leben. Ich fühle mich wohl mit dem, was ich tue. Es macht mich zufrieden, wenn ich das Ergebnis meiner eigenen Hände Arbeit wahrnehme und sehe, was ich geleistet habe. Im Salon hört man die Türklingel. Während Beatrice Landherr und ich noch sprechen, ist Primrada bereits nach unten gegangen, um die Kundin zu empfangen. Aber dann ist die Chefin gefragt. Als ich mich verabschiede, ist die Friseurmeisterin lebhaft im Gespräch. Ich lausche ein bisschen. Es geht um Kirche.

Wer hat ein Auge auf mich? In der Kindheit sind das in der Regel die Eltern gewesen. Im Berufsleben als Erwachsener ist man häufig auf sich selbst verwiesen. Da stellt sich einem schnell die Frage, wer sieht eigentlich, was ich leiste, wie ich mich plage und was ich dann doch auch zustande bringe? Mit meiner Arbeitsleistung wahrgenommen zu werden, ist eine Notwendigkeit im Wirtschaftsleben. Gut ist es, wenn sich das Ergebnis des Arbeitseinsatzes sehen lassen kann. Das ist in besonders offensichtlicher Weise beim Friseurhandwerk der Fall. Kunde und Kundin begeben sich ja in fachmännische Hände, um wieder gut auszusehen und sich in der Öffentlichkeit mit einer neuen bzw. der bewährten Frisur sehen lassen zu können. Das Menschsein hängt zwar nicht von der Menge bzw. der Länge von Haaren ab, aber unsere Haare gehören schon stark zu unserem persönlichen Profil, selbst dann, wenn wir keine Haare mehr auf dem Kopf haben sollten. Dieser Umstand prägt auch die biblische Rede von den menschlichen Haaren. Jesus ermuntert seine Jünger, indem er ihnen zusagt, bei euch aber sind sogar die Haare auf dem Haupt alle gezählt. Damit zielt Jesus sicher nicht auf die Rechenkünste des Schöpfers ab. Auch der Mann mit Glatze und einer sehr überschaubaren Anzahl von Haaren ist damit sicher nicht gemeint. Vielmehr geht es doch um die äußere Erscheinungsweise des Menschen, der von seinem Schöpfer in seinem Personsein wahrgenommen wird. So wie unsere Haartracht uns zwar nicht ausmacht, aber zu uns gehört, so verheißt Jesus den Seinen die umfassende Wahrnehmung durch den Herrn allen Lebens. Die biblische Verheißung reicht allerdings weiter als das Sehen und Gesehenwerden, welches unser Leben so sehr prägt. Jesu Wort ist eine Gegenrede gegen alle Menschenfurcht und gegen jede Verzagtheit. Seine Jüngerschar darf sich behütet und von ihrem Schöpfer in seine Obhut genommen wissen. Das bewahrt niemanden automatisch vor den Wechselfällen des Lebens, aber veranschaulicht die liebevolle Zuwendung des Schöpfers zu seinem Geschöpf, deren Wirksamkeit über dieses Leben weit hinausreicht. Kein Kopf ist zu unbedeutend und kein Haar zu dünn, als dass es vom Schöpfer übersehen und nicht wichtig genommen werden würde. Schöpfer der Welt, wir danken dir, dass du uns siehst in unserer Besonderheit und unserer Schönheit, sowie in unseren Grenzen und unserer Schwachheit. Wir bitten dich, möge es uns immer besser gelingen, alle unsere Mitmenschen in deren Besonderheit und Schönheit wahrzunehmen, sowie in ihren Grenzen und ihrer Schwachheit anzunehmen. Wir preisen dich als unseren fürsorglichen Schöpfer in der Hoffnung auf deinen Heiligen Geist, als durch Jesus Christus Versöhnte. Amen.

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Der Seniorchef des Autohauses Nadler ist kurze Zeit, nachdem ihn Roland Hacker in seinem Betrieb besucht hat, leider verstorben. 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Morgen im Lesezeichen lernen Sie 2 weitere Personen und ihr Handwerk kennen. Die Schneiderin Josephine Reit und den Metzgermeister Markus Brehm. Schön, wenn Sie dann auch wieder hier dabei sind. Tschüss, bis morgen. Ich bin Ute Häuser-Ludwig.